0: abgeschossen. Litauens Präsident Nausėda schrieb, er danke den Einsatzkräften der Allianz für ihre schnelle Reaktion. Litauen grenzt an die russische Exklave Kaliningrad und an das mit Russland verbündete Belarus. Seit dem russischen Angriff auf die Ukraine sieht sich das Land bedroht. In der EU gibt es wieder Streit über die Sanktionen gegen Russland. Laut der irischen Ratspräsidentschaft konnten sich die Mitgliedstaaten nicht darauf einigen, heute auslaufende Strafmaßnahmen gegen rund 3000 Personen, Einrichtungen und Unternehmen um 12 Monate zu verlängern. Sie wurden vorerst nur um 7 Tage verlängert, um weiter zu beraten. Grund war Diplomaten zufolge die Forderung der Slowakei und Frankreichs, den russischen Oligarchen Alisher Usmanov von der Sanktionsliste zu streichen. In den USA hat im Rechtsstreit um das Unkrautvernichtungsmittel Glyphosat die richterliche Anhörung begonnen. Die Bayer-Tochter Monsanto forderte das Gericht in St. Louis auf, den vorgeschlagenen Vergleich mit mehr als 60.000 Klägern zu genehmigen. Aus Köln, Ute Scheins.
1: Für Bayer steht viel auf dem Spiel. Die Anhörung vor dem US-Gericht könnte ein Befreiungsschlag sein im milliardenschweren Rechtsstreit um den Unkrautvernichter Glyphosat. Vorausgesetzt, die Richter stimmen dem Vergleich auch abschließend zu. Denn die Anhörung ist nur der erste Schritt. Die finale Entscheidung wird erst in einigen Wochen erwartet. Insgesamt hat Bayer für den Vergleich rund 7 Milliarden US-Dollar auf Seite gelegt. Und das, nachdem der Konzern bereits in einem früheren Vergleich mehr als 10 Milliarden Dollar gezahlt hat.
0: Das Wetter in Deutschland. Nachts ist es häufig trocken, gebietsweise Nebel, im Nordwesten etwas Regen, Tiefstwerte 16 bis 7 Grad. Am Tage überwiegend freundlich und trocken, am Abend von der Nordsee her Schauer, bei Höchstwerten von 20 Grad in Nordfriesland bis 30 Grad am Kaiserstuhl. Die Zeit, es ist gleich 2.03 Uhr.
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1: Um 3 Uhr mit Olaf Knapp. Die Spritpreise in Deutschland sind erneut auf Rekordwerte gestiegen. Hintergrund sind die blockierten Seewege im Nahen Osten und die beschädigte Pipeline in Saudi-Arabien. Börsenkorrespondent Till Bücker berichtet, worauf sich Autofahrer in den kommenden Wochen einstellen müssen.
2: Auf jeden Fall leider auf weiter steigende Preise. Da sind sich eigentlich alle Fachleute einig. Der Deutsche Tankstellenverband rechnet sogar mit Spritpreisen um die 3 Euro. Der ADAC sieht dafür zwar keine Anhaltspunkte, dafür müssten die Ölpreise nochmals deutlich stärker steigen. Einen neuen Höchststand bei Diesel schließen aber auch die Experten des ADAC nicht aus, wenn sich die Lage weiter verschärft. Weiterhin dürfen die Spritpreise ja nur einmal am Tag um 12 Uhr mittags erhöht werden. Am späten Vormittag, kurz vor den neuen Preisen, ist es daher oft am günstigsten. Und es wird empfohlen, abseits der Autobahn zu tanken.
1: Kampfflugzeuge der NATO haben im litauischen Luftraum eine Drohne abgeschossen. Litauens Präsident Nausėda schrieb, er danke den Einsatzkräften der Allianz für ihre schnelle Reaktion. Litauen grenzt an die russische Exklave Kaliningrad und an das mit Russland verbündete Belarus. Seit dem russischen Angriff auf die Ukraine sieht sich das Land bedroht. In der EU gibt es wieder Streit über die Sanktionen gegen Russland. Laut der irischen Ratspräsidentschaft konnten sich die Mitgliedstaaten nicht darauf einigen, heute auslaufende Strafmaßnahmen gegen rund 3000 Personen, Einrichtungen und Unternehmen um 12 Monate zu verlängern. Sie wurden vorerst nur um 7 Tage verlängert, um weiter zu beraten. Grund war, Diplomaten zufolge, die Forderung der Slowakei und Frankreichs, den russischen Oligarchen Alisher Usmanov von der Sanktionsliste zu streichen. In den USA hat im Rechtsstreit um das Unkrautvernichtungsmittel Glyphosat die richterliche Anhörung begonnen. Die Bayer-Tochter Monsanto forderte das Gericht in St. Louis auf, den vorgeschlagenen Vergleich mit mehr als 60.000 Klägern zu genehmigen. Aus Köln, Ute Scheins.
3: Für Bayer steht viel auf dem Spiel. Die Anhörung vor dem US-Gericht könnte ein Befreiungsschlag sein im milliardenschweren Rechtsstreit um den Unkrautvernichter Glyphosat. Vorausgesetzt, die Richter stimmen dem Vergleich auch abschließend zu. Denn die Anhörung ist nur der erste Schritt. Die finale Entscheidung wird erst in einigen Wochen erwartet. Insgesamt hat Bayer für den Vergleich rund 7 Milliarden US-Dollar auf Seite gelegt. Und das, nachdem der Konzern bereits in einem früheren Vergleich mehr als 10 Milliarden Dollar gezahlt hat.
1: Das Wetter in Deutschland. Am Tage wird es meist freundlich und es bleibt trocken. Erst am Abend von der Nordsee her Schauer. Höchstwerte 20 Grad in Nordfriesland bis 30 Grad am Kaiserstuhl. Am Mittwoch Schauer oder Gewitter, zeitweise sonnig, 16 bis maximal 25 Grad. Und am Donnerstag abends von Nordwesten her Regen, 16 bis 24 Grad. Die Zeit, es ist gleich 3.03 Uhr.
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1: Um 4 Uhr mit Olaf Knapp. Der oberste Gerichtshof der USA hat Pläne der Trump-Regierung gestoppt, die Briefwahl einzuschränken. Die Richter lehnten einen Eilantrag ab. Aus der Nachrichtenredaktion Janine Artist.
2: Die Entscheidung ist von großer Bedeutung, weil in den USA fast ein Drittel der Wähler per Briefwahl abstimmt und im November Zwischenwahlen anstehen. Die Regierung wollte ihre Änderung noch davor durchsetzen. Eine mögliche Folge wäre gewesen, dass viele US-Amerikaner nicht per Post hätten wählen können. Präsident Trump behauptet immer wieder, die Briefwahl führe zu Betrug. Belegen kann er das nicht. Die Zwischenwahlen gelten als wichtiger Stimmungstest für Trump. Den Republikanern droht im Repräsentantenhaus eine Niederlage. Im Senat könnte es eine Pattsituation geben.
1: Kampfflugzeuge der NATO haben im litauischen Luftraum eine Drohne abgeschossen. Das teilte das Nationale Krisenmanagementzentrum mit. Litauens Präsident Nausėda schrieb, er danke den Einsatzkräften der Allianz für ihre schnelle Reaktion. Woher die Drohne kam, ist bisher nicht bekannt. Litauen grenzt an die russische Exklave Kaliningrad und an das mit Russland verbündete Belarus. Seit dem russischen Angriff auf die Ukraine sieht sich das Land bedroht. In der EU gibt es wieder Streit über die Sanktionen gegen Russland. Laut der irischen Ratspräsidentschaft konnten sich die Mitgliedstaaten nicht darauf einigen, heute auslaufende Strafmaßnahmen gegen rund 3000 Personen, Einrichtungen und Unternehmen um 12 Monate zu verlängern. Sie wurden vorerst nur um 7 Tage verlängert, um weiter zu beraten. Grund war, Diplomaten zufolge, die Forderung der Slowakei und Frankreichs, den russischen Oligarchen Alisher Usmanov von der Sanktionsliste zu streichen. Das brandenburgische Oberlandesgericht verhandelt von heute an über eine Klage gegen den Discounter Lidl. Eingereicht hatte sie der Bundesverband der Verbraucherzentralen. Gisela Former berichtet, worum es dabei genau geht.
3: Viele Menschen haben sie auf dem Handy, Apps von großen Handelsketten. In diesem Fall die Lidl Plus App. Mit ihr, so verspricht es der Discounter, könne man beim Einkaufen mehr sparen, durch extra Rabatte. Aber nur, wenn man die App verwendet. Die Verbraucherschützer sehen genau darin eine Diskriminierung. Sie kritisieren, dass Ältere ohne Smartphone, Kinder oder Menschen mit Behinderung benachteiligt würden, weil sie die Apps häufig nicht nutzen könnten oder dürften. Auch gegen andere Supermarkt-Apps haben die Verbraucherschützer schon geklagt.
1: Das Wetter in Deutschland. Am Tage meist freundlich und trocken. Am Abend von der Nordsee her Schauer bei Höchstwerten von 20 Grad in Nordfriesland bis 30 Grad am Kaiserstuhl. Und am Mittwoch Schauer oder Gewitter, zeitweise sonnig, bei 16 bis maximal 25 Grad. Es ist 4.03 Uhr.
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1: Um 5 Uhr mit Olaf Knapp. Der oberste Gerichtshof der USA hat Pläne der Trump-Regierung gestoppt, die Briefwahl einzuschränken. Die Richter lehnten einen Eilantrag ab. Aus der Nachrichtenredaktion Janine Artist.
2: Die Entscheidung ist von großer Bedeutung, weil in den USA fast ein Drittel der Wähler per Briefwahl abstimmt und im November Zwischenwahlen anstehen. Die Regierung wollte ihre Änderung noch davor durchsetzen. Eine mögliche Folge wäre gewesen, dass viele US-Amerikaner nicht per Post hätten wählen können. Präsident Trump behauptet immer wieder, die Briefwahl führe zu Betrug. Belegen kann er das nicht. Die Zwischenwahlen gelten als wichtiger Stimmungstest für Trump. Den Republikanern droht im Repräsentantenhaus eine Niederlage. Im Senat könnte es eine Pattsituation geben.
1: Kampfflugzeuge der NATO haben im litauischen Luftraum eine Drohne abgeschossen. Das teilte das Nationale Krisenmanagementzentrum mit. Litauens Präsident Nausėda schrieb, er danke den Einsatzkräften der Allianz für ihre schnelle Reaktion. Woher die Drohne kam, ist bisher nicht bekannt. Litauen grenzt an die russische Exklave Kaliningrad und an das mit Russland verbündete Belarus. Seit dem russischen Angriff auf die Ukraine sieht sich das Land bedroht. In der EU gibt es wieder Streit über die Sanktionen gegen Russland. Laut der irischen Ratspräsidentschaft konnten sich die Mitgliedstaaten nicht darauf einigen, heute auslaufende Strafmaßnahmen gegen rund 3000 Personen, Einrichtungen und Unternehmen um 12 Monate zu verlängern. Sie wurden vorerst nur um 7 Tage verlängert, um weiter zu beraten. Grund war, Diplomaten zufolge, die Forderung der Slowakei und Frankreichs, den russischen Oligarchen Alisher Usmanov von der Sanktionsliste zu streichen. Das brandenburgische Oberlandesgericht verhandelt von heute an über eine Klage gegen den Discounter Lidl. Eingereicht hatte sie der Bundesverband der Verbraucherzentralen. Gisela Former berichtet, worum es dabei genau geht.
3: Viele Menschen haben sie auf dem Handy, Apps von großen Handelsketten. In diesem Fall die Lidl Plus App. Mit ihr, so verspricht es der Discounter, könne man beim Einkaufen mehr sparen, durch extra Rabatte. Aber nur, wenn man die App verwendet. Die Verbraucherschützer sehen genau darin eine Diskriminierung. Sie kritisieren, dass Ältere ohne Smartphone, Kinder oder Menschen mit Behinderung benachteiligt würden, weil sie die Apps häufig nicht nutzen könnten oder dürften. Auch gegen andere Supermarkt-Apps haben die Verbraucherschützer schon geklagt.
1: Das waren die Nachrichten. Das Wetter in Deutschland. Am Tage meist freundlich und trocken, am Abend von der Nordsee her Schauer. Höchstwerte 20 Grad in Nordfriesland bis 30 Grad am Kaiserstuhl. Am Mittwoch Schauer oder Gewitter, zeitweise sonnig, 16 bis 25 Grad. Donnerstag abends von Nordwesten her Regen, 16 bis 24 Grad. Es ist 5.03 Uhr.
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1: Da sind sie wieder, die Früchte der Linde, unter der mein Auto steht. Jedes Jahr im Spätsommer dieselbe Geschichte. Ich komme morgens zum Auto, der Morgentau erfordert, dass ich den Scheibenwischer bediene. Statt einer klaren Scheibe ziehen sich plötzlich Schlieren über das Glas. Obwohl kaum größer als eine Erbse, machen diese Lindenfrüchte mir richtig Stress. Denn ihre Stiele verklemmen sich unter dem Wischerblatt, ohne dass ich sie sehe. Ich muss also wieder aussteigen, die Früchte entfernen und kann dann erst starten. Ich ärgere mich, dass ich wertvolle Zeit verliere. Andererseits bin ich regelmäßig von diesen Früchten wie verzaubert. Wenn sie nämlich vom Baum an ihrem kleinen Flugblatt runtersegeln und sich dabei drehen und im Wind tanzen, kann ich gar nicht anders, als stehen zu bleiben und zuzusehen. Jede Frucht dreht sich anders. Manche taumeln, manche gleiten fast elegant, und für einen Moment vergesse ich völlig, dass genau diese kleinen Tänzer es sind, die mir gleich wieder unter den Scheibenwischer geraten. Das Schöne und das Lästige kommen von derselben Frucht im selben Augenblick. Am liebsten würde ich mich entscheiden, entweder ärgerlich oder verzückt. Aber die Linde macht mir das nicht so leicht. Sie besteht offenbar darauf, beides gleichzeitig zu sein. Und je länger ich darüber nachdenke, desto mehr ahne ich, dass genau das zur Schöpfung dazugehört. Schönes und Anstrengendes liegen selten sauber getrennt nebeneinander. Es ist häufig eher so, dass die Fülle, über die ich mich freue, fast immer auch Arbeit mit sich bringt. Und trotzdem möchte ich auf die Fülle nicht verzichten, nur um mir die Arbeit zu sparen. Ich mache mich auf die Suche, was diese Früchte noch können, als hübsch im Wind zu tanzen und mich zu ärgern. Tatsächlich, aus Lindenfrüchten kann man Kakao zubereiten. Und ich entdecke noch viel mehr. Im Frühjahr schenkt sie einen wunderbaren süßen Duft, der das Versprechen des kommenden Sommers ist. Im Sommer spendet sie Schatten und ihre Blattläuse, von Bienen und Ameisen gemolken, sind der Grund für den aromatischen Lindenhonig. Und jetzt, im Spätsommer, kann ich aus ihren Früchten Kakao bereiten und sogar einen Kaffeeersatz. Einmal mehr werde ich dankbar für die Wunder der Erde, die manchmal so unscheinbar und klein zu sein scheinen.
0: Das war ein Beitrag der Evangelischen Kirche.

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1: Mit Markus Fliegel, guten Morgen. Bremer Senat zieht Zwischenbilanz zu Sondervermögen. Oberstes US-Gericht stoppt Trumps Pläne zur Briefwahl. Hannover 96 entlässt Trainer Titz. Das Wetter, eine trockene Mischung aus Sonne und Wolken, Höchstwert bis 27 Grad. Rund 941 Millionen Euro bekommen das Land Bremen und die beiden Städte Bremen und Bremerhaven aus dem Sondervermögen des Bundes, um in die eigene Infrastruktur zu investieren. Der Senat zieht heute eine erste Bilanz. Dazu aus der Nachrichten aus der Regionalredaktion Butten und Binnen, Sven Weingärtner.
2: Eine neue Halle für die Hochschule Bremen, Spielplätze in den Stadtteilen Blumenthal und Hemelingen, Fahrzeuge für die Polizei sowie neue IT. Dafür ist bereits Geld geflossen. Allerdings, von den zur Verfügung stehenden Mitteln des Bundes hatten die Stadt Bremen und das Land Ende August nicht mal 1% abgerufen. Das geht aus einer Übersicht hervor, die Butten und Binnen vorliegt und die der Bremer Senat zur Kenntnis nimmt. Auch in den meisten anderen Bundesländern hat sich noch nicht so viel getan. Nur Bayern, Thüringen und Baden-Württemberg haben bisher einen größeren Anteil ihrer Mittel eingefordert. Insgesamt hat die Bürgerschaft im März 141 Maßnahmen beschlossen. Knapp 100 sind noch in der Vorbereitung, erst 5 wurden beendet.
1: Schon lange bemüht sich US-Präsident Donald Trump darum, an der Sicherheit der Briefwahl in den USA Zweifel zu wecken und hat auch bereits Maßnahmen zu deren Einschränkung angeschoben. Der oberste Gerichtshof der USA hat dem nun einen Riegel vorgeschoben. Aus Washington berichtet Ralf Borchardt.
3: Jetzt steht fest, zumindest für die Kongress-Zwischenwahlen Anfang November bleibt es bei den bisherigen Regeln. Diese sind von großer Bedeutung, weil bis zu einem Drittel der Wählerinnen und Wähler in den USA per Brief abstimmen, in vielen Bundesstaaten vor allem Anhänger der Demokraten. Präsident Trump hat immer wieder behauptet, die Briefwahl ermögliche Wahlbetrug. Dafür gibt es aber keinerlei stichhaltige Belege. Trump hatte im März per Dekret bestimmt, dass die Post nur noch Briefwahlunterlagen an diejenigen verschicken soll, die auf von der Bundesregierung abgesegneten Wählerlisten stehen. Dagegen hatten zahlreiche demokratisch regierte Bundesstaaten geklagt.
1: Die Gewerkschaft IG Metall warnt vor einem drohenden Stellenabbau in der Windenergiebranche im Norden. Die Besorgnis speist sich aus einer Befragung unter den Betriebsräten von 34 norddeutschen Unternehmen. Peter Becker.
4: Es ist ein Stimmungsbild aus Unternehmen mit bundesweit rund 27.700 Beschäftigten. Danach befürchten Onshore- und Offshore-Industrie Auftragseinbrüche. Die Folge, allein in den kommenden 12 Monaten drohten bis zu 600 Arbeitsplätze verloren zu gehen. Auch Jobs in Niedersachsen seien gefährdet, so die Gewerkschaft. Konkrete Betriebe nannte sie allerdings nicht. Gründe für die schwierige Lage: der US-Markt breche weg und China überschwemme den Markt mit Komponenten für Windräder. Zudem verunsichere die Bundesregierung mit einer unklaren Energiepolitik potenzielle Investoren, so die IG Metall Küste.
1: Die Krankenhäuser in Bremen und Bremerhaven sind dabei, Hitzeschutzpläne aufzustellen. Das geht aus den Unterlagen für die heutige Sitzung der Gesundheitsdeputation hervor. Damit reagieren die Kliniken auf die außergewöhnlich heißen Tage in diesem Sommer. Einzelheiten von Heike Zeigler aus der Regionalredaktion Butten und Binnen.
5: 4 der 13 Krankenhäuser im Land Bremen haben bereits einen Hitzeschutzplan. Das St. Josef Stift, die Roland Klinik, das Diako in Bremen sowie das Klinikum Reinkenheide in Bremen. Andere Kliniken sind dabei, einen entsprechenden Plan zu erstellen. Dabei geht es unter anderem darum, Ventilatoren einzusetzen und ausreichend Trinkwasser zur Verfügung zu stellen. Klimaanlagen kommen bisher nur vereinzelt zum Einsatz, vor allem in Operationssälen und auf Intensivstationen. In der Gesundheitsdeputation wird heute auch das hohe Defizit des Städtischen Klinikverbundes Gesundheit Nord Thema sein. Genauso wie die möglichen Missstände in einem Pflegeheim in Bremen-Huchting.
1: Auf dem Gelände der ehemaligen Bremer Galopprennbahn in Seebalsbrück soll es bald einen James-Last-Weg geben. Damit soll der international erfolgreiche Bandleader, Komponist und Musikproduzent gewürdigt werden, der 1929 ganz in der Nähe als Hans Last geboren wurde und aufwuchs. Auf Antrag von SPD und CDU hat der Beirat Hemelingen beschlossen, einen neu angelegten Weg nach ihm zu benennen. Zum Sport. Hannover 96 hat sich von seinem Trainer Christian Titz getrennt. Das gab der Zweitligist 3 Tage nach dem 1:2 beim 1. FC Nürnberg bekannt. Von den ersten 5 Spielen der Zweitligasaison hatten die Niedersachsen nur 1 gewonnen. Es ist die erste Trainerentlassung der laufenden Spielzeit im Unterhaus. Ein Nachfolger soll bald präsentiert werden. Als Topfavorit gilt Sandro Wagner. Das waren Nachrichten mit Markus Fliegel.
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6: Ja, und das sieht aktuell folgendermaßen aus, das Wetter. Bremen am Rhododendronpark bedeckt bei 16 Grad, Bremerhaven das trocken, 17, Friseute, da regnet es ein bisschen, 18 Grad und Soltau am Bahnhof das wieder bedeckt, 14 Grad. Heute bekommen wir so eine Mischung aus Sonne und Wolken. Es kann immer mal wieder ein bisschen Regen geben, aber es wird nochmal spätsommerlich warm heute. Ne? Temperaturen maximal 22 bis 27 Grad und der Wind dazu, der wird schwach bis mäßig aus Süd.
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6: Eine Meldung aus Hannover, da wird der Busverkehr bis 21:30 bestreikt. Betroffen sind alle Sprintlinien der Regiobus Hannover. Die einzige Ausnahme ist die von der Östra bediente Linie 800. Im Bereich des Schülerverkehrs ist kaum mit Beeinträchtigungen zu rechnen. 6:06.
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6: Kann mir jemand ein Bett an meinen Kaffee bringen? Ach, was frage ich, macht ja eh wieder keiner. Schönen guten Morgen.

Meine Damen und Herren, sehr geehrte frühe Menschen, aufwachen. Ja, falls Sie gestern wieder vor dem Fernseher eingeschlafen sind oder auf Ihrem Handy rumgescrollt haben, bis Akku leer war. Andere Leute hatten gestern Termine, ja, zum Beispiel der Chorprobe. Wobei, es gibt ja Chöre und Chöre und es gibt den Einheitschor. Der probte gerade und jetzt hören Sie mal bitte schön, wie wunderbar das klang gestern.

So klang es also gestern Abend in der Simon-Petrus-Kirche in Bremen-Habenhausen. Da hat der Einheitschor geprobt, und zwar für den Tag der Deutschen Einheit. Den richtet ja in diesem Jahr Bremen aus. Und deshalb eben ist auch am 3. Oktober richtig was los in der Stadt. So mit Bundespräsident und allem Zip und Zap. Und gratis Konzert der Fanta 4 gibt es auch. Oder eine Radio Bremen-Tanzaktion. Wenn Sie aber lieber singen als tanzen, dann schauen Sie doch mal auf der Seite der Evangelischen Kirche vorbei. Da stehen schon die 11 Lieder, die dann gesungen werden sollen am Tag der Deutschen Einheits vom Einheitschor. Jeder kann da mitmachen. Und mehr von der Chorprobe gibt es auch um kurz nach 7. Ausführlich hier auf Bremen 2. Jetzt lassen wir aber wieder singen. Hier ist Family of the Year. Hero.

0: You can join me. You can join my band, Gregory Porter, hier morgen auf Bremen 2 um 19 Minuten nach 6. Und wenn das so weitergeht, ne, dann braucht man bald eine Schufa-Auskunft, um tanken zu können. Die Spritpreise gehen höher und höher, ja, von 2,40 bis 2,50 für einen Liter Diesel oder Benzin, alles kein Können mehr und neues Allzeithoch. Was also tun? Die Bundesregierung ist aktuell sehr, sehr still, was Hilfen angeht. Dabei werden die Rufe sehr, sehr laut. Jan Zimmermann berichtet aus Berlin.
1: Es ist schon einige Wochen her. Da beruhigte CSU-Chef und Bayerns Ministerpräsident Markus Söder die Autofahrer mit diesen Worten.
2: Wir hoffen ja sehr, dass es endlich zu Frieden kommt und zu einer Einigung. Deswegen sollte man das zunächst mal abwarten,
1: sagte Söder Anfang August im ARD-Sommerinterview. Das Abwarten hat nicht viel gebracht. Der Irankrieg dauert an und die hohen Preise für Benzin, Diesel und Heizöl werden zu einer immer größeren Belastung. Zu Beginn der Preiskrise hatte die Bundesregierung eine Taskforce eingerichtet. Doch um die ist es inzwischen still geworden. Was folgt nach dem Tankrabatt im Frühsommer? Mit welchen Maßnahmen können die Verbraucher entlastet werden? Antworten bzw. Entscheidungen gibt es bisher keine, räumt Amund Zorn von der SPD ein, einer der Leiter der Taskforce.
3: Entscheidungen, die getroffen werden? Nein, das stimmt, die werden nicht getroffen. Das liegt aber darin, dass die Entscheidungsfindung noch läuft.
1: Heißt, Union und SPD können sich bisher nicht auf neue Maßnahmen einigen. Dabei liegen konkrete Vorschläge auf dem Tisch von den Sozialdemokraten, sagt Zorn, zum Beispiel ein Preisdeckel für Benzin und Diesel.
3: Das würde sofort wirken. Und es hätte durchaus auch den charmanten Effekt, dass es im Haushalt andere Spielräume lassen würde für weitere Maßnahmen.
1: In Ländern wie Belgien und Luxemburg gibt es solche Preisdeckel schon. Aber der Koalitionspartner, die Union, blockiert. Bundeswirtschaftsministerin Katharina Reiche ist gegen einen Preisdeckel. Zu kompliziert, zu bürokratisch, heißt es aus ihrem Ministerium. Was die Bundesregierung stattdessen plant, ist eine Übergewinnsteuer auf EU-Ebene, also eine Steuer auf übermäßig hohe Gewinne der Mineralölkonzerne. Der Vorwurf, die Unternehmen würden die Krise nutzen, um die Preise zu treiben und abzukassieren, ist weit verbreitet. Finanzminister Lars Klingbeil setzte sich bei seinen europäischen Kollegen für die Steuer ein, erklärt sein Sprecher Maximilian Kall.
4: Das wäre eben ein Instrument, was es ermöglichen würde, Verbraucherinnen und Verbrauchern auch die Krisenprofite, die Mineralölkonzerne erzielen, zurückzugeben.
1: Doch ob und wann Brüssel dafür grünes Licht gibt, ist offen. Der Opposition geht das alles zu langsam. Die Grünen fordern, eine Übergewinnsteuer auf nationaler Ebene und damit zügig einzuführen.
5: Deutschland hat die steuerrechtliche Möglichkeit, das zu tun,
1: sagt Andreas Autretsch, stellvertretender Fraktionsvorsitzender der Grünen im Bundestag.
5: In dem Moment, wo man sagt, wir nehmen euch das Geld wieder weg, was ihr jetzt hier an Übergewinnen versucht zu erzielen, sinkt der Anreiz, Preise nach oben zu treiben.
1: Unterstützung kommt von der Linken. Die AfD fordert, Steuern und Abgaben auf Sprit zu senken, wobei dieses Geld dann an anderer Stelle fehlt. In der Bundesregierung liegt der Ball nun bei der Union. Sepp Müller von der CDU, der für die Union in der Spritpreistaskforce das Sagen hat, antwortet auf ARD-Anfrage schriftlich. Zitat:
6: Über geeignete Lösungen bin ich mit unserem Koalitionspartner und dem Bundeswirtschaftsministerium im Austausch.
1: Wirklich? Beim Koalitionspartner der SPD hört sich das anders an. Fraktionsvize Amund Zorn.
3: Wir machen Druck auf die Union und erwarten, dass da Gegenvorschläge kommen. Dass es nicht reicht zu sagen, das geht nicht, das geht nicht, das geht nicht, sondern dass es schon auch dazu gehört, dass man eigene Vorschläge entwickelt.
1: Vom Vorschläge entwickeln bis zu konkreten Entscheidungen scheint es noch ein langer Weg zu sein. Der Tankstellenverband warnt unterdessen schon mal, dass die Spritpreise weiter steigen könnten auf rund 3 Euro pro Liter.
0: Gibt es nochmal Hilfen von der Bundesregierung? Ich meine in Sachen hohe Spritpreise. Aus Berlin, Jan Zimmermann für Bremen 2. Damit 6.23 Uhr. 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

0: Laura Marling war das. Cross your fingers.
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1: 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Es ist 6.30 Uhr. 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
5: Mit Markus Fliegel, guten Morgen. NATO-Kampfjets haben eine Drohne über Litauen abgeschossen. Sie sei zuvor in den litauischen Luftraum eingedrungen, teilte der Präsident des Landes Gitanas Nausėda mit. Zur Herkunft der Drohne machte er bislang keine Angaben. Nach Medienberichten ging die Drohne in einer ländlichen Region im Zentrum des Landes nieder. Über Schäden ist nichts bekannt. In den USA hat der Supreme Court umstrittene Briefwahlbeschränkungen von US-Präsident Trump gestoppt. Die Neuregelungen können damit nicht vor der kommenden Zwischenwahl im November in Kraft treten. Trump wollte, dass nur noch von der Bundesregierung erstellte Wählerregister benutzt werden dürfen. Kritiker befürchten, dass dabei potenzielle Wähler der Demokraten gezielt benachteiligt werden könnten. Die US-Umweltbehörde EPA hebt Vorschriften zur Begrenzung klimaschädlicher Treibhausgasemissionen von Kohle- und Gaskraftwerken auf. Das teilte der von Präsident Trump eingesetzte EPA-Chef Lee Zeldin mit. Er versprach sinkende Strompreise für die Amerikaner. Die Kohleverbrennung zur Stromerzeugung werde voraussichtlich um mehr als das Zehnfache steigen, heißt es in der EPA-Mitteilung auch. Die Gewerkschaft IG Metall Küste befürchtet einen drohenden Stellenabbau in der Windenergiebranche. Die Aussichten seien so düster wie seit 2018 nicht mehr. Für die Einschätzung beruft sich die Gewerkschaft auf eine Umfrage unter Betriebsräten von 34 Unternehmen. Ein Großbrand beschäftigt gerade die Feuerwehr in Dinklage im Kreis Vechta. In der Nähe der Innenstadt ist ein Geschäftshaus in Brand geraten. Warum, ist noch unklar. Verletzt wurde niemand. Laut Feuerwehr brannte das Gebäude zwischenzeitlich in voller Ausdehnung. Inzwischen ist das Feuer aber unter Kontrolle. Weil der Brand für viel Rauch sorgt, sollen Anwohner vorsorglich Fenster und Türen geschlossen halten. Das waren Nachrichten mit Markus Fliegel.
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6: Das sieht gerade folgendermaßen aus. Bremen am Dom stark bewölkt, 17 Grad. Bremerhaven auch viele Wolken, auch 17. Oldenburg am Schloss wolkig bei 18 und Rothenburg-Wümme stark bewölkt, 15 Grad. Heute bekommen wir ja auch so eine Mischung aus Sonne und Wolken. Es kann schon mal immer wieder ein bisschen regnen. Und es wird ja spätsommerlich warm. Temperaturen maximal 22 bis 27 Grad. Und der Wind dazu, der weht schwach bis mäßig aus Süd.
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6: In Hannover, da wird der Busverkehr bis 9:30 bestreikt. Betroffen sind alle Sprintlinien der Regiobus Hannover. Die einzige Ausnahme ist die Östra und die Linie 800, ne, im Bereich des Schülerverkehrs. Da ist kaum mit Beeinträchtigung zu rechnen. Und wie eben schon in den Nachrichten in Dinklage, kommt es aufgrund eines Brandes im Bereich der Drostestraße derzeit zu einer starken Rauchentwicklung. Und dieser Rauch zieht Richtung Märschendorf. Ne? Anwohner werden gebeten, Fenster und Türen geschlossen zu halten. 6:32 Uhr damit.
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6: Auch bei der Kommunalwahl in Niedersachsen, die AfD gehört zu den Gewinnern. Was wird sich da also verändern? Dazu gleich der Bremen 2 Kommentar. Schönen guten Morgen.

0: Heimatwand, das mit 2 T am Ende. Und die haben ihre Heimat in Dänemark. The Greatest Story, 6:57.
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0: Jetzt die Landtags-, jetzt die Kommunalwahlen. Die AfD ist weiter erfolgreich. In Niedersachsen kam sie auf 11%, mehr als vor 4 Jahren. Fangen damit also im Land neue politische Zeiten an. Dazu jetzt der Bremen 2 Kommentar aus Hannover von Torben Hildebrand.
2: Mit guter Kommunalpolitik hat das Ergebnis weniger zu tun. Schließlich hat die AfD in den Räten bislang nur eine Nebenrolle gespielt. Und ob die neuen Rats- und Kreistagsmitglieder der AfD die Kommunen wirklich nach vorne bringen, dahinter mache ich ein Fragezeichen. Auf den Stimmzetteln tauchten Kandidaten auf, die kaum jemand kennt, die das Leben im Dorf oder im Stadtteil bislang an sich vorbeiziehen ließen, während sich andere seit Jahren reinhängen. Abwarten, ob da bei den AfD-Ratsmitgliedern mehr kommt als heiße Luft. CDU und SPD müssen das Wahlergebnis trotzdem als Warnung sehen. Wer es sich zu gemütlich macht, wird bestraft. Schon lange zerbröseln die Ergebnisse von CDU und SPD auch auf kommunaler Ebene. 2 Beispiele. Von der einstigen SPD-Hochburg Hannover ist nicht mehr viel übrig. Und die CDU wiederum fährt im tiefschwarzen Kreis Vechta das schlechteste Ergebnis seit 1981 ein. Wer die Verluste der CDU und der SPD jetzt als blaues Auge bezeichnet, der redet die Lage mal wieder schön. Dabei zeigt die Kommunalwahl auch, Erfolge gegen den Trend sind möglich. Die Bürger wissen genau, wem sie ihre Stimme geben. Sie schauen genau hin, wie Politiker reden und handeln. Und das bringt mich nochmal in den Kreis Vechta. Der CDU-Landrat Tobias Gerdesmeier holt dort über 72%. Oder SPD-Landrat Peter Bohlmann im Kreis Verden erreicht 76%. Geht doch. Beide gelten als verlässlich, klar und glaubwürdig. Für mich zeigt das, die Menschen haben keine Lust auf Parteisoldaten. Sie wollen Typen, die nah am Menschen sind, die anpacken. Männer und Frauen mit Haltung, Charisma und verständlicher Sprache. Warum ist das für die Bundes- und Landespolitik nur so schwer zu verstehen?
0: Der Wahlerfolg der AfD in Niedersachsen, dazu der Bremen 2 Kommentar aus Hannover von Torben Hildebrand für Bremen 2. 9:07.

0: Ja, so geht gesungene Ironie, weil das war eben der Happy Song von Mo Kenny hier morgen auf Bremen 2 um 15 Minuten vor 7. Und es war einmal ein Bundesinnenminister und der sagte sowas.
1: Ein Teil dieser Antworten würde die Bevölkerung verunsichern.
0: Ja, der Innenminister 2015, Thomas de Maizière war das und malte Verunsicherung an die Wand. Dabei ging es damals nur um so ein abgesagtes Fußballspiel, das waren noch Zeiten. Heute dagegen müssen wir uns alle irgendwie kollektiv zusammenreißen, um keinen Herzkasper zu kriegen, wenn wir den Bossen zum Beispiel von Firmen wie Anthropic, OpenAI und DeepMind zuhören. Die raten nämlich allen Ernstes dazu, bitte fix das Tempo bei der Entwicklung der leistungsstärksten KI zu drosseln, weil sonst übernimmt diese KI demnächst das Internet, sagen die. Andere, wie zum Beispiel der Forscher Jacob Coxon, die meinen sogar, dann ist möglicherweise unser aller Leben in Gefahr. Oha, also deshalb atmen wir jetzt alle mal tief ein und mit Glück auch wieder aus und wollen reden mit Professor Christian Katzenbach vom Zentrum für Medien, Kommunikations- und Informationsforschung in Bremen. Einen schönen guten Morgen, Herr Katzenbach, hallo.
2: Guten Morgen, Herr Grote.
0: Was heißt denn eigentlich, KI könnte das Internet übernehmen? Meine Google-Suchergebnisse hat die doch schon lange übernommen, oder nicht?
2: Naja, dieses Gespräch, das jetzt gerade stattfindet und von diesen KI-Firmen ganz stark getrieben wird, spielt natürlich mit der Sorge, dass nicht einfach nur die Inhalte des Internets sehr stark durch KI bespielt werden, sondern dass alle möglichen Koordinationen, Probleme, die da entstehen, Webseite gehackt werden könnten. Und insofern das außer Kontrolle gerät gewissermaßen. Ich denke, das ist der Kern der Debatte.
0: Dieses außer Kontrolle geraten, sehen Sie das gar nicht?
2: Ich glaube, es kann schon einiges außer Kontrolle geraten, aber gleichzeitig ist die Debatte derzeit extrem überhitzt und übertrieben aus meiner Sicht. Man muss nicht immer schneller diese KI entwickeln und man muss sie nicht an immer mehr Dinge anschließen. Das betrifft unsere eigenen Computer. Wir müssen nicht ChatGPT alle Rechte auf unsere Kalender, auf alle E-Mails und so weiter geben. Und es betrifft aber auch unsere größeren Strukturen. Wir müssen nicht überall anfangen, KI einzusetzen und das dran zu stöpseln. Und wenn wir das tun, wenn wir es überall anschließen, dann kann einiges außer Kontrolle geraten, weil wir vieles nicht verstehen, wie diese Systeme funktionieren. Und das merken wir mehr und mehr, dass auch die Firmen dahinter vieles davon nicht so ganz verstehen. Und deshalb tun wir, glaube ich, alle gut daran, gewissermaßen ein bisschen abzurüsten.
0: Aber wenn Sie sagen, wir müssen abrüsten, sehen Sie tatsächlich wie manche die Gefahr, wir müssen Angst um unser Leben haben oder Weltherrschaft oder sowas? Oder ist das denn doch Quatsch?
2: Nee, die Gefahr sehe ich nicht. Und zwar aus dem Grund, dass es eben die Möglichkeit gibt, ganz viele Sachen abzuschalten, langsamer zu entwickeln. Aus meiner Sicht, die Gefahr geht immer von Menschen aus. Diese Systeme haben kein Bewusstsein. Es geht hier um Automatisierung, es geht um Wahrscheinlichkeitsrechnungen. In unserer Interaktion mit diesen Diensten, zum Beispiel in ChatGPT oder anderen Produkten, scheinen wir das Gefühl zu haben, mit irgendjemandem zu kommunizieren. Aber im Grunde sind das natürlich genauso Maschinen wie andere Maschinen auch. Und die entwickeln keine Intention. Die machen Dinge, erfüllen Aufgaben. Und wenn wir ihnen nicht zu böse Aufgaben geben und ihnen nicht zu viele Ressourcen zur Verfügung stellen, ich denke, das ist auch der Kern, dann brauchen wir da keine Angst haben, dass da komplett etwas außer Kontrolle gerät.
0: Wenn jetzt die Tech-Bosse sagen, ne, lass uns doch das Tempo drosseln. Ich höre da sofort, okay, lass uns doch den Kahn ein bisschen langsamer gegen die Wand fahren. Was hören Sie da?
2: Na, ich finde es schon interessant, dass Sie jetzt diesen Aspekt ansprechen. Weil natürlich können die Tech-Bosse selbst das Tempo drosseln. Und das sollen sie ruhig mal machen. Weil sie gerade merken, dass da relativ viel Kritik kommt, dass sie selbst nicht mehr alles unter Kontrolle haben. Aber die einzelnen Firmen und auch die einzelnen Staaten scheinen das Gefühl zu haben, in einem Rennen zu sein, in dem sie selbst sich gezwungen sehen, immer schneller zu agieren. Und jetzt fangen die Tech-Bosse an, quasi nach Regulierung zu rufen, um das zu koordinieren. Aus meiner Sicht machen sie das mit einer Rhetorik, die vollkommen übertrieben ist, wie wir schon besprochen haben. Mhm. Aber der Punkt erzeugt natürlich ein gutes politisches Momentum, dass man jetzt nochmal neu über KI-Regulierung sprechen kann. Und ich glaube, das ist meiner Sicht das Gute daran.
0: Die KI-Bosse wollen es also langsamer angehen mit der KI. Das ist davon zu halten. Dazu auf Bremen 2 Professor Christian Katzenbach vom Zentrum für Medien, Kommunikations- und Informationsforschung in Bremen. Ich danke Ihnen sehr fürs Gespräch. Einen schönen Tag Ihnen. Tschüss.
2: Gerne, schönen Tag noch.
0: 6:50 Uhr.

0: Stevie Wonder, Signed, Sealed, Delivered. I'm yours um 6.56 Uhr.
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0: Der kommt von Jens Schellhaas.
2: Du befindest dich auf dem Gelände der ehemaligen Martin Brinkmann AG.
3: Wohnhafte werden wissen, Woltmershausen.
2: Heute heißt es Tabakquartier.
3: Früher arbeiteten hier zeitweise mehrere tausend Menschen. Die Bremer Martin Brinkmann AG war eine der größten Zigarettenfabriken Europas.
2: Man nannte sie die Brinkmänner. Das ist lustig, weil nämlich überdurchschnittlich viele Frauen hier gearbeitet haben.
3: Wir befinden uns in einem Live-Audio-Walk, heißt Kopfhörer auf und bei einem Hörspaziergang Geschichte, Gegenwart und Zukunft des heutigen Bremer Tabakquartiers erleben. Mit atmosphärischen Klangcollagen, Stimmen von Zeitzeugen und einer Videoinstallation.
2: Energie fließt durch alle Teile der Fabrik.
3: Der Audiowalk Schall und Rauch von Katrin Brettschneider und Company wirft einen ganz neuen Blick auf die ehemalige Fabrik der Martin Brinkmann AG. Am 10. und 11. Oktober, jeweils um 16 Uhr. Los geht's am Zentrum für Kunst an der Hermann-Ritter-Straße.
2: Auch wir sind jetzt Teil dieser Geschichte.

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1: Mit Markus Fliegel, guten Morgen. Maßnahmen gegen hohe Spritpreise werden wieder verstärkt diskutiert. NATO-Jets schießen Drohne über Litauen ab. US-Umweltbehörde hebt Emissionsauflagen für Gas- und Kohlekraftwerke auf. Das Wetter eine trockene Mischung aus Sonne und Wolken bei Höchstwerten bis 27 Grad. Die Spritpreise kennen derzeit wieder nur den Weg nach oben. Die Ursachen liegen im immer weiter eskalierenden Krieg im Nahen Osten. Die Lösung oder zumindest Linderung erwarten viele aber von der Bundesregierung. Seit dem Tankrabatt aus dem Frühsommer hat sich da aber nichts mehr getan. Der Mineralölverband sieht derzeit keine Chance auf Preissenkungen und verweist ebenfalls auf die Konflikte in der Golfregion. Frank Eichmann.
2: Dem stimmt die SPD in einem Positionspapier zwar zu, daneben würden die Mineralölkonzerne die aktuelle Lage aber schamlos ausnutzen und Rekordgewinne auf Kosten der Bürger machen. Die Forderung, eine europäisch koordinierte Übergewinnsteuer und ein Spritpreisdeckel wie in Belgien oder Luxemburg. Das wäre bei uns zu kompliziert, konterte bereits gestern eine Sprecherin des Bundeswirtschaftsministeriums. Ministerin Reiche schlägt dagegen gezielte Finanzspritzen für Geringverdiener oder eine vorübergehende Anhebung der Pendlerpauschale vor. Bereits gestern warnte der Tankstelleninteressenverband, angesichts der weltwirtschaftlichen Lage könnten die Spritpreise auf 3 Euro pro Liter zusteuern.
1: NATO-Kampfjets haben eine Drohne über Litauen abgeschossen. Sie sei zuvor in den litauischen Luftraum eingedrungen, teilte der Präsident des Landes, Gitanas Nauseda, mit. Zur Herkunft der Drohne machte er keine Angaben. Nach Medienberichten ging die Drohne in einer ländlichen Region im Zentrum des Landes nieder. Über Schäden ist bislang nichts bekannt. In den USA werden die Vorschriften zur Begrenzung der Treibhausgasemissionen von Kohle- und Gaskraftwerken aufgehoben. Das hat der von Präsident Donald Trump eingesetzte Chef der Umweltbehörde EPA, Lee Zeldin, mitgeteilt. Die Strompreise würden dadurch sinken, so Zeldin. Der Einsatz von Kohle zur Stromerzeugung würde sich verzehnfachen, heißt es in der Mitteilung. Samuel Jacke berichtet aus Washington.
3: Mit dem Schritt würde die zentrale Klimaregulierung für den Stromsektor in den USA praktisch abgeschafft. Der Stromsektor ist nach dem Verkehr die zweitgrößte Quelle von Treibhausgasen in den USA. Unter der Regierung von US-Präsident Trump argumentiert die Umweltbehörde nun juristisch, Treibhausgase aus Kraftwerken gefährdeten weder die menschliche Gesundheit noch die Umwelt direkt und dürften deshalb auch nicht nach dem geltenden Rechtsrahmen gegen Luftverschmutzung reguliert werden. Umweltverbände wie der Natural Resources Defense Council kündigten juristischen Widerstand an. Auch mehrere von der Demokratischen Partei geführte Bundesstaaten wollen vor Gericht dagegen vorgehen. Sie könnten außerdem stattdessen eigene Grenzwerte erlassen.
1: Bremen will sich gerichtlich gegen die Klage der deutschen Umwelthilfe verteidigen. Das will der Senat heute Vormittag beschließen. Aus Sicht der Klägerin tut Bremen zu wenig für den Klimaschutz. Mit der Klage will die deutsche Umwelthilfe durchsetzen, dass Bremen seine eigenen Ziele bis 2030 doch noch erreicht. Aus der Regionalredaktion Buten und Binnen, Sven Weingärtner.
4: Die Senatorin für Umwelt, Klima und Wissenschaft hat bereits eine Kanzlei ausgewählt, um die Klage zu erwidern. Das geht aus einer Vorlage für die Senatssitzung hervor, die Buten und Binnen vorliegt. Die Verteidigung soll, so wörtlich, unter Ausschöpfung der zur Verfügung stehenden rechtlichen Argumente vorangetrieben werden. Bremen beabsichtigt also offenbar nicht, auf die Forderungen der deutschen Umwelthilfe einzugehen. Verglichen mit 1990 müssen die CO2-Emissionen laut dem bremischen Klimaschutzgesetz bis zum Jahr 2030 um mindestens 60% gesunken sein. Eine vom Senat in Auftrag gegebene Studie geht davon aus, dass Bremen bis dahin maximal 45% schafft. Eigentlich hätte der Senat deshalb schon zusätzliche Maßnahmen beschließen müssen. Weil das nicht passiert ist, reichte die Umweltorganisation Anfang August ihre Klage ein.
1: Der Bremer Senat zieht eine erste Zwischenbilanz zum Sondervermögen des Bundes für Infrastruktur. Es geht darum, wie viel Geld Bremen von den insgesamt zur Verfügung stehenden rund 941 Millionen Euro schon abgerufen hat. Geld geflossen ist unter anderem für eine neue Halle für die Hochschule Bremen, für Spielplätze in Blumenthal und Hemelingen sowie für Fahrzeuge und neue IT bei der Polizei. Aber es sei auch gerade mal 1% der Gesamtsumme abgerufen worden. Insgesamt hat die Bürgerschaft im März 141 Maßnahmen beschlossen. Knapp 100 sind noch in der Vorbereitung. Erst 5 wurden beendet. In den USA sind die Emmys verliehen worden, die wichtigsten Fernsehpreise des Landes. Die Krankenhausserie The Pitt wurde als bestes Drama ausgezeichnet, wie schon im Vorjahr. Beste Hauptdarstellerin in einer Dramaserie wurde Rhea Seehorn für die Mystery-Serie Pluribus. Im Bereich Comedy wurde die Horrorserie Widow's Bay 14-mal ausgezeichnet und stellte damit einen neuen Rekord auf. Das waren Nachrichten mit Markus Fliegel.
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5: Ja, das sieht aktuell folgendermaßen aus. Bremen am Dom, da gibt es viele Wolken, 17 Grad. Bremerhaven stark bewölkt, 17. Oldenburg am Schloss wolkig bei 18. Und Rothenburg an der Würme stark bewölkt, 15 Grad. Heute bekommen wir so eine Mischung aus Sonne und Wolken. Es kann auch immer mal wieder ein bisschen regnen. Und es wird nochmal spätsommerlich warm heute. Temperaturen maximal 22 bis 27 Grad. Und der Wind dazu weht schwach bis mäßig. Aus Süd.
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5: A1, Osnabrück Richtung Bremen, zwischen Bremen-Brinkum und Hemelingen, 3 Kilometer stockender Verkehr. Dann geht es weiter in Hannover, da wird der Busverkehr bis 9:30 bestreikt. Betroffen sind alle Sprintlinien der Regiobus Hannover. Die einzige Ausnahme ist die von der Östra bediente Linie 800. Im Bereich des Schülerverkehrs ist kaum mit Beeinträchtigungen zu rechnen. Und in Dinklage kommt es aufgrund eines Brandes im Bereich der Drostestraße derzeit zu einer starken Rauchentwicklung. Also der Rauch zieht Richtung Merschendorf. Anwohner werden gebeten, Fenster und Türen geschlossen zu halten. 7:07.
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5: Sollten Sie heute einen Apotheker suchen? Nicht so ganz einfach. Viele von denen sind nämlich gerade in München beim Deutschen Apothekertag. Und was die da genau wollen, wir sprechen gleich. Schönen guten Morgen.

0: 10 Minuten nach 7 ist es und ich muss Sie jetzt mal erfreuen mit dem Dialog. Ne? Kunde zum Apotheker, ich brauche Nasentropfen für ein Dreijähriges. Längere Pause, Apotheker, Dreijähriges was? Kunde, ein Kind, was denn sonst? Apotheker, ich habe auch Nasentropfen für Meerschweinchen. Lange Pause, darauf der Kunde wieder, nee, ich glaube, es ist ein Kind. Ja, so kann es gehen in Deutschlands Apotheken und die treffen sich heute auch, denn in München geht es heute los mit dem Deutschen Apothekertag und da geht es um Großes, nämlich um die Apotheke der Zukunft. Rund 16.600 öffentliche Apotheken gibt es in Deutschland noch, so wenige wie seit 50 Jahren nicht mehr. Gerade auf dem Land werden deshalb die Wege länger, dagegen in den Städten oft viele Apotheken auf engem Raum. Die Politik nun hat damit begonnen, die Apotheke aufzuwerten deshalb. Ja, die sollen stärker werden bei Prävention und Früherkennung sollen sie helfen, etwa bei Herz-Kreislauf-Erkrankungen, bei Diabetes und damit eben auch Ärzte und andere Bereiche des Gesundheitssystems entlasten. Ist das eine gute Idee und steckt nicht eigentlich bei den Medikamenten selbst noch erhebliches Sparpotenzial? Darüber wollen wir jetzt sprechen mit Gesundheitsökonomen Professor David Matusiewicz, der den Strukturwandel bei den Apotheken seit vielen Jahren intensiv beobachtet. Guten Morgen, Herr Matusiewicz, hallo.
1: Schönen guten Morgen.
0: Ist denn die Apotheke heute eher Teil des Kostenproblems unseres Gesundheitssystems oder schon Teil der Lösung?
1: Ja, ich sehe die Apotheke als so eine Art Tankstelle der Gesundheit. Ich glaube sowohl als auch, natürlich ist die Apotheke erstmal auch, kostet das, aber Gesundheit kostet nun mal. Egal, ob ich zum Arzt gehe oder ins Krankenhaus, wenn ich das vergleiche vielleicht mit der was kostet die Stunde Apotheker mit dem Stunde Arzt, mit der Stunde Krankenhaus, ist die Apotheke noch die günstigere Wahl.
0: Die Politik hat jetzt den Apotheken zusätzliche Kompetenzen gegeben, Prävention, frühe Erkennung, Beratung. Das klingt nach einer Aufwertung des Berufs. Aber kann eine Apotheke damit wirklich mehr Geld verdienen oder bekommen die einfach nur mehr Arbeit?
1: Ja, also ich finde auch, das ist der richtige Schritt. Also die Apotheke wird so eine Art Primärversorger. Das bedeutet, man geht erst in die Apotheke und spart vielleicht dadurch den Arztbesuch. Natürlich kann die Apotheke über sogenannte pharmazeutische Dienstleistungen und Beratung und Betreuung auch dafür was abrechnen. Also in Zukunft auch eine Impfung machen. Also das ist vielleicht so ein bisschen Verschiebebahnhof, was früher vielleicht der Arzt dann für eine Impfung bekommen hat, bekommt eben der Apotheker, wenn er denn impft. Und zum Beispiel am Mittwochnachmittag ist der Arzt ja zu. Am Samstag hat die Arztpraxis auch zu und da kann der Apotheker sich was dazu verdienen, zum Beispiel mit dem Thema Impfung.
0: Ein anderer Punkt, der Medikamenteneinkauf. Warum macht das eigentlich fast jede kleine Apotheke noch für sich selber und schließt sich nicht mit anderen zusammen?
1: Also das ist so ein bisschen Mythos. Apotheken arbeiten sehr stark in Kooperationen. Das heißt, sie sozusagen organisieren sich zusammen in betriebswirtschaftlichen Prozessen. Am Ende ist aber trotzdem der Apotheker ein Einzelkaufmann, Einzelkauffrau. Das heißt, am Ende handeln sie auf eigene Rechnung, aber sozusagen organisiert sind sie schon seit Jahren mit anderen Apotheken, dass sich da gegenseitig betriebswirtschaftlich unterstützen.
0: Weil manche Gesundheitsökonomen sehen da wirklich milliardenschweres Einsparpotenzial für unser Gesundheitssystem. Was sagen Sie?
1: Ja, natürlich gibt es Milliarden Einsparpotenziale, aber da muss ich mir ehrlicherweise anschauen, wo sind die größten Kosten? Die größten Kosten sind bei Krankenhäusern, das ist der erste Block, dann kommen Ärzte, Zahnärzte, dann kommt Pharmazie, dann kommen Apotheken, Hilfsmittel und so weiter. Also ich glaube, das Problem ist ein anderes. Das Problem ist, dass wir heute eher ein Krankheitssystem haben, dass das Leute erst krank werden müssen, dann zum Arzt und dann teure Medikamente bekommen und ähnliches, statt dass wir auf Prävention ausgehen, dass die Leute erst gar nicht krank werden, gesund gehalten werden, vielleicht auch durch Apotheken im Laufe ihres Lebens, um ein gesünderes Leben zu haben. Da sind die Milliarden drin. Die sind auch drin, dass ich nicht zum Arzt gehe und verstehe, also wenn ich gar nicht verstehe, wozu ich die Pille nehme und die in der Toilette abgespült wird und gar nicht genommen wird, das sind wirklich ganz, ganz große Punkte, über die wir reden müssen, statt dass wir da irgendwo ein paar Cent sparen bei Arzneimittelausgaben. Oder ähnliches ist auch wichtig. Es gibt sehr teure Arzneimittel, aber ich glaube, wir haben größere strukturelle Probleme im Gesundheitswesen, die wir angehen können.
0: Weil doch heute Deutscher Apothekertag ist, dazu auf Bremen 2 Gesundheitsökonom Professor David Matusiewicz. Ich danke Ihnen sehr für das Gespräch. Einen schönen Tag Ihnen. Tschüss.
1: Danke und bleiben Sie gesund.
0: Sie auch. Danke. 14:07 Uhr.

0: Morgen, hier ist Ihr Morgen, hier ist Bremen 2, 7.22 Uhr. Und dass die Opposition keine besonders hohe Meinung von Kanzler Merz hat geschenkt, das ist ja deren Job irgendwie. Dass aber auch in der CDU immer heftiger der Kopf geschüttelt wird über Friedrich Merz, das ist dann schon was anderes. Hier zum Beispiel Clara von Nathusius, immerhin im Vorstand der Jungen Union.
1: Wir haben ein massives Glaubwürdigkeitsproblem. Das ist nicht nur an Friedrich Merz aufgehängt, aber auch, und deswegen glaube ich leider, sind mit diesem Bundeskanzler keine Wahlen mehr zu gewinnen.
0: Kanzler der Herzen geht ja wohl anders, ne? Was passiert denn da gerade? Wenn das eine weiß, dann ja wohl sie.
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0: Guten Morgen, Frau Kade, hallo.
3: Hallo, guten Morgen.
0: Mit diesem Bundeskanzler sind keine Wahlen mehr zu gewinnen, sagt man in der CDU über den Chef. Wie darf man das denn verstehen? Wahlen ja, aber ohne ihn?
3: Ja, genau. Das Interessante ist ja, dass eigentlich diese ganzen Abrechnungen mit Friedrich Merz weniger mehr hinter den Kulissen stattfinden, sondern eben vor laufenden Kameras oder in die Mikrofone der Journalistinnen und Journalisten. Und das ist natürlich ein Autoritätsverlust, der beispiellos ist, nicht nur für Friedrich Merz, auch bei Olaf Scholz ging es ja nicht so schnell. Hinter den Kulissen ist aber inzwischen so ein bisschen die Stimmung gekippt, weil man ganz erschrocken sich fragt, was ist eigentlich, wenn all diese öffentlichen Äußerungen über Merz dazu führen, dass er hinschmeißt von selbst. Also bislang gingen ja die Gedankenspiele alle in die Richtung, wie werden wir den irgendwie los? Aber es gibt ja keine Lösung dafür und deswegen eher jetzt die Sorge, verdammt, es könnte sein, dass er von sich aus geht und dann stehen wir eigentlich ohne einen Ersatzkandidaten da.
0: Aber liebe Frau Kade, das heißt ja hier eigentlich Berlin Backstage. Müssen wir uns also einen neuen Namen einfallen lassen für diese Veranstaltung von uns beiden hier? Nein.
3: Ja? Nein, wie gesagt, in der Union gibt es genug, was hinter verschlossenen Türen noch gesprochen wird und gedacht wird. Vor allem eben auch, was das Umfeld von Friedrich Merz sich jetzt eigentlich überlegt und er selber, wie man die ganze Sache doch noch irgendwie retten kann.
0: Also dass zum Beispiel CDU-Wahlkämpfer fast panische Angst davor hatten, sich irgendwo mit dem Kanzler zu zeigen, das haben wir ja alle mitbekommen. Und die verheerenden Umfragewerte, die konnte man ja auch mit viel Mühe nicht bemerken. Gibt es auch irgendwas, das gerade gut läuft für den Kanzler?
3: Ja, das ist das, was er sich jetzt gerade zurechtlegt als sozusagen Rettungsanker, nämlich die Außenpolitik. Also es ist ja interessant, dass er jetzt auch in dieser letzten Wahlkampfwoche vor Berlin und Mecklenburg-Vorpommern, wo gewählt wird am Sonntag, im Ausland,

0: aufhält, wo bei einem Arktis-Gipfel, wo andere Staats- und Regierungschefs ihre Stellvertreter hingeschickt haben. Und direkt nach den Wahlen will er eben nach New York zu den UN. Also seine Taktik ist zu sagen, Leute, es wird in Europa im nächsten Jahr in verschiedenen Staaten, die wichtig und groß sind, wie zum Beispiel in Frankreich, gewählt. Da gibt es dann neue Staats- und Regierungschefs. Und ich bin dann der Einzige, der irgendwie noch ein bisschen Regierungserfahrung hat, der Trump noch irgendwie die Stirn bieten kann, der Europa für die Ukraine zusammenhält. Wollt ihr wirklich da jetzt auch noch einen Regierungswechsel? Das kann doch nicht euer Ernst sein. Das ist seine Lebensversicherung, seine politische gerade.
1: Wie steht denn Kanzler Merz eigentlich zu Kanzler Merz selber? Ich meine, Sie sind ja wirklich dichter dran, ne? Versteht er wirklich, warum alle so unzufrieden sind mit ihm?
0: Das, so heißt es in seinem Umfeld, nicht wirklich. Und das ist eben auch ein absolutes Krisenzeichen, Krisensignal. Es erzählen viele in der Union, dass sein engster Führungszirkel immer kleiner wird, dass er diejenigen gar nicht mehr hört, die kritisch ihm diese ganzen Punkte nahebringen wollen, was er verändern müsste, wo das Problem liegt, sondern dass er sozusagen in einem Tunnel sich befindet, in dem sich eigentlich nur noch Ja-Sager in seiner Nähe aufhalten. Und das ist natürlich ein Alarmsignal.
1: Wenn man es aber so rechts und links kriegt, wie Herr Merz gerade, wo holt denn der die Kraft her, weiterzumachen?
0: Tja, das ist die Frage. Wir können natürlich alle jetzt nicht in seinen Kopf hineinschauen, aber viele, die ihn lange kennen, sagen, seine Kraft und sein Durchhaltevermögen speist sich vor allem daraus, dass er nicht der Kanzler sein wird, der in den letzten Jahrzehnten mit der kürzesten Amtszeit in die Geschichte eingeht. Also, dass er einfach durchhalten und sich durchbeißen will, weil er es einfach muss.
1: Berlin. Ja, Backstage können wir es ja nicht mehr nennen hier heute. Also Berlin war das, ne? Oh. Claudia Kade. Dankeschön. Tschüss, Frau Kade.
0: Sehr gern. Tschüss.
1: 7:26 Uhr damit. Jason Brass ist das. 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
1: Mit Markus Fliegel, guten Morgen. Angesichts steigender Spritpreise werden auch mögliche Entlastungsmaßnahmen für Verbraucher wieder verstärkt diskutiert. Die SPD spricht sich für eine europaweit koordinierte Übergewinnsteuer aus, um unverhältnismäßige Profite der Mineralölkonzerne abzuschöpfen. Das Wirtschaftsministerium lehnt das als zu kompliziert ab und will Autofahrer lieber direkt entlasten. NATO-Kampfjets haben eine Drohne über Litauen abgeschossen. Sie sei zuvor in den litauischen Luftraum eingedrungen, teilte der Präsident des Landes Gitanas Nausėda mit. Zur Herkunft der Drohne machte er bislang keine Angaben. Nach Medienberichten ging die Drohne in einer ländlichen Region im Zentrum des Landes nieder. Über Schäden ist nichts bekannt. In den USA hat der Supreme Court umstrittene Briefwahlbeschränkungen von Präsident Trump gestoppt. Die Neuregelungen können damit nicht vor der kommenden Zwischenwahl im November in Kraft treten. Trump wollte, dass nur noch von der Bundesregierung erstellte Wählerregister benutzt werden dürfen. Kritiker befürchteten, dass dabei potenzielle Wähler der Demokraten gezielt benachteiligt werden könnten. Die Gewerkschaft IG Metall Küste befürchtet einen drohenden Stellenabbau in der Windenergiebranche. Die Aussichten seien so düster wie seit 2018 nicht mehr. Nur 20% der Betriebe würden zunehmende Aufträge erwarten. Für die Einschätzung beruft sich die Gewerkschaft auf eine Umfrage unter Betriebsräten von 34 Unternehmen der Branche. Ein Großbrand beschäftigt gerade die Feuerwehr in Dinklage im Kreis Vechta. In der Nähe der Innenstadt ist ein Geschäftshaus in Brand geraten. Warum, ist noch unklar. Verletzt wurde niemand. Laut Feuerwehr brannte das Gebäude zwischenzeitlich in voller Ausdehnung. Inzwischen ist das Feuer aber unter Kontrolle. Weil der Brand für viel Rauch sorgt, sollen Anwohner vorsorglich Fenster und Türen geschlossen halten. Das waren Nachrichten mit Markus Fliegel.
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2: Das sieht gerade folgendermaßen aus. Bremen am Dom, viele Wolken, 17 Grad. Bremerhaven am Auswandererhaus, stark bewölkt, auch 17. Oldenburg am Schloss, viele Wolken bei 17. Und Cuxhaven am Bahnhof, stark bewölkt, auch 17 Grad. Heute bekommen wir ja so eine Mischung aus Sonne und Wolken. Es kann immer mal wieder etwas regnen. Und es wird nochmal spätsommerlich warm. Temperaturen heute maximal 22 bis immerhin 27 Grad. Und der Wind dazu weht schwach bis mäßig aus Süd.
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2: A1 Osnabrück Richtung Bremen zwischen dem Dreieck Stur und Bremen-Hemelingen. 5 Kilometer stockender Verkehr vor der Baustelle. A27 Bremen Richtung Bremerhaven zwischen Bremerhaven Süd und Geestemünde. 3 Kilometer stockender Verkehr in der Baustelle. Dann in Hannover, da wird der Busverkehr bis 9:30 bestreikt. Betroffen sind alle Sprintlinien der Regiobus Hannover. Einzige Ausnahme ist die von der Östra bediente Linie 800. Im Bereich des Schülerverkehrs ist aber kaum mit Beeinträchtigungen zu rechnen. Und in Dinklage kommt es aufgrund eines Brandes im Bereich der Droste Straße derzeit zu einer starken Rauchentwicklung und der Rauch zieht wohl Richtung Merschendorf. Anwohner werden gebeten, Fenster und Türen geschlossen zu halten. 7 Uhr gleich 33.
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2: Ich meine, dass wir so eine Art deutsche Einheit haben, das hat vermutlich jeder schon mitbekommen, aber wussten Sie auch, wir haben einen Einheitschor. Gibt's neu in Bremen und mehr dazu gleich. Schönen guten Morgen.

0: Der Morgen auf Bremen 2 mit Jack Johnson, Sitting, Waiting, Wishing, um 7:06. 2,5 Wochen noch, dann wird in Bremen gefeiert, und zwar der Tag der Deutschen Einheit. Und da wird einiges los sein in der Stadt. Zum Beispiel die gleiche bundesweite Aktion Deutschland singt und klingt. Das wird so eine Art Mitsingkonzert geben. Zu hören da die Damen und Herren des gerade erst gegründeten Einheitschores. Ja? Jeder kann mitmachen, egal ob mit Erfahrung im Chor oder einfach nur so Lust auf Singen. Gestern war die vorletzte Probe vor dem großen Auftritt, und Wolfgang Klug aus der Buten und Binn Regionalredaktion, der war dabei.
1: Chorleiter Falco Wermuth sitzt am schwarzen Flügel mitten in der Simon-Petrus-Kirche in Bremen-Habenhausen. Um ihn herum die noch leeren Kirchenbänke. Der Popkantor der Bremischen Evangelischen Kirche wartet auf die Sängerinnen und Sänger, die heute zur Probe kommen.
2: Ich glaube, ich war noch nie so nervös vor solchen Chorproben wie jetzt, denn es fühlt sich ähnlich an, wie wenn man einen Chor neu gründet. Man weiß nicht, was für Menschen kommt, und funktioniert das Ganze und geht das überhaupt auf? Sind die Songs vielleicht doch zu schwer, oder muss ich hier und da noch mal dran schrauben, dass das noch mal einfacher gemacht wird?
1: 4 Termine haben schon stattgefunden, verrät Falco Wermuth. In rund 2 Wochen ist der große Auftritt mit dem Einheitschor.
2: Davon gibt es einen Stamm, ich sag mal, von so 20 Menschen, die immer regelmäßig kommen oder verhältnismäßig regelmäßig kommen, und tatsächlich 40 Leute, die von Probe zu Probe auch komplett neu kommen und sagen, toll, ich habe das mitgenommen, und wir sehen uns dann am 3. Oktober wieder.
1: Mit dabei waren bisher auch Menschen, die überhaupt keine musikalische Vorerfahrung hatten.
2: Von ganz alten Menschen bis zu ganz, ganz jungen Menschen, Leute, die richtig choraffin sind, und Leute, die einfach kommen und sagen, ich habe das noch nie gemacht.
1: Wie zum Beispiel Wolfgang Kähler, der heute dabei ist. Er hat noch nie in einem Chor gesungen.
3: Nachbarin hat mich angesprochen, die singt im Chor, ob ich nicht mal mitmachen möchte zum Einheitschor. Und da ich immer gerne gesungen habe, so Karaoke und sowas, habe ich mir gedacht, mache ich das mal.
1: Seine Stimmlage ist Bass. Dass es verschiedene Stimmen in einem Chor gibt, hat er heute gelernt.
3: Man hat vorher gar nicht gewusst, dass es 4 Stimmen gibt. Und man muss auch super immer aufpassen, dass man die Einsätze jetzt, ich singe beim Bass mit, ob man die Einsätze jetzt bekommt, das ist ganz wichtig. Und das schult, macht ganz viel Spaß.
1: Auf dem Programm stehen insgesamt 11 Lieder. Chorleiter Falco Wermuth nimmt sich die Zeit, mit Sopran, Alt, Tenor und Bass die verschiedenen Passagen durchzugehen.
2: Mein Lieblingsspruch ist ja immer, ohne Proben nach oben. Es wird gefeilt, denn es gibt auch Chorsängerinnen, die das schon können. Die wollen nochmal hier und da abgeholt werden. Aber in erster Linie ist es, dass wir die Songs singen, dass wir Freude daran haben und vielleicht auch damit so ein bisschen zementieren, wie so ein Song funktioniert. Weil auch selbst ein Hoch auf uns ist nicht für unbedingt alle Chorsängerinnen ein bekannter Song.
1: Dass einige überhaupt keine musikalische Vorerfahrung haben, ist dabei kein Problem, meint auch Susanne Behrens, die sonst im Gospelchor in Habenhausen singt.
4: Die finden sich so rein, glaube ich. Also man merkt es kaum. Dass, ich glaube, jeder findet hier relativ schnell rein. Falke hat auch so ein begeisterndes Wesen, und er hat ja das Motto, lieber laut und falsch als leise und richtig.
1: Ganz aus Bremen-Borgfeld ist Magdalena Bergmann gekommen, um mitzusingen. Sonst singt sie in einem anderen klassischen Chor.
5: Weil Musik wunderbar ist und es fürs Herz ist und für Gesundheit und fürs Zusammenkommen und für Frieden. Und es ist einfach was Besonderes. Hier ist ja eine große Vielfalt, und sonst ist Klassik eher meins, aber das ist jetzt ein schönes Projekt.
1: Am 1. Oktober ist Generalprobe in der Simon-Petrus-Kirche. Wer noch dabei sein will, ist herzlich eingeladen.
0: Übrigens hier ganz wichtig, 20 Uhr dann, 1. Oktober, Simon-Petrus-Kirche in Bremen-Habenhausen. Wollelog über die Probe des Einheitschores. Am 3. Oktober heißt es dann, Deutschland singt und klingt, in der Liebfrauenkirche. Und heute Abend, also bei den Kollegen von Buten und Binn ab 19:30, da können Sie sich den Chor auch mal angucken. Jetzt haben wir es genau 20 vor 8.
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0: Mo, good to be im Morgen auf Bremen 2 um 7.47 Uhr. Und wenn Sie, meine Damen und Herren, noch auf der Suche sind nach einem Grund, um sich so richtig aufzuregen, ich empfehle einen Besuch bei der Tankstelle. Die teuren Spritpreise sind zurück, wobei eigentlich waren sie ja nie weg. Dabei gab es doch mal diese Taskforce, eingesetzt von der Bundesregierung. Was machen die eigentlich? Uwe Berndt klärt auf.
1: Untätig war die Taskforce nicht. Sie hat mit Experten und auch mit Konzernvertretern viele Gespräche geführt. Und danach hat sie dann Vorschläge gemacht. Zum Beispiel diese 12-Uhr-Regel. Also, dass man nur noch einmal am Tag die Preise anheben darf. Dann hat sie zum Beispiel durchgesetzt, dass das Kartellamt mehr Befugnisse bekommt. Es soll härter durchgreifen können, wenn sich Konzerne heimlich absprechen. Aber wenn der Weltmarktpreis steigt, weil sich die Krise im Iran oder in anderen Ölstaaten zuspitzt, so wie jetzt, daran kann auch das Kartellamt nicht ändern. Also ich denke, es wäre unfair zu sagen, dass die Taskforce nichts tut, aber diese Bezeichnung weckt schon falsche Erwartungen. Dauerhaft sinken wird der Weltmarktpreis erst wieder, wenn Donald Trump den Krieg im Iran beendet. Aber der fragt sicherlich nicht vorher unsere Taskforce.
0: Was macht eigentlich die Taskforce der Bundesregierung in Sachen Spritpreise aus Berlin? Uwe Berndt für Bremen 2, 12:08 damit. Ingrid Michaelson ist das. Be okay.

0: Musik aus Norwegen. Bernhoff war das. Come Around um 7.54 Uhr.
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0: Der kommt von Frieda Ahrens.
2: Wir sind, wer wir sind, wer wir sind.
3: Ja, aber wer sind wir denn eigentlich so als Gesellschaft? Die Weserburg in Bremen, das Museum für zeitgenössische Kunst, versucht seit Jahren darauf eine Antwort zu geben. So wie wir sind, heißt eine Dauerausstellung, die sich alle gut 1,5 Jahre ändert. Denn der Blick von Künstlerinnen und Künstlern auf die Welt ändert sich ja auch.

0: als Gesellschaft ändern uns. Und deshalb ändert sich auch die Ausstellung. Neue Werke kommen hinzu, andere werden woanders hingehängt, wieder andere verlassen die Ausstellung ganz. Direktorin Janneke de Vries hat dabei einen ganz besonderen Anspruch.
1: Dieses Klischee, ach, zeitgenössische Kunst, das verstehe ich ja alles gar nicht. Das hat mit mir gar nichts zu tun, das ist ja so verklausuliert. Das ist wirklich Quatsch.
0: Von Andy Warhol bis Paloma Proudfoot. Mehr als 50 neue Werke haben es in die Neuaufstellung der Ausstellung geschafft und zeigen:
2: Wir sind, wer wir sind, wer wir sind.
0: Jetzt in der Weserburg in Bremen.

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1: Mit Markus Fliegel, guten Morgen. Maßnahmen gegen hohe Spritpreise werden wieder verstärkt diskutiert. Senat zieht Zwischenbilanz zu Sondervermögen des Bundes. US Supreme Court stoppt Trumps Pläne gegen die Briefwahl in den USA. Das Wetter eine trockene Mischung aus Sonne und Wolken bei Höchstwerten bis 27 Grad. Die Spritpreise kennen derzeit wieder nur den Weg nach oben. Die Ursachen liegen im immer weiter eskalierenden Krieg im Nahen Osten. Die Lösung oder zumindest Linderung erwarten viele von der Bundesregierung. Seit dem Tankrabatt aus dem Frühsommer hat sich da aber nichts mehr getan. Der Mineralölverband sieht derzeit keine Chance auf Preissenkungen und verweist ebenfalls auf die Konflikte in der Golfregion. Frank Aeschmann.
2: Dem stimmt die SPD in einem Positionspapier zwar zu, daneben würden die Mineralölkonzerne die aktuelle Lage aber schamlos ausnutzen und Rekordgewinne auf Kosten der Bürger machen. Die Forderung, eine europäisch koordinierte Übergewinnsteuer und ein Spritpreisdeckel wie in Belgien oder Luxemburg. Das wäre bei uns zu kompliziert, konterte bereits gestern eine Sprecherin des Bundeswirtschaftsministeriums. Ministerin Reiche schlägt dagegen gezielte Finanzspritzen für Geringverdiener oder eine vorübergehende Anhebung der Pendlerpauschale vor. Bereits gestern warnte der Tankstelleninteressenverband, angesichts der weltwirtschaftlichen Lage könnten die Spritpreise auf 3 Euro pro Liter zusteuern.
1: Der oberste Gerichtshof der USA hat Pläne der Trump-Regierung gestoppt, die Briefwahl einzuschränken. Die Richter lehnten einen entsprechenden Eilantrag ab. Janine Artist berichtet.
3: Die Entscheidung ist von großer Bedeutung, weil in den USA fast ein Drittel der Wähler per Briefwahl abstimmt und im November Zwischenwahlen anstehen. Die Regierung wollte ihre Änderung noch davor durchsetzen. Eine mögliche Folge wäre gewesen, dass viele US-Amerikaner nicht per Post hätten wählen können. Präsident Trump behauptet immer wieder, die Briefwahl führe zu Betrug. Belegen kann er das nicht. Die Zwischenwahlen gelten als wichtiger Stimmungstest für Trump. Den Republikanern droht im Repräsentantenhaus eine Niederlage. Im Senat könnte es eine Pattsituation geben.
1: NATO-Kampfjets haben eine Drohne über Litauen abgeschossen. Sie sei zuvor in den litauischen Luftraum eingedrungen, teilte der Präsident des Landes Gitanas Nauseda mit. Zur Herkunft der Drohne machte er bislang keine Angaben. Nach Medienberichten ging die Drohne in einer ländlichen Region im Zentrum des Landes nieder. Über Schäden ist nichts bekannt. Rund 941 Millionen Euro bekommen das Land Bremen und die beiden Städte Bremen und Bremerhaven aus dem Sondervermögen des Bundes, um in die eigene Infrastruktur zu investieren. Der Senat zieht heute eine erste Bilanz. Dazu aus der Regionalredaktion Boden und Binnen Sven Weingärtner.
4: Eine neue Halle für die Hochschule Bremen, Spielplätze in den Stadtteilen Blumenthal und Hemelingen, Fahrzeuge für die Polizei sowie neue IT. Dafür ist bereits Geld geflossen. Allerdings, von den zur Verfügung stehenden Mitteln des Bundes hatten die Stadt Bremen und das Land Ende August nicht mal 1% abgerufen. Das geht aus einer Übersicht hervor, die Boden und Binnen vorliegt und die der Bremer Senat zur Kenntnis nimmt. Auch in den meisten anderen Bundesländern hat sich noch nicht so viel getan. Nur Bayern, Thüringen und Baden-Württemberg haben bisher einen größeren Anteil ihrer Mittel eingefordert. Insgesamt hat die Bürgerschaft im März 141 Maßnahmen beschlossen. Knapp 100 sind noch in der Vorbereitung, erst 5 wurden beendet.
1: Die Gewerkschaft IG Metall warnt vor einem drohenden Stellenabbau in der Windenergiebranche. Die Besorgnis speist sich aus einer Befragung unter den Betriebsräten von 34 norddeutschen Unternehmen. Peter Becker berichtet.
5: Es ist ein Stimmungsbild aus Unternehmen mit bundesweit rund 27.700 Beschäftigten. Danach befürchten Onshore- und Offshore-Industrie Auftragseinbrüche. Die Folge, allein in den kommenden 12 Monaten drohten bis zu 600 Arbeitsplätze verloren zu gehen. Auch Jobs in Niedersachsen seien gefährdet, so die Gewerkschaft. Konkrete Betriebe nannte sie allerdings nicht. Gründe für die schwierige Lage: der US-Markt breche weg und China überschwemme den Markt mit Komponenten für Windräder. Zudem verunsichere die Bundesregierung mit einer unklaren Energiepolitik potenzielle Investoren, so die IG Metall Küste.
1: Zum Sport. Hannover 96 hat sich von seinem Trainer Christian Titz getrennt. Das gab der Zweitligist 3 Tage nach der 1:2-Niederlage beim 1. FC Nürnberg bekannt. Von den ersten 5 Spielen der Zweitligasaison haben die Niedersachsen nur 1 gewonnen. Es ist die erste Trainerentlassung der laufenden Spielzeit im Unterhaus. Ein Nachfolger soll bald präsentiert werden. Als Top-Favorit gilt Sandro Wagner. Das waren Nachrichten mit Markus Fliegel.
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7: Das sieht aktuell folgendermaßen aus. Bremen am Dom, da gibt es viele Wolken, ein bisschen blau, auch schon 17 Grad. Bremerhaven stark bewölkt, 17 Grad. Oldenburg am Schloss, viele Wolken, auch ein bisschen blau, 18 Grad. Und Cuxhaven wolkig bei 17 Grad. Heute bekommen wir ja so eine Mischung aus Sonne und Wolken. Es kann immer mal wieder auch etwas regnen. Und es wird nochmal spätsommerlich warm heute. Temperaturen maximal 22 bis 27 Grad und der Wind dazu, der weht schwach bis mäßig auf Süd.
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7: A1 Osnabrück Richtung Bremen zwischen dem Dreieck Stur und Bremen-Hemeling 5 Kilometer stockender Verkehr vor der Baustelle. A27 Bremen Richtung Bremerhaven zwischen Bremerhaven Süd und Geestemünde 3 Kilometer stockender Verkehr auch an der Baustelle. Und in Dinklage kommt es wegen eines Brandes im Bereich der Drostestraße derzeit zu einer starken Rauchentwicklung. Der Rauch zieht Richtung Merschendorf und Anwohner werden gebeten, Fenster und Türen geschlossen zu halten. 6:06 damit.
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7: Heute ist Deutscher Apothekertag und großes Thema da in München. Sollen Apotheken mehr Jobs von den Ärzten übernehmen, also impfen und so? Mehr dazu gleich. Schönen guten Morgen.

0: Auch diesmal habe ich ja völlig versagt, bei diesem Lied nicht mehr zu pfeifen. Lola March, Wishing Girl, hier morgen auf Bremen 2 um 8:09. Und sollten Sie gerade auf der Suche nach einem Apotheker sein, meine Damen und Herren, vergessen Sie es. Die sind alle gerade in München. Naja, nicht alle, aber viele. Denn in München geht's heute los mit dem Apothekertag. Es treffen sich dort der neue Bundesgesundheitsminister Lindemann und sehr viele, sehr unruhige Apotheker und Apothekerinnen. Denn die Apotheken werden weniger in Deutschland. Und die Versandapotheken aus dem Ausland, die machen ihnen das Leben zunehmend schwer. Wie und womit will man sich gegen diese Billigkonkurrenz behaupten? Eine Idee ja, die Apotheker wollen mehr einfache Tätigkeiten von den Ärzten übernehmen, also wie Impfen, Testen und Medikationsberatung. Ist das so einfach zu machen, wie es erstmal klingt? Julia Meixner war unterwegs dazu, in einer Apotheke.
1: Sebastian Köhler stapelt große Packungen mit Spritzen, Medikamenten und anderen Arzneimitteln vor sich auf den Verkaufstresen.
2: Große Tasche dabei.
3: Ja, ich weiß es ja.
1: Die ältere Kundin braucht keine Tüte. Sie hat eine große Tasche dabei.
3: Ich denke gerade, wie viel Kosten ich der Krankenkasse verursache.
2: Da müssen Sie sich nicht schlecht fühlen. Dafür sind die da.
3: Dankeschön.
2: Ich danke
3: Ihnen.
2: Vielen Dank.
1: Die Apotheke im Bremer Stadtteil Horn gibt es seit fast 50 Jahren. Und damit ist sie ungefähr genauso alt wie Sebastian Köhler, der sie vor 18 Jahren von seinem Vater übernommen hat. An dem großen Verkaufsbereich mit Regalen voll mit Cremes und mit anderen Pflegeprodukten hat er nicht viel geändert. Aber es ist die Frage, wie lange das noch so bleiben kann. Denn die deutsche Apothekerschaft will ihren Leistungskatalog erweitern und auch Impfungen, Corona-Testungen und ausführliche Medikamentenberatungen anbieten.
4: Also wir haben eine kleine Beratungsecke abgetrennt. Da müsste man mit der Behörde mal sprechen, ob das ausreicht vom Platz. Weil bisher war es noch so, dass gesagt wurde, man muss da eine Liege haben, dass, falls jemand doch ein bisschen Schwierigkeiten kriegt, man den da mal eben hinlegen kann. Das würde ich jetzt platztechnisch nicht hinkriegen.
1: Und vielleicht auch aus anderen Gründen nicht. Denn die große Frage ist natürlich, rechnet sich das? Der Druck der Online-Apotheken aus dem Ausland ist sehr groß und wird vermutlich noch größer werden, wenn ab Januar die Politik die Arzneimittelzuzahlungen in Deutschland erhöht. Ein wichtiges Thema für Sebastian Köhler als Unternehmer, aber auch als Präsident der Apothekerkammer Bremen.
4: Das finde ich gar nicht witzig, weil das, glaube ich, wirklich für viele dann einfach eine Belastungsgrenze übersteigt, die wir uns so noch gar nicht ausmalen können. Und da ist man dann tatsächlich leider immer der Überbringer von schlechten Nachrichten und das wollen wir eigentlich gar nicht so gerne sein.
1: Denn verärgerte Kunden sind vielleicht bald keine Kunden mehr. Doch nicht jedem Kunden geht es nur um die finanzielle Seite.
5: Es gibt auch andere Apotheken, also hier im Umkreis, wo sie nicht so beraten werden oder wo eben nicht solche Menschen tätig sind wie hier in diesem Haus.
1: Natürlich arbeitet der Apotheker hier nicht allein. 22 Kolleginnen und Kollegen hat Sebastian Köhler. Eine wichtige Kundenbindung bringt allerdings auch der Kollege aus Papier.
6: Guck mal, das faltest du mal ganz in Ruhe zu Hause auseinander.
1: Medizini-Poster gibt es seit Jahrzehnten. Eines bekommt jetzt der kleine blonde Junge, der schüchtern neben seiner Mutter steht.
7: Danke.
1: Und auch die Apothekenumschau wird gerne genommen. Zweimal im Monat kauft Köhler 600 Stück ein und verteilt sie kostenfrei.
4: Also da kann schon mal passieren, dass wir die letzten 2, 3, 4, 5 Tage vor Monatsende dann auch keine mehr haben. Das passiert schon, aber ja, soll ja auch was Besonderes sein.
0: Ja, weil doch heute Deutscher Apothekertag ist, Julia Meixner war unterwegs für Bremen 2. 13:08.

0: Police und You Get the Feeling um 18 Minuten nach 8.
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0: 1886 war es, also vor 140 Jahren, da erschien Robur der Sieger. Ein Jules Verne-Roman, der es nie ganz zum Welterfolg brachte. Robur handelt von so einem genialen Erfinder eines Gefährts, das wir heute als so eine Art Hubschrauber sehen würden, und seine Reise durch den Himmel des 19. Jahrhunderts. Wie so oft also nahm Jules Verne auf fantastische Art und Weise wissenschaftliche Errungenschaften vorweg, ein halbes Jahrhundert, bevor es sowas wirklich gab. Robur der Sieger nun ist Teil einer neuen Jules Verne-Hörbuchbox zusammen mit In 80 Tagen um die Welt und Reise zum Mittelpunkt der Erde in der Lesung von Sprecherlegende Rufus Beck. Florian Bentsch hat sich durch die große Jules Verne-Box gehört.
2: Robur der Sieger klingt, gelesen von Rufus Beck, so.
3: Bürger der Vereinigten Staaten von Amerika, es spricht zu Ihnen Robur, rief der unbekannte Gast in die Versammlung.

0: Motoren, Helikopter, Ornithopterflug oder Hubschrauber nennt.
1: Jules Verne verhandelt in diesem Roman, der heute als Nischenwerk gilt und als eine Art düsterer Wolkenzwilling von 20.000 Meilen unter dem Meer, nicht nur eine fantastische technische Vision, sondern auch die Frage, wem Fortschritt eigentlich gehört. Der Menschheit oder dem, der den Fortschritt erzwingt? Ob man die Menschen mit Technik und Wissenschaft zu ihrem Glück bringen kann oder gar sollte?
0: Wenn Sie Fragen haben, ich bin gerne bereit, sie zu beantworten.
1: In der Figur des Genie-Tyrannen Robur liefert Verne kein eindeutiges Nein auf diese Frage. Angenehm ist er nicht. Aber dann ist diese Reise eben doch, weil es eine Jules Verne-Reise ist, ein sagenhaftes Abenteuer, das einen noch heute über Vernes Recherche und Vorstellungskraft staunen lässt.
2: Onkel Prudent bemühte sich bei aller Bewunderung nach außen hin gleichgültig zu wirken. Nur eine Frage ließ ihm keine Ruhe.
0: Aus welchen Materialien haben Sie Ihren Propellerkahn zusammengebaut? Aus Papier.
1: Getragen werden das Luftschiff Albatros und die gesamte Hörbuchbox, wie schon erwähnt, von Rufus Beck. Und zwar triumphal. Wer seine Harry Potter-Lesungen kennt, weiß, der Mann ist ein Ensemble. Zusätzlich zu Robur der Sieger finden Hörerinnen und Hörer in dieser Box auch die Reise zum Mittelpunkt der Erde und das noch immer herzallerliebste in 80 Tagen um die Welt. Roburs kalte Herrschsucht, Phileas Foggs britische Unerschütterlichkeit, die schnaufende Verzweiflung der Entdecker im Erdinneren. Rufus Beck wechselt mühelos die Register und verweigert sich doch immer dem Albernen.
3: »Ich habe sie holen lassen«, fuhr Phileas Fogg unbeirrt fort, »weil ich sie bitten muss, mir ihr Schiff zu verkaufen.« »Bei allen Teufeln, nein! Ich bin nämlich gezwungen, es zu verbrennen.« »Mein Schiff verbrennen?«
0: »Wenn Sie sich noch weiter aufblähen, werden Sie uns noch davonfliegen. Lass ihn doch vom Rednerpult flattern, damit er Luft unter die Arme bekommt.«
1: Letztes Jahr begingen Literaturfreunde Jules Vernes 120. Todesjahr. Und jetzt schon laufen die Vorbereitungen auf seinen 200. Geburtstag. Das Jules Verne-Jahr 2028 wird ein Fest der Fantastik. Und der Plan ist wohl, Rufus Beck bis dahin noch auf so einige Verne-Werke loszulassen. Mit dieser Hörbuchbox kann man sich schon einmal vorbereiten und einstimmen. Sie macht aus drei sehr unterschiedlichen Abenteuern ein fabelhaft komponiertes Hörerlebnis, bei dem Robur der Sieger als dunkles, kantiges Stück herausstecht und Einblicke gibt in den weniger bekannten Jules Verne, der nicht immer alles schon weiß, sondern auch mal Fragen stellt.
0: Und nun, meine Damen und Herren, auf Wiedersehen!
4: Florian Bentsch über die große Jules Verne-Box, die läuft 11 Stunden und 39 Minuten, ist erschienen bei CBJ Audio und kostet 22 €. Damit haben wir es 8:23 Uhr.

0: Kommt von den Bergen Montanas, hat dann in Berkeley Musik studiert und lebt mittlerweile in der Country-Welthauptstadt Nashville. Ira Wolf war das und Great Divine.
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2: Mit Markus Fliegel, guten Morgen. Angesichts steigender Spritpreise werden auch mögliche Entlastungsmaßnahmen für Verbraucher wieder verstärkt diskutiert. Die SPD spricht sich für eine europaweit koordinierte Übergewinnsteuer aus, um unverhältnismäßige Profite der Mineralölkonzerne abzuschöpfen. Das Wirtschaftsministerium lehnt das als zu kompliziert ab und will Autofahrer lieber durch Direktzahlungen entlasten. NATO-Kampfjets haben eine Drohne über Litauen abgeschossen. Sie sei zuvor in den litauischen Luftraum eingedrungen, teilte der Präsident des Landes Nauseda mit. Zur Herkunft der Drohne machte er bislang keine Angaben. Nach Medienberichten ging die Drohne in einer ländlichen Region im Zentrum des Landes nieder. Über Schäden ist nichts bekannt. Die Gewerkschaft IG Metall befürchtet einen drohenden Stellenabbau in der Windenergiebranche. Die Aussichten seien so düster wie seit 2018 nicht mehr. Nur 20% der Betriebe würden zunehmende Aufträge erwarten. Für die Einschätzung beruft sich die Gewerkschaft auf eine Umfrage unter Betriebsräten von 34 Unternehmen. Bei einer Verkehrskontrolle in Oldenburg hat die Polizei in der Nacht 450 Stangen unverzollter Zigaretten sichergestellt. Entdeckt wurde die Ware im Wert von mehreren tausend Euro im Auto eines 39-Jährigen. Er war anderen Verkehrsteilnehmern durch seine Fahrweise aufgefallen. Er hatte zudem keinen Führerschein. In Dinklage im Kreis Vechta laufen immer noch die Löscharbeiten an einem Geschäftshaus. Der Brand war, laut Feuerwehr, am frühen Morgen in einer Weinhandlung in der Nähe der Innenstadt ausgebrochen. Warum, ist noch unklar. Verletzt wurde niemand, in dem Gebäude wohnt niemand. Allerdings wurde ein Nachbarhaus vorsorglich geräumt. Die Straßen um das brennende Gebäude sind seit dem frühen Morgen gesperrt. Anwohner wurden gebeten, Fenster und Türen geschlossen zu lassen. Das waren Nachrichten mit Markus Fliegel.
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0: Das sieht gerade folgendermaßen aus. Am Fallturm in Bremen stark bewölkt, 17 Grad. Bremerhaven auch viele Wolken bei 18 Grad. Am Bahnhof in Oldenburg teilweise sonnig, 18. Und Verden noch ein paar mehr Wolken, 17 Grad. Heute bekommen wir ja so eine Mischung aus Sonne und Wolken. Es kommt später auch immer mal wieder ein bisschen Regen. Und es wird nochmal spätsommerlich warm heute. Temperaturen maximal 22 bis immerhin 27 Grad. Und der Wind dazu weht schwach bis mäßig. Aus Süd.
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0: A1 Osnabrück Richtung Bremen zwischen dem Dreieck Stur und Hemelingen. 5 Kilometer stockender Verkehr vor der Baustelle. Und A27 Bremen Richtung Bremerhaven. Zwischen Bremerhaven Süd und Geestemünde 3 Kilometer stockender Verkehr. Auch in der Baustelle. 8.32 Uhr.
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0: Und hier gleich unsere Wochenserie. Demokratie braucht viele Stimmen. Heute der Osten und das zuweilen besondere Verhältnis zu Medien. Schönen guten Morgen.

0: um 20 vor 9. Jetzt eine Warnmeldung. Vorsicht bitte auf der A27 Bremen Richtung Walsrode zwischen Pferden Ost und Walsrode West. Da liegt eine Metallplatte.
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0: Demokratie braucht viele Stimmen, das sage ich nicht einfach so, sondern dieses Demokratie braucht viele Stimmen, das ist der Titel einer breit aufgestellten Initiative eben für Medienvielfalt und für eine demokratische Öffentlichkeit. Digitalpublisher und Zeitungsverleger machen damit, ARD und ZDF sowieso, aber auch die kommerziellen Radio- und Fernsehsender in Deutschland, die sind dabei und wir auf Bremen 2 natürlich auch. Wir haben dazu unsere Wochenserie und in der sprechen wir jeden Morgen eben mit Menschen, denen es so wie uns am Herzen liegt, dass die Pressefreiheit auch in politisch immer schwieriger werdenden Zeiten und unter immer größerem Druck seitens der Social-Media-Plattform verteidigt wird. Heute nun wollen wir gucken auf die Stimmen der Demokratie in den ostdeutschen Ländern und deshalb reden mit Mandy Tröger, die ist Medien- und Kommunikationsforscherin mit Schwerpunkt eben Ostdeutschland. Einen schönen guten Morgen, Frau Tröger, hallo.
2: Einen schönen guten Morgen.
0: In der DDR gab es faktisch keine Pressefreiheit. Dieser Fakt der Geschichte, welchen Einfluss hat der denn bis heute auf den Stellenwert der Medien in den ostdeutschen Bundesländern?
2: Ich glaube schon einen ganz großen. Also zum einen war damals Menschen, die in der DDR gelebt haben, hatten einerseits die ostdeutschen oder die DDR-Medien, aber viele hatten eben auch Zugriff zu westdeutschen Medien über Fernsehen, über Rundfunk, also Radio. Und lebten quasi so zwischen zwei Medienwelten. Und ich glaube, daher kommt auch grundsätzlich so ein eher nochmal Nachdenken darüber, was uns quasi, was verschiedene Medien uns quasi erzählen und aber eben auch eine Kritik dessen. Also es ist nicht nur DDR und keine Pressefreiheit, sondern eben auch dieses zwischen den Medienwelten leben.
0: In der DDR hat man, habe ich gehört, sozusagen die Zeitung immer von hinten nach vorne gelesen, den Wetterbericht zuerst, da konnte man am wenigsten lügen. Wie prägt sowas Nutzerinnen und Nutzer? Sie sagen, ja, so einen gewissen Zweifel, ist das nicht fast schon Misstrauen, was da gewachsen ist dadurch?
2: Misstrauen schon. Jetzt darf man aber natürlich nicht nur auf die DDR gucken. Also jetzt haben wir seitdem, sind es ja 35 Jahre. Also wir haben auch neue Generationen in Ostdeutschland. Und also ich würde sagen, dass zum Beispiel auch die Transformationszeit super wichtig war. Ja, also ein Ausdruck dafür war, dass allein im Jahr 1990 gab es 120 Zeitungsneugründungen. Also wenn wir über Vielfalt reden, das war so eine Explosion an Zeitungen, wo Menschen wirklich versucht haben, neue Zeitungen, Pressefreiheit neu zu denken und eben eigene Zeitungen zu initiieren. Und das war eine ganz große Welle quasi in den 90ern. Und das ging dann relativ schnell auch wieder quasi den Berg runter, einfach aufgrund von Marktdruck. Also die konnten sich nicht durchsetzen.
0: Diese Zeiten in der DDR mit dem Zweifel eher und diese Zeiten des Aufbruchs, diese Neugründung, die dann schnell wieder vorbeifahren. Ja. Wie hat sich das denn auf die Arbeit von Journalistinnen und Journalisten ausgewirkt?
2: Das ist eine spannende Frage. Also wenn ich habe ja im Rahmen meiner Forschung verschiedene Interviews gemacht mit Journalistinnen und Journalisten und alle reden quasi von der, also in dieser Aufbruchsstimmung 89, 90, da steigen vielen Journalistinnen und Journalisten noch die Tränen in die Augen, wenn sie quasi davon reden, wie auch einfach, wie viel Energie es gab. Es wurde ganz viel in Redaktionen darüber gesprochen, wie man quasi die Zeitung intern ändern kann, wie man Pressefreiheit anders denken kann. Also es gab ganz viele Redaktionsstatute zum Beispiel zu Sachen wie innerer Pressefreiheit, also dass quasi Journalistinnen und Journalisten hier selber Verantwortung übernehmen. Und da, glaube ich, zehren noch ganz viele Menschen von.
0: Wenn man jetzt vom Westen aus, jetzt von hier aus darüber guckt und das betrachtet, dann müssen doch viele Stimmen eigentlich im Osten ganz besonders gut aufgenommen werden, weil ja vieles aus der DDR-Zeit, wie Sie auch gesagt haben, noch nachhalt. Ja. Wie unterscheidet sich denn der Medienkonsum in den ostdeutschen Bundesländern von dem im Westen?
2: Ja, es ist witzig, was Sie gerade sagen, weil es häufig so ist, wenn man darüber guckt.
0: Das ist, ich gucke also aber so auch rüber nach Delmenhorst, da müssen Sie nichts geben, das ist ganz normal.
2: Ja. Aber es ist also grundsätzlich die Nachrichtenberichterstattung in ganz Deutschland, auch in den überregionalen Medien, guckt halt vor allem in den Osten, anstatt dass eben aus Ostdeutschland von ostdeutschen Journalistinnen und Journalisten über Ostdeutschland und verschiedene Regionen quasi gesprochen wird. Was man zeigen kann anhand von Studien ist, dass es grundsätzlich schon eher eine Kritik am öffentlich-rechtlichen Rundfunk gibt und dass eben geht auch weniger oder fast kaum überregionale Zeitungen gelesen werden. Also die also Süddeutsche und so weiter hatten von Anfang an kaum eine Chance in ostdeutschen Ländern, was man teilweise zurückführen kann auf die Nachrichtenberichterstattung, dass also vor allem über Ostdeutschland gesprochen wird oder eben über bestimmte, also Regionen. Aber man kann es eben potenziell eben auch mit sehr lokalen noch, also mit einfach einer Leserblattbindung von alten Zeitungen in Verbindung setzen. Heute ändert sich das einfach auch durch die digitale Transformation.
0: Aus unserer Serie Demokratie braucht viele Stimmen. Heute Mandy Trüger, die ist Medien- und Kommunikationsforscherin eben mit dem Schwerpunkt Ostdeutschland. Ich danke Ihnen sehr fürs Gespräch. Einen schönen Tag Ihnen. Tschüss.
2: Dankeschön. Tschüss.
0: Ja, und mehr zum Ganzen dann morgen wieder. Hier morgen so kurz nach 8:30. Jetzt haben wir es 9:15.

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1: Der Morgen auf Bremen 2, 8.48 Uhr ist es. Und jetzt einer, ja, der war schon Bösewicht bei Batman, Sheriff gleich mehrfach und Man in Black war er auch. Es geht natürlich um Tommy Lee Jones. Der Schauspieler wird heute nämlich 80 und Ralf Borchert, der gratuliert. Tommy Lee Jones.
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3: Er hat eines dieser Gesichter, die man nie mehr vergisst. Sobald man einen seiner großen Filme gesehen hat, prägen sich die tiefen Falten, eher Furchen, in seinem Gesicht ein. Dieser Blick hart und gleichzeitig melancholisch. Geboren wurde Tommy Lee Jones 1946 in Texas als Sohn eines Ölarbeiters. Mit einem Stipendium als herausragender American Football-Spieler kam er an die Elite-Universität Harvard, studierte englische Literatur. Schon zum Ende des Studiums stand er am Broadway auf der Bühne. Es war eine wunderbare Zeit in New York. Das Theater war noch lebendig, in einer vitalen Art und Weise glaubwürdig, real, was heute nicht mehr der Fall ist, beschrieb Jones diese Zeit später in einem seiner seltenen Interviews. Seinen Durchbruch beim breiten Publikum hat ihm 1989 eine Fernsehrolle gebracht, als einsamer Ex-Ranger in der Serie Lonesome Dove. Den Oscar als bester Nebendarsteller erhielt er 1994 für seine Rolle in Auf der Flucht. Auch als Privatperson war Tommy Lee Jones stets eher wortkarg und verschlossen, schirmte sein Privatleben ab. Er lebt heute zurückgezogen auf seiner Farm in Texas. Doch Tommy Lee Jones scheint entschlossen, weiter vor der Kamera zu stehen. Mitte Oktober startet die zweite Staffel der Fernsehserie The Lowdown. An der Seite von Ethan Hawke spielt Tommy Lee Jones dessen entfremdeten Vater.
1: Schauspieler Tommy Lee Jones wird 80 heute. Ralf Borchert aus Washington für Bremen 2. 10 vor 9.

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2: Es kommt wie ein Orkan daher, das norwegische Hedvig Mollestad-Trio. Ruhig bleiben geht da gar nicht. Auf eindrucksvolle Art und Weise verwischt die 44-jährige Gitarristin Mollestad die Grenzen zwischen klassischer Jazzgitarre, 70er-Jahre Progressive Rock und spleenig-britischer Psychedelia. Findigen Musikjournalistinnen fiel dazu auch der Begriff Jazz Sabbath ein. Auf jeden Fall, Mollestads Songs sind nicht immer auskomponiert, der Rest wird dann improvisiert. Das geht nicht ohne Spielfreude. Hört man, finde ich. Das Hedvig Mollestad Trio aus Norwegen. Es kommt nach Bremen zum Festival Women in Emotion. 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
1: Mit Markus Fliegel, guten Morgen. Maßnahmen gegen hohe Spritpreise werden wieder verstärkt diskutiert. AfD kann zahlreiche Kommunalwahlmandate in Niedersachsen nicht besetzen. Senat bereitet Maßnahmen gegen Klage der Umwelthilfe vor. Das Wetter eine trockene Mischung aus Sonne und Wolken bei Höchstwerten bis 27 Grad. Die Spritpreise kennen derzeit wieder nur den Weg nach oben. Die Ursachen liegen im immer weiter eskalierenden Krieg im Nahen Osten. Die Lösung oder zumindest Linderung erwarten viele aber von der Bundesregierung. Seit dem Tankrabatt aus dem Frühsommer hat sich da jedoch nichts mehr getan. Der Mineralölverband sieht derzeit keine Chance auf Preissenkungen und verweist dabei ebenfalls auf die Konflikte in der Golfregion. Frank Eichmann berichtet.
2: Dem stimmt die SPD in einem Positionspapier zwar zu, daneben würden die Mineralölkonzerne die aktuelle Lage aber schamlos ausnutzen und Rekordgewinne auf Kosten der Bürger machen. Die Forderung, eine europäisch koordinierte Übergewinnsteuer und ein Spritpreisdeckel wie in Belgien oder Luxemburg. Das wäre bei uns zu kompliziert, konterte bereits gestern eine Sprecherin des Bundeswirtschaftsministeriums. Ministerin Reiche schlägt dagegen gezielte Finanzspritzen für Geringverdiener oder eine vorübergehende Anhebung der Pendlerpauschale vor. Bereits gestern warnte der Tankstelleninteressenverband, angesichts der weltwirtschaftlichen Lage könnten die Spritpreise auf 3 Euro pro Liter zusteuern.
1: Bundesverkehrsminister Steffen Bilger kann sich Zugangskontrollen an großen Bahnhöfen in Deutschland vorstellen. Das könnte aus seiner Sicht für mehr Sicherheit sorgen. In anderen Ländern sei es normal, dass Reisende nur mit einer gültigen Fahrkarte zu den Bahnsteigen gelangten, sagte der CDU-Politiker den Funke Medien. Patricia Wern berichtet.
3: Bundesverkehrsminister Bilger kann sich Zugangskontrollen an großen Bahnhöfen in Deutschland vorstellen. In anderen Ländern sei es normal, dass Reisende nur mit einer gültigen Fahrkarte zu den Bahnsteigen gelangten, sagte der CDU-Politiker den Funke Medien. In Frankreich und Großbritannien gibt es solche Kontrollen schon seit längerem. Dort sind elektronische Ticketprüfungen an Zugangsschleusen und elektronischen Schranken eingeführt worden. Bilger räumt aber ein, dass dieses System hier nicht 1:1 kopiert werden könne. Die Gleispläne in Deutschland seien komplexer als in anderen Ländern. Und dennoch, der Verkehrsminister kann sich vorstellen, die Idee weiterzuentwickeln und auch praktisch auszuprobieren. Wie die möglichen Zugangskontrollen finanziert werden sollen, sagte Bilger nicht.
1: Bei der Kommunalwahl in Niedersachsen hat die AfD ihren Stimmenanteil stellenweise verdreifacht. Aber sie kann die errungenen Mandate in zahlreichen kommunalen Gremien offenbar gar nicht besetzen. In mehreren Räten im Land bleiben einige Sitze unbesetzt. Maren Bruns mit den Einzelheiten.
4: In mehr als der Hälfte der Landkreise in Niedersachsen hat die AfD nicht genügend Kandidatinnen und Kandidaten für die errungenen Mandate in den Kommunalparlamenten. Und zwar in 22 von 36 Landkreisen. 219 Sitze kann die AfD insgesamt in Niedersachsen nicht besetzen. Bei der SPD sind es beispielsweise 10. Die Grünen können landesweit 4 nicht besetzen. Die meisten AfD-Kandidaten fehlen im Landkreis Osnabrück. 25 sind es da. Auch in den Kommunen in den Landkreisen Leer und Aurich fehlen jeweils mehr als 20 AfD-Kandidaten. Das Problem? Nachnominieren geht nicht. Da ist das Kommunalwahlrecht eindeutig. Also bleiben die Sitze bis zum Ablauf der Wahlperiode unbesetzt. Und das heißt auch, dass sich das Gremium verkleinert und sich die Mehrheitsverhältnisse gegenüber dem Stimmenergebnis verschieben.
1: Mit einer im August eingereichten Klage will die Deutsche Umwelthilfe Bremen dazu zwingen, strengere Klimaschutzmaßnahmen umzusetzen. Dagegen will die Landesregierung sich gerichtlich wehren. Die dafür notwendigen Schritte will der Senat am Vormittag beschließen. Aus der Regionalredaktion Boden und Binnen, Sven Weingärtner.
5: Die Senatorin für Umwelt, Klima und Wissenschaft hat bereits eine Kanzlei ausgewählt, um die Klage zu erwidern. Das geht aus einer Vorlage für die Senatssitzung hervor, die Buten und Binnen vorliegt. Die Verteidigung soll, so wörtlich, unter Ausschöpfung der zur Verfügung stehenden rechtlichen Argumente vorangetrieben werden. Bremen beabsichtigt also offenbar nicht, auf die Forderungen der Deutschen Umwelthilfe einzugehen. Verglichen mit 1990 müssen die CO2-Emissionen laut dem Bremischen Klimaschutzgesetz bis zum Jahr 2030 um mindestens 60% gesunken sein. Eine vom Senat in Auftrag gegebene Studie geht davon aus, dass Bremen bis dahin maximal 45% schafft. Eigentlich hätte der Senat deshalb schon zusätzliche Maßnahmen beschließen müssen. Weil das nicht passiert ist, reichte die Umweltorganisation Anfang August ihre Klage ein.
1: Das waren Nachrichten mit Markus Fliegel.
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6: Das sieht aktuell folgendermaßen aus am Fallturm in Bremen. Da gibt es für bisschen wolkig, bisher blauer Himmel, alles durcheinander, 17 Grad. Bremerhaven bewölkt, 17 Grad. Am Bahnhof in Oldenburg auch so eine Mischung aus Sonne und Wolken, 18 Grad. Und Verden mehr Wolken als Sonne, 17 Grad. Heute bekommen wir ja auch so eine Mischung aus Sonne und Wolken. Es kann auch später am Tag wieder etwas Regen geben. Und es wird nochmal spätsommerlich warm heute. Temperaturen maximal 22 bis 27 Grad. Und der Wind dazu, der weht schwach bis mäßig. Aus Süd.
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6: A1 Osnabrück Richtung Bremen zwischen dem Dreieck Stur und Hemeling. 6 Kilometer stockender Verkehr vor der Baustelle. Und A27 Bremen Richtung Bremerhaven zwischen Bremerhaven Süd und Geestemünde. 3 Kilometer stockender Verkehr in der Baustelle dann da. 6 nach 9.
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6: Und hier gleich Berlin Backstage mit Claudia Kade. Heute die CDU und die Unzufriedenheit mit dem Kanzler aus der CDU. Schönen guten Morgen.

0: John Bon Jovi, Forgiveness, um 10 nach 9 hier morgen auf Bremen 2. Und dass die Opposition ja keine besonders hohe Meinung von Kanzler Merz hat geschenkt. Das ist ja deren Job irgendwie. Dass aber auch in der CDU immer mehr, immer heftiger den Kopf schütteln, das ist dann schon mal was anderes. Hier zum Beispiel Clara von Nathusius, immerhin im Vorstand der Jungen Union.
1: Wir haben ein massives Glaubwürdigkeitsproblem. Das ist nicht nur an Friedrich Merz aufgehängt, aber auch, und deswegen glaube ich leider, sind mit diesem Bundeskanzler keine Wahlen mehr zu gewinnen.
0: Kanzler der Herzen geht anders. Was passiert denn da gerade? Wenn das eine weiß, dann ja wohl sie.
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0: Mit diesem Bundeskanzler sind keine Wahlen mehr zu gewinnen, sagt man in der CDU über den Chef. Wie darf man das denn verstehen? Wahlen ja, aber ohne ihn?
3: Ja, genau. Das Interessante ist ja, dass eigentlich diese ganzen Abrechnungen mit Friedrich Merz weniger hinter den Kulissen stattfinden, sondern eben vor laufenden Kameras oder in die Mikrofone der Journalistinnen und Journalisten. Und das ist natürlich ein Autoritätsverlust, der beispiellos ist. Nicht nur für Friedrich Merz, auch bei Olaf Scholz ging es ja nicht so schnell. Hinter den Kulissen ist aber inzwischen so ein bisschen die Stimmung gekippt, weil man ganz erschrocken sich fragt, was ist eigentlich, wenn all diese öffentlichen Äußerungen über Merz dazu führen, dass er hinschmeißt von selbst. Also bislang gingen ja die Gedankenspiele alle in die Richtung, wie werden wir den irgendwie los? Aber es gibt ja keine Lösung dafür und deswegen eher jetzt die Sorge, verdammt, es könnte sein, dass er von sich aus geht und dann stehen wir eigentlich ohne einen Ersatzkandidaten da.
0: Aber liebe Frau Kade, das heißt ja hier eigentlich Berlin Backstage. Müssen wir uns also einen neuen Namen einfallen lassen für diese Veranstaltung von uns beiden hier? Nein.
3: Nein, wie gesagt, in der Union gibt es genug, was hinter verschlossenen Türen noch gesprochen wird und gedacht wird. Vor allem eben auch, was das Umfeld von Friedrich Merz sich jetzt eigentlich überlegt und er selber, wie man die ganze Sache doch noch irgendwie retten kann.
0: Also dass zum Beispiel CDU-Wahlkämpfer fast panische Angst davor hatten, sich irgendwo mit dem Kanzler zu zeigen, das haben wir ja alle mitbekommen. Und die verheerenden Umfragewerte, die konnte man ja auch mit viel Mühe nicht bemerken. Gibt es auch irgendwas, das gerade gut läuft für den Kanzler?
3: Ja, das ist das, was er sich jetzt gerade zurechtlegt als sozusagen Rettungsanker, nämlich die Außenpolitik. Also es ist ja interessant, dass er jetzt auch in dieser letzten Wahlkampfwoche vor Berlin und Mecklenburg-Vorpommern, wo gewählt wird am Sonntag, im Ausland aufhält, wo bei einem Arktis-Gipfel, wo andere Staats- und Regierungschefs ihre Stellvertreter hingeschickt haben. Und direkt nach den Wahlen will er eben nach New York zu den UN. Also seine Taktik ist zu sagen, Leute, es wird in Europa im nächsten Jahr in verschiedenen Staaten, die wichtig und groß sind, wie zum Beispiel in Frankreich, gewählt. Da gibt es dann neue Staats- und Regierungschefs und ich bin dann der Einzige, der irgendwie noch ein bisschen Regierungserfahrung hat, der Trump noch irgendwie die Stirn bieten kann, der Europa für die Ukraine zusammenhält. Wollt ihr wirklich da jetzt auch noch einen Regierungswechsel? Das kann doch nicht euer Ernst sein. Das ist seine Lebensversicherung, seine politische gerade.
0: Wie steht denn Kanzler Merz eigentlich zu Kanzler Merz selber? Ich meine, Sie sind ja wirklich dichter dran, ne? Versteht er wirklich, warum alle so unzufrieden sind mit ihm?
3: Das, so heißt es in seinem Umfeld, nicht wirklich. Und das ist eben auch ein absolutes Krisenzeichen, Krisensignal. Es erzählen viele in der Union, dass sein engster Führungszirkel immer kleiner wird, dass er diejenigen gar nicht mehr hört, die kritisch ihm diese ganzen Punkte nahebringen wollen, was er verändern müsste, wo das Problem liegt, sondern dass er sozusagen in einem Tunnel sich befindet, in dem sich eigentlich nur noch Ja-Sager in seiner Nähe aufhalten. Und das ist natürlich ein Alarmsignal.
0: Wenn man es aber so rechts und links kriegt, wie Herr Merz gerade, wo holt denn der die Kraft her, weiterzumachen?
3: Tja, das ist die Frage. Wir können natürlich alle jetzt nicht in seinen Kopf hineinschauen, aber viele, die ihn lange kennen, sagen, seine Kraft und sein Durchhaltevermögen speist sich vor allem daraus, dass er nicht der Kanzler sein wird, der in den letzten Jahrzehnten mit der kürzesten Amtszeit in die Geschichte eingeht. Also, dass er einfach durchhalten und sich durchbeißen will, weil er es einfach muss.
0: Berlin, ja, Backstage können wir es ja nicht mehr nennen hier heute. Also Berlin war das mit Claudia Kade. Dankeschön, tschüss, Frau Kade.
3: Sehr gern, tschüss.

0: Ne? Und Mikas Reaktion, ich kann so sein, wie ich will. Zum Beispiel, wie er im Song singt, eben Freddie Mercury oder Grace Kelly. 9.21 Uhr damit und wie gut, dass es die Emmys gibt. Da werden alljährlich ja die besten Serien prämiert, weiß man wenigstens, was sich lohnt und was eben nicht. Über die aktuellen Emmys, Gabi Biesinger aus Los Angeles.
1: Widow's Bay ist der Gewinner des Abends.
2: Ich hatte eine Unterhaltung mit dem Mann auf der Fähre, dass hier schlimme Dinge passieren. Gab es Kannibalismus? Nein. Ich glaube nicht, dass das stimmt.
1: Die Horror-Comedy-Serie über eine fiktive Insel an der amerikanischen Ostküste, die ihr Grusel-Image aufmöbeln möchte, wurde als beste Serie in der Kategorie Comedy ausgezeichnet und stellte mit insgesamt 14 Emmys einen neuen Rekord in dieser Kategorie auf. Kate O'Flynn als beste Nebendarstellerin und Steven Root als bester Nebendarsteller. Für diesen Emmy war auch Harrison Ford in der Serie Shrinking nominiert gewesen, doch dem 84-Jährigen blieb sein erster Emmy weiter versagt. Steven Root war das durchaus bewusst.
3: Thank you, Harrison Ford, because my son came up to me and said, you're in a category with Harrison Ford. Thank you. Sir.
1: Auch die Preise für beste Regie und bestes Skript gingen an Widow's Bay. Autorin Katie Dippold war überwältigt und erklärte, sie habe eigentlich bescheiden bleiben wollen, werde aber jetzt den Emmy jedem unter die Nase halten, der ihr Haus betritt.
4: Standing here now, I promise all of you that no one will ever step foot in my home without seeing this thing.
0: Widow's Bay räumt also bei den Emmys ab. Aus L.A. Gabi Biesinger für Bremen 2. 9.22 Uhr. Someday Jacobs and us always on the run.

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2: Genau 9:30.
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2: Und das sieht aktuell folgendermaßen aus. Bremen am Dom, da ist schon viel Sonne bei 19 Grad. Bremerhaven im Auswandererhaus auch sonnig oft, 18 Grad. Oldenburg am Schloss sonnig 19 und Kloppenburg am Bahnhof sonnig 19 Grad. Heute bekommen wir ja viel Sonne, Wolken auch schon und ein bisschen später am Tag kann es auch etwas regnen. Und es wird nochmal spätsommerlich warm heute. Temperaturen maximal 22 bis 27 Grad. Und der Wind dazu, der wird schwach bis mäßig. Aus Süd.
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2: Eine Meldung von der A1 Osnabrück Richtung Bremen zwischen dem Dreieck Stur und Bremen-Hemeling. 4 Kilometer stockender Verkehr vor der Baustelle.
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2: Sollten Sie heute einen Apotheker suchen? Nicht so ganz einfach, weil viele von denen sind nämlich gerade in München beim Deutschen Apotheker Tag. Und was die da genau wollen, wir sprechen gleich. Schönen guten Morgen.

0: Rihanna. Lift Me Up um 7:07 hier morgen auf BM2 und ich möchte Sie jetzt erfreuen mit einem Dialog. Kunde zum Apotheker, ich brauche Nasentropfen für ein Dreijähriges. Längere Pause. Apotheker, Dreijähriges was? Kunde, ein Kind, was denn sonst? Apotheker, ich habe auch Nasentropfen für Meerschweinchen. Lange Pause. Darauf der Kunde wieder, nee, ich glaube, ist ein Kind. Ja, so kann es gehen in Deutschlands Apotheken und die treffen sich heute auch. Denn in München geht es heute los mit dem Deutschen Apothekertag und da geht es um Großes, nämlich um die Zukunft der Apotheke. Die Politik hat ja damit begonnen, die Apotheke aufzuwerten. Die sollen stärker sein bei Prävention, bei Früherkennung helfen, zum Beispiel bei Herz-Kreislauf-Erkrankungen oder Diabetes und damit eben auch Ärzte und andere Bereiche des Gesundheitssystems entlasten. Ist das eine gute Idee? Darüber haben wir gesprochen mit Gesundheitsökonomen Professor David Matuszewski. Der verfolgt den Strukturwandel bei den Apotheken seit vielen Jahren und ihn nun habe ich gefragt, ist denn die Apotheke heute eher Teil des Problems, also Kostenproblems unseres Gesundheitssystems oder schon Teil der Lösung? Ist denn die Apotheke heute eher Teil des Kostenproblems unseres Gesundheitssystems oder schon Teil der Lösung?
1: Ja, ich sehe die Apotheke als so eine Tankstelle der Gesundheit. Ich glaube sowohl als auch, natürlich ist die Apotheke erstmal auch, kostet das, aber Gesundheit kostet nun mal. Egal, ob ich zum Arzt gehe oder ins Krankenhaus, wenn ich das vergleiche vielleicht mit der was kostet die Stunde Apotheker mit dem Stunde Arzt, mit der Stunde Krankenhaus, ist die Apotheke noch die günstigere Wahl.
0: Die Politik hat jetzt den Apotheken zusätzliche Kompetenzen gegeben, Prävention, frühe Erkennung, Beratung. Das klingt nach einer Aufwertung des Berufs, aber kann eine Apotheke damit wirklich mehr Geld verdienen oder bekommen die einfach nur mehr Arbeit?
1: Ja, also ich finde auch, das ist der richtige Schritt. Also die Apotheke wird so eine Art Primärversorger. Das bedeutet, man geht erst in die Apotheke und spart vielleicht dadurch den Arztbesuch. Natürlich kann die Apotheke über sogenannte pharmazeutische Dienstleistungen und Beratung und Betreuung auch dafür was abrechnen. Also in Zukunft auch eine Impfung machen. Also das ist vielleicht so ein bisschen Verschiebebahnhof. Was früher vielleicht der Arzt dann für eine Impfung bekommen hat, bekommt eben der Apotheker, wenn er denn impft. Und zum Beispiel am Mittwochnachmittag ist der Arzt ja zu. Am Samstag hat die Arztpraxis auch zu und da kann der Apotheker sich was dazu verdienen, zum Beispiel mit dem Thema Impfung.
0: Ein anderer Punkt, der Medikamenteneinkauf. Warum macht das eigentlich fast jede kleine Apotheke noch für sich selber und schließt sich nicht mit anderen zusammen?
1: Also das ist so ein bisschen Mythos. Apotheken arbeiten sehr stark in Kooperationen. Das heißt, sie organisieren sich zusammen in betriebswirtschaftlichen Prozessen. Am Ende ist aber trotzdem der Apotheker ein Einzelkaufmann, Einzelkauffrau. Das heißt, am Ende handeln sie auf eigene Rechnung, aber sozusagen organisiert sind sie schon seit Jahren mit anderen Apotheken, dass sie sich da gegenseitig betriebswirtschaftlich unterstützen.
0: Weil manche Gesundheitsökonomen sehen da wirklich milliardenschweres Einsparpotenzial für unser Gesundheitssystem. Was sagen Sie?
1: Ja, natürlich gibt es Milliarden Einsparpotenziale, aber da muss ich mir ehrlicherweise anschauen, wo sind die größten Kosten? Die größten Kosten sind bei Krankenhäusern, das ist der erste Block, dann kommen Ärzte, Zahnärzte, dann kommt Pharmazie, dann kommen Apotheken, Hilfsmittel und so weiter. Also ich glaube, das Problem ist ein anderes. Das Problem ist, dass wir heute eher ein Krankheitssystem haben, dass das Leute erst krank werden müssen, dann zum Arzt und dann teure Medikamente bekommen und ähnliches, statt dass wir auf Prävention ausgehen, dass die Leute erst gar nicht krank werden, gesund gehalten werden, vielleicht auch durch Apotheken im Laufe ihres Lebens, um ein gesünderes Leben zu haben. Da sind die Milliarden drin. Die sind auch drin, dass ich nicht zum Arzt gehe und wenn ich gar nicht verstehe, wozu ich die Pille nehme und die in der Toilette abgespült wird und gar nicht genommen wird. Das sind wirklich ganz, ganz große Punkte, über die wir reden müssen, statt dass wir da irgendwo ein paar Cent sparen bei Arzneimittelausgaben oder ähnliches. Das ist auch wichtig. Es gibt sehr teure Arzneimittel, aber ich glaube, wir haben größere strukturelle Probleme im Gesundheitswesen, die wir angehen könnten.
0: Weil doch heute Deutscher Apothekertag ist, dazu auf Bremen 2 Gesundheitsökonom Professor David Matuszewski. Ich danke Ihnen sehr für das Gespräch. Einen schönen Tag Ihnen. Tschüss.
1: Danke und bleiben Sie gesund.

Curtis Harding, There She Goes. Und jetzt eine Gefahrenmeldung. Vorsicht bitte auf der A28 Leer Richtung Oldenburg zwischen Neuenkruge und Oldenburg-Wechleu. Da liegen Gegenstände. 9.44 Uhr damit.

0: Damien Jurado, Percy Faith um 9.47 Uhr. Und sagen Sie, was würden Sie tun bei einer 10%igen Chance? Also ja, sind Sie dabei, 10% im Lotto zu gewinnen? Oder dass das Auto auf dem Weg in Urlaub liegen bleibt? Riskieren oder neues Auto? Oder hier, wie wäre eine 10% Chance, dass die KI uns als gesamte Menschheit umbringt? Diese Zahl nun und letztere Aussage führender KI-Entwickler ist doch bitte langsamer angehen zu lassen mit der KI. Die hat ja in den vergangenen Tagen viel Aufregung erzeugt. Aber was ist eigentlich dran an der KI-Gefahr so für uns? Wir haben gesprochen mit Christian Katzenbach, Professor am Zentrum für Medien- und Kommunikations- und Informationsforschung in Bremen. Und der hatte da heute hier morgen im Interview eine sehr klare Haltung.
1: Aus meiner Sicht, die Gefahr geht immer von Menschen aus. Diese Systeme haben kein Bewusstsein. Es geht hier um Automatisierung, es geht um Wahrscheinlichkeitsrechnungen. In unserer Interaktion mit diesen Diensten scheinen wir das Gefühl zu haben, mit irgendjemandem zu kommunizieren. Aber im Grunde sind das natürlich genauso Maschinen wie andere Maschinen auch. Und die entwickeln keine Intention. Die machen Dinge, erfüllen Aufgaben. Und wenn wir ihnen nicht zu böse Aufgaben geben und ihnen nicht zu viele Ressourcen zur Verfügung stellen, ich denke, das ist auch der Kern, dann brauchen wir da keine Angst haben, dass da komplett etwas außer Kontrolle gerät.
0: Wie gefährlich ist das also mit der KI? Dazu hier heute Morgen Christian Katzenbach, Professor am Zentrum für Medien-, Kommunikations- und Informationsforschung in Bremen. 9.48 Uhr, Madonna ist das. 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
1: Soweit der Tipp. Und das war auch der Dienstagmorgen mit Tom Grote. 3:10 gleich Nachrichten und dann erfreut uns hier Henrik Plass. Viel Spaß, schönen Tag. Bis morgen.

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1: Mit Markus Fliegel, guten Morgen. Innenminister Dobrindt legt Bericht zu Bandenkriminalität vor. Sozialverband fordert Entlastung von Geringverdienern bei Spritpreisen. AfD kann zahlreiche Kommunalwahlmandate in Niedersachsen nicht besetzen. Das Wetter eine trockene Mischung aus Sonne und Wolken bei Höchstwerten bis 27 Grad. In Berlin stellt Bundesinnenminister Alexander Dobrindt zur Stunde aktuelle Zahlen zur Banden- und Drogenkriminalität in Deutschland vor. Bei der Rauschgiftkriminalität hat die Zahl der Fälle erneut zugenommen. Dietrich Karl Meurer.
2: Die Behörden führten 683 Ermittlungen und damit gut 5% mehr als im Jahr zuvor. Die Täter arbeiten häufig über Ländergrenzen hinweg. Gewalt spielt eine wichtige Rolle. Das beschreiben die nun vom Bundesinnenministerium und Bundeskriminalamt vorgelegten Bundeslagebilder Organisierte Kriminalität und Rauschgiftkriminalität 2025. Der Drogenhandel blieb der Schwerpunkt, vor Wirtschaftsdelikten, Steuer- und Zolldelikten sowie Schleusungskriminalität. Mehr als jedes dritte Verfahren entfiel auf diesen Bereich. Vor allem Kokain spielt eine große Rolle. Nach Einschätzung des BKAs gelangt die Droge weiter in großen Mengen nach Deutschland und Europa.
1: Der Sozialverband SOVD fordert angesichts der stark gestiegenen Benzinpreise einen Spritpreisdeckel. Ein solcher staatlicher Eingriff könne in der aktuellen Situation ein sinnvoller erster Schritt sein, um Menschen schnell vor weiteren Preissprüngen zu schützen. Das sagte die Vorstandsvorsitzende des Verbands Michaela Engelmeier den Zeitungen der Funke Mediengruppe. Im Frühjahr hatte die Bundesregierung mit einem Tankrabatt auf die stark gestiegenen Kraftstoffpreise reagiert. Engelmeier sprach von einer teuren Maßnahme nach dem Gießkannenprinzip. Sie fordert stattdessen die gezielte Entlastung, vor allem für Menschen mit kleineren Einkommen. Bei der Kommunalwahl in Niedersachsen hat die AfD ihren Stimmenanteil stellenweise verdreifacht. Aber sie kann die errungenen Mandate in zahlreichen kommunalen Gremien offenbar gar nicht besetzen. In mehreren Räten im Land bleiben einige Sitze unbesetzt. Maren Bruns mit den Einzelheiten.
3: In mehr als der Hälfte der Landkreise in Niedersachsen hat die AfD nicht genügend Kandidatinnen und Kandidaten für die errungenen Mandate in den Kommunalparlamenten. Und zwar in 22 von 36 Landkreisen. 219 Sitze kann die AfD insgesamt in Niedersachsen nicht besetzen. Bei der SPD sind es beispielsweise 10. Die Grünen können landesweit 4 nicht besetzen. Die meisten AfD-Kandidaten fehlen im Landkreis Osnabrück. 25 sind es da. Auch in den Kommunen in den Landkreisen Leer und Aurich fehlen jeweils mehr als 20 AfD-Kandidaten. Das Problem? Nachnominieren geht nicht. Da ist das Kommunalwahlrecht eindeutig. Also bleiben die Sitze bis zum Ablauf der Wahlperiode unbesetzt. Und das heißt auch, dass sich das Gremium verkleinert und sich die Mehrheitsverhältnisse gegenüber dem Stimmenergebnis verschieben.
1: Bundesverkehrsminister Steffen Bilger kann sich Zugangskontrollen an großen Bahnhöfen in Deutschland vorstellen, um so die Sicherheit zu erhöhen. In anderen Ländern sei es normal, dass Reisende nur mit einer gültigen Fahrkarte zu den Bahnsteigen gelangten, so der CDU-Politiker gegenüber den Funke-Medien. Patricia Wern berichtet.
4: In Frankreich und Großbritannien gibt es solche Kontrollen schon seit längerem. Dort sind elektronische Ticketprüfungen an Zugangsschleusen und elektronischen Schranken eingeführt worden. Bilger räumt aber ein, dass dieses System hier nicht 1:1 kopiert werden könne. Die Gleispläne in Deutschland seien komplexer als in anderen Ländern. Und dennoch, der Verkehrsminister kann sich vorstellen, die Idee weiterzuentwickeln und auch praktisch auszuprobieren. Wie die möglichen Zugangskontrollen finanziert werden sollen, sagte Bilger nicht.
1: Am Vormittag wechselt bei der Marine in Wilhelmshaven das Kommando an Bord der Fregatte Rheinland-Pfalz. So etwas kommt häufiger vor, aber zum ersten Mal übernimmt eine Frau diese Aufgabe. Mehr dazu von Frank Jacobs.
5: Nach Angaben der Bundeswehr haben bisher 2 Frauen auf Minensuchbooten das Kommando übernommen. Die dritte ist nun Fregattenkapitän Ute Niklas. Sie wird die Fregatte Rheinland-Pfalz übernehmen. Damit ist sie die erste Frau in der Geschichte der deutschen Marine mit einem Kommando über eine Fregatte, teilte die Marine mit. Sie habe schon umfassende Erfahrungen als ehemalige erste Offizierin auf einem solchen Kriegsschiff. Die Rheinland-Pfalz war zuletzt für planmäßige Instandsetzungen in der Werft in Wilhelmshaven. Nun habe Ute Niklas die Aufgabe, die Fregatte und die Mannschaft wieder bereit für den Einsatz zu machen. Zur feierlichen Kommandoübergabe wird laut Marine der Innenminister des Landes Rheinland-Pfalz, Schwickert, in Wilhelmshaven erwartet.
1: In Dinklage im Kreis Vechta laufen immer noch die Löscharbeiten an einem Geschäftshaus. Der Brand war laut Feuerwehr am frühen Morgen in einer Weinhandlung in der Nähe der Innenstadt ausgebrochen. Warum, ist noch unklar. Verletzt wurde niemand. Ein Nachbarhaus wurde vorsorglich geräumt. Die Straßen um das brennende Gebäude sind seit dem frühen Morgen gesperrt. Anwohner waren zeitweise gebeten worden, Fenster und Türen geschlossen zu halten. Das waren Nachrichten mit Markus Fliegel.
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6: In Bremen 18 Grad aktuell, im Museumsdorf in Kloppenburg haben wir 19 Grad, Bremerhaven auch 19 Grad, Oldenburg ist schon bei 20 Grad. Dazu gibt es heute nochmal einen Tag so richtiges Sommerfeeling, bis auf so ein paar dichte Wolken scheint nämlich bis zum Abend die Sonne. Erst im Laufe des späten Abends nimmt dann die Schauer- und Gewitterneigung zu, aber die Temperaturen auch nochmal sommerlich bei 24 bis 27 Grad, auf den Inseln immerhin bis 23 Grad. Dafür wird die Nacht dann nass und morgen am Mittwoch gibt es dann so einen Mix aus mal Sonne, mal dichteren Wolken mit Schauern oder kurzen Gewittern bei dann wieder kühleren 18 bis 21 Grad.
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6: Um 5 Minuten nach 10 mit einer Meldung betrifft die A1 Osnabrück Richtung Bremen. Zwischen Bremen-Brinkum und Hemelingen hier 3 Kilometer stockend vor der Baustelle. Allen unterwegs eine gute Fahrt. Kommen Sie gut an.
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6: Schönen guten Morgen. Deutschland rüstet auf angesichts des Kriegs in der Ukraine und der gefühlten Bedrohung durch Russland. Das ist genau der falsche Weg, meint Autorin und Journalistin Mitu Sanyal. Warum, das beschreibt die Kulturwissenschaftlerin in ihrem Buch, das heute erscheint. Nein gegen die Militarisierung der Gegenwart. Und wie sie zu diesem Nein kommt, das erzählt sie uns gleich hier auf Bremen 2.

0: 12 nach 10 haben wir es. Bremen 2 hier am Dienstagvormittag. Deutschland muss kriegstüchtig werden, als Bundesverteidigungsminister Pistorius dieses Wort das erste Mal laut ausgesprochen hat. Ja, da hat das viele erschreckt, aber angesichts des russischen Angriffs auf die Ukraine wird wieder deutlich mehr in die Verteidigungsfähigkeit des Landes investiert. In 3 Jahren will Deutschland die NATO-Zielquote von 3,5% des Bruttoinlandsprodukts erreicht haben. Laut einer Forsa-Umfrage aus dem vergangenen Jahr finden 70% das auch richtig, mehr Geld für Rüstung auszugeben. Zu den 30%, die das kritisch sehen, gehört die Autorin und Kulturwissenschaftlerin Mitu Sanyal. Ihr Buch, das heute erscheint, heißt Nein gegen die Militarisierung der Gegenwart. Und vor der Sendung habe ich mit ihr gesprochen und sie gefragt, ob sie eine Pazifistin ist.
1: Das ist ja mal die Frage, wie man Pazifismus definiert. Aber ich bin definitiv dafür, dass wir friedenstüchtig werden und nicht kriegstüchtig.
0: In Ihrem Buch, da kritisieren Sie die zunehmende Aufrüstung seit Beginn der russischen Großoffensive in der Ukraine, die ja nicht nur in Deutschland voranschreitet. Was finden Sie denn daran falsch?
1: Also es gibt ja in der Wissenschaft dieses Wort des Sicherheitsparadoxons. Das heißt irgendwie, wenn ein Staat, um eine größere Sicherheit zu haben, mehr aufrüstet, rüstet der andere ebenfalls auf und dann rüstet man selbst wieder mehr auf, bis irgendwann beide Staaten pleite sind. Und es gibt halt ganz, ganz viele Möglichkeiten, Sicherheit herzustellen, die eben nicht ausschließlich auf Aufrüstung basieren, sondern die Mittel der Diplomatie, der Politik, der Verhandlungen, der Mediation, also andere Staaten mit hineinnehmen, um irgendwie Druck auf den Aggressor auszuüben und so weiter, zuerst vollends ausschöpfen und dann erst auf militärische Stärke setzen. Und wir gehen im Moment den umgekehrten Weg.
0: Das heißt aber, am Ende braucht es doch militärische Stärke, sagt ja auch Bundesverteidigungsminister Pistorius, die beste Verteidigung ist erst gar nicht angegriffen zu werden.
1: Die beste Verteidigung ist in der Tat erst gar nicht angegriffen zu werden, aber um das zu erreichen, sind natürlich starke Friedensverträge, auch ein starkes internationales Recht, viel, viel, viel sicherer als der stärkste Staat zu werden, weil das wird Deutschland wahrscheinlich sowieso nicht werden. Das heißt, wenn wir uns nicht mit der Stärke durchsetzen können, dann brauchen wir die Stärke des Rechts.
0: Sie sagen, man muss die Mittel der Diplomatie noch mehr ausschöpfen? Das heißt, Ihnen wird momentan zu wenig geredet?
1: Also erstmal, alle sagen immer, Putin will nicht verhandeln. Das stimmt. Aber irgendwie die anderen Seiten wollen ja auch nicht verhandeln. Deshalb ist es an uns, Druck auf unsere Regierung auszuüben, dass sie an einem fairen Frieden für alle Seiten interessiert sind. Und das ist ja im Moment nicht der Fall. Alle reden ja tatsächlich nur von ihren Maximalforderungen. Und was ganz wichtig bei Friedensverhandlungen ist zu sehen, die andere Seite sind ebenfalls Menschen. Im Moment ist die andere Seite aber immer nur das ultimativ Böse. Also wir reden ja über Putin als Wladimir Putler, also, ne, also als Analogie auf Hitler, wo ich mal denke, das ist wirklich Holocaust-Relativierung. Wir müssen einfach sehen, wir haben eine Krisensituation, eine absolut ernstzunehmende Krisensituation. Und die ist nur dadurch lösbar, dass wir wirklich in unserer, auch in unserer Verhandlungskompetenz viel, viel besser werden. Denn, und das ist ja die andere Sache, also ein Krieg mit Russland wäre nicht gewinnbar. Also Russland hat Atomraketen. Da müssen wir gar nicht erst anfangen, darüber nachzudenken. Der Gedanke, wenn wir nur möglichst viel ebenfalls Waffen haben, fangen die ihn gar nicht an. Da gibt es ja wissenschaftliche Untersuchungen zu, dass es eben nicht zu mehr Sicherheit führt, sondern dass das Risiko einer Eskalation steigt.
0: Dann führt der Krieg in der Ukraine aber auch bei uns in der Bevölkerung zu einem Gefühl von mehr Bedrohung. Was kann denn Deutschland, was kann die EU tun, um dann im Frieden in der Ukraine näher zu kommen und dieses Gefühl auch wieder weniger werden zu lassen?
1: Also erstmal, es gibt ja ganz, ganz viele reale Bedrohungsszenarien. Donald Trump sagt zum Beispiel, er hätte gerne Grönland, ne? Und Dänemark, also Grönland gehört zu Dänemark. Dänemark ist ein NATO-Staat. Auch Trump sagt uns, er möchte gerne einen NATO-Staat angreifen. Trotzdem bin ich ja sehr, sehr froh, dass wir keinen Krieg gegen Amerika führen. Und das ist halt die andere Sache. Also Sicherheit erreichen wir auf ganz vielen Ebenen, aber nicht in erster Linie durch Waffengewalt. Nebenbei, Kriege werden immer am Verhandlungstisch in letzter Instanz beendet. Also mit ausschließlich militärischer Gewalt kann man auch keinen Frieden herstellen. Das sagt Ihnen auch jeder Militärexperte. Das heißt, wir müssen einfach eine langfristige, starke Friedenspolitik machen. Und das bedeutet eben, wir müssen auf internationales Recht setzen und wir müssen so etwas wie den Internationalen Gerichtshof absolut stärken. Wir machen im Moment das Gegenteil. Und das finde ich tatsächlich Spielen mit Feuer. Und dazu kommt bis 2029 irgendwie die Bundeswehr sehr hochrüsten. 2029 sind Wahlen. Wenn dann die AfD gewinnen sollte, geben wir ihr eine sehr, sehr starke Armee schlüsselfertig in die Hand. Auch das macht mir extreme Ängste. Und auch darauf müssen unsere Politiker zuerst einmal Antworten finden. Weil die AfD sagt ja jetzt schon, sie würde diese Armee dann benutzen, um Remigration durchzusetzen.
0: Nein, gegen die Militarisierung der Gegenwart, so heißt das neue Buch von Mito Sanyal, das heute im Hansa Literaturverlag erscheint. Und warum sie gegen Aufrüstung ist, das hat sie uns auf Bremen 2 erzählt. Vielen Dank dafür.
1: Ich danke Ihnen.

mit Fliegen auf Bremen 2, ein Song, der Mut machen soll, eigene Träume zu verwirklichen und sich nicht an den Erwartungen anderer zu orientieren. Sei einfach du selbst, das ist die Botschaft von Amy Warning hier. Und wenn Sie die Frau mal live sehen wollen, dann müssen Sie ja entweder ein bisschen weiter fahren oder noch ein bisschen Geduld haben, denn jetzt im Herbst, da ist sie eher im Süden des Landes unterwegs, spielt jetzt in der Olympiahalle in München zum Beispiel. Aber auf ihrer neuen Wellentour im kommenden Jahr, da kommt sie dann auch Anfang April ins Bremer Lager aus. Also da können wir uns drauf freuen.

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7: Ich beglücke Sie jetzt mit deutlich steigenden Temperaturen. Bremerhaven 20 Grad, Bremen und Dangast sind schon bei 21 Grad mittlerweile und an der Weser-Ems-Halle in Oldenburg 22 Grad aktuell. Also es ist nochmal ein Tag mit richtigem Sommerfeeling heute. Bis auf so ein paar dichte Wolken scheint nämlich bis zum Abend die Sonne. Erst im Laufe des späten Abends, da nimmt dann die Schauer- und Gewitterneigung zu. Aber die Temperaturen dazu eben nochmal spätsommerlich bei 24 bis 27 Grad. Auf den Inseln immerhin bis 23 Grad. Dafür wird die Nacht dann nass. Und morgen am Mittwoch gibt es dann einen Mix aus mal Sonne, mal dichteren Wolken mit Schauern oder kurzen Gewittern bei dann wieder kühleren 18 bis 21 Grad.
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7: Um 10:30 jetzt mit einer Gefahrenmeldung. Vorsicht bitte auf der A7 Hamburg Richtung Hannover zwischen Soltau Süd und Dorfmark eine ungesicherte Unfallstelle. Und dann haben wir noch die A1 Osnabrück Richtung Bremen zwischen Bremen-Brinkum und Hemelingen 3 Kilometer stockend vor der Baustelle. Allen unterwegs eine gute Fahrt. Kommen Sie gut an.
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7: 9 zusammen und gleich mit frischer Musik aus Seattle. Dann hören wir rein in das neue Album von Down Pilot. Hinter diesem Namen verbirgt sich Sänger und Songschreiber Paul Hiraga. Stranger Horses hat er sein neues Album genannt. Und was es so besonders macht, das hören wir gleich hier auf Bremen 2. Jetzt erstmal Van Morrison mit Moondance.

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1: Und die kommt von einem Mann, der aufgewachsen ist in der Nähe von Detroit mit einem Musikmix bestehend aus Motown, Jazz, Folk und Rock. Der Sänger und der Songschreiber Paul Hiraga, nach einem abgebrochenen Jazzstudium am Berklee College of Music, war er einige Jahre Teil der lebendigen Musikszene von Minneapolis, zu der auch Bands wie The Replacement oder Husker Du gehörten. Und Ende der 90er Jahre, da ist Paul Hiraga dann schließlich nach Seattle gezogen, wo er seitdem lebt und arbeitet. Und dort hat er sich nicht nur mit seiner Band Down Pilot etabliert, sondern auch als gefragter Begleitmusiker. Er hat unter anderem mit Mitgliedern von R.E.M., Pearl Jam oder den Red Hot Chili Peppers zusammengespielt. Aber jetzt ist sein eigenes neues Album erschienen unter seinem Alias Down Pilot. Strange Horses hat er es genannt, und Eva Garte hört mit uns rein.
2: Oh, what a time is this? In was für Zeiten leben wir? Das fragt sich Singer-Songwriter Paul Hiraga alias Down Pilot gleich in der ersten Zeile seines neuen Albums Strange Horses. Der existenzialistische Opener Primitive Skin mit seinen Schrammelgitarren stellt ein Thema in den Raum, das wahrscheinlich viele Menschen derzeit umtreibt. Wo können wir inneren Frieden finden, wenn die Welt um uns herum in Aufruhr ist? Can you find some peace as you swim in the dim? Inhaltlich beschäftigt sich Down Pilot auf Strange Horses mit denselben Gedankenspielen wie auf früheren Alben. Es geht um die Unausweichlichkeit von Veränderung, die Unerbittlichkeit und Schönheit der Natur, die Komplexität menschlicher Beziehungen und die Ungewissheit der Zukunft. In the Air, einer der schönsten Songs des Albums, ist eine herzzerreißende Momentaufnahme eines Liebespaares im Augenblick der

0: Mehrere Songs auf Strange Horses haben eine vergleichbar melancholische Stimmung. Der Klang der Stücke ist stellenweise etwas roher geworden. Offenbar hat sich der Sound des pazifischen Nordwestens, den Downpilot zu seiner Wahlheimat gemacht hat, mittlerweile auch in seiner Musik niedergeschlagen. An anderer Stelle trifft atmosphärischer Gitarrenpop auf Amerikaner und den warmen Folksound des kalifornischen Laurel Canyon der 1970er Jahre. Wie in You Never Fly, das mit seinen eigenwilligen, kreiselnden Rhythmen und seinen wabernden Synthesizern beinahe psychedelisch daherkommt. Von intimen Balladen bis zu weitläufigen, traumhaften Arrangements reicht die stilistische Vielfalt auf Strange Horses. Die neuen Songs des Albums wurden von Downpilot Mastermind Paul Hiraga nicht nur selbst geschrieben, sondern auch eigenhändig aufgenommen und abgemischt. Auch die Instrumente hat er fast alle selbst gespielt. Gitarre, Keyboard, Bass, Schlagzeug und natürlich Gesang. Die wenige Unterstützung, die er brauchte, hat er sich von langjährigen Weggefährten geholt. Unter anderem von Terry DeCastro von der Band Wedding Present oder von der Geigerin Melinda Rice. Wie immer bei Downpilot steht das Titelstück, in diesem Fall Strange Horses, am Ende des Albums. Die sehr wehmütige Stimmung dieses Songs lässt einen zwar etwas niedergeschlagen zurück, doch wem das nichts ausmacht, der hat mit Strange Horses ein Album gefunden, das sich wunderbar dazu eignet, vielleicht auch etwas wehmütig seinen eigenen Gedanken nachzuhängen. Ein Album, das gut in den kommenden Herbst passen dürfte.
1: Na, da kommt ja bald der Herbst. Strange Horses. Das neue Album von Downpilot alias Paul Hiraga. Eva Garte hat es uns vorgestellt auf Bremen 2. Und im Oktober und November, da wird Downpilot dann übrigens das neue Album auch live vorstellen auf seiner Europatour. Und unter anderem spielt er dann am 6. November in der Deichdiele in Hamburg-Wilhelmsburg. Also vielleicht schon mal vormerken. May.

0: How to Save a Life, Musik von The Fray auf Bremen 2. Und kennen Sie den Pauli-Preis? Der Bremer Kunstpreis wird in diesem Jahr immerhin schon zum 50. Mal verliehen und zeichnet Künstlerinnen und Künstler für einen hervorragenden Beitrag zur jüngsten Kunst der Gegenwart aus. Er gilt als einer der bedeutendsten Preise für zeitgenössische Kunst in Deutschland. Und heute Abend ist dann die Preisverleihung in der Bremer Kunsthalle. Dann wird der diesjährige Pauli-Preis an die Fotografin Annette Kelm verliehen. Und alle nominierten Werke können Sie sich dort in der Kunsthalle auch noch ansehen bis zum 4. Oktober. Bremen 2 Reporterin Carla Bühl, die war auch schon da und war sehr angetan.
1: Ich finde es total angemessen, dass sich jeder Raum nur einem Künstler oder einer Künstlerin widmet. Und so können ganz unterschiedliche Stile abgebildet werden und jeder und jede kann irgendwie so sein Potenzial zeigen. Das fand ich total toll. Mhm. Und so kann man irgendwie von Malerei über Fotografie bis zu Videoinstallationen oder Skulpturen, die von der Decke hängen, wirklich alles finden.
0: Also einfach nochmal vorbeigehen bis zum 4. Oktober, sich das Ganze angucken und heute Abend können Sie auch kommen, wenn der Pauli-Preis dann an Annette Kelm verliehen wird. Los geht's da um 18 Uhr in der Kunsthalle Bremen. Der Eintritt ist frei.

0: Stay Down. Dawes auf Bremen 2, die hatten ihre große Zeit ja in den 2010er Jahren, aber sind längst noch nicht von der Bildfläche verschwunden. Und die Festivalsaison ist für sie auch noch nicht vorbei, denn am Freitag, da spielen sie beim Exponential Festival in Camden in New Jersey und Samstag dann auf dem Grand Point North Festival in Burlington. Und wenn Sie für heute zum Beispiel ein bisschen Kultur zum Angucken suchen, ja, dann hat Hilke Thesen da jetzt was für Sie.
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2: Lebensgroße Skulpturen, Sonnenblumen oder Tiere. Alle in weißer Farbe, zart, real und irgendwie entrückt. Das sind die Arbeiten der Bildhauerin Daphne Wright. Sie fängt scheinbar zufällige Augenblicke ein und bildet sie mit manischer Detailtreue ab, so als würde man Momente des Lebens einfrieren.
3: Die Themen, mit denen ich mich beschäftige, sind diese Übergangsphasen, die wir alle als Menschen durchleben. Wir alle wachsen, wir alle werden alt und wir alle durchleben die Zeit.
2: Die irische Künstlerin arbeitet mit fragilen Materialien wie Gips, Alufolie, Ton oder Kunstharz. Immer geht es um Lebensphasen zwischen Kindheit und Erwachsensein, Leben und Tod. Alle ihre Werke stammen aus verschiedenen Zeiten und sind zum ersten Mal in einer Einzelausstellung zu sehen.
3: Es ist eine großartige Gelegenheit, denn es ist das erste Mal, dass alle Werke zusammen zu sehen sind. Werke aus meinem gesamten Leben. Und deshalb ist das für mich etwas ganz Besonderes.
2: Die Ausstellung Daphne Wright, Memory and Presence, zu sehen jetzt im Gerhard-Marx-Haus in Bremen.

0: Hardly Ever, Musik von Wild Rivers auf Bremen 2. Das ist der Verkehrsservice mit einer aktuellen Gefahrenmeldung. Vorsicht bitte auf der A1 Hamburg Richtung Bremen zwischen Sittensen und Elsdorf. Da steht ein kaputter LKW.
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2: Mit Markus Fliegel. Innenminister Dobrindt legt Bericht zu Banden- und Drogenkriminalität vor. AfD kann zahlreiche Kommunalwahlmandate nicht besetzen. Erste Fregattenkapitänin bei der Marine übernimmt Kommando. Das Wetter, eine trockene Mischung aus Sonne und Wolken bei Höchstwerten bis 27 Grad. Im Bereich der Banden- und Drogenkriminalität hat die Zahl der Fälle in Deutschland erneut zugenommen. Bundesinnenminister Alexander Dobrindt und BKA-Präsident Holger Münch haben in Berlin die neuesten Bundeslagebilder vorgestellt. Laut Dobrindt erlebt das Land eine Flut an Kokain, einen expandierenden Schwarzmarkt bei Cannabis und immer mehr Drogentote.
3: Besonders perfide ist dabei, dass auch Minderjährige zunehmend für Verbrechen missbraucht werden, dass Minderjährige auch zunehmend als sogenannte Wegwerftäter eingesetzt werden. Sie werden rekrutiert, verheizt, fallen gelassen, während die Hintermänner im Verborgenen bleiben.
2: Bei der Kommunalwahl in Niedersachsen hat die AfD ihren Stimmenanteil stellenweise verdreifacht. Aber sie kann die errungenen Mandate in zahlreichen kommunalen Gremien offenbar gar nicht besetzen. In mehreren Räten im Land bleiben Sitze unbesetzt. Maren Bruns mit den Einzelheiten.
4: In mehr als der Hälfte der Landkreise in Niedersachsen hat die AfD nicht genügend Kandidatinnen und Kandidaten für die errungenen Mandate in den Kommunalparlamenten. Und zwar in 22 von 36 Landkreisen. 219 Sitze kann die AfD insgesamt in Niedersachsen nicht besetzen. Bei der SPD sind es beispielsweise 10. Die Grünen können landesweit 4 nicht besetzen. Die meisten AfD-Kandidaten fehlen im Landkreis Osnabrück. 25 sind es da. Auch in den Kommunen in den Landkreisen Leer und Aurich fehlen jeweils mehr als 20 AfD-Kandidaten. Das Problem? Nachnominieren geht nicht. Da ist das Kommunalwahlrecht eindeutig. Also bleiben die Sitze bis zum Ablauf der Wahlperiode unbesetzt. Und das heißt auch, dass sich das Gremium verkleinert und sich die Mehrheitsverhältnisse gegenüber dem Stimmenergebnis verschieben.
2: Der Sozialverband SOVD fordert angesichts der stark gestiegenen Benzinpreise einen Spritpreisdeckel. Ein solcher staatlicher Eingriff könne in der aktuellen Situation ein sinnvoller erster Schritt sein, um Menschen schnell vor weiteren Preissprüngen zu schützen, sagte die Vorstandsvorsitzende des Verbands Michaela Engelmeier den Zeitungen der Funke Mediengruppe. Im Frühjahr hatte die Bundesregierung mit einem Tankrabatt auf die stark gestiegenen Kraftstoffpreise reagiert. Engelmeier sprach von einer teuren Maßnahme nach dem Gießkannenprinzip. Sie fordert stattdessen die gezielte Entlastung, vor allem für Menschen mit kleineren Einkommen. Bundesverteidigungsminister Boris Pistorius ist auf dem Weg in die USA. Im Gespräch mit seinem Amtskollegen Pete Hegseth will er unter anderem für eine verstärkte Rüstungszusammenarbeit werben. Christina Nagel.
5: Pistorius verweist auf bereits bestehende Kooperationen beim Bau des Kampfjets F-35 oder künftig auch bei der Produktion von Munition für das Luftverteidigungssystem Patriot. Bei dem Treffen mit seinem amerikanischen Amtskollegen dürfte es aber auch um weitere Anschaffungen für die Bundeswehr gehen, zum Beispiel um den Kauf des Raketensystems Typhon, ein Projekt, das Pistorius im vergangenen Jahr angestoßen hatte. Offen ist, ob es konkretere Informationen zum geplanten Truppenabzug der US-Streitkräfte aus Europa geben wird. Von Washington reist der deutsche Verteidigungsminister weiter nach New York und Texas. Hier wird der erste deutsche F-35-Kampfjet feierlich übergeben werden. Die F-35 wird den in die Jahre gekommenen Tornado ablösen.
2: Die 300.000 Beschäftigten im Einzelhandel in Bremen und Niedersachsen bekommen mehr Geld. Sie erhalten rückwirkend ab dem 1. August 3% mehr Lohn, teilte die Gewerkschaft Verdi mit. Ab kommendem Mai erhöht sich das Entgelt demnach um weitere 2%. Vereinbart wurde demnach auch ein höherer tariflicher Mindestlohn. Verdi und die Arbeitgeberseite hatten sich am Abend nach 4 Verhandlungsrunden auf einen Tarifabschluss geeinigt. In Wilhelmshaven wechselt zur Stunde das Kommando an Bord der Fregatte Rheinland-Pfalz. So etwas kommt häufiger vor, aber zum ersten Mal übernimmt eine Frau diese Aufgabe. Mehr dazu von Frank Jacobs.
6: Nach Angaben der Bundeswehr haben bisher zwei Frauen auf Minensuchbooten das Kommando übernommen. Die dritte ist nun Fregattenkapitän Ute Niklas. Sie wird die Fregatte Rheinland-Pfalz übernehmen. Damit ist sie die erste Frau in der Geschichte der deutschen Marine mit einem Kommando über eine Fregatte, teilte die Marine mit. Sie habe schon umfassende Erfahrungen als ehemalige erste Offizierin auf einem solchen Kriegsschiff. Die Rheinland-Pfalz war zuletzt für planmäßige Instandsetzungen in der Werft in Wilhelmshaven. Nun habe Ute Niklas die Aufgabe, die Fregatte und die Mannschaft wieder bereit für den Einsatz zu machen. Zur feierlichen Kommandoübergabe wird laut Marine der Innenminister des Landes Rheinland-Pfalz, Schwickert, in Wilhelmshaven erwartet.
2: Das waren Nachrichten mit Markus Fliegel.
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0: Am Fischereihafen in Bremerhaven 20 Grad aktuell, Bremen und Lemwerder 21 Grad, in Oldenburg sind wir schon bei 22 Grad. Das gibt nochmal ein richtiges Sommerfeeling heute. Bis auf so ein paar dichte Wolken scheint nämlich bis zum Abend meistens die Sonne. Erst im Laufe des späten Abends, da nimmt dann die Schauer- und Gewitterneigung zu. Aber Temperaturen eben nochmal vorab sommerlich bei maximal heute noch 24 bis 27 Grad. Auf den Inseln auch immerhin bis 23 Grad. Dafür wird dann die Nacht nass. Morgen am Mittwoch gibt es dann so einen Mix aus mal Sonne, mal dichteren Wolken mit einzelnen Schauern oder kurzen Gewittern. Und es wird wieder kühler, maximal morgen dann nur noch 18 bis 21 Grad.
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0: Um 11:05 mit einer Gefahrenmeldung. Immer noch Vorsicht bitte auf der A1 Hamburg Richtung Bremen zwischen Sittensen und Elsdorf. Da ein kaputter LKW. Dann die A27 noch, Bremen Richtung Bremerhaven zwischen Bremen-Fahr und Überseestadt. 2 Kilometer stockender Verkehr. Allen unterwegs eine gute Fahrt. Kommen Sie gut an.
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0: Moin zusammen und gleich mit unserer nächsten Runde Halbwissen auf Bremen 2. Das heißt, Sie sind gleich wieder gefordert in unserem kleinen Quiz. Aber es lohnt sich besonders, wenn Sie Theater mögen oder was sonst so auf großen Bühnen stattfindet. Also so viel verrate ich schon mal. Gleich mehr.

Watermelon Sugar. Watermelon Sugar, Harry Styles auf Bremen 2. Und es wird eine lange Nacht. Und es wird eine tolle Nacht für alle, die Theater, Schauspiel, Tanz, Improvisation, Lesungen oder Konzerte mögen. Und es wird auch schon ein toller Nachmittag, denn die dritte lange Nacht der Bühnen steht an am Samstag in Bremen. Mit dabei sind unter anderem das Theater Bremen, die Shakespeare Company, das Schnürschuhtheater, das Kulturzentrum Schlachthof, die Bremer Philharmoniker, das Blaumeier Atelier, Menschpuppe. Ja, es geht noch weiter. Ganze 20 Spielstätten aus Bremen öffnen da ihre Tore von nachmittags bis in den späten Abend um 22 Uhr. Und danach ist immer noch nicht Schluss. Danach wird nämlich noch zusammen gefeiert und getanzt im Falstaff der Bremer Shakespeare Company. Also mein Tipp, schon mal ausschlafen am Samstag und sich Tickets besorgen, entweder im Vorverkauf oder sie spielen jetzt mit mir. Eine Runde Halbwissen. Um 2 Tickets für eben diese lange Nacht der Bühnen in Bremen am kommenden Samstag. Also jetzt anrufen, 0421 24 66 24. Wie immer gibt es 6 Fragen rund ums aktuelle Tagesgeschehen. Und wenn Sie zumindest die Hälfte richtig beantworten, dann ja, wird das eine lange Nacht für Sie am Samstag mit toller Bühnenperformance. Also jetzt anrufen, mitspielen, Tickets gewinnen für diesen tollen Tag und diesen tollen Abend. Die 0421 24 66 24. Das ist der Verkehrsservice auf Bremen 2, denn da kommt gerade eine Gefahrenmeldung rein. Vorsicht bitte auf der A7 Hamburg Richtung Hannover zwischen Soltau Süd und Dorfmarkt, da liegen Gegenstände auf der Fahrbahn.

0: mit dabei sein möchte auch Uli Schober aus Ganderkesee. Hallo Herr Schober.
1: Ja, hallo, moin. Gruß aus Ganderkesee.
0: Ja, Sie sitzen bei diesem sommerlichen Tag im Wintergarten.
1: Ich sitze bei diesem sommerlichen Wetter tatsächlich im Wintergarten mit meinem Sohn. Wir trinken Tee zusammen und schauen mal, was auf uns zukommt hier.
0: Ja, haben Sie denn schon eine Idee, wo Sie unbedingt vielleicht auch mal hinter die Kulissen gucken wollen würden bei dieser langen Nacht der Bühnen?
1: Wenn ich ehrlich bin, nicht wirklich. Ich würde einfach alles auf mich zukommen lassen. Ich würde einfach reingucken und schauen.
0: Ja, gibt ja auch.
1: Da bin ich einfach an alles interessiert.
0: Da gibt es auch so vieles, ne? Die Bremer Philharmoniker sind dabei, das Kulturzentrum Schlachthof, Zentrum für Kunst. Also es gibt auch Musik. Und das ganze Programm findet man auch im Netz. Und es gibt auch zum Beispiel geführte Radtouren. Da kann man dann so verschiedene Stationen abfahren mit ausgewählten Programmpunkten. Also wird richtig was geboten. Und wir spielen jetzt aber erstmal drum.
1: Das hört sich gut an.
0: Okay. Und zwei Tickets, eine Runde Halbwissen. Also 6 Fragen von mir. Mindestens 3 richtige Antworten bräuchte ich von Ihnen. Bereit?
1: Dann legen wir los.
0: Wir legen los mit der ersten Frage. Am Sonntag steht die nächste Landtagswahl an. In welchem norddeutschen Bundesland wird dann gewählt?
1: In Nordrhein-Westfalen.
0: Nordrhein-Westfalen? Ich würde es jetzt nicht als norddeutsches Bundesland bezeichnen. Nein, es ist...
1: Norddeutsch ist blöd, ja. Entschuldigung, Momentchen. Niedersachsen war jetzt... Nee, muss ich passen. Peinlich.
0: Macht nix. Mecklenburg-Vorpommern ist es.
1: Mecklenburg, stimmt. Genau. Ja, stimmt. Oh,
0: wow. Kommen wir bei der zweiten Frage mal zu Filmen und dem US-Schauspieler Tommy Lee Jones. Der wird nämlich heute 80 Jahre alt. Und weltbekannt geworden ist er durch die Filme der Man in Black-Reihe. Da spielt er an der Seite von Will Smith einen Agenten im schwarzen Anzug, also einen Man in Black. Was jagen die beiden denn da?
1: Außerirdisch. Die jagen Außerirdische.
0: Hat Ihr Sohn das da reingeflüstert?
1: Nein, nie im Leben.
0: Nie im Leben. Das muss ein Außerirdischer gewesen sein, aber den Punkt gebe ich natürlich. So, bis 27 Grad heute. Es wird heute nochmal spätsommerlich warm. Sie sitzen trotzdem im Wintergarten. Und der Herbst kommt ja auch, ne? Kommende Woche schon laut Kalender. Wann denn genau? Am 21., 22. oder 23. September?
1: Oh, das ist gemein.
0: Ich weiß. Ich kann mir das auch nicht merken.
1: Ja, das ist gemein. Ich glaube, es ist der... Nee, ich glaube, es ist der... Okay, der 23.
0: Der 23. Ja, richtig. Es ist der 23.
1: Schweiger. Ich wollte das 21. sagen, nicht 23. Nee,
0: passt schon. Passt. Frage 4. Heute Abend wird der Pauli-Preis verliehen. Renommierter Kunstpreis. In Bremens großen Kunstmuseum ist heute die Preisverleihung. Haben auch eben drüber gesprochen. Welches Museum ist das?
1: Ist es das Überseemuseum?
0: Das große Kunstmuseum in Bremen?
1: Kunstmuseum.
0: Wo können Sie in Bremen Kunst angucken? Ganz viel.
1: Ja, gute Frage. Ich bin gebürtiger Bremer und ich war noch nie drin gewesen. Ich wohne seit 25 Jahren in Ganderkesee. Ich weiß es nicht. Ich weiß es nicht.
0: Ich sag's Ihnen. Es ist die Kunst,
1: jetzt sagen?
0: Die Kunsthalle Bremen ist es.
1: Kunsthalle Bremen, ja klar, jetzt weiß ich es auch.
0: Ja, so einfach ist das. Okay. Es bleibt spannend. Jo. Frage 5. Mhm. Am 15. September 1949, also heute vor 77 Jahren, da ist der erste Bundeskanzler der damals noch jungen Bundesrepublik gewählt worden. Wie hieß der denn?
1: Der gute alte Konrad Adenauer, das weiß sogar ich.
0: Ja, da war schon 73, also passt mit alt, als er Bundeskanzler wurde, richtig? Genau, und 6. Frage habe ich auch noch. Als beliebter Bandleader war er über Jahrzehnte immer wieder im Fernsehen zu sehen. Jetzt bekommt der gebürtige Bremer, also wie Sie, einen nach ihm benannten Weg an der Bremer Galopprennbahn. Wie heißt der Mann? James? Bandleader?
1: Oh, Bandleader, James. Doch nicht als Musikfreak.
0: Denke.
1: James. Bitte nicht James Last. Nee, James Last.
0: Sagen Sie doch einfach mal James Last.
1: Tatsächlich Last. James Last. Er hat es verdient.
0: Und er bekommt seine Straße. Vielleicht bekommen Sie irgendwann auch eine Straße in Bremen. Ne? Also mal gucken. Oder in Ganderkesee.
1: Ich denke hier an Ganderkesee.
0: Erstmal kommen Sie wieder nach Bremen. Nämlich am kommenden Samstag zur langen Nacht der Bühnen. Das dritte Mal in Bremen. Mein Tipp war ja ausschlafen am Samstag, ne? Viel Spaß mit euch dabei.
1: Aber das wird spannend. Ja, danke.
0: So, 4 richtige. Das müssen wir noch festhalten. Ne? Also, hat gepasst.
1: Ja, super.
0: Danke fürs Mitspielen.
1: Alles klar.
0: Tschüss.
1: Ich danke. Schönen Tag. Tschüss.

0: Moin und schönen guten Abend. Und noch sitzen oder stehen wir alle ruhig?
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6: Bremerhaven 22 Grad aktuell, Bremen und Oldenburg 23 Grad und auch am Eutersee in Euthen haben wir 23 Grad. Da könnt ihr vielleicht heute nochmal reinspringen, denn wir haben echtes Sommerfeeling heute. Bis auf so ein paar dichte Wolken scheint nämlich bis zum Abend die Sonne. Erst im Laufe des späten Abends nimmt dann die Schauer- und Gewitterneigung zu. Aber Temperaturen heute eben auch nochmal sommerlich bei maximal noch 24 bis 27 Grad. Auf den Inseln immerhin bis 23 Grad. Dafür wird dann die Nacht nass. Morgen am Mittwoch gibt es dann so einen Mix aus mal Sonne, mal aber auch dichtere Wolken, die Schauer oder kurze Gewitter mitbringen. Und das wird dann auch spürbar kühler wieder. 18 bis 21 Grad dann morgen noch.
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6: Um eine Minute nach 11:30 mit einer Gefahrenmeldung. Vorsicht bitte auf der A7 Hamburg Richtung Hannover. Zwischen Soltau Süd und Dorfmarkt liegen Gegenstände auf der Fahrbahn. Und dann noch die A27 Bremen Richtung Bremerhaven. Zwischen Bremen-Fahr und Überseestadt hier 2 Kilometer stockender Verkehr. Allen unterwegs. Eine gute Fahrt. Kommen Sie gut an.
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6: Tag zusammen. Ja, wissen Sie, was ein Oma-Torrad ist? Ich verrate es Ihnen. Es ist so eine Art Elektromotorrad mit 3 Rädern, in der die Oma auf dem Beifahrersitz Platz findet oder auch der Opa. Und damit können Sie im Landkreis Rothenburg geführte Ausfahrten für Senioren machen. Was es dann zu sehen gibt und wie das Oma-Torrad so ankommt, das hören wir gleich hier auf Bremen 2.

0: Meine Oma fährt im Hühnerstall Motorrad. Ja, Bremen 2 ist hier und keine Sorge, nein, ich singe jetzt nicht weiter, sonst haben Sie noch nervigen Ohrwurm für den Rest des Tages. Aber dank Nadja Grünwald aus Selsingen im Landkreis Rothenburg ist genau das jetzt quasi möglich, zumindest der Teil mit der Oma und dem Motorrad. Sie bietet mit ihrem sogenannten Oma-Torrad nämlich ehrenamtlich geführte Ausfahrten für Senioren an. Bremen 2-Reporter Thies Jagels, der war mal mit dabei und nein, es ging nicht durch den Hühnerstall, aber Tiere gab es trotzdem zu sehen.
1: Mit Kutte, Helm und Fuchsschwanz macht Nina Grünwald seit diesem Sommer die Straßen und Wege im Landkreis Rothenburg unsicher. Naja, nicht ganz, denn sicher ist das Oma-Torrad, wie sie es genannt hat, schon. Es handelt sich um einen handelsüblichen elektrischen Roller mit drei Rädern. Optisch ähnelt es einer Rikscha. Vorne gibt es einen Fahrersitz, auf dem Nina Grünwald sitzt und steuert. Dahinter eine breite Rückbank, auf der regelmäßig Seniorinnen mitfahren, wie die 74-jährige Monika Schottke samt Hündin Maxi.
2: So, guck mal, unsere Ziegen. Maxi. Wir erwarten uns schon.
3: Das sind Ziegen.
1: Die Rentnerin nutzt den ehrenamtlichen Service für eine Fahrt durch den Landpark Lauenbrück im Landkreis Rothenburg-Wümme.
4: Ich bin begeistert eigentlich. Ich finde das ganz toll. Angenehm ist das, weil das ein Elektromobil ist eben, ne? Und ja, man fühlt sich ganz sicher. Ich freue mich eigentlich, dass ich das mitmachen darf heute.
1: Auf die Idee, begleitete Ausfahrten für ältere Menschen anzubieten, ist Nina Grünwald durch ihre langjährige ehrenamtliche Arbeit als Seniorenbegleiterin gekommen.
5: Es hat sich entwickelt, weil ich mit einer alten Dame über das Thema Motorräder gesprochen habe. Sie ist früher selber Motorrad gefahren und hatte den Wunsch, auch irgendwie noch mal zu fahren, aber sagte, ich bin jetzt natürlich viel zu alt, das kann ich nicht mehr. Und deswegen habe ich eine sichere Möglichkeit gesucht, wo ich als Person eben auch Spaß habe, in der Natur zu sein, ein bisschen den Wind um die Nase wehen zu lassen und wo ich eben jemanden mitnehmen kann, der vielleicht nicht mehr ganz so mobil ist.
1: In diesem Sommer ist aus der Idee dann Realität geworden. Das Oma-Torrad fährt zwar nur maximal 25 Stundenkilometer, doch um Geschwindigkeit geht es bei den Ausfahrten nicht, sondern ums Zusammensein.
5: Weil ich das eben auch gemerkt habe, dass die Leute sehr viel alleine sind, je älter sie werden. Manchmal ist es so, dass der Freundeskreis einfach auch nicht mehr da ist oder dass sie so wie in dem beschriebenen Fall eben in einer Einrichtung sind, selber aber noch fit sind, aber eben es gar nicht so viele Angebote geben kann, dass sie eben etwas erleben können.
1: Die Fahrten sind kostenlos, doch wer mag, kann etwas spenden. Jetzt im September hat Nina Grünwald ihr Gefährt fest im Landpark Lauenbrück stationiert. Ansonsten bietet sie die Touren aber zu Wunschzielen rund um ihren Wohnort Selsingen an. Übrigens auch für Opas. Doch die haben das Oma-Torrad bisher noch nicht in Anspruch genommen.
5: Man kann nur sagen, Opas, traut euch. Weil die sind natürlich auch sehr herzlich eingeladen mitzufahren. Also es richtet sich sowohl an Omas wie an Opas.
1: Zu entdecken gibt es immer etwas.
5: Schön friedlich heute hier, ne?
4: Na wirklich. Es ist mal ganz was anderes, ne? So bequem hier durch diesen Park zu fahren.
1: Fest zu jeder Tour gehört auch ein Selfie und das gemeinsame Einkehren in einem Café. Dort wird die Tour noch einmal nachbesprochen und das Selfie fürs Gästebuch ausgedruckt.
4: Ich bin angenehm überrascht, dass das auch so schön ruhig und auch ein bisschen familiär, würde ich sagen. Vielleicht sind auch Freundschaften dadurch entstanden, ne?
1: Bis zum Spätherbst will Nina Grünwald noch Fahrten mit dem Oma-Torrad anbieten. Dann geht es in die Winterpause. So lange kann man sie wohl noch öfter mit Kutte, Fuchsschwanz und Helm in Begleitung von Seniorinnen über die Wege rollen sehen.
0: Also noch rollt es durch den Landkreis Rothenburg, das Oma-Torrad. Tolle Idee, die sich Bremen 2-Reporter Thies Jagels für uns angeschaut hat.

0: Jamie Wyatt ist das auf Bremen 2. Und wir alle nutzen sie mehr und mehr in unserem Alltag, künstliche Intelligenz. Aber je mehr wir da anfragen oder Aufgaben stellen, umso mehr Rechenleistung braucht es dafür. In Deutschland ist das Rhein-Main-Gebiet der wichtigste Standort für solche Rechenzentren. Mehr als ein Drittel der deutschen Kapazität befindet sich da und der Ausbau soll noch weitergehen. Das frisst gleichzeitig aber auch Unmengen an Energie, denn Rechenzentren brauchen einfach viel Strom und das, wo Deutschland ja gleichzeitig klimaneutral werden will. Petra Boberg aus der ARD-Klimaredaktion, die erzählt uns, wo der Strom dafür denn eigentlich herkommen soll.
1: Um klimaneutral zu werden, müsste dieser Energiebedarf mit Solar oder Wind gelöst werden. Und das wird aber nicht reichen, sagen zumindest die Experten. Auch deshalb, weil die Rechenzentren ja 24 Stunden, 7 Tage die Woche durchgängig zuverlässigen Strom brauchen. Und deswegen brauchen wir ganz dringend mehr Speicherlösungen. Und viel wird jetzt von eigenen Gaskraftwerken für die Rechenzentren gesprochen. Aber die Klimaexperten sagen, das ist eigentlich eine Rolle rückwärts, auch wenn wir über Atomkraft sprechen. Denn beides beinhaltet eine hohe Belastung für Umwelt und Klima und passt auch nicht zu den politischen Zielen der Bundesregierung, bis 2045 klimaneutral zu sein. Und noch etwas kommt dazu, und das ist der eigentliche Flaschenhals. Wir brauchen natürlich auch die Stromnetze dafür und die reichen in ganz Deutschland aktuell bei weitem nicht aus.
0: Also einfach mehr KI ist gar nicht möglich, ohne die Energieversorgung entsprechend auszubauen. Da muss also noch an Patentenlösungen gearbeitet werden, um in Deutschland gleichzeitig zukunftsfähig und klimaneutral zu werden. 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

0: Certainly so. Sind das Foreign Ties um 5 Minuten vor 12.
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0: Von Florian Bentsch.
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1: Mit Sebastian Segebade. Zahl der Drogentoten wächst nach Daten des Innenministeriums weiter. Botaniker in Bremen braucht weitere finanzielle Unterstützung. Gewerkschaft Verdi verkündet Tarifabschluss im regionalen Einzelhandel. Das Wetter: Sonne und Wolken im Wechsel bei bis zu 27 Grad. Im Bereich der Banden- und Drogenkriminalität hat die Zahl der Fälle erneut zugenommen. Bundesinnenminister Alexander Dobrindt und BKA-Präsident Holger Münch haben in Berlin die neuesten Bundeslagebilder vorgestellt. Laut Dobrindt erlebt das Land eine Flut an Kokain, einen expandierenden Schwarzmarkt bei Cannabis und mehr Drogentote.
2: Besonders perfide ist dabei, dass auch Minderjährige zunehmend für Verbrechen missbraucht werden, dass Minderjährige auch zunehmend als sogenannte Wegwerftäter eingesetzt werden. Sie werden rekrutiert, verheizt, fallen gelassen, während die Hintermänner im Verborgenen bleiben.
1: Bundesinnenminister Alexander Dobrindt. In Litauen zeigen sich das Militär und die Politik alarmiert, nachdem NATO-Kampfflugzeuge eine Drohne abgefangen haben. Sie soll aus dem Nachbarland Belarus in den Luftraum des baltischen Staates eingedrungen sein. Die Einzelheiten dazu kennt Jana Sinram.
3: Nach Angaben des litauischen Verteidigungsministeriums holten italienische Eurofighter die Drohne um kurz nach Mitternacht vom Himmel. Der Vorfall ereignete sich demnach in einer ländlichen Gegend rund 50 Kilometer südöstlich der zweitgrößten Stadt Kaunas. Der litauische Rundfunk berichtet, die Trümmerteile der Drohne seien inzwischen gefunden worden. Angaben dazu, ob es sich um eine russische oder eine ukrainische Drohne handelte, machte das litauische Militär zunächst nicht. Litauens Präsident Gitanas Nausėda dankte den Einsatzkräften der Militärallianz für ihre schnelle Reaktion. Gemeinsam mit den NATO-Verbündeten werde Litauen seinen Luftraum verteidigen. In den vergangenen Monaten waren immer wieder ukrainische Drohnen in den Luftraum der drei baltischen Staaten Estland, Lettland und Litauen eingedrungen. Nach Angaben aus Kiew wurden sie durch russische Störmaßnahmen vom Kurs abgebracht.
1: Der Bremer CDU-Landesvorsitzende Heiko Strohmann hat vor der Gefahr eines bundesweiten Absturzes der CDU gewarnt. Was gerade in der Parteienlandschaft in Ostdeutschland geschehe, könne auch in Duisburg und in Bremen passieren, sagte Strohmann dem Deutschlandfunk. Er appellierte, sich mehr in die Menschen in Ostdeutschland hineinzuversetzen und ihre Belange ernst zu nehmen. Der Osten sei für die Entwicklung der Parteienlandschaft ein Frühindikator für das, was es längst auch im Westen gebe, so Strohmann. Die Botaniker im Bremer Rhododendron Park hat erneut ein Geldproblem. Dem Betreiber fehlen im kommenden Jahr voraussichtlich 800.000 Euro. Einzelheiten dazu aus der Regionalredaktion Buten und Binnen von Sven Weingärtner.
4: Die Zahl der Besucher und Besucherinnen ist über die Jahre gestiegen, die Einnahmen ebenfalls. Und trotzdem reicht das Geld nicht, um die laufenden Kosten zu decken. Jedes Jahr schießt die Stadt Bremen ohnehin 700.000 Euro zu. Vor rund einem Jahr waren dann nochmal 800.000 Euro nötig, um eine drohende Insolvenz abzuwenden. Um so viel geht es auch jetzt wieder, heißt es in einer Vorlage für die Umweltdeputation am Donnerstag. Damit das zu keinem Dauerproblem wird, soll etwa bei Energie- und Instandhaltungskosten gespart werden. Dafür muss aber erstmal zum Beispiel in Dämmung ordentlich investiert werden. Das Umweltressort hilft, indem es 2,7 Millionen Euro aus dem Sondervermögen des Bundes für Infrastruktur bereitstellt. Und dabei bleibt es nicht. Auch die Rücklagen der Botaniker werden wohl mindestens zum Teil aufgebraucht.
1: Die Welthandelsorganisation WTO warnt vor den Folgen einer weiteren Zersplitterung des Welthandels. In einem heute veröffentlichten Ausblick wird befürchtet, dass die Weltwirtschaftsleistung um bis zu 5% einbrechen könnte, sollten vermehrt nur noch Staaten miteinander Handel treiben, die sich auch politisch nahestehen. Mehr dazu aus Genf von Sandra Bieger.
5: Soweit die Prognose. Aktuell zeigt sich der Welthandel allerdings noch robuster als erwartet. So wächst der weltweite Warenhandel laut aktuellem WTO-Güterhandelsbarometer weiter, allen geopolitischen Spannungen und handelspolitischen Unsicherheiten zum Trotz. Die Welthandelsorganisation in Genf erklärt diese Entwicklung unter anderem mit der hohen Nachfrage nach elektronischen Bauteilen und Produkten im Zusammenhang mit künstlicher Intelligenz. Wie lange diese Entwicklung die negativen Folgen der Konflikte im Nahen Osten und Unsicherheiten in der Handelspolitik zumindest teilweise noch ausgleichen kann, ist nach Ansicht der WTO jedoch fraglich.
1: Die rund 300.000 Beschäftigten im Einzelhandel in Bremen und Niedersachsen bekommen mehr Geld. Sie erhalten rückwirkend ab dem 1. August 3% mehr Lohn, teilte die Gewerkschaft Verdi mit. Ab kommendem Mai erhöht sich das Entgelt demnach um weitere 2%. Vereinbart wurde demnach auch ein höherer tariflicher Mindestlohn. Verdi und die Arbeitgeberseite hatten sich am Abend nach 4 Verhandlungsrunden auf einen Tarifabschluss geeinigt. Und das waren die Nachrichten mit Sebastian Segebade.
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6: Bremerhaven 22 Grad aktuell, Bremen und Oldenburg 23 Grad. Und in Wilhelmshaven zeigt die Webcam am großen Hafen auch so einen lockeren Sonne-Wolken-Mix bei 22 Grad. Denn es gibt heute nochmal einen Tag Sommer, bis auf so ein paar Wolken scheint bis zum Abend lange die Sonne. Erst im Laufe des späten Abends nimmt dann die Schauer- und Gewitterneigung zu. Und die Temperaturen auch nochmal sommerlich heute bei maximal 24 bis 27 Grad. Auf den Inseln geht es auch nochmal hoch auf bis zu 23 Grad. Die Nacht wird dann allerdings nass und morgen am Mittwoch dann gibt es so einen Mix aus mal Sonne, mal dichteren Wolken mit Schauern oder kurzen Gewittern bei dann wieder kühleren 18 bis 21 Grad.
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6: Um 12:05 mit einer Gefahrenmeldung. Vorsicht bitte auf der A28 Oldenburg Richtung Leer zwischen Oldenburg-Wächleu und Neunkruge, da Gegenstände auf der Fahrbahn. Dann die A1 Hamburg Richtung Osnabrück zwischen Bremer Kreuz und Arsten, 4 Kilometer stockend im Baustellenbereich. Und die A27 noch Bremen Richtung Bremerhaven zwischen Bremen-Fahr und Überseestadt, hier 2 Kilometer stockender Verkehr. Allen unterwegs eine gute Fahrt. Kommen Sie gut an.
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6: Schönen guten Tag. Heute vor 77 Jahren, da wurde er zum ersten Bundeskanzler der Bundesrepublik Deutschland gewählt. Da war er schon 73 und in diesem Jahr wäre er 150 Jahre alt geworden. Konrad Adenauer, im Prinzip das Gesicht, das die CDU bis heute noch prägt. Aber ja, wie viel Adenauer steckt da eigentlich noch in der Union? Das bespreche ich gleich mit dem ehemaligen Bundestagspräsidenten und Ehrenvorsitzenden der Konrad-Adenauer-Stiftung, Norbert Lammert auf Bremen 2.

0: Gretchen Peters, The Secret of Life auf Bremen 2. Jede Partei ist für das Volk da und nicht für sich selbst. Wissen Sie, von wem dieser Satz stammt? Von Konrad Adenauer, der erste Bundeskanzler der damals noch jungen Bundesrepublik, hat wahrscheinlich wie kein anderer die CDU geprägt. Vor 150 Jahren wurde er geboren und genau heute, vor 77 Jahren, da ist er zum Kanzler gewählt worden, zum ersten Kanzler dieser Republik. Bei der Konrad-Adenauer-Stiftung in Berlin findet heute Abend dazu eine Diskussionsveranstaltung statt und wir nehmen das zum Anlass, um über Adenauer zu sprechen und die Frage zu stellen, wie viel Adenauer denn in der CDU von heute noch steckt. Und das tun wir mit Norbert Lammer, dem ehemaligen Bundestagspräsidenten und seit diesem Jahr auch Ehrenvorsitzende der Konrad-Adenauer-Stiftung. Hallo, Herr Lammert.
1: Hallo, ich grüße Sie.
0: Wenn Sie an Konrad Adenauer denken, was fällt Ihnen da zuerst ein?
1: Das ist eine Frage, die sich gar nicht so leicht beantworten lässt. Vielleicht die Erzählung meines Vaters, dass ich beim Bundestagswahlkampf 1957, das war der berühmte Wahlkampf, an dessen Ende zum ersten und einzigen Mal in der Geschichte der Bundesrepublik Deutschland eine Partei, nämlich die CDU, CSU, die absolute Mehrheit der Stimmen und der Mandate hinter sich vereinigen konnte. Und in diesem Bundestagswahlkampf war er auch in Bochum, meiner Heimatstadt, und da soll ich als Achtjähriger hinter seinem Auto hergelaufen sein, was jedenfalls Adenauer nachweislich nicht sonderlich beeindruckt hat.
0: Sie haben ja trotzdem noch politische Karriere gemacht. Und ja, absolute Mehrheit. Die CDU hat unter Adenauer so viele Stimmanteile geholt, wie das heute kaum noch denkbar ist. Klar, die Parteienlandschaft hat sich verändert. Aber welchen Anteil hatte denn allein die Person Adenauer an diesem frühen großen Erfolg der CDU?
1: Naja, nachträglich betrachtet ganz sicher einen überragend hohen Anteil, was sicher 1949, als er auch durchaus nicht absehbar zum ersten Kanzlerkandidaten wurde, durchaus nicht absehbar war, aber mit der gut 13, knapp 14-jährigen Amtszeit von Konrad Adenauer verbinden sich alle wesentlichen Richtungsentscheidungen der zweiten deutschen Demokratie, beginnend mit einer neuen Verfassung, einem Grundgesetz, wie es vorsichtig hieß, weil man nicht wusste, ob es überhaupt genehmigt würde von den Besatzungsmächten und schon gar nicht, wie lange es dauern würde. Und dieses Grundgesetz ist erarbeitet worden in einem sogenannten Parlamentarischen Rat unter Vorsitz von Konrad Adenauer. Und er hat dann als erster Kanzler der Republik zusammen mit Ludwig Erhard ein völlig neues Wirtschaftskonzept durchgesetzt, soziale Marktwirtschaft, also eine Wettbewerbsordnung, die gleichzeitig sozialstaatlich gerahmt und kontrolliert wird. Er hat gegen heftige Widerstände die Integration, die Einbeziehung dieses westdeutschen Teilstaates in ein westliches Staaten- und Bündnissystem durchgesetzt. Und er gehört zusammen mit Alcide de Gasperi und mit Robert Schumann und Paul-Henri Spaak zu den herausragenden Gründervätern eines neuen Europa. Er hat mit de Gaulle eine jahrhundertelange Erzfeindschaft zwischen Deutschland und Frankreich beendet. Und mit David Ben-Gurion, dem damaligen israelischen Ministerpräsidenten, die Wiederherstellung eines Verhältnisses zwischen zwei Staaten ermöglicht, die man gerade mal 10 Jahre nach Ende des Zweiten Weltkrieges nicht für möglich hätte halten sollen. Also das ist schon eine Lebensleistung, die ihn bei aller nüchternen Betrachtung zu einer Jahrhundertfigur macht.
0: Nicht umsonst ist die Parteizentrale der CDU auch das Konrad-Adenauer-Haus in Berlin. Aber wie viel Adenauer steckt denn aus Ihrer Sicht heute noch in der CDU?
1: Naja, mit Blick auf alle Grundsatzentscheidungen und Richtungsentscheidungen hat er nicht nur für die damalige Zeit Maßstäbe gesetzt, sondern Messlatten gelegt, an denen sich alle Nachfolger messen lassen müssen. Und auch die aktuellen Auseinandersetzungen haben ja nach wie vor mit diesen Grundsatzfragen zu tun. Wie organisieren wir unsere Volkswirtschaft unter den veränderten technologischen und rechtlichen Bedingungen der Globalisierung im 21. Jahrhundert? Und die Diskussion darüber, geht das als eine Kombination von Wettbewerbsordnung mit sozialstaatlichen Rahmenbedingungen, hat neue Aktualität gewonnen. Und für die Union ist unverrückbar soziale Marktwirtschaft das Orientierungsmodell. Die Frage westlicher Allianz, transatlantische Allianz, NATO, deutsch- und europäisch-amerikanische Verhältnisse sind eine Fragestellung, die sich leider nicht erledigt hat, sondern unter veränderten Bedingungen neu beantwortet werden muss. Und wo wiederum die von Adenauer mit der CDU und über die CDU durchgesetzte Westorientierung nach wie vor die verbindliche Leitplanke für die Union geblieben ist. Also die Sorge, Adenauer wäre nur als historische Figur in der Union noch vorhanden, nicht aber als aktuelle politische Orientierung, ist offensichtlich unbegründet.
0: Das sagt Norbert Lammer, der ehemalige Bundestagspräsident und Ehrenvorsitzende der Konrad-Adenauer-Stiftung. In diesem Jahr jährt sich der Geburtstag zum 150. Mal und heute vor 77 Jahren ist er zum ersten Bundeskanzler der Bundesrepublik gewählt worden. Vielen Dank, Herr Lammert, für Ihre Zeit heute Mittag auf Bremen 2.
1: Ich bedanke mich auch. Alles Gute.

Bremen 2, jetzt mit Musik von Tom Smith. Der hat als Kind mal Trompete gelernt, aber ja, später war ihm Gitarre dann doch lieber. Und so richtig erfolgreich ist der Brite dann als Frontman der Indie-Band Editors geworden. Und jetzt hören wir einen Song von seinem aktuellen Album. Das hat einen sehr langen Titel. There's nothing in the dark that isn't there in the light. Ja, mehr passt auf so ein Albumcover auch nicht drauf. Dafür ist der Songtitel zumindest ein kurzer. Souls.

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1: Ja, für die Temperaturen können Sie auch applaudieren. Bremerhaven 23 Grad, Bremen und Oldenburg 24 Grad und auch in Ottersberg haben wir 24 Grad. Es gibt noch mal einen Tag Sommer heute. Bis auf so ein paar Wolken scheint nämlich bis zum Abend oft die Sonne. Erst im Laufe des späten Abends da kommen dann Schauer und Gewitter langsam rein. Aber die Temperaturen dazu auch noch mal sommerlich bei maximal 24 bis 27 Grad heute. Auch auf den Inseln geht es noch mal hoch auf bis zu 23 Grad. Die Nacht, die wird nass und morgen am Mittwoch, da gibt es dann einen Mix aus mal Sonne, mal dichteren Wolken mit Schauern, kurzen Gewittern und insgesamt bleibt es dann wieder kühler bei maximal noch 18 bis 21 Grad.
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1: Um 12:50 mit einer Gefahrenmeldung. Vorsicht bitte auf der A27 Bremerhaven Richtung Bremen, zwischen Bremen Industriehäfen und dem Rastplatz Osterwiesen. Da liegen Gegenstände auf der Fahrbahn. Dann die A1 Hamburg Richtung Osnabrück zwischen Bremer Kreuz und Asten. 4 Kilometer stockend im Baustellenbereich. Und die A27 noch Bremen Richtung Bremerhaven zwischen Bremen-Fahr und Bremen-Überseestadt. 5 Kilometer Stau aktuell. Allen unterwegs. Eine gute Fahrt. Kommen Sie gut an.
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1: Tag zusammen. Ja, nach oben scheint momentan alles offen. Am Wochenende gab es ja ein neues Allzeithoch an den Tankstellen bei uns. Das wird dann auch die Forderung wieder nach vorne bringen, an die Politik da doch mal einzugreifen. Aber wie könnte das geschehen? Darüber sprechen wir gleich auf Bremen 2. Oh.

0: Nils Frevert auf Bremen 2 um 12.38 Uhr. Also eigentlich ist es schon zu spät, falls Sie günstig tanken wollten heute noch. Wobei günstig tanken geht ja eigentlich sowieso gar nicht mehr aktuell bei Preisen von bis zu 2,60 Euro für den Liter. Aber jetzt um kurz nach 12 ist ja seit Einführung der 12-Uhr-Regel immer besonders teuer. Und gerade bei allen, die auf ihr Auto angewiesen sind, sorgt das gerade für viel Frust.
1: Als Arbeitnehmer und wenn man dann zwei Autos hat und auch jedes Mal irgendwo hinfahren muss, ich bin der Meinung, es ist teilweise unbezahlbar. Und ich habe das Gefühl, dass meine Frau nur noch dafür arbeiten geht, um das Auto zu fahren.
2: Ich weiß nicht, über 100 Euro ein bisschen, jo. Das nützt ja nichts. Was willst du daran ändern? Wir können das nicht.
3: Das ist eine Unverschämtheit. Und dass die Regierung nichts tut, Hauptsache die Diäten stimmen. Und dann hat man Möglichkeiten, sich gegenseitig zu sagen, wie doof die eine Partei zu der anderen ist.
4: Wer verzichtet denn auf sein Auto? Die fahren auch mit dem Auto zum Klo hin. Folgedessen ist das noch nicht teuer genug.
5: Ich halte den Gartenschlauch rein. Das ist unmöglich.
0: Ja, ich weiß nicht, ob das so eine gute Idee ist mit dem Gartenschlauch, aber ja, bei so viel Frust, wir haben es gehört, da werden die Stimmen auch an die Politik wieder laut, etwas zu tun. Anne-Kathrin Mellmann in unserem Hauptstadtstudio erzählt uns, was denn da aktuell diskutiert wird.
6: Die Vorstellungen sind sehr unterschiedlich. Die SPD meint, Mineralölkonzerne würden die Situation ausnutzen. Sie hätte deswegen gerne einen Preisdeckel, so wie in anderen Ländern auch. Aber die Union ist dagegen, ebenso gegen eine Übergewinnsteuer. Bundeswirtschaftsministerin Katharina Reichel zum Beispiel. Sie hat nun wieder einmal Direktzahlungen an Geringverdiener in die Diskussion gebracht, allerdings in einem TV-Interview. Und CSU-Chef Markus Söder hat gesagt, die Bundesregierung muss sich dringend zusammensetzen und drüber reden. Reden würde er zum Beispiel auch über eine Übergewinnsteuer, von der viele in der Union aber nichts wissen wollen. Im Moment wird also viel diskutiert, aber wenig unternommen.
0: Ja, Ideen sind da, aber was könnte die Bundesregierung denn konkret gegen die hohen Spritpreise tun?
6: Die Bundesregierung hat ja mal eine Taskforce eingesetzt, die Antworten auf genau diese Fragen finden sollte. Rauskamen dann die 12-Uhr-Regel und mehr Spielraum für das Bundeskartellamt. Alles andere liegt und wird geprüft und hinter den Kulissen diskutiert. Vorschläge und Ideen gibt es reichlich, vor allem von der Opposition. Und die Taskforce, die ist schon länger nicht in Erscheinung getreten mit neuen Vorschlägen.
0: Obwohl es gab ja dann auch den Tankrabatt. Ist denn da eine Wiederauflage unrealistisch?
6: Der war ja schon bevor er in Kraft trat, umstritten. Als reines Gießkanneninstrument, das nicht allein denen hilft, die es nötig haben. Und außerdem sehr teuer für den Staat und mit dem Risiko behaftet, dass die Konzerne den Rabatt für sich behalten. Also der Tankrabatt war so eine Art kleinster gemeinsamer Nenner, auf den man sich kurzfristig einigen konnte, als vorübergehende Lösung gedacht. Zu dem Zeitpunkt hatte die Bundesregierung wahrscheinlich die Hoffnung, am Persischen Golf würde bald Ruhe einkehren.
0: Ja, das hat sich ja leider nicht so bestätigt. Warum tun sich denn Union und SPD so schwer mit einer Lösung?
6: Na, weil sie den Grund des Übels, die Konflikte am Persischen Golf und inzwischen auch am Roten Meer, nicht beenden können. Aber sie können die Menschen darauf einstimmen, dass der Abschied von fossilen Energieträgern solche Preisschocks in Zukunft abmildern könnte. Aber auch da haben beide Lager sehr unterschiedliche Positionen, wie auch bei fast allen anderen Fragen. Die einen sind gegen staatliche Eingriffe in die Wirtschaft, die anderen wollen Mineralölkonzerne kontrollieren und Geringverdiener entlasten. Union und SPD tun sich im Moment auch deshalb so schwer, weil sie zwischen wichtigen Landtagswahlen stehen und der Wahlkampf, der hilft nicht unbedingt bei der Kompromissfindung.
0: Dafür gibt es viel Frust aufgrund der hohen Spritpreise bei allen, die auf ihr Auto angewiesen sind. Und wie die Bundesregierung derzeit damit umgeht, das hat uns unsere Hauptstadtkorrespondentin Anne-Kathrin Mellmann erzählt auf Bremen 2.

0: Ich glaube, man könnte übers Wasser gehen. Walking on the Water, Meadows auf Bremen 2. Das ist der Verkehrsservice mit einer aktuellen Gefahrenmeldung. Vorsicht bitte auf die A1 Osnabrück Richtung Bremen zwischen Kloppenburg und Dreieck-Ahlhorner Heide. Eine ungesicherte Unfallstelle. Demokratie braucht viele Stimmen. Das ist nicht nur eine Tatsache. Es ist auch der Titel einer breit aufgestellten Initiative für Medienvielfalt und für eine demokratische Öffentlichkeit. Digitalpublisher und Zeitungsverleger sind an der Aktion ebenso beteiligt wie ARD und ZDF. Und auch die kommerziellen Radio- und Fernsehsender in Deutschland machen mit. Hier auf Bremen 2 sprechen wir in dieser Woche deshalb jeden Tag mit Menschen, denen es so wie uns am Herzen liegt, dass die Pressefreiheit auch in politisch immer schwierigeren Zeiten verteidigt wird. Heute Morgen, da haben wir zum Beispiel mit Mandy Tröger gesprochen. Sie ist Medien- und Kommunikationsforscherin mit Schwerpunkt Ostdeutschland. Diejenigen, die in der DDR aufgewachsen sind, die haben dort faktisch keine Pressefreiheit erlebt. Und wir haben sie gefragt, ob das ja vielleicht eine Rolle spielt für den Stellenwert der Medien in den ostdeutschen Bundesländern und da vielleicht auch ein gewisses Misstrauen begründet.
1: Misstrauen schon. Jetzt darf man aber natürlich nicht nur auf die DDR gucken. Also jetzt haben wir seitdem, sind es ja 35 Jahre. Also wir haben auch neue Generationen in Ostdeutschland und also ich würde sagen, dass zum Beispiel auch die Transformationszeit super wichtig war. Ja, also ein Ausdruck dafür war, dass allein im Jahr 1990 gab es 120 Zeitungsneugründungen. Also wenn wir über Vielfalt reden, das war so eine Explosion an Zeitungen, wo Menschen wirklich versucht haben, neue Zeitungen, Pressefreiheit neu zu denken und eben eigene Zeitungen zu initiieren. Und das war eine ganz große Welle quasi in den 90ern. Und das ging dann relativ schnell auch wieder quasi den Berg runter, einfach aufgrund von Marktdruck. Also die konnten sich nicht durchsetzen.
0: Die Medien- und Kommunikationsforscherin Mandy Tröger heute Morgen auf Bremen 2 zum Thema Pressefreiheit und wie sie in Ostdeutschland wahrgenommen wird und warum das so ist. Morgen geht es dann in unserer Wochenserie zur Demokratie um die AfD und ihr Verhältnis zum öffentlich-rechtlichen Rundfunk.

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1: Erhaben und geradezu himmlisch nannte das Magazin Rolling Stone die Stimme der australischen Folkmusikerin Melody Poole und zeichnete Deep Dark Savage Heart, Pools zweite Platte, aus als eines der besten Alben des Jahres 2016. Spätestens seitdem ging es für Melody Poole steil bergauf.
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1: So hat sie sich mit dem dritten Album Zeit gelassen. 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
4: Der Tipp von Florian Bensch, gleich hier Nikolaus Kolsch, der übernimmt nach den Nachrichten um 13 Uhr auf Bremen 2, spricht mit Autor Achmed Banzo über sein neues Buch Haltung ohne Hass. Ich bin Hendrik Plass, freue mich auf Sie morgen ab 10 wieder. Bis dahin, bleiben Sie neugierig. Tschüss.

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1: Mit Sebastian Siegbatter. Deutschland erlebt laut BKA-Zahlen eine Kokainschwemme. Niedersachsens Ministerpräsident Olaf Lies drängt auf Maßnahmen gegen hohe Spritpreise. Die Botaniker in Bremen braucht weitere finanzielle Unterstützung. Das Wetter: Sonne und Wolken im Wechsel bei bis zu 27 Grad. Der Rauschgifthandel macht weiter den größten Teil der organisierten Kriminalität in Deutschland aus. Das steht so im Lagebild des Bundeskriminalamts, das heute vorgestellt wurde. Vor allem der Handel mit Kokain ist dabei ein wachsendes Problem, berichtet aus Berlin Oliver Neuroth.
2: Bundesinnenminister Dobrindt spricht von einer Kokainflut, die Deutschland gerade erlebt. Die Droge kommt vor allem aus Kolumbien und Ecuador. Kriminelle Banden haben den Transport professionalisiert. Sie setzen nicht mehr hauptsächlich darauf, dass die Schmuggelware in Containerschiffen deutsche Häfen erreicht. Die Banden laden das Kokain vor der Küste auf Segeljachten und Schnellboote, um dem Zoll zu entkommen, sagt Dobrindt.
3: In dem Bereich Kokain, Drogen, Alarmstimmung mit steigenden Drogentoten. Und man muss davon ausgehen, dass sich diese Entwicklung auch leider verstetigen kann.
2: Kokain gelte in Teilen der Gesellschaft als völlig normal, sagt der Drogenbeauftragte der Bundesregierung Streeck. Jedes Gramm Kokain finanziere Gewalt, Ausbeutung und Korruption.
1: Angesichts steigender Spritpreise drängt Niedersachsens Ministerpräsident Olaf Lies darauf, dass der Staat eingreift. Am Rande der Nutzfahrzeugmesse IAA Transportation in Hannover sagte Lies, die Menschen müssen sich Mobilität in ihrem Alltag leisten können, deshalb sollte es Maßnahmen geben.
4: Wir brauchen endlich eine Antwort, ob es Spritpreisdeckel ist oder eine andere Lösung, ist mir egal. Ich will nur den Satz, wir brauchen keine Schnellschlüsse nicht mehr hören, weil wir haben seit Monaten das Problem und ich erwarte jetzt konkrete Lösungen. Also Spritpreisdeckel, Übergewinnsteuer, Steuern runter, all die Maßnahmen müssen jetzt sehr schnell geprüft und aber auch umgesetzt werden.
1: Lies stellt sich damit hinter die Forderungen von SPD-Generalsekretär Tim Klüssendorf, der die Bundesregierung dazu auffordert, zeitnah Maßnahmen zu ergreifen. Dabei wirft Klüssendorf im Nachrichtenportal T-Online Wirtschaftsministerin Katharina Reiche von der CDU vor, nur tatenlos zuzusehen. In Litauen zeigen sich das Militär und die Politik alarmiert, nachdem NATO-Kampfflugzeuge eine Drohne abgefangen haben. Sie soll aus dem Nachbarland Belarus in den Luftraum des baltischen Staates eingedrungen sein. Die Einzelheiten dazu kennt Jana Sinram.
5: Nach Angaben des litauischen Verteidigungsministeriums holten italienische Eurofighter die Drohne um kurz nach Mitternacht vom Himmel. Der Vorfall ereignete sich demnach in einer ländlichen Gegend rund 50 Kilometer südöstlich der zweitgrößten Stadt Kaunas. Der litauische Rundfunk berichtet, die Trümmerteile der Drohne seien inzwischen gefunden worden. Angaben dazu, ob es sich um eine russische oder eine ukrainische Drohne handelte, machte das litauische Militär zunächst nicht. Litauens Präsident Gitanas Nausėda dankte den Einsatzkräften der Militärallianz für ihre schnelle Reaktion. Gemeinsam mit den NATO-Verbündeten werde Litauen seinen Luftraum verteidigen. In den vergangenen Monaten waren immer wieder ukrainische Drohnen in den Luftraum der drei baltischen Staaten Estland, Lettland und Litauen eingedrungen. Nach Angaben aus Kiew wurden sie durch russische Störmaßnahmen vom Kurs abgebracht.
1: Die Beschäftigten in den deutschen Seehäfen haben auch das vierte Tarifangebot der Arbeitgeber abgelehnt. Laut der Gewerkschaft Verdi stimmten bei einer Befragung fast 65% dagegen. Das Angebot sah 3,4% höhere Löhne bei einer Laufzeit von 12 Monaten vor. Verdi hatte jedoch 8,2% gefordert. Die betroffenen Gewerkschaftsmitglieder werden nun bis zum 1. Oktober über unbefristete Streiks abstimmen. Die Botaniker im Bremer Rhododendron-Park hat erneut ein Geldproblem. Dem Betreiber fehlen im kommenden Jahr voraussichtlich 800.000 Euro. Einzelheiten dazu aus der Regionalredaktion Buten und Binnen von Sven Weingärtner.
6: Die Zahl der Besucher und Besucherinnen ist über die Jahre gestiegen, die Einnahmen ebenfalls. Und trotzdem reicht das Geld nicht, um die laufenden Kosten zu decken. Jedes Jahr schießt die Stadt Bremen ohnehin 700.000 Euro zu. Vor rund einem Jahr waren dann nochmal 800.000 Euro nötig, um eine drohende Insolvenz abzuwenden. Um so viel geht es auch jetzt wieder, heißt es in einer Vorlage für die Umweltdeputation am Donnerstag. Damit das zu keinem Dauerproblem wird, soll etwa bei Energie- und Instandhaltungskosten gespart werden. Dafür muss aber erstmal zum Beispiel in Dämmung ordentlich investiert werden. Das Umweltressort hilft, indem es 2,7 Millionen Euro aus dem Sondervermögen des Bundes für Infrastruktur bereitstellt. Und dabei bleibt es nicht. Auch die Rücklagen der Botaniker werden wohl mindestens zum Teil aufgebraucht.
1: Die rund 300.000 Beschäftigten im Einzelhandel in Bremen und Niedersachsen bekommen mehr Geld. Sie erhalten rückwirkend ab dem 1. August 3% mehr Lohn, das teilte die Gewerkschaft Verdi mit. Ab kommendem Mai erhöht sich das Entgelt demnach um weitere 2%. Vereinbart wurde demnach auch ein höherer tariflicher Mindestlohn. Verdi und die Arbeitgeberseite hatten sich am Abend nach 4 Verhandlungsrunden auf einen Tarifabschluss geeinigt. Und das waren die Nachrichten mit Sebastian Segebade.
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7: Der Sommer bäumt sich nochmal auf heute an diesem Dienstag. Wir sehen sehr viel Sonne im Nordwesten, vor allem so vom Osnabrücker Land über die Mittelweserregion bis hin zur Elbe. Richtung Ostfriesland und Nordsee gibt es ein paar mehr Wolken am Himmel, aber auch da bleibt es erstmal trocken in den nächsten Stunden. Erst gegen Abend ziehen dann wahrscheinlich ein paar Schauer durch. Dazu heute spätsommerlich warm mit maximal 23 Grad auf den Inseln, 24 in Cuxhaven, 26 Grad in Bremen und der Höchstwert heute wahrscheinlich in Diepholz erreicht am Nachmittag mit bis zu 27 Grad. Morgen am Mittwoch dann Sonne, Wolken und Schauer im Wechsel bei deutlich kühleren Höchstwerten von 18 bis 21 Grad.
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7: Genau 6 Minuten nach 1. Vorsicht bitte einmal Autobahn 1 Osnabrück Richtung Bremen zwischen Kloppenburg und dem Dreieck Ahlhorner Heide eine ungesicherte Unfallstelle. A1 Hamburg Richtung Osnabrück zwischen Bremer Kreuz und Arsten 4 Kilometer stocken gerade im Baustellenbereich. Und A27 Bremen Richtung Bremerhaven zwischen Bremen-Fahr und Bremen-Überseestadt 3 Kilometer stockender Verkehr. Das war's, gute Fahrt.
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7: Ja, herzlich willkommen bei uns. Haltung zeigen, ohne Hass zu entwickeln. Das ist ein hehres Ziel, das in Zeiten von Social Media immer mehr aus dem Blick gerät. Wir kennen es wahrscheinlich alle, wenn man mal so scrollt durch die Kommentarspalten bei Facebook und Co. Ahmad Mansur hält dagegen mit seinem neuen Buch, das gerade erschienen ist. Das heißt eben Haltung ohne Hass. Und wir sprechen gleich mit ihm darüber in genau 8 Minuten. Guten Dienstagmittag.

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Stu Larsen war das auf Bremen 2 um 10 Minuten nach 1. Der Verkehrsservice mit einer Gefahrenmeldung für die A1 Hamburg Richtung Bremen. Zwischen Rade und der Raststätte Hollenstedt eine ungesicherte Unfallstelle. Da bitte Vorsicht. A1 Hamburg Richtung Bremen. Zwischen Rade und der Raststätte Hollenstedt eine ungesicherte Unfallstelle.

0: der Dienstagmittag mit Bremen 2 und mit der Musik von Katie Lang, Constant Craving. Andere Meinungen aushalten, sich zuhören, vielleicht sogar mal gezielt auf Leute zugehen, von denen wir wissen, dass sie ein ganz anderes Weltbild haben als wir selbst. Wie schwer fällt Ihnen das? Die Spaltung nimmt zu in Deutschland. Der Gaza-Krieg war ein Ereignis, das diese Spaltung auch hierzulande befördert hat. Und das ist ein Thema, das Ahmad Mansur sehr umtreibt. Früher war er Islamist. Heute ist er Psychologe und Experte für Extremismus und Antisemitismusprävention, hat gerade ein Buch darüber geschrieben. Haltung ohne Hass heißt es. Wir hatten Gelegenheit, darüber zu sprechen vor der Sendung. Herr Mansur, Sie und Ihre Familie stehen ständig unter Polizeischutz, weil Sie eben sehr klar Position beziehen. Was macht das persönlich mit Ihnen?
1: Es fällt mir wirklich schwer, darüber zu reden, weil die beste Strategie, die ich gefunden habe, ist, das einfach zu verdrängen, was danach passiert und wie mein Alltag seitdem sich gestaltet. Ich glaube, diese 3 Jahre sind geprägt von Angst, von Zweifel, von der Frage, ob es sich lohnt. Ich beantworte diese Frage auch immer wieder mit Ja. Aber das, was meine Familie, was unser Leben ja angetan hat, dieses Ereignis und die Reaktion drauf, war für mich traumatisch.
0: Ja, das braucht Mut. Sie haben es gerade erwähnt, wie viel Kraft das auch braucht. Warum haben Sie diese Frage so klar mit Ja beantwortet? Andere hätten vielleicht gesagt, dann höre ich halt auf, dann bin ich halt still.
1: Ja, viele Leute haben das auch getan, aus Kalkül. Das kann ich sehr, sehr gut verstehen. Aber das ist A, nicht meine Art und Weise, ja, mich in Debatten einzumischen oder Haltung zu zeigen. Aber vor allem bin ich ja früh morgen aufgestanden und habe mir die Videos angetan, die aus Israel, aus Gaza gekommen sind, auf Telegram, auf Facebook. Und wenn man die Dimensionen anschaut, wenn man das Leid der Menschen vor Ort anschaut, dann relativiert natürlich das, was auf mich zukommen wird, wenn ich mich äußere. Und ich sah das als eine menschliche Reaktion, als ein Bedürfnis, mich einzumischen und zu sagen, das geht nicht so. Und vor allem als Palästinenser, vor allem, weil ich auch meinen Vater so lange beobachtet habe und gesehen, was dieser Konflikt mit ihm gemacht hat, was dieser Hass mit ihm gemacht hat, wollte ich andere Wege gehen. Und mein Weg ist einfach auch die Gegenseite empathisch zu begegnen und zu sagen, ich sehe euren Schmerz, ich sehe ihren Schmerz und bin auf eurer Seite.
0: Ja, Sie haben die Menschen angesprochen, die natürlich auch eine persönliche Beziehung dazu haben, wie eben Sie, wie Ihre Familie. Der Hass geht ja auch von Menschen aus, die jetzt weder mit Israel noch mit Gaza was zu tun haben, die in Deutschland leben, keinen Hintergrund haben dementsprechend. Woher kommt diese Polarisierung bei diesen Menschen? Woher kommt dieser Hass?
1: Das ist eine Frage, die mich ja seit dem 8. Oktober beschäftigt. In Berlin gab es eine Solidaritätskundgebung am Brandenburger Tor am 8. Oktober. Ich erinnere, da war der Krieg in Gaza nicht mal angefangen und trotzdem kamen die Leute nicht. Und ich habe mich gefragt, warum verschweigen oder verweigern die Leute ihre Empathie? Vor allem hier in Deutschland, in Berlin, der Ort, wo eigentlich der Holocaust geplant wurde. In einem Land, wo nie wieder so groß geschrieben wurde und trotzdem nicht dazu bewegt, dass die Leute empathisch darauf reagieren. Ich glaube, dass Antisemitismus tief sitzend in unterschiedlichen Schichten, in unterschiedlichen Gruppierungen in unserer Gesellschaft und das spielt definitiv eine Rolle. Angst spielt aber auch eine Rolle. Ich meine, die Menschen haben gesehen, was die Hamas an dem Tag gemacht haben und jetzt auf der Straße zu gehen, war für viele etwas, was mit Angst verbunden ist. Und vor allem diese Unkenntnisse in den sozialen Medien laufen enorm viele Desinformationen, übrigens von beiden Seiten. Hm. Und sich auszukennen, eine Haltung zu entwickeln, war für viele Menschen sehr, sehr schwierig. Und die natürliche Reaktion, die ich natürlich kritisieren möchte, aber sehr gut verstehen kann, ist, sich zurückzuhalten und zu sagen, ich mische mich nicht ein. Und für viele andere, vor allem aus der migrantischen Community, das sind Leute, die auch biografisch betroffen sind, manchmal direkt und indirekt. Das sind Menschen, die in Ländern groß geworden, wo Israel als Feindbild gesehen ist, wo Antisemitismus in Moscheen, in Medien, in den Schulen zum Alltag gehören. Und all das hat zu der Situation geführt, die wir seit 3 Jahren in Deutschland erleben.
0: Vor allem die Linke nutzt das Thema Gaza auch, um auf Stimmenfang zu gehen. Prominente Vertreter der Partei sprechen offen von ihrer Ablehnung des Zionismus, was ja eigentlich nur eine Umschreibung für das Judentum ist. Also warum verfängt auch das offenbar, vor allem bei einer jungen Zielgruppe?
1: Weil diese Menschen vor allem ihre Informationen aus den sozialen Medien holen. Und soziale Medien sind so gebaut, sie verdienen ihr Geld mit Hass und Hitze, mit Polarisierung, mit Unterkomplexität und mit Wut machend. Und deshalb sehen wir übrigens nicht nur in Bezug auf das Thema Nahostkonflikt, sondern in allen unterschiedlichen Themen eine Polarisierung, Echokammern, wo die Leute unter sich bleiben, wo andere Meinungen nicht ausgehalten werden, sondern abgelehnt werden und Empathie sozusagen abgebaut wird. Und das ist eine Entwicklung, die mir enorm große Sorgen macht, weil ich das auch tagtäglich in den Schulen sehe. Ich sehe, wir können auch die PISA-Ergebnisse anschauen, die auch mit dem Konsum von Social Media und Digitalisierung zu tun haben, nicht nur, aber auch. Und all das ist allgegenwärtig. Und ich sehe, wie die Demokratie zersetzt wird in den sozialen Medien, wie wir unter uns bleiben. Und was wir seit dem 7. Oktober in Bezug auf Nahostkonflikt erlebt haben, ist, dass Teile der Linke, also vor allem Identitätspolitik und Postkolonialen, sich zusammengetan mit islamistischen Antisemiten, Hand in Hand auf der Straße gehen, nicht für die unbeteiligten Menschen in Gaza, was absolut legitim ist, nicht weil sie gegen die Regierung Netanyahu sind, was absolut legitim ist, nicht weil sie den Krieg ablehnen, sondern vor allem gegen Juden. Und das sehen wir ja übersetzt in Angriffe auf Juden. Am Wochenende in Berlin eine Frau, die einfach nur einen Davidstern getragen hat, auf Hebräisch gesprochen hat, wurde attackiert. Und das zeigt, wie weit das eigentlich von einer legitimen Kritik an Israel und wie nah das an antisemitische Einstellungen, die wir aus der Vergangenheit auch hier in Deutschland kennen.
0: Ach, macht man so auf Bremen 2. Sein Buch ist gerade erschienen. Haltung ohne Hass heißt es. Erschienen im Berlin Verlag. Und wir hatten gerade Gelegenheit, darüber zu sprechen hier auf Bremen 2. Herr Mansour, vielen Dank dafür.
1: Ich habe zu danken.
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Jeder von uns hat ja irgendwo auf der Welt einen Lieblingsort, glaube ich. Für die einen ist es vielleicht Florida, für die anderen ist es Mauritius. Vielleicht für den einen oder anderen auch Wuppertal oder Salzgitter. Und für Charles Pasy, den französischen Musiker, liegt dieser Sehnsuchtsort eindeutig am Atlantik in Marokko und heißt Casablanca. Davon singt er in diesem Song hier Back to Casablanca. Charles Pasy auf Bremen 2 an diesem Dienstag.

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2: 13.30 Uhr wird es also halb zwei.
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2: In dem Horst gerade 25 Grad gemessen. Rothenburg mit 26 Grad. Bremen so ein bisschen kühler mit 24 aktuell noch. Euthen Spitzenreiter gerade im Nordwesten mit 28 Grad. Also, das klingt nochmal nach Spätsommer heute. Wir sehen sehr viel Sonne, allenfalls lockere Wolken am Himmel. So bleibt es erstmal den ganzen Nachmittag über. Gegen Abend ziehen wahrscheinlich so ein paar Schauer durch, die aber nicht jeden treffen werden. Morgen dann am Mittwoch Sonne, Wolken und Schauer im Wechsel. Und dazu wieder deutlich kühler bei 18 bis maximal 21 Grad.
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2: Vorsicht bitte einmal A1 Hamburg Richtung Bremen zwischen Harburg und Maschener Kreuz Gegenstände auf der Fahrbahn. Und nochmal A1 Hamburg Richtung Bremen zwischen Rade und der Raststätte Hollenstedt eine ungesicherte Unfallstelle. Und noch eine Meldung für die A1 Hamburg Richtung Osnabrück zwischen Bremer Kreuz und Asten gerade 4 Kilometer stockender Verkehr im Baustellenbereich.
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2: Tjo, herzlich willkommen bei uns. Ich hätte ein Duo im Angebot, was eigentlich drei Leute sind, die dahinter stecken. Ryu 18, das ist einer, und Jan Gunn Silver Fox. Das sind zwei, die sich zusammengetan haben. Also insgesamt drei, wenn ich richtig gezählt habe. Aber ich glaube, das ist in diesem Fall mal ausnahmsweise so. Sie haben jedenfalls diesen wunderbaren Song produziert. She's in L.A. auf Bremen 2. Guten Tag.

0: Lost on You LP war das gerade auf Bremen 2. Alter ist ja eine relative Sache. Die Kabarettistin Lisa Fitz hat ihr biologisches Alter, also den Zustand ihres Körpers und ihrer Zellen, offiziell überprüfen lassen mit einem DNA-Test. Demnach ist sie erst 66 Jahre alt. Das findet sie sehr gut, wie sie zu Protokoll gegeben hat, und führt das unter anderem auf ihre Bühnenpräsenz zurück. Die Bühne hält schließlich jung, sagt sie. So, das mag so sein, aber an ihrem tatsächlichen Alter kann natürlich auch dieser DNA-Test nichts ändern. Heute, an diesem Dienstag, wird sie 75.
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0: Dementsprechend 15. September 1951, ihr Geburtstag. Kerstin Burlake gratuliert.
2: Schon ihr Großvater Hans ist Schriftsteller und Schauspieler. Ihre Oma Ilse leitet ein Theater. Die Eltern sind Künstler und auch Tanten und Onkel stehen auf der Bühne. Dorthin zieht es dann fast zwangsläufig auch Lisa Fitz. Mit 18 Jahren geht sie in München zur Schauspielschule, nimmt außerdem Gesangs- und Ballettunterricht.
3: Grüß Gott, liebe Zuschauer, zu unserer ersten bayerischen Hitparade.
2: Ab 1972 moderiert sie im öffentlich-rechtlichen Fernsehen und tritt dort auch selbst auf.
4: Wissen, wie es geht, nur ich bin blöd.
2: Es folgen bald Rollen im Fernsehen. Schon in der Lach- und Schießgesellschaft in den 1970er Jahren tritt Lisa Fitz dann mit einem eigenen Kabarett-Solo-Programm auf, als erste Frau in Deutschland.
5: Meine Mutter, die hat gefragt, was möchtest du mal werden? Und dann habe ich gesagt, Kasperl. Die Gretel wollte ich nicht werden. Die nölende, schimpfende, zickige Ehefrau. Und er war der charmante Sunnyboy, der Krokodil und Polizisten besiegt, und zwar mit Witz. Und das fand ich toll.
6: Die Welt ist voller böser, selbstständiger Frauen. Wie kommt es aber dann, dass in den Satzungen der Tanzvereine der Mann als Tänzer bezeichnet wird und die Frau als Tanzsportgerät?
2: Sie greift gerne Themen wie Sexismus oder Fremdenfeindlichkeit auf. An derben Sprüchen spart sie dabei nicht. 1990 bekommt die Münchnerin den Deutschen Kleinkunstpreis und gilt vielen als erfolgreichste deutsche Kabarettistin, ist regelmäßig zu Gast in zahlreichen Satiresendungen. Ab 2003 moderiert sie beim Saarländischen Rundfunk die Kabarett-Ursendung Gesellschaftsabend, bis es Stress gibt. Denn sie entscheidet sich, bei der RTL-Sendung Ich bin ein Star, holt mich hier raus mitzumachen.
7: Ich will mir nicht essen und nachher Ratten erschlagen, weil das mischt sich nicht so gut mit dem Appetit.
2: Der SR kündigt Lisa Fitz daraufhin. 4 Jahre später räumt sie ein, das Dschungelcamp sei ein Fehler gewesen, und tritt daraufhin wieder in der ARD auf.
5: Ich akzeptiere, was geschehen ist. Obwohl ich mir natürlich das eine oder andere rückblickend hätte vielleicht sparen können, zum Beispiel das Dschungelcamp. Es war beruflich sehr kontraproduktiv, aber wenn man irgendwann 80 ist, dann der Scheiß drauf aufs Image, ja, muss ich also mal ganz ehrlich sagen.
2: Allerdings mehren sich Stimmen, die ihr vorwerfen, Verschwörungstheorien zu bedienen. Sie spiele auf der Klaviatur der Rechten, schreibt etwa die Frankfurter Rundschau 2019 und bezieht sich dabei unter anderem auf Fitz' Song Ich sehe was, was du nicht siehst, der antisemitische Narrative enthalte.
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2: Während der Corona-Pandemie spricht Lisa Fitz in der SWR-Sendung Spätschicht von 5000 Impftoten in der EU. Eine falsche Tatsachenbehauptung, die den Sender dazu veranlasst, die Sendung aus der Mediathek zu nehmen. Lisa Fitz bewertet das als Vertrauensbruch und gibt wenig später bekannt, nicht mehr in der Spätschicht aufzutreten. Seither ist sie öfters als Gastautorin auf dem als pro-russisch kritisierten Blog Nachdenkseiten zu sehen. Außerdem tourt sie regelmäßig im süddeutschen Raum. Kontroverse ist Lisa Fitz weiterhin nicht fremd. Heute wird die Kabarettistin und Schauspielerin 75.

0: Hey Ocean waren das auf Bremen 2. Bicycle heißt ihr Song, 13.47 Uhr. Ich sehe schon das neue Buch von Sebastian Fitzek vor mir mit dem Titel Kanzlerdämmerung. Naja, könnte zumindest so sein. Also es klingt ein bisschen danach, ist ja fast schon zur Phrase geworden, dieses Wort Kanzlerdämmerung in den vergangenen Tagen. Der Bundeskanzler wird mittlerweile sogar in Interviews öffentlich von Parteifreunden in Frage gestellt. So geschehen zum Beispiel vom Vorstandsmitglied der Jungen Union, Clara von Nathusius.
1: Wir haben ein massives Glaubwürdigkeitsproblem. Das ist nicht nur an Friedrich Merz aufgehängt, aber auch, und deswegen glaube ich leider, sind mit diesem Bundeskanzler keine Wahlen mehr zu gewinnen.
0: Das sind also deutliche Worte aus der eigenen Partei, wie gesagt. Mein Kollege Tom Grote hat heute Morgen mit unserer Kolumnistin Claudia Kade in Berlin Backstage darüber gesprochen. Und da ging es eben auch um die CDU und was da gerade hinter den Kulissen passiert.
2: Hinter den Kulissen ist inzwischen die Stimmung gekippt, weil man ganz erschrocken sich fragt, was ist eigentlich, wenn all diese öffentlichen Äußerungen über Merz dazu führen, dass er hinschmeißt von selbst. Also bislang gingen ja die Gedankenspiele alle in die Richtung, wie werden wir den irgendwie los? Aber es gibt ja keine Lösung dafür und deswegen eher jetzt die Sorge, verdammt, es könnte sein, dass er von sich aus geht und dann stehen wir eigentlich ohne einen Ersatzkandidaten da.
3: Gibt es auch irgendwas, das gerade gut läuft für den Kanzler?
2: Ja, das ist das, was er sich jetzt gerade zurechtlegt als sozusagen Rettungsanker, nämlich die Außenpolitik. Also seine Taktik ist zu sagen, Leute, es wird in Europa im nächsten Jahr in verschiedenen Staaten, die wichtig und groß sind, wie zum Beispiel in Frankreich, gewählt. Da gibt es dann neue Staats- und Regierungschefs. Und ich bin dann der Einzige, der irgendwie noch ein bisschen Regierungserfahrung hat, der Trump noch irgendwie die Stirn bieten kann, der Europa für die Ukraine zusammenhält. Wollt ihr wirklich da jetzt auch noch einen Regierungswechsel? Das kann doch nicht euer Ernst sein. Das ist seine Lebensversicherung, seine politische gerade.
0: Was passiert also gerade hinter den Kulissen der CDU-Parteizentrale und hinter den Kulissen des Kanzleramtes? Claudia Kade, unsere Kolumnistin, jeden Dienstag zu hören hier auf Bremen 2, morgens immer gegen 7.20 Uhr und 9.10 Uhr. Das hier sind Mumford & Sons auf Bremen 2, The Banjo Song.

0: Martina Dico aus Dänemark, Night Out. Am 17. November kommt sie nach Bremen, spielt in der Glocke. Also das könnte man sich schon mal vormerken, wenn Sie denn Lust haben. 3 Minuten jetzt vor 2.
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1: Mit Sebastian Segebade. Deutschland erlebt laut BKA-Zahlen eine Kokainflut. Niedersachsens Ministerpräsident Olaf Lies drängt auf Maßnahmen gegen hohe Spritpreise. Gericht schickt sogenannten Reifenstecher von Bremen in die Psychiatrie. Das Wetter: Sonne und Wolken im Wechsel bei bis zu 27 Grad. Der Rauschgifthandel macht weiter den größten Teil der organisierten Kriminalität in Deutschland aus. Das steht so im Lagebild des Bundeskriminalamts, das heute vorgestellt wurde. Vor allem der Handel mit Kokain ist dabei ein wachsendes Problem, berichtet aus Berlin Oliver Neuroth.
2: Bundesinnenminister Dobrindt spricht von einer Kokainflut, die Deutschland gerade erlebt. Die Droge kommt vor allem aus Kolumbien und Ecuador. Kriminelle Banden haben den Transport professionalisiert. Sie setzen nicht mehr hauptsächlich darauf, dass die Schmuggelware in Containerschiffen deutsche Häfen erreicht. Die Banden laden das Kokain vor der Küste auf Segeljachten und Schnellboote, um dem Zoll zu entkommen, sagt Dobrindt.
3: In dem Bereich Kokain, Drogen, Alarmstimmung mit steigenden Drogentoten. Und man muss davon ausgehen, dass sich diese Entwicklung auch leider verstetigen kann.
2: Kokain gelte in Teilen der Gesellschaft als völlig normal, sagt der Drogenbeauftragte der Bundesregierung Streeck. Jedes Gramm Kokain finanziere Gewalt, Ausbeutung und Korruption.
1: Angesichts steigender Spritpreise drängt Niedersachsens Ministerpräsident Olaf Lies darauf, dass der Staat eingreift. Am Rande der Nutzfahrzeugmesse IAA Transportation sagte Lies, die Menschen müssen sich Mobilität in ihrem Alltag leisten können. Deshalb sollte es Maßnahmen geben.
4: Wir brauchen endlich eine Antwort, ob es Spritpreisdeckel ist oder eine andere Lösung, ist mir egal. Ich will nur den Satz, wir brauchen keine Schnellschlüsse nicht mehr hören, weil wir haben seit Monaten das Problem und ich erwarte jetzt konkrete Lösungen. Also Spritpreisdeckel, Übergewinnsteuer, Steuern runter. All die Maßnahmen müssen jetzt sehr schnell geprüft und aber auch umgesetzt werden.
1: Inzwischen hat Kanzler Friedrich Merz auf die anhaltende Kritik reagiert. Wir müssen da handeln, sagte Merz gerade eben auf dem Unternehmertag des Handelsverbandes BGA in Berlin. Konkrete Schritte zum Senken der Spritpreise nannte Merz aber bislang nicht. Der Mann, der in Bremen an Dutzenden Autos die Reifen zerstochen hat, muss in psychiatrische Behandlung. Das hat das Bremer Landgericht am Mittag entschieden. Das Gericht ist überzeugt, der 42-Jährige hat vor genau einem Jahr in 4 Nächten Reifen an rund 250 Autos beschädigt. Aus der Regionalredaktion Buten und Binnen berichtet Matthias Röhrs.
5: Insbesondere die Aufnahmen von Überwachungskameras haben das Gericht von der Schuld des 42-Jährigen überzeugt. Überzeugt ist das Gericht auch, dass die Taten weitergegangen wären, hätte die Polizei den Mann nicht nach wenigen Tagen festgenommen. Warum der Mann die Reifen zerstochen hat, konnte das Gericht nicht beantworten. Der Verurteilte leidet Gutachtern zufolge unter einer paranoiden Schizophrenie und einer Gehirnstörung infolge einer Hirnhautentzündung. Ohne Behandlung sind laut Richterin weitere ähnliche oder schwerwiegendere Taten des Mannes nicht auszuschließen. Auch deswegen hat das Gericht angeordnet, den Mann auf unbestimmte Zeit in einer Psychiatrie unterzubringen. Dort ist er bereits seit dem Frühjahr.
1: Die Krankenhäuser in Bremen und Bremerhaven sind dabei, Hitzeschutzpläne aufzustellen. Das geht aus den Unterlagen für die heutige Sitzung der Gesundheitsdeputation hervor. Damit reagieren die Kliniken auf die außergewöhnlich heißen Tage in diesem Sommer. Einzelheiten von Heike Zeigler aus der Regionalredaktion Buten und Binnen.
6: 4 der 13 Krankenhäuser im Land Bremen haben bereits einen Hitzeschutzplan. Das St. Josef Stift, die Roland Klinik, das Diako in Bremen sowie das Klinikum Reinkenheide in Bremerhaven. Andere Kliniken sind dabei, einen entsprechenden Plan zu erstellen. Dabei geht es unter anderem darum, Ventilatoren einzusetzen und ausreichend Trinkwasser zur Verfügung zu stellen. Klimaanlagen kommen bisher nur vereinzelt zum Einsatz, vor allem in Operationssälen und auf Intensivstationen. In der Gesundheitsdeputation wird heute auch das hohe Defizit des städtischen Klinikverbundes Gesundheit Nord Thema sein. Genauso wie die möglichen Missstände in einem Pflegeheim in Bremen-Huchting.
1: Die Beschäftigten in den deutschen Seehäfen haben auch das 4. Tarifangebot der Arbeitgeber abgelehnt. Laut der Gewerkschaft Verdi stimmten bei einer Befragung fast 65% dagegen. Das Angebot sah 3,4% höhere Löhne bei einer Laufzeit von 12 Monaten vor. Verdi hatte jedoch 8,2% mehr Lohn gefordert. Die betroffenen Gewerkschaftsmitglieder werden nun bis zum 1. Oktober über unbefristete Streiks abstimmen. Bei dem in der Neustadt gefundenen römischen Kurzschwert handelt es sich laut Landesarchäologie um einen für Bremen einzigartigen Fund. Landesarchäologe Dieter Bischoff sagte heute, es gäbe in ganz Norddeutschland nur wenige Funde, die ähnlich seien. Mitarbeiter eines Kampfmittelräumdienstes hatten zufällig das Schwert in der Kornstraße entdeckt. Experten gehen davon aus, dass ein germanischer Soldat Ende des 2. Jahrhunderts die Waffe an den Ort brachte. Das Schwert soll weiter untersucht und anschließend im Focke-Museum ausgestellt werden. Und das waren die Nachrichten mit Sebastian Segebade.
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7: Sehr viel Sonne heute zu sehen an diesem Dienstag, vor allem vom Osnabrücker Land bis über die Mittelweser hin zur Elbe. Richtung Ostfriesland und Nordsee ein paar mehr Wolken am Himmel, nicht ganz so viel Sonne, aber auch da zumindest noch ein paar Stündchen trocken, bevor dann gegen Abend erste Schauer durchziehen. Spätsommerlich warm heute Nachmittag, 23 Grad maximal auf den Inseln, 24 in Cuxhaven, 26 in Bremen und bis zu 27 Grad wahrscheinlich in Diepholz. Morgen am Mittwoch dann Sonne, Wolken und Schauer im Wechsel, etwas bedeckter und etwas weniger sommerlich bei 18 bis maximal 21 Grad.
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7: 14.06 Uhr. Vorsicht bitte einmal Autobahn 1 Hamburg Richtung Bremen. Zwischen Heidenau und Sittensen ein Plastikteil auf der Fahrbahn. Und Vorsicht bitte Autobahn 29 Ahlhorner Heide Richtung Oldenburg. In der Ausfahrt Ahlhorn ein defekter LKW. Und noch eine Meldung für die A1 Hamburg Richtung Osnabrück. Zwischen Bremer Kreuz und Asten 4 Kilometer stockender Verkehr, gerade im Baustellenbereich. Das war's. Ich wünsche da, wo es geht, eine gute Fahrt.
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7: Die AfD hat auch in Niedersachsen deutlich zugelegt bei der Kommunalwahl. Das heißt jetzt aber nicht unbedingt, dass in allen Gemeinden sehr viel mehr AfD-Vertreter im Rat sitzen. Der Grund ist recht einfach. In vielen Gemeinden fehlen der AfD schlicht Leute, um diese ganzen Mandate zu besetzen. Unser Thema gleich auf Bremen 2 in 6 Minuten. Guten Dienstagmittag.

0: Die Zac Brown Band auf Bremen 2, Paradise Lost on Me, an diesem Dienstag, 14.13 Uhr. Stellen Sie sich vor, Sie gewinnen zwei Karten für ein tolles Konzert, auf das Sie sich schon sehr lange freuen, vielleicht hier im Radio bei uns bei Bremen 2, merken dann aber, dass Sie gar keine zweite Person haben, die mitkommen will zu diesem Konzert. Tja, das ist dann doof gelaufen, so ähnlich geht es gerade der AfD in Niedersachsen. Nach den Kommunalwahlen vor zwei Tagen ist klar, dass viele Sitze der AfD wahrscheinlich unbesetzt bleiben in den Räten. Der Grund, es gibt mehr Sitze, als die Partei vorher überhaupt Kandidaten aufgestellt hat. Und das ist wohl so gravierend, dass mehr als 200 Mandate landesweit nicht besetzt werden können von der AfD. Das geht ab und zu auch anderen Parteien so, allerdings in deutlich kleinerem Umfang. Deswegen ist das schon ein Thema, über das wir sprechen wollen mit Maren Bruns, unserer Reporterin. Was bedeutet das jetzt für die Kommunalräte in Niedersachsen, Maren?
1: Ja, die Sitze in den Räten bleiben einfach unbesetzt und nachbesetzen geht nicht. Das verbietet das Kommunalwahlgesetz. Das heißt, dass zum Beispiel bei Abstimmungen im Rat dann die betroffenen Parteien gar nicht so viele Stimmen einbringen können, wie ihnen eigentlich zustünden, weil ja niemand da ist. Und dadurch verändert sich auch das Mehrheitsverhältnis in den Räten. Ein Beispiel. In Rauderfehn im Landkreis Leer hat die AfD 6 Sitze errungen, aber nur einen Kandidaten aufgestellt. 5 Sitze bleiben dort also frei. Und das wirkt sich dann auch beispielsweise auf die Arbeit in den Ausschüssen aus, weil die im Verhältnis zur Ratsgröße gebildet werden. Den betroffenen Fraktionen stehen Sitze in den Ausschüssen zu, können diese dann aber zum Teil gar nicht besetzen. Andere Parteien haben dann im Verhältnis mehr Einfluss in den Kommunalparlamenten.
0: So, jetzt ist es ja so, dass die Wähler diese Partei gewählt haben, aber diese Partei dann eben nicht mit der Anzahl der Sitze im Rat vertreten ist. Das heißt, wie fair ist das gegenüber den Wählerinnen und Wählern?
1: Naja, die Parteien haben im Vorfeld transparent verkündet, mit wie vielen Kandidatinnen und Kandidaten sie ins Rennen gehen. Und laut Kommunalwahlgesetz muss vorher bekannt sein, wer zur Wahl steht. Deswegen dürfen auch keine Kandidaten nachrücken. Außerdem liege es in der Verantwortung der Parteien, ausreichend Bewerber aufzustellen. Am Beispiel der AfD war der Partei auch bereits vorher bekannt, dass es zu solchen Szenarien kommen kann. Das teilte der Vorsitzende des AfD-Kreisverbands Osnabrücker Land mit. Es habe ihm zufolge aber zu wenig Bewerber gegeben, die sich aufstellen wollten, auch wenn die Mitgliederanzahl steigt. Der AfD fehlen zwar landesweit die meisten Kandidaten, um die Räte zu besetzen, aber auch bei den anderen Parteien bleiben einzelne Sitze unbesetzt.
0: Ja, also nach der Kommunalwahl in Niedersachsen am Sonntag bleiben viele Sitze der Partei AfD unbesetzt in den Gemeinderäten, den Ortsräten und den Stadträten. Und das waren die Hintergründe von Maren Bruns hier auf Bremen 2. Dankeschön.

Die Flöte von Bedouin, One Thing Right auf Bremen 2 an diesem Dienstag. Es wird so langsam ernst. Der Deutsche Sportbund will ja noch in diesem Monat, im September, entscheiden, welche deutsche Stadt ins Rennen um die nächste Olympiabewerbung gehen soll. München ist da natürlich eine Stadt, die sich große Hoffnung macht. Und die Stadt hat jetzt schon mal ein dickes Ausrufezeichen gesetzt und sich gleich zwei Sporthöhepunkte mit internationaler Strahlkraft gesichert. In 2 Jahren findet das Finale der Fußball-Champions League an der Isar statt und dann ein Jahr später, in 3 Jahren, die Leichtathletik-Weltmeisterschaft im frisch renovierten

0: Und es ist ein starkes Signal für unsere Athletinnen und Athleten, denn ich bin der Meinung, dass Athletinnen und Athleten aus Deutschland eine internationale Heimmeisterschaft erleben sollten.
1: München hat viel Werbung für sich gemacht. Eine WM wird dann im frisch renovierten Olympiastadion ausgetragen. Die Stadt plant derzeit mit Kosten in Höhe von 110 Millionen Euro.
2: So, und vielleicht ist das ja dann nur der Vorbote für Olympia. Ob das so kommt, entscheidet sich wahrscheinlich kommende Woche am 26. September.

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6: Fast genau 14.30 Uhr, also gleich halb drei.
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6: In Bremen am Universum 24 Grad gemessen, Sieke am Kreismuseum 25, Rothenburg an der Kohnscheune 26 Grad. Wir sehen noch ein paar Stündchen sehr viel Sonne, vor allem so im Osnabrücker Land, in der Mittelweserregion und an der Elbe Richtung Ostfriesland und Nordsee ein paar mehr Wolken, ein bisschen weniger Sonne, aber auch da relativ freundlich, bis dann gegen Abend die ersten Schauer aufziehen und durchziehen und uns wahrscheinlich auch in der Nacht begleiten werden. Morgen am Mittwoch dann Sonne, Wolken und Schauer im Wechsel bei 18 bis maximal 21 Grad, also morgen wieder deutlich kühler als heute.
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6: Das geht sehr schnell. Eine einzige Meldung für die A1 Hamburg Richtung Osnabrück zwischen Bremer Kreuz und Asten. 4 Kilometer stockender Verkehr, gerade im Baustellenbereich.
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6: Women in Emotion, unser Festival, ist ja in vollem Gange gerade und heute Abend steht unter anderem ein sehr interessantes Trio aus Norwegen auf der Bühne. Das Hedwig Mollestads Trio, und bevor die sich zum Soundcheck begeben, kommen sie gleich nochmal bei mir im Studio vorbei und wir haben ein bisschen Gelegenheit, über ihre Musik und ihre Karriere zu sprechen. Das machen wir gleich in ungefähr 6 Minuten. Guten Dienstagnachmittag.

Town. Ed Sheeran, American Town auf Bremen 2, 14.34 Uhr Minuten und der Verkehrsservice aktuell mit einer Meldung für die Autobahn 27. Zwischen Bremen-Hornlehe und Fahr ein defektes Fahrzeug, da bitte Vorsicht. A27, Bremen-Hornlehe und Fahr zwischen diesen beiden Anschlussstellen ein defektes Fahrzeug gerade auf der Fahrbahn.

0: Der Dienstag mit Bremen 2. Heute erwartet Sie, man kann das glaube ich so sagen, ein Gitarrenorkan im Schlachthof Bremen, wenn das norwegische Hedwig Mollestad Trio spielt. Bei unserem Festival Women in Emotion, präsentiert natürlich von uns von Bremen 2 und der Sparkasse in Konzert. Und so klingen die. Also wir hören es, das ist schon eine Wucht mit der Gitarre, so kann man es sagen. 20 Uhr geht's los heute, Karten gibt es noch an der Abendkasse. Und Hedwig Mollestad, die Gitarristin der Band, ist jetzt vorher nochmal schnell zu uns ins Studio gekommen und ist bei mir zum Interview. Hi, nice to meet you.
1: Nice to meet you too.
0: Es ist bei weitem nicht das erste Mal, dass Sie in Bremen spielen. 2012 war Ihr erster Gig überhaupt in Deutschland, hier in Bremen. Das eben auch bei unserem Festival Women in Emotion. Ist das heute also so eine Art Revival? It's by far not the first time you're playing in Bremen here. But 14 years ago was your very first gig in Germany, I think, and was also part of Women in Emotion. Does it feel like a revival today?
1: It feels at least very good to be back, and it's Bremen being the first place for the trio to play abroad. We feel always very welcome when we come here, and especially because of what the radio has done for us, actually, with setting up all these shows and recording them and making it available for us also. Now many, many years later, and inviting us back. So it's it feels like coming home in a way, yes.
0: Also es fühlt sich ein bisschen an wie nach Hause kommen, sagt sie gerade, weil sie eben sehr willkommen wird, auch hier in Bremen sehr willkommen geheißen wird. Und das Radio, also wir haben durchaus auch einen Anteil daran, dass sie eben groß geworden ist. Das freut uns natürlich zu hören. Sie spielt Gitarre mit der Band. Die Musik wurde schon als Jazz Sabbath bezeichnet. Wann hat sie die Liebe für verzerrte Gitarren entdeckt? Wir haben es ja gerade gehört. So, when did you discover your love for distorted guitar?
1: I was very old when I discovered that love, actually, because my father, he used to be a flugelhorn player, playing Art Farmer and Chet Baker and Miles Davis. So I listened to jazz when I grew up and when I was a teenager. So it wasn't until I was in my 20s that I started listening to Black Sabbath and Teddy Riptal and all that distorted stuff with the Mahavishnu Orchestra and both things from the 70s, but also more recent things like Rush and modern stuff. So I started out wanting to be a jazz musician, and I don't know quite what I have become, but I still love jazz, but I also still love rock and roll.
0: Ja, also Jazz hat sie schon sehr früh entdeckt, auch durch ihren Vater, da war sie so in ihren 20ern und wurde also als Jazzmusikerin quasi geboren. Was sind ihre Vorbilder? Who's your idol?
1: Who are my idols? I have a lot of idols, but guitar playing idols are, I think Terje Riptal has been very important to me, Norwegian guitarist and ECM recording artist, and also John McLaughlin has been very important for the choices I've made musically.
0: Also das sind ihre Idole. Die Musik ist instrumental, auch das haben wir gerade gehört. Das ist durchaus außergewöhnlich und doch geht es ja auch mit Musik immer darum, Geschichten zu erzählen. Weiß nicht, vielleicht ist es mit Instrumentalmusik ein bisschen schwieriger, als wenn man eben singt. Wie ist das für Sie? So your music is completely instrumental. Nevertheless, you want to tell stories with your music. Is it more difficult without singing?
1: I don't know. I think I sometimes think about it as a painting, because you can look at a painting that is abstract and still feel that you can see something, something that is concrete, or just enjoy the picture itself and let the fantasy kind of stir you in a direction. And I think that is what it's like with this music as well. You don't need words to feel that it is about something.
0: Also man braucht gar keine Worte, sagt sie, um das zu beschreiben. Dieses Gefühl vielleicht auch ein bisschen wie ein Gemälde, was man ja auch anschaut und dann gewisse Gefühle einfach dadurch hat. Wir wollen mal einen Song hören natürlich, bevor wir weitersprechen hier auf Bremen 2. Das Hedwig Mollestad Trio heute Abend eben zu erleben in Bremen. Und das hier ist ein Song, bei dem wir natürlich auch die Gitarre ganz präsent hören, Gun and the E-Kid auf Bremen 2. Mhm.

0: Hedwig Mollestadt und ihr Trio live aufgenommen. 2012 war es bei Women in Emotion. Wie gesagt, damals ihr erster Auftritt überhaupt in Deutschland. Sie hat gerade schon gesagt, mittlerweile würde sie den Song vielleicht ein bisschen langsamer spielen. So you said to me, now you would play it a bit more slow, this song. Why is that?
1: This is from 2012 and we made this record that was released in September of 2011. So it's a long time ago. And you know, with some people say that wisdom and age comes parallel, but we experienced that the age comes by itself. And with that comes, I think, a slower beat. We were maybe more just eager in a way. But it was really nice to hear this because I don't think I've heard it since back then. So I'm quite surprised that we managed to play it. Das Problem.
0: Ja, also sie hat lange selber nicht gehört, diesen Song, und war jetzt ganz überrascht, den wieder zu hören, und sagt, vielleicht liegt es ein bisschen am Alter, dass man einfach ein bisschen langsamer geworden ist und dass man das dann eben auch in der Musik hört. Es ist sehr energiereiche Musik, das haben wir gerade gehört. Was macht das mit dem Publikum oder was wünscht sie sich, was es machen soll mit dem Publikum? Aufmerksam lauschen oder soll man eher wild tanzen dazu? Your music is full of energy, we heard that. What effect does that have on the audience? Or what do you wish your audience to react like? Listen carefully or while dancing?
1: We play in a lot of different venues for a lot of different audiences, like, you know, jazz audience that they like to sit down and have a glass of wine and listen, you know. But then we also play these heavy metal parties and like festivals like Roadburn and bigger festivals where the people are there to emerge into the energy and just stand in the very front and headbang and really dig in. And to us, it doesn't matter, actually. It's just nice when people are present and spending their time digging their heads into the music and paying attention. And how they do it is very, as long as they're paying attention, we're quite happy.
0: Also, verschiedene Reaktionen, wenn es eher so ein bisschen in die Jazz-Richtung geht, was sie ja auch machen, dann ist es vielleicht eher das Gläschen Wein, das man dazu trinkt und ein bisschen gesetzt das Ganze beobachtet und zuhört. Aber wenn es dann so in die Energierichtung geht, dann darf man ruhig auch wild tanzen und ein bisschen Headbanging machen, hat sie gerade gesagt. Letztes Jahr ist jetzt das aktuelle Album erschienen. Bees in the Bonnet heißt es. Das Sprichwort meint so viel wie eine Idee im Kopf haben, die einen nicht mehr loslässt. Was war die Idee für das Album, das sich richtig festgesetzt hat? So, the latest album, Bees in the Bonnet, was released last year. The item refers to having an idea in one's head that simply won't let go. What was the idea behind the album that really took hold?
1: The title of the album came after we had made all the songs, when we realized that since 2011, we've kind of been trying to make the same song again and again and again, but in different shapes and different directions. So I think it's a way of describing that we have this musical vision that we are trying to enchant in different versions every time. So it's kind of one idea that we follow in different directions each time we release a record. And this time it was a little different because the first record, even though what you played here was the opening track, the first record is much more like Skronke, Schofield, more jazzy sound. The drums are more jazzy, but this latest one is a lot more kind of plunged into a more heavy sound, also in the way we have kind of produced it.
0: Also die Idee oder der Titel dieses Albums ist tatsächlich erst nach dem Machen gekommen, hat sie gerade beschrieben. Heute ist dann der Auftakt für eine kleine Tour in Deutschland. Es folgen noch Konzerte in Dresden, in Berlin, in Hamburg, in Kiel. Aber warum sollten die Menschen heute Abend unbedingt zu ihrem Konzert in Bremen kommen? So today is the first day in Germany at this tour, but there are many other concerts in other towns in Germany. Why should the people definitely come to see you tonight in Bremen?
1: Oh, they should really come and see us tonight because this is the last summer day and you want to go into this dark, cold basement and just feel the energy of the true live music and musicians playing when they are listening to each other. There is no click track and there is just the human flesh moving the strings that is bringing really nice sounds, both rock music and more heavy stuff, but also more subtle ballads and more spacious music as well.
0: Also da wird es ganz verschiedene Musikrichtungen geben heute Abend. Und sie sagt, an so einem Sommertag tut es doch vielleicht auch gut, in den Schlachthof zu kommen, wo es ein bisschen kühler ist und wo es dann eben diese sehr energiereiche Musik zu hören gibt. Wir wünschen ganz viel Spaß und ganz viel Erfolg für das Konzert. Heute 20 Uhr im Schlachthof Bremen. Women in Emotion ist die Reihe, die dahinter steckt, das Hedwig Mollestad Trio. Und ich bedanke mich ganz herzlich für das Gespräch hier auf Bremen 2. Thank you so much.
1: Thank you so much.

0: Sven Regner und Element of Crime um 3:05. Mit dem Verkehrsservice aktuell. Vorsicht bitte einmal A7 Hamburg-Hannover zwischen Berghof und Mellendorf. Gerade Fahrzeugteile auf der Fahrbahn.
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0: Von Jens Schellhaas.
2: Wer sich schon immer gefragt hat, ob Croissants wohl schimmeln können, oh ja.
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1: Mit Sebastian Segebatte. Kanzler Friedrich Merz kündigt Reaktion auf steigende Spritpreise an. Deutschland erlebt laut BKA Zahlen eine Kokainflut. Gericht schickt sogenannten Reifenstecher von Bremen in die Psychiatrie. Das Wetter: Sonne und Wolken im Wechsel bei bis zu 27 Grad. Die Bundesregierung ist dabei, Maßnahmen gegen steigende Spritpreise vorzubereiten. Die sollen in Kürze vorgestellt werden. Das sagte Kanzler Friedrich Merz bei einem Treffen des Außenhandelsverbandes BGA in Berlin.
2: Die Lage im Mittleren Osten eskaliert. Die Energiepreise, die Spritpreise an den Zapfsäulen steigen. Für viele Menschen, die täglich das Auto brauchen, ist eine Belastungsgrenze erreicht. Wir stehen dazu deshalb in engem Austausch in der Bundesregierung und mit den Ländern. Und ich bin der Meinung, dass wir handeln müssen.
1: Der Druck auf die Bundesregierung war zuletzt gestiegen. So forderten etwa führende SPD-Politiker Maßnahmen, um den steigenden Spritpreisen etwas entgegenzusetzen. Niedersachsens Ministerpräsident Olaf Lies sagte, es brauche schnelle Entscheidungen, um die Menschen zu entlasten. In Deutschland kommt immer mehr Kokain aus Südamerika an und wird hier konsumiert. Bundesinnenminister Alexander Dobrindt sprach bei der Vorstellung des BKA-Lageberichts am Vormittag von einer Kokainflut. Polizei und Staatsanwaltschaft haben Schwierigkeiten damit, die Schmuggelwege aufzudecken, wie Oliver Neuroth aus Berlin berichtet.
3: Die deutschen Sicherheitsbehörden haben im vergangenen Jahr weniger Kokain sichergestellt als im Jahr davor. Nur einen Bruchteil dessen, was aus Südamerika kommt, sagt BKA-Chef Münch. Das Angebot an Kokain ist in Deutschland inzwischen so groß wie nie, wodurch der Preis sinkt. Ein Kilo kostet auf dem Schwarzmarkt rund 26.000 Euro. Das ist ein Fünftel weniger als im Jahr davor. Kokain gelte in Teilen der Gesellschaft als völlig normal, sagt der Drogenbeauftragte der Bundesregierung Streeck. Jedes Gramm Kokain finanziere Gewalt, Ausbeutung und Korruption. BKA-Chef Münch bringt es so auf den Punkt.
4: Kokainhandel ist deshalb eine Gefahr für unseren Staat, für unsere Wirtschaft, für unsere Gesellschaft.
3: Münch setzt darauf, dass die Polizeibehörden der europäischen Staaten im Kampf gegen Drogenhandel stärker zusammenarbeiten. Dazu ist ein Abwehrzentrum in Portugal eingerichtet worden.
1: Der Mann, der in Bremen an dutzenden Autos die Reifen zerstochen hat, bleibt in psychiatrischer Behandlung. Das hat das Bremer Landgericht am Mittag entschieden. Das Gericht ist überzeugt, der 42-Jährige hat vor genau einem Jahr in 4 Nächten Reifen an rund 250 Autos beschädigt. Mehr von Gabriele Intemann.
5: Insbesondere die Aufnahmen von Überwachungskameras haben das Gericht überzeugt. Auch gehen die Richter davon aus, dass die Taten weitergegangen wären, hätte die Polizei den Mann nicht nach wenigen Tagen festgenommen. Warum der Mann die Reifen zerstochen hat, konnte das Gericht nicht beantworten. Der Verurteilte leidet Gutachtern zufolge unter einer paranoiden Schizophrenie und einer Gehirnstörung infolge einer Hirnhautentzündung. Ohne Behandlung sind laut Richterin weitere ähnliche oder schwerwiegendere Taten des Mannes nicht auszuschließen. Auch deswegen hat das Gericht angeordnet, den Mann auf unbestimmte Zeit in einer Psychiatrie unterzubringen. Dort ist er bereits seit dem Frühjahr.
1: Die Bremerhavener SPD entscheidet am späten Nachmittag über die Nachfolge von Parteichef Martin Güntner. Der designierte Bremerhavener Oberbürgermeister tritt für das Amt des Unterbezirksvorsitzenden nicht mehr an. Einzige Kandidatin ist Güntners langjährige Stellvertreterin, die Bremerhavener Bürgerschaftsabgeordnete Janina Stredow. Im Landesparlament ist sie stellvertretende Fraktionsvorsitzende der SPD und Sprecherin für Wissenschaft und Forschung. Die Krankenhäuser in Bremen und Bremerhaven sind dabei, Hitzeschutzpläne aufzustellen. Das geht aus den Unterlagen für die heutige Sitzung der Gesundheitsdeputation hervor. Damit reagieren die Kliniken auf die außergewöhnlich heißen Tage in diesem Sommer. Einzelheiten von Heike Zeigler aus der Regionalredaktion Buten und Binn.
6: 4 der 13 Krankenhäuser im Land Bremen haben bereits einen Hitzeschutzplan. Das St. Josef Stift, die Roland Klinik, das Diako in Bremen sowie das Klinikum Reinkenheide in Bremerhaven. Andere Kliniken sind dabei, einen entsprechenden Plan zu erstellen. Dabei geht es unter anderem darum, Ventilatoren einzusetzen und ausreichend Trinkwasser zur Verfügung zu stellen. Klimaanlagen kommen bisher nur vereinzelt zum Einsatz, vor allem in Operationssälen und auf Intensivstationen. In der Gesundheitsdeputation wird heute auch das hohe Defizit des städtischen Klinikverbundes Gesundheit Nord Thema sein. Genauso wie die möglichen Missstände in einem Pflegeheim in Bremen-Huchting.
1: Bei dem in der Neustadt gefundenen römischen Kurzschwert handelt es sich laut Landesarchäologie um einen für Bremen und Niedersachsen einzigartigen Fund. Landesarchäologe Dieter Bischoff sagte heute, es gebe in ganz Norddeutschland nur wenige Funde, die ähnlich seien. Mitarbeiter des Kampfmittelräumdienstes hatten zufällig das Schwert in der Kornstraße entdeckt. Experten gehen davon aus, dass ein germanischer Söldner Ende des 2. Jahrhunderts die Waffe an den Ort brachte. Das Schwert soll weiter untersucht und anschließend im Focke-Museum ausgestellt werden. Und das waren die Nachrichten mit Sebastian Segebade.
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7: Er ist noch da, der Sommer. Das will er uns, glaube ich, zeigen heute mit diesem Dienstag. Wir sehen sehr viel Sonne, vor allem in Osnabrücker Land, in der Mittelweserregion und an der Elbe. Richtung Ostfriesland und Nordsee sehen wir ein paar mehr Wolken, aber auch da bleibt es noch trocken bis zum Abend, bevor dann die ersten Schauer zu uns ziehen. Bis dahin aber noch sommerliche Werte von 23 Grad auf den Inseln, 24 in Cuxhaven, 26 Grad heute Nachmittag noch in Bremen und 27 in Diepholz. Morgen am Mittwoch dann Sonne, Wolken und Schauer im Wechsel bei 18 bis maximal 21 Grad, also deutlich kühler.
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7: 6:56. Vorsicht bitte einmal A7 Hamburg-Hannover zwischen Berghof und Mellendorf, Fahrzeugteile auf der Fahrbahn. Und eine Meldung für die A1 Hamburg Richtung Osnabrück zwischen Bremer Kreuz und Asten, 4 Kilometer stocken gerade im Baustellenbereich.
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7: Ja, die Spritpreise steigen und steigen und steigen und steigen, zumindest bei uns in Deutschland. In anderen Ländern ist das nicht so. Unser Thema gleich. Wir gucken mal, warum denn das nur bei uns so ist oder vor allem bei uns so ist. Guten Dienstagnachmittag.

0: Fading your way. Der Dienstagnachmittag auf Bremen 2, 15:13 Uhr. Ja, tanken kann wehtun. Das sieht man derzeit wieder an den Tankstellen, auch wenn man vielleicht selbst nicht betroffen ist. Ich weiß ja nicht, wie das ist bei Ihnen, aber man muss ja nun mal die Gesichter derer beobachten, die da tanken und Diesel oder Sprit einkaufen möchten. Die Preise steigen und steigen und steigen und nähern sich fast schon der 3-Euro-Marke an, zumindest bei Superbenzin. Es gibt jeden Tag neue Rekorde, aber das ist nicht in allen Ländern der Europäischen Union so. Jean-Marie Magro aus unserem Studio in Brüssel fasst für uns mal die Lage zusammen.
1: In Nachrichtenstücken wie in der Tagesschau begeben sich Reporterinnen und Reporter wieder an die Tankstellen.
2: Teuer. Teuer, gut. Gott sei Dank muss ich nicht viel Auto fahren.
3: Ich bin die ganze Zeit mit Auto angewiesen. Und das, wenn man im Monat rechnet, von dem Gehalt bleibt ja fast nichts übrig.
1: Mal wieder sind Spritpreise Thema. Die Straße von Hormuz ist fast zu, auch der Weg über das Rote Meer bedroht. Das Ölangebot wird knapp, die Preise steigen. Im Tagesdurchschnitt kostete der Liter Super in Deutschland vergangene Woche 2,33 Euro. Das liege vor allem an den hohen Steuern und Abgaben, meint ADAC-Vertreterin Katrin van Randenborg im ARD-Interview.
4: Wir sehen einfach, dass viele Menschen noch nicht auf die Elektromobilität umsteigen können und gleichzeitig aufs Auto angewiesen sind. Und deshalb muss man sehr genau die Belastungen prüfen. Und hier sind die Belastungsgrenzen erreicht.
1: Aber nicht nur in Deutschland wird Sprit teurer, wendet der Vorsitzende der Monopolkommission Professor Tommaso Duso ein.
5: Bei Benzin liegt Deutschland auf Platz 3 in der Europäischen Union hinter Dänemark und den Niederlanden. Und bei den Steuern sind andere Länder auch vor uns. Die Niederlande erheben über 80 Cent pro Liter, wir in Deutschland 65. Und unsere Mehrwertsteuer ist im europäischen Vergleich sogar eher niedrig.
1: Einige Deutsche fuhren in der Vergangenheit zum Beispiel nach Polen, wo der Sprit deutlich billiger war. Doch allein in der vergangenen Woche stieg hier der Durchschnittspreis am stärksten in der gesamten EU, um fast ein Fünftel. Auch in Frankreich fassen sich die Menschen beim Tanken an den Kopf. Schon die 2,50-Euro-Marke tut weh. Wir sind aber auf dem besten Weg, die 3-Euro-Marke zu erreichen. Ich glaube, das werden wir schaffen. Nun wird in Berlin erneut über den richtigen Umgang mit steigenden Preisen gesprochen. Die AfD will die meisten Steuern und Abgaben streichen, was jedoch eine Haushaltslücke von bis zu 27 Milliarden Euro reißen würde. Bundesfinanzminister Klingbeil bringt einen Preisdeckel mit Übergewinnsteuer für Mineralölkonzerne ins Spiel. Viele Volkswirte warnen dagegen, Vergünstigungen würden das falsche Signal setzen. Davon würden vor allem Vielfahrer profitieren und das sind im Durchschnitt die Haushalte, die viel Einkommen haben. Professor Tommaso Duso von der Monopolkommission.
5: Die bessere Lösung, wenn man entlasten will, ist eine direkte Zahlung an die Haushalte, die es am meisten brauchen, eventuell auch die kleinen Betriebe, die es am meisten brauchen.
1: Solch einen Vorschlag hat auch schon Bundeswirtschaftsministerin Reiche in Erwägung gezogen. So ein Modell gab es in den vergangenen Monaten etwa in Frankreich. Dort händigte der Staat Energieschecks für Menschen mit wenig Einkommen aus. So komisch es klingen mag, weil die Spritpreise in den Niederlanden am zweithöchsten in ganz Europa sind, für die Energieexpertin vom Jacques Delors Center, Alice Moscovici, macht gerade Den Haag vieles richtig. In ihrem Maßnahmenpaket haben sie 40% ihrer Ausgaben für strukturelle Maßnahmen vorgesehen. Sie kurbeln zum Beispiel die Elektrifizierung durch Kaufprogramme für Elektroautos an. Außerdem greifen sie spezifischen Sektoren unter die Arme, der Landwirtschaft, der Fischerei oder kleinen und mittelständischen Unternehmen. Der Rest des Budgets sind sehr gezielte Ausgaben, die also den am stärksten betroffenen Sektoren und Haushalten zugutekommen. Letztendlich, so die französische Forscherin, seien die Niederlande der einzige Staat in der EU, der die Krise als Chance begreift und nicht nur als ein kurzfristiges Problem.
0: Also Deutschland ist ganz vorne mit dabei bei den Spritpreisen, aber es ist eben nicht nur Deutschland, wo die Spritpreise steigen und steigen, sondern das ist durchaus auch in anderen Ländern so, wie Jean-Marie Macron gerade berichtet hat, aus Brüssel. Und der Bundeskanzler hat heute angekündigt, dass die Bundesregierung reagieren wird auf die Preistreiberei, wie er es wörtlich gesagt hat beim Handelsverband BGA in Berlin. Zitat, ich bin der Meinung, dass wir handeln müssen, aber es sei noch nicht klar, was genau die Bundesregierung tut. So hat es der Bundeskanzler angekündigt. Bremen 2, der Dienstagnachmittag, jetzt mit Musik von Laura Gibson, Damn Sure.

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1: Hören Sie auf Randy Newman, Laugh and Be Happy, Lachen und Glücklich Sein auf Bremen 2. Demokratie braucht viele Stimmen. Das ist der Titel einer Medienkampagne, die seit dieser Woche läuft, an der auch wir uns beteiligen. Wir von Bremen 2 und wir von der ARD. Es geht um die Medienvielfalt in Deutschland. Und heute Morgen haben wir unter anderem mit Mandy Tröger gesprochen, Medien- und Kommunikationsforscherin mit dem Schwerpunkt Ostdeutschland. Und sie haben wir gefragt, wie sich der Medienkonsum in den ostdeutschen Bundesländern von dem in den westdeutschen Bundesländern unterscheidet.
2: Die Nachrichtenberichterstattung in ganz Deutschland, auch in den überregionalen Medien, guckt halt vor allem in den Osten, anstatt dass eben aus Ostdeutschland von ostdeutschen Journalistinnen und Journalisten über Ostdeutschland und verschiedene Regionen quasi gesprochen wird. Was man zeigen kann anhand von Studien, ist, dass es grundsätzlich schon eher eine Kritik am öffentlich-rechtlichen Rundfunk gibt und dass weniger oder fast kaum überregionale Zeitungen gelesen werden. Also die Süddeutsche und so weiter hatten von Anfang an kaum eine Chance in ostdeutschen Ländern, was man teilweise zurückführen kann auf die Nachrichtenberichterstattung, dass also vor allem über Ostdeutschland gesprochen wird oder eben über bestimmte, also Regionen. Aber man kann es eben potenziell eben auch mit sehr lokalen noch, also mit einfach einer Leserblattbindung von alten Zeitungen in Verbindung setzen. Heute ändert sich das einfach auch durch die digitale Transformation.
1: Der Medienkonsum in Ost und West. Mandy Tröger war das, Medienwissenschaftlerin mit dem Schwerpunkt Ostdeutschland, mit der wir gesprochen haben heute Morgen. Und wir sprechen die ganze Woche mit weiteren Menschen über die Medienvielfalt in Deutschland in unserer Frühsendung, immer zwischen 6 und 10 auf Bremen 2. Das ist Our Radio und Little Louie.

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4: 15:31, also kurz nach 3:30 gerade.
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4: Sommerliche Werte, Bremen meldet 26 Grad, Hude 25, Hagen im Bremischen 24, Wilhelmshaven 23 Grad. Das bleibt noch so ein paar Stündchen zumindest. Heute viel Sonne, vor allem im Osnabrücker Land, an der Mittelweser und der Elbe Richtung Ostfriesland und Nordsee ein paar mehr Wolken, aber auch da noch ein paar Stunden trocken. Heute Abend dann erste Schauer, die durchziehen. Die werden uns wahrscheinlich auch in der Nacht begleiten. Und morgen dann am Mittwoch ein Wechsel aus Schauern, Wolken und auch da ein bisschen Sonne bei aber deutlich kühleren Werten von maximal 18 bis 21 Grad.
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4: Nur eine Meldung, Autobahn 1, Hamburg Richtung Osnabrück, zwischen Bremer Kreuz und Asten, 4 Kilometer stockend im Baustellenbereich.
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4: Herzlich willkommen bei uns. Was plant die Bremer Shakespeare Company für die neue Spielzeit? Das steht seit heute fest und das erfahren wir gleich auf Bremen 2 in ungefähr 8 Minuten. Guten Dienstagnachmittag.

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An diesem Dienstag 15.35 Uhr. Der Verkehrsservice aktuell mit einer Gefahrenmeldung für die Autobahn 281 Neustädter Hafen Richtung Airport Stadt zwischen Bremen, Seehausen und Strom. Eine ungesicherte Unfallstelle, da bitte Vorsicht. A281 Neustädter Hafen Richtung Airport Stadt zwischen Bremen, Seehausen und Strom. Eine ungesicherte Unfallstelle. Hier ist Robbie Williams. See.

0: Mehr als 40 Jahre gibt es jetzt schon die Bremer Shakespeare Company. Das ist natürlich verglichen mit dem namensgebenden Meister William Shakespeare selbst kein Alter, aber man kann trotzdem schon von einer Institution in der Bremer Kulturlandschaft sprechen. Heute hat das Ensemble im Theater am Leibnizplatz in Bremen seine Pläne für die neue Spielzeit vorgestellt. Und darüber wollen wir mehr erfahren von Helena Hartung. Sie ist seit anderthalb Jahren ungefähr Geschäftsleiterin und Organisatorin der Shakespeare Company. Das heißt, sie hat den Überblick und weiß natürlich, was da passiert in der neuen Spielzeit. Herzlich willkommen, hallo.
1: Vielen Dank, ich freue mich, dass ich hier sein kann.
0: Bereits im Oktober steht ja ein sehr großes Projekt an als Premiere auf dem Spielplan. The Great heißt es. Das ist ein satirisches Anti-Historiendrama über Katharina die Große. Was hat es damit auf sich? Was ist da die Idee hinter?
1: The Great ist vielleicht vielen auch ein Begriff. The Great ist nämlich eine Netflix-Serie, die sehr erfolgreich da gelaufen ist und die sich um Katharina die Große und deren Werdegang und deren politisches Wirken in dem immer größer werdenden Russischen Reich damit auseinandersetzt. Das geht eigentlich zurück, diese Netflix-Serie, auf ein Theaterstück. Ein Theaterstück, was in Australien mal veröffentlicht worden ist. Und wir haben jetzt die deutsche Erstübersetzung und werden das auf die Bühne bringen. Sozusagen, ja, das erste Mal in Deutschland wieder auf die Bühne. Das ist ja im Grunde eigentlich als Theaterstück, dann Netflix und jetzt wieder zurück auf die Bühne. Ich glaube, das wird ein ganz tolles Stück. Heute Morgen haben wir auch schon ein paar Ausschnitte gesehen, wenngleich die erst seit einer Woche überhaupt proben. Aber es geht um Katharina, die ja als Außenseiterin gekommen ist und dann veranlasst, dass ihr unliebsamer und unbeliebter Ehemann Peter III. Ums Leben gebracht wird und wie sie dann weiter in diesem sich entwickelnden Reich wirkt und regiert. Ich glaube, es wird sehr spannend und es wird auch sehr unterhaltsam dabei.
0: Ja, genau. Es ist ja ein Anti-Historiendrama. Also was müssen wir uns darunter genau vorstellen?
1: Ja, es hält sich halt nicht ganz getreu an die wirklich historischen Fakten. Es geht frei mit den historischen Fakten um und nimmt die etwas satirisch, komödiantisch auf. Insofern haben wir uns für diesen Begriff entschieden.
0: Habe ich auch so noch nie gehört, diesen Begriff, aber ist ja schön. Was steht sonst noch auf dem Plan? Also vielleicht auch wieder was von Shakespeare in der Neuinszenierung?
1: Ja, Shakespeare darf natürlich nicht fehlen. Shakespeare, da spielen wir im Ende Januar haben wir Premiere von Julius Caesar. Julius Caesar ist ein Stück, in dem es um den erstarkten Caesar geht, der die Macht an sich gerissen hat und zunehmend mehr an sich reißt. Und dann couragierte Leute sich zusammentun und dann zum Schluss zum Tyrannenmord entscheiden. Und das Volk, was ursprünglich dahinter steht, dann aber von rhetorisch sehr gewandten und manipulativen Menschen wieder in eine andere Stimmung gebracht wird. Ich finde, es ist ein hochaktuelles politisches Stück, wie einfach manipuliert wird und auch mit der Bevölkerung umgegangen wird und ja.
0: Sie sind jetzt noch relativ neu bei der Shakespeare Company als Nachfolgerin von Renate Heidmann, vor anderthalb Jahren gekommen zur Company. Das heißt, ändert sich jetzt vielleicht auch ein bisschen was durch Sie am Leibnizplatz?
1: Ja, es ändert sich natürlich allein dadurch, dass Renate jetzt nicht mehr da ist und ich jetzt da bin und wir auch sonst einige personelle Wechsel hatten. Es gibt viele langjährige geschätzte Mitarbeiterinnen und Mitarbeiter, die das Haus verlassen haben, altersbedingt, die da große Arbeit geleistet haben, um das so aufzubauen. Jetzt verjüngt sich das Team und das bedeutet natürlich auch erstmal Aufbruchstimmung und neue Impulse, die da reinkommen. Und das ist eine sehr, sehr spannende Phase, ist eine sehr frische Phase und ja, da müssen wir gucken, wie das weitergeht. Wir haben ein ganz neues Team für die Öffentlichkeitsarbeit, sind in Social Media viel mehr unterwegs und haben heute auch eine neue Schauspielerin vorgestellt, die bei The Great natürlich auch mitspielt, die da Peter den Großen spielt. Anschließend noch eine andere Rolle, nachdem sie dann nicht mehr am Leben ist. Und Julika Fries, die ist relativ frisch von der Schauspielschule vor einem Jahr abgegangen und ist nochmal eine ganz tolle neue Gesicht und neue Kraft bei uns im Team.
0: Also das alles dann zu sehen ab Oktober in der neuen Spielzeit bei der Shakespeare Company in Bremen im Theater am Leibnizplatz. Wir haben gerade gesprochen mit Helena Hartung, Geschäftsleitung und Organisatorin der Company, und sie hat uns einen kleinen Überblick gegeben über das Programm, was jetzt ansteht. Dankeschön fürs Gespräch auf Bremen 2.
1: Gerne.

Joan Wasser heißt eigentlich diese Musikerin, nennt sich Joan S. Policewoman, auf Bremen 2 gerade gehört mit Shame. Der Verkehrsservice aktuell mit 2 Gefahrenmeldungen. Einmal Vorsicht bitte in beiden Richtungen. Autobahn 1, Bremen-Hamburg, Hamburg-Bremen zwischen Hollenstedt und Rade, Personen auf der Fahrbahn. Und Vorsicht bitte ebenfalls B6 Richtung Landesgrenze zwischen Kattenturmer Heerstraße und der A1 Bremen-Asten. Ein defektes Fahrzeug gerade dort auf der Fahrbahn.

Es ist ja so, dass die besten Dinge im Leben eigentlich durch Zufall passieren. So ist das auch in der folgenden Geschichte. Das Overbeck-Museum in Bremen-Vegesack hat ein sehr überraschendes Geschenk bekommen. Nach einer Führung hat eine Frau die Museumsleiterin angesprochen und ganz nebenbei gesagt, sie habe da noch ein Gemälde von Fritz Overbeck im Auto liegen. Es ist tatsächlich ein Original. An der Aue 3 heißt das Bild, ist wohl einen fünfstelligen Betrag wert. Und die Frau hat dann bei dieser Führung die Museumsleiterin gefragt, ob das Museum dieses Bild nicht haben möchte. Also hat man natürlich nicht Nein gesagt. Die Besitzerin hat auch darauf bestanden, es nicht zu verkaufen, sondern eben dem Museum zu schenken. Und es soll jetzt in der nächsten Ausstellung zu sehen sein. An der Aue 3, neu also im Overbeck-Museum in Bremen-Vegesack, ein reiner Zufall.

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1: Gut und Böse, hell und dunkel. Der Anfang allen Seins, der Sinn des Lebens, der Urknall. Also sprach Zarathustra von Richard Strauss. 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
2: Das war der Tipp von Florian Bennisch. Und das war's von mir, Marius Sikri, kommt gleich nach den Nachrichten um 16 Uhr. Wenn Sie mögen, hören wir uns morgen wieder hier auf Bremen 2. Am Mikrofon verabschiedet sich für heute Nikolaus Kolsch von Ihnen. Tschüss.
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1: Mit Sebastian Segebade. Kanzler Friedrich Merz kündigt Reaktion auf steigende Spritpreise an. Deutschland erlebt laut BKA-Zahlen eine Kokainflut. Gericht schickt sogenannten Reifenstecher von Bremen in die Psychiatrie. Das Wetter, Sonne und Wolken im Wechsel. Die Werte gehen am Abend runter auf bis zu 22 Grad. Die Bundesregierung will in Kürze Maßnahmen gegen steigende Spritpreise auf den Weg bringen. Das sagte Bundeskanzler Friedrich Merz bei einer Branchentagung des Außenhandels in Berlin. Weiteres von Uwe Berndt.
2: Für viele Menschen, die täglich mit dem Auto unterwegs sind, sei eine Belastungsgrenze erreicht. Merz kündigte an, die Regierung werde auf die Preistreiberei reagieren.
3: Wir haben dazu das Kartellamt mit einer entsprechenden Missbrauchsaufsicht ausgestattet. Aber wir spüren auch, jedenfalls aus dem Blickwinkel der Verbraucherinnen und Verbraucher, dass das nicht reicht.
2: Die Bundesregierung sei nun mit den Ländern in einem engen Austausch. Das genaue Instrumentarium stehe allerdings noch nicht fest. Merz kündigte an, dass die Regierung bald einen Vorschlag vorlegen werde.
1: In Deutschland kommt immer mehr Kokain aus Südamerika an und wird hier konsumiert. Bundesinnenminister Alexander Dobrindt sprach bei der Vorstellung des BKA-Lageberichts am Vormittag von einer Kokainflut. Polizei und Staatsanwaltschaft haben Schwierigkeiten damit, die Schmuggelwege aufzudecken, wie Oliver Neuroth aus Berlin berichtet.
4: Die deutschen Sicherheitsbehörden haben im vergangenen Jahr weniger Kokain sichergestellt als im Jahr davor. Nur einen Bruchteil dessen, was aus Südamerika kommt, sagt BKA-Chef Münch. Das Angebot an Kokain ist in Deutschland inzwischen so groß wie nie, wodurch der Preis sinkt. Ein Kilo kostet auf dem Schwarzmarkt rund 26.000 Euro. Das ist ein Fünftel weniger als im Jahr davor. Kokain gelte in Teilen der Gesellschaft als völlig normal, sagt der Drogenbeauftragte der Bundesregierung Streeck. Jedes Gramm Kokain finanziere Gewalt, Ausbeutung und Korruption. BKA-Chef Münch bringt es so auf den Punkt.
5: Kokainhandel ist deshalb eine Gefahr für unseren Staat, für unsere Wirtschaft, für unsere Gesellschaft.
4: Münch setzt darauf, dass die Polizeibehörden der europäischen Staaten im Kampf gegen Drogenhandel stärker zusammenarbeiten. Dazu ist ein Abwehrzentrum in Portugal eingerichtet worden.
1: In Berlin ist der irakische Ministerpräsident Ali al-Saidi zu Gast. Es ist der Besuch aus einer Krisenregion, in der sich auch Deutschland mit der Bundeswehr engagiert. Gabor Hallas berichtet.
6: Ein Gespräch beim Bundespräsidenten, damit hat der Besuch begonnen. Frank-Walter Steinmeier hat den irakischen Ministerpräsidenten am Mittag empfangen. Ali al-Saidi hat sich außerdem in das Goldene Buch eingetragen. Anschließend geht es weiter zum Bundeskanzler. Mit Friedrich Merz gibt es einiges zu besprechen, denn der Irak liegt in einer Krisenregion, in der sich auch Deutschland engagiert. Seit mehr als 10 Jahren ist die Bundeswehr vor Ort. Die Aufgabe der bis zu 500 Soldatinnen und Soldaten dabei helfen, die Region zu stabilisieren, die vom Terror des Islamischen Staates hart getroffen wurde. Deutschland bildet aus und hat Flugzeuge vor Ort. Die Bundeswehr ist in Erbil in den kurdischen Gebieten stationiert. Weil die USA nun abziehen, sollen auch die Deutschen das Feldlager bis Ende des Monats räumen. Die Frage ist nun, wie es weitergehen kann.
1: Der Mann, der in Bremen als sogenannter Reifenstecher bekannt ist, muss in psychiatrische Behandlung. Das hat das Bremer Landgericht am Mittag entschieden. Der 42-Jährige hatte vor genau einem Jahr in 4 Nächten Reifen an rund 250 Autos beschädigt. Aus der Regionalredaktion Buten und Binn berichtet Gabriele Entemann.
7: Insbesondere die Aufnahmen von Überwachungskameras haben das Gericht überzeugt. Auch gehen die Richter davon aus, dass die Taten weitergegangen wären, hätte die Polizei den Mann nicht nach wenigen Tagen festgenommen. Warum der Mann die Reifen zerstochen hat, konnte das Gericht nicht beantworten. Der Verurteilte leidet Gutachtern zufolge unter einer paranoiden Schizophrenie und einer Gehirnstörung infolge einer Hirnhautentzündung. Ohne Behandlung sind laut Richterin weitere ähnliche oder schwerwiegendere Taten des Mannes nicht auszuschließen. Auch deswegen hat das Gericht angeordnet, den Mann auf unbestimmte Zeit in einer Psychiatrie unterzubringen. Dort ist er bereits seit dem Frühjahr.
1: Die Bremerhavener SPD entscheidet am späten Nachmittag über die Nachfolge von Parteichef Martin Güntner. Der designierte Bremerhavener Oberbürgermeister tritt für das Amt des Unterbezirksvorsitzenden nicht mehr an. Einzige Kandidatin ist Güntners langjährige Stellvertreterin, die Bremerhavener Bürgerschaftsabgeordnete Janina Strelow. Im Landesparlament ist sie stellvertretende Fraktionsvorsitzende der SPD und Sprecherin für Wissenschaft und Forschung. Die Künstlerin und Fotografin Annette Kelm wird am Abend mit dem Pauli-Preis der Bremer Kunsthalle ausgezeichnet. Er ist mit 30.000 Euro dotiert und einer der bedeutendsten Preise für zeitgenössische Kunst in Deutschland. Aktuell wird in der Kunsthalle Kelms Serie Die Bücher gezeigt. Fotografien von Büchern, die in der Nazizeit verboten und zum Teil verbrannt wurden. Die Aufnahmen zeugten von der Unzerstörbarkeit der Gedanken- und Ideenwelten, so die Jury. Und das waren die Nachrichten mit Sebastian Segebade.
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8: 23 Grad sind es am Marinearsenal in Wilhelmshaven am Roland in der Bremer City. Da werden sogar 26 Grad gemessen, also nochmal richtiges Sommerwetter, denn es gibt auch viel Sonnenschein. Also genießen Sie das, Wärme und Sonne, denn zumindest mit der Sonne ist es schon ein paar Stunden vorbei. Nicht nur, weil sie untergeht, sondern weil sich immer mehr Wolken davor schieben und die bringen dann am Abend und in der Nacht Schauer. Teilweise auch Starkregen, vereinzelt auch Gewitter. Und die Temperaturen, die gehen auch runter, aber bleiben heute Nacht noch zweistellig bei 16 bis 12 Grad. Morgen dann teilweise wieder freundlicher, aber ganz ohne Wolken und damit auch ganz ohne Schauer geht es auch morgen nicht. Und es wird auch einen Tick kühler als heute. Die Höchstwerte morgen nur noch 18 bis 21 Grad.
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8: Vorsicht bitte auf der A1 Bremen-Hamburg. In beiden Richtungen zwischen Hollenstedt und Rade sind Fußgänger auf der Fahrbahn. Auf der A1 Hamburg Richtung Osnabrück zwischen Bremerkreuz und Asten 6 Kilometer Stop and Go. Und in Oldenburg, da kommt es zwischen Schifferstraße und Kaiserstraße zu einem Feuerwehreinsatz. Hier ist ein Wasserrohr gebrochen. Das heißt, in dem Bereich müssen Sie mit Verkehrsbehinderungen rechnen.
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8: Schönen Dienstagnachmittag zusammen. Wann haben Sie sich eigentlich zuletzt gestritten? Und wann haben Sie sich danach wieder versöhnt? Wenn Sie sich daran erinnern, dann wird es Ihnen wahrscheinlich so gehen wie den meisten Menschen. Ein Streit vom Zaun brechen, das ist einfach. Aber sich zu versöhnen, jemandem zu vergeben, das kann ganz schön kompliziert sein. Aber kompliziert ist gut, denn dann kann man über das Thema nachdenken. Und das vielleicht sogar mit ein bisschen praktischer Lebenshilfe verbinden. Und das machen wir auch gleich, denn wir denken gleich über das Thema Versöhnung nach. Mit unserer Philosophie-Kolumnistin Kathleen Newmark. So in einer knappen Viertelstunde hier auf Bremen 2.

der Dienstagnachmittag auf Bremen 2. Es gibt ja so Dinge, wo man dann doch manchmal Hilfe braucht. Entweder richtig so per Hand, also von Menschen, so beim Umzug etwa oder beim Malern. Aber manchmal reicht es ja auch, wenn man ideelle Hilfe bekommt, auch von Gott. Nicht wenige Menschen beten für Dinge, die in ihrem Leben passieren oder gut gehen sollen. Aber es gibt einen Menschen, der muss nicht beten. Der kann den Stellvertreter Gottes auch auf Erden auch einfach anrufen. Und dieser Mann mit dem direkten Draht zum Papst, der heißt John Prevost und er ist der Bruder von Leo XIV. Und von dieser Möglichkeit macht John Prevost auch gerne mal Gebrauch, denn so hat er es dem italienischen Fernsehen erzählt, Papst Leo ist nicht nur in Glaubensdingen qua Amt unfehlbar, sondern auch in weltlichen Fragen ziemlich gut aufgestellt. So hat er seinem Bruder John unter anderem beim Einrichten seines Computers oder sogar bei seiner Steuererklärung geholfen. Ich weiß jetzt nicht, wie das in den USA ist, aber bei uns muss man ja angeben, ob jemand einem bei der Steuer geholfen hat. Ich würde gern das Gesicht des Finanzbeamten sehen, wenn er auf dem Formular liest. An dieser Erklärung hat Papst Leo mitgewirkt. Und mit so viel christlichem Beistand ist dann hoffentlich auch eine selige Steuerrückzahlung drin, oder?

0: Ding ist das hier. Auf Bremen 2 am Dienstagnachmittag. Und für Juden gibt es gerade keine bessere Zeit, um über Versöhnung zu reden, als jetzt. Denn am Sonntag ist Yom Kippur, das ist der höchste jüdische Feiertag. Und dabei geht's um Sühne und Versöhnung. Und gerade Letzteres können wir, und zwar egal welcher Religion wir angehören oder nicht angehören, ja eigentlich in Zeiten wie diesen verdammt gut gebrauchen, oder? Allerdings im großen Weltgefüge, da sind Versöhnungen gerade jetzt nicht wirklich en vogue und schon gar nicht in Sicht, weder beim Krieg im Nahen Osten noch bei dem in der Ukraine, um nur mal so ein paar Beispiele zu nennen. Aber wie schaut's denn im Kleinen aus? Und wie denken Philosophen darüber? Wer kann besser Antworten darauf geben als unsere Bremen 2 Chefdenkerin Catherine Newmark? Schönen guten Tag.
1: Schönen guten Tag.
0: Definieren wir doch erstmal den Begriff Versöhnung. Ist das immer echtes Verzeihen, aufeinander zugehen aus tiefstem Herzen oder kann das auch ein, ach, lass mal gut sein, um sich einfach ein Problem oder einen Konflikt vom Hals zu schaffen?
1: Ja, das ist also so, wie Sie die Alternative jetzt auftun, klingt das beide, klingt die zweite Option so ein bisschen herzlos, ne? Pragmatisch, schwamm drüber, weiter so. Ich glaube, die Versöhnung hat so einen interessanten Status, weil sie ist nicht ganz verzeihen. Verzeihen ist auch eine sehr komplexe Sache und individuell nochmal anders als kollektiv oder historisch zu denken. Dazu gibt es auch relativ viele philosophisches Nachdenken, auch nach dem Holocaust natürlich, aber auch gerade so in der Gegenwart, auch sozialpsychologisch. Die Versöhnung scheint mir, kam so in den 80ern nochmal so groß aufs Tapet, da, wo es oft auch so drum ging, ob man sich versöhnen kann nach Unrecht. Also ein Fall, wo es mir so ganz, wo ich es ganz stark verfolgt habe, war so Südafrika, das Apartheid-Regime und der Zusammenbruch dieses Apartheid-Regimes und wie macht man das, dass man ein Land mit sich versöhnt? Und es kann nicht um Verzeihen gehen, es kann nicht darum gehen, einfach weiter so schwamm drüber. Also das Unrecht muss anerkannt werden, aber es braucht eine Versöhnung. Also Versöhnung ist irgendwo zwischen diesem ganz großen Ich verzeihe dir und dem ganz pragmatischen, ja jetzt mach mal halblang, jetzt darüber denken wir nicht mehr nach. Es ist eine Mittelstufe und darum glaube ich, ein besonders komplizierter Begriff philosophisch gesehen.
0: Also es ist ja auch so, dass Vergeben, das kann man auch alleine. Also ich kann jemandem vergeben und der andere, ob der das jetzt irgendwie damit klarkommt oder nicht oder das gut findet oder nicht, das ist Wurst. Bei Versöhnung braucht es ja eigentlich immer zwei oder kann Versöhnung auch als Einbahnstraße funktionieren? Kann man sich auch alleine versöhnen?
1: Naja, ich kann mich mit meiner eigenen Sterblichkeit versöhnen oder aussöhnen. Ich kann sozusagen mit meiner Conditio Humana, allem was schlecht ist um mich herum, kann ich mich irgendwie arrangieren, versöhnen. In dem Sinn kann man es auch gebrauchen. Aber ich glaube, Sie haben schon recht, das ist ganz wichtig. Also verzeihen kann man einseitig auch als starke Geste zum Beispiel jemandem gegenüber, ich verzeihe dir das Unrecht, das du mir getan hast. Die Versöhnung ist eben in dem Sinne komplizierter, weil sie zwischenmenschlich ist. Sie bedeutet, dass mindestens zwei Menschen zusammenkommen müssen und sagen müssen, wir anerkennen die Vergangenheit, wir gehen aber einen Schritt weiter und zwar nicht, indem wir sie verdrängen, sondern indem wir sie mitnehmen, aber in der Zukunft, aber die Zukunft nicht bestimmen lassen. Und das sind ja so sehr viele komplizierte Dinge und wenn man die noch als Gesamtgesellschaft dann tun will, finde ich es nochmal schwieriger. Und ich meine, man muss auch gar nicht so in die ganz großen Unrechtssachen reingehen, in ganz große so Diktaturen, totalitäre Systeme, wie versöhnen sich Gesellschaften aus. Man kann es ja auch so in ganz niederschwellig einfach so polarisierte Gesellschaften, die auch sehr unversöhnlich mittlerweile miteinander sind. Also wie geht man damit um, dass man sich eigentlich nicht mehr so richtig mag und könnte man da, also so ganz kleinteilig auch sowas wie Versöhnung wiederfinden, finde ich auch eine interessante Frage.
0: Was wäre jetzt Ihr Tipp zum Thema Versöhnung beispielsweise für Sachsen-Anhalt oder den Nahen Osten, um mal ganz klein anzufangen?
1: Ja, ich sehe überfordert, die Philosophin hier an dieser Stelle mit den großen politischen Fragen. Ich glaube, was es eben braucht bei dieser Versöhnung und das ist das, was Menschen sehr schwer fällt, ist so eine Art von Distanznahme zu eigenen Gefühlen. Also es geht eben nicht um die Empörung, nicht um die Trauer und nicht um die Wut. Also auch nicht um das Gerechtigkeitsgefühl. Das muss man auch teilweise sozusagen beiseite legen können. Sondern es geht wirklich darum, dass man sagen muss, also das krumme Holz, aus dem die Menschheit gemacht ist, all die Gebrechlichkeit der Welt, wir akzeptieren, dass alles ganz schlimm ist und wir machen trotzdem weiter. In dem Sinne ist es eine ganz paradoxe Figur, so ein bisschen wie die Hoffnung. Sehr hoffnungsvoll ist die Welt ja nicht, aber wir dürfen die Hoffnung trotzdem nie aufgeben und wir dürfen auch nie aufgeben die Hoffnung darauf, dass wir uns versöhnen können mit uns selber, mit uns als Gesellschaft oder auch mit dem Unrecht, das uns geschehen ist und auch, das wir getan haben.
0: Also versöhnen, wichtig, aber gar nicht so einfach. Gedanken dazu von unserer Bremen 2 Philosophie-Kolumnistin Catherine Newmark. Vielen Dank.
1: Dankeschön.

0: hatten schwierige Bedingungen.
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3: Nach der Sonne kommen heute Abend irgendwann die Wolken und die bringen erst an der Ems, aber später auch an Weser und Elbe. Schauer, vereinzelt auch Starkregen oder Gewitter und die Temperaturen sinken dann heute Nacht auf 16 bis 12 Grad. Morgen maximal 18 bis 21 Grad, dazu dann wieder etwas Sonnenschein, aber auch erneut Wolken und die wiederum können auch wieder Niederschläge bringen.
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3: Staus und Behinderungen aktuell auf der A1. Hamburg Richtung Osnabrück zwischen Bremer Kreuz und Arsten 6 Kilometer Stop and Go. Und in Oldenburg gibt es einen Feuerwehreinsatz zwischen Schifferstraße und Kaiserstraße. Deswegen kommt es auch hier zu Behinderungen.
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3: Schönen Dienstagmittag zusammen. Wenn ich in Bremen durch die City gehe, dann muss ich aber sagen, schön ist was anderes. Überall Baustellen, Baulücken, viel Leerstand. Alles nicht so attraktiv. Das alte Galeria- oder Hortenhaus soll abgerissen werden. Der Bau daneben, wo früher C&A drin war, der steht seit Jahren leer. Also wie gesagt, Wohlfühlen geht anders. Aber das soll sich jetzt ändern. Und dazu gab es heute eine Tagung in der Bremer Handelskammer. Was dabei rausgekommen ist, darüber reden wir gleich hier auf Bremen 2.

0: Das ist Bruno Mars hier auf Bremen 2 um 5:05. Autofahren ist ja momentan kein Vergnügen, zumindest wenn Sie einen Verbrenner haben, denn bei Preisen aktuell so um die 2,40 Euro für einen Liter Super E10 und bis zu 2,50 Euro oder teilweise auch noch ein bisschen mehr für einen Liter Diesel, da fühlt sich ja eigentlich nach einem Besuch an der Tankstelle immer so an, als müsste man jetzt gleich einen Kleinkredit aufnehmen. Das Problem, gerade auf dem Land geht's nicht ohne Auto und die Folge ist, je teurer der Sprit, desto weniger bleibt fürs Leben. Das sorgt im Autofahrerland für viel Frust hier bei uns in Deutschland und den hat jetzt auch die Bundesregierung gehört. Kanzler Merz hat heute Mittag Entlastungen für Autofahrer angekündigt. Reden wir darüber mit Jan Zimmermann in unserem Hauptstadtstudio. Hallo.
1: Hallo.
0: Hat der Kanzler denn auch schon durchblicken lassen, wie er die Autofahrer entlasten will?
1: Tja, leider nicht. Also konkret wissen wir nicht, was er genau vorhat. Es gibt keine Details dazu oder sowas. Ich kann mir vorstellen, dass die Bundesregierung plant, die Energiesteuern zu senken. Das könnte so etwas sein. Ein nicht unbedeutender Teil des Spritpreises machen ja Steuern und Abgaben aus. Andere Länder machen das vor, haben Steuern gesenkt. Und Bundeswirtschaftsministerin Reiche von der CDU hat ja so etwas bereits ins Gespräch gebracht. Und sie sprach sich für gezielte Entlastungen aus, also Direktzahlungen an Menschen, die nicht viel verdienen und von den hohen Spritpreisen besonders stark betroffen sind. Für diesen Weg ist sicherlich auch die SPD zu haben, also gezielt Gruppen entlasten, nicht mit der Gießkanne. Die Frage wäre dann in so einem Fall aber, wie die Bundesregierung solche oder ähnliche Maßnahmen gegenfinanzieren will. Auch das wissen wir bislang nicht.
0: Kann sich Deutschland bei dem angespannten Haushalt, den wir gerade haben, überhaupt den Verzicht auf irgendwelche Formen von Steuern leisten?
1: Ja, das ist eine gute Frage. Also wenn, dann muss man sich überlegen, wo nimmt man das Geld her? Die Haushaltslage ist sehr angespannt. Wenn man auf die nächsten Haushalte blickt, sind da noch Milliardenlücken drin. Also man muss ein gutes Konzept haben, wenn man irgendwo Geld, Steuern zum Beispiel, senkt, wie man das dann finanzieren will, beziehungsweise wo man dann an einer anderen Stelle das Geld kürzt.
0: Nun ist ja die CDU eine wirtschaftsfreundliche Partei und wenn es darum geht, Autofahrer zu entlasten durch Eingriffe in den Markt, dann stößt das bei vielen Leuten in der Union jetzt nicht sonderlich auf viel Gegenliebe. Hätten denn Maßnahmen wie eine Übergewinnsteuer, die die Linken ja schon seit langem fordern, um größere Profite der Medienkonzerne abzuschöpfen, oder ein Spritpreisdeckel in der Union eine realistische Chance auf Umsetzung, oder würden dann viele Wirtschaftsfreunde gegen den Kanzler auf die Barrikaden gehen?
1: Das ist in der Tat in der Koalition ein schwieriges Thema. Also Spritpreisdeckel, glaube ich, hat wenig Aussicht auf Erfolg. Die SPD will das zwar unbedingt und macht sich dafür stark, aber die Union, Wirtschaftsministerin Reiche auch an dieser Stelle oder auch andere in der CDU haben dem schon eine Absage erteilt. Also da sehe ich kaum Spielraum für einen Kompromiss. Man muss bei der Übergewinnsteuer, da muss man sich das ein bisschen differenzierter anschauen. Da ist es ja so, auf europäischer Ebene hat sich die Koalition verständigt, dass zu machen. Das kann sich die Union vorstellen und das prüft ja Bundesfinanzminister Klingbeil derzeit auch, also wirbt bei seinen europäischen Kollegen dafür, aber ob und wann das kommt, ist unklar. Was Wirtschaftsministerin Reiche aber nicht will und auch der Kanzler nicht will, ist eine Übergewinnsteuer auf nationaler Ebene. Das wird abgelehnt. Das fordert aber zum Beispiel auch die Opposition. Also Grüne und Linke machen sich dafür stark und die SPD würde sich da bestimmt einreihen, weil wenn so eine Steuer auf nationaler Ebene eingeführt wird, dann geht es auch deutlich schneller, als sich, wenn man sich auf EU-Ebene abstimmen muss.
0: Ne? Okay, ganz kurz zum Schluss noch. Wir sind zwischen den Wahlen in Sachsen-Anhalt und Mecklenburg-Vorpommern. Die Union steht nicht allzu gut da. Da drängt sich ja schon so ein bisschen der Eindruck auf, dass das auch ein Wahlkampfgeschenk von Schwarz-Rot an die Autofahrer sein könnte.
1: Also das Thema spielt natürlich eine Rolle. Auch deshalb hat sich der Kanzler heute eingeschaltet, glaube ich zumindest. Ich finde, die Koalition hat das Thema verschlafen. Und das ist ein Problem. Das sieht man jetzt in den Landtagswahlkämpfen. Die Oppositionsparteien, die nutzen das Thema für ihre Zwecke, insbesondere die AfD.
0: Kanzler Merz hat wegen der hohen Spritpreise Entlastung für Autofahrer angekündigt, aber wie die aussehen sollen, das wissen wir noch nicht. Das waren Infos live aus Berlin von Bremen 2 Korrespondent Jan Zimmermann.

0: Das ist Rumor hier bei uns auf Bremen 2 am Dienstagnachmittag um 13 Minuten vor 5. Und wenn wir mal nach Bremen schauen im Jahr 2026, also jetzt, und wir schauen in die Innenstadt, also die Fußgängerzone zwischen Ambrill und Domsheide, die ist nicht wirklich für jeden ein schöner Ort. Und wenn nicht gerade Weihnachtsmarkt ist, dann ist der Andrang an so manchem Tag auch eher überschaubar. Verständlich, weil so richtig wohl fühlt man sich da nicht. Soll sich aber ändern. Politik und Investoren wollen die City umgestalten. Vor allem das Parkhaus Mitte und das alte Hortengebäude stehen da im Mittelpunkt. Aber wie und auch wann wird sich da tatsächlich was tun? Darum ist es heute bei einer Tagung in der Handelskammer gegangen. Und für Bremen 2 war Milan Jäger dort und der ist jetzt bei mir im Studio. Moin.
1: Moin, hi.
0: Also die City und ihre mögliche Umgestaltung, das ist in Bremen ja inzwischen eine unendliche Geschichte. Ja. Wie viel Optimismus zum Thema hast du denn da heute bei den Teilnehmern feststellen können?
1: Ja, also die Leute waren schon sehr bemüht, Zuversicht auszustrahlen und zu zeigen, was sie alles tun, dass es echt lange gedauert hat, bis jetzt mal was passiert, fand der Präses der Handelskammer dann auch nicht mehr ganz so wichtig.
2: Ja, schneller geht immer.
1: Ja, Corbin wollte viel lieber nach vorne schauen, denn jetzt soll es ja endlich losgehen und es tut sich ja auch einiges. Der Senat hat vor 2 Jahren die Stadtentwicklungsgesellschaft Brestadt gegründet. Diese Gesellschaft hat dann den ehemaligen Horten bzw. Kaufhof gekauft und das Parkhaus Mitte gehört mittlerweile auch der Brestadt. Ja, entsprechend hoffnungsvoll war die Bremer Bausenatorin Özlem Ünsal drauf.
3: Wir haben die historische Chance, gemeinsam unsere Innenstadt zu entwickeln. Das Hortenareal, das Parkhaus Mitte, Brill, Balgequartier, C&A, Domshof. Da ist so viel Musik und Bewegung drin. Und wir werden uns nicht mit den kleinen Herausforderungen aufhalten. Wir werden diese Probleme gemeinsam lösen. Und Sie sehen, die Freude, die Neugier, das Zupacken ist groß hier auf dieser Veranstaltung. Und das wollen wir auch nach draußen in die große, weite Welt hinaustragen.
1: Ja, da hat Frau Ünsal eine ganze Reihe von Projekten aufgeführt, die zusammengenommen das Großprojekt Innenstadt bilden. Die Umgestaltung des Domshofes ist mittlerweile vom Tisch, aber bei den anderen Projekten kommt was in Bewegung.
0: Naja, dann schauen wir doch mal irgendwie auf das ein oder andere Projekt, wie beispielsweise auf das Hortenareal. Wie ist denn da der Stand der Dinge?
1: Ja, also bis zum Sommer gab es Veranstaltungen, bei denen sich Bürgerinnen und Bürger einbringen konnten. Auf der Grundlage haben Architekten erste Entwürfe erarbeitet. Im November soll dann entschieden werden, wie das oder die neuen Gebäude genau aussehen. Ja, und der Abriss soll nächstes Jahr starten.
0: Um die Ecke ist das Parkhaus Mitte. Auch das wird abgerissen und umgestaltet werden soll ja am Schluss dann auch noch Ambrill, also am anderen Ende der Fußgängerzone. Wie ist denn da der Plan aktuell?
1: Also die Familie Shapira hat das riesige Grundstück ja schon vor Jahren gekauft. Eigentlich wollten sie da die sogenannten Liebeskindtürme bauen. Daraus wurde nichts, wie wir wissen. Jetzt soll auf dem 50.000 Quadratmeter großen Grundstück, also ein Riesengrundstück, ein komplett neues Quartier entstehen. Die Berufsschule Inge Katz ist schon da. Die Sparkasse will Teile des denkmalgeschützten Gebäudes auch wieder nutzen. Bei den übrigen Flächen ist noch nicht ganz klar, wer sie mal nutzen wird. Es soll aber auch ein Mix werden. Restaurants sollen sich zum Beispiel in einem Innenhof ansiedeln. Ein Teil der denkmalgeschützten ehemaligen Kassenhalle soll öffentlich nutzbar werden. Ja, und auch ein neuer Durchgang zur Bürgermeister-Smith-Straße soll entstehen, sodass das neue Quartier ein bisschen zugänglicher wird.
0: Nun hat man den ganzen Tag über diskutiert, sich auf die Pläne geschaut und sich das Ganze auch mal vor Ort angesehen. Ja. Wie ist denn das Fazit der Teilnehmer? Was ist bei dieser Tagung dann am Schluss rausgekommen?
1: Ja, es kommt drauf an, wen man fragt, würde ich sagen. Die Planer und Politiker waren total bemüht, das habe ich ja schon gesagt, das Positive nach außen zu kehren, sind aber abseits der Podien und Mikrofone total offen und teilweise auch kontroverse Gespräche entstanden, zum Beispiel über den Brill. Da können sich die Investoren vorstellen, dass man eine Fußgängerquerung baut über die Bürgermeister-Smith-Straße. Das ist dann nicht deren Revier, sondern die der Stadt. Da hat sich dann gleich der Geschäftsführer der Handelskammer, der dabei war, eingeschaltet und gesagt, naja, die Straße muss aber schon befahrbar bleiben, ist eine wichtige Route für die Autofahrer und für die Erreichbarkeit der Innenstadt. Naja, und dann wurde eben auch klar, warum Bauprojekte in Bremen häufiger mal länger dauern. Also Brandschutzauflagen sind insgesamt nicht nur in Bremen, aber eben auch hier viel mehr und strenger geworden und die Feuerwehr hat offenbar nicht genügend Personal, um das alles zu prüfen. Ja, und dann ist es doch wahrscheinlich etwas ambitioniert, in 3 Jahren mit dem Brillquartier fertig sein zu wollen.
0: Schauen wir mal. Es ist eine unendliche Geschichte und sie bleibt spannend. In Bremen hat es bei der Handelskammer heute eine Tagung über die Pläne für die City gegeben. Und für Bremen 2 war Milan Jäger mit dabei. Danke dir.
1: Gerne.

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1: Und Bremen 2 präsentiert jetzt auch nochmal schnell den Verkehrsservice. Wir haben nämlich eine Gefahrenmeldung für die A28 Oldenburg Richtung Leer. Zwischen Westerstede und Westerstede West ist ein Lastwagen liegen geblieben. Bitte Vorsicht hier.
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1: Mit Sebastian Siegebatte. Kanzler Friedrich Merz kündigt Reaktion auf steigende Spritpreise an. Organisierte Kriminalität wächst in Deutschland. Bremer Kunsthalle vergibt Pauli-Preis. Das Wetter: Sonne und Wolken im Wechsel. Die Werte gehen abends runter auf bis zu 22 Grad. Die Bundesregierung will in Kürze Maßnahmen gegen steigende Spritpreise auf den Weg bringen. Das sagte Bundeskanzler Friedrich Merz bei einer Branchentagung des Außenhandels in Berlin. Weiteres von Uwe Berndt.
2: Für viele Menschen, die täglich mit dem Auto unterwegs sind, sei eine Belastungsgrenze erreicht. Merz kündigte an, die Regierung werde auf die Preistreiberei reagieren.
3: Wir haben dazu das Kartellamt mit einer entsprechenden Missbrauchsaufsicht ausgestattet. Aber wir spüren auch, jedenfalls aus dem Blickwinkel der Verbraucherinnen und Verbraucher, dass das nicht reicht.
2: Die Bundesregierung sei nun mit den Ländern in einem engen Austausch. Das genaue Instrumentarium stehe allerdings noch nicht fest. Merz kündigte an, dass die Regierung bald einen Vorschlag vorlegen werde.
1: Kriminelle Banden gehen immer gewalttätiger vor. Das ist ein Ergebnis des Bundeslagebilds Organisierte Kriminalität, das das Bundeskriminalamt vorgestellt hat. Demnach sind kriminelle Banden eine wachsende Bedrohung. Die Einzelheiten dazu aus Berlin von Oliver Neuroth.
4: Der Chef des Bundeskriminalamts Münch spricht von einem tiefgreifenden Wandel in der organisierten Kriminalität. Banden vernetzen sich stärker digital und international. Fast 70% der Ermittlungsverfahren erstrecken sich über Ländergrenzen hinweg. Zugenommen haben auch die Fälle, in denen Gewalttaten wie eine Dienstleistung bestellt und durch Minderjährige verübt werden. Die Banden werben sie oft über die sozialen Netzwerke an. Bundesinnenminister Dobrindt spricht von Wegwerftätern. Engagiert für eine Tat, danach fallen gelassen. Ebenfalls ein Trend: Täter, die sich im Internet inszenieren. Die Gen-Z-Mafia, wie sie das BKA nennt, will Macht, Status und Gewalt auf Social Media präsentieren.
1: Der Zwischenfall mit einer russischen Fregatte und einem dänischen Helikopter auf der Ostsee hat für scharfe Reaktionen gesorgt. Dänemark bezeichnete den Beschuss des Hubschraubers mit Leuchtmunition als ernsten Vorfall. Der russische Botschafter in Kopenhagen warf Dänemark dagegen gezielte Provokation vor. Christian Stichler berichtet.
5: Der dänische Rundfunk veröffentlichte eine schriftliche Stellungnahme des russischen Botschafters. Darin schreibt Wladimir Babin, die Besatzung des Militärhubschraubers habe die Fregatte, die sich in internationalem Gewässer befunden habe, gezielt provoziert. Er warf Dänemark Rücksichtslosigkeit vor. Von einer Routinemaßnahme könne man nicht sprechen. Das dänische Außenministerium hatte den Botschafter zuvor einbestellt. Verteidigungsminister Jeppe Bruus nannte das Abfeuern von Leuchtmunition auf den Helikopter einen ernsten Vorfall. Wenn ein russisches Kriegsschiff sich so nah vor der dänischen Küste aufhalte, werde es genau beobachtet. Auch EU-Kommissionspräsidentin Ursula von der Leyen verurteilte den Beschuss und nannte ihn eine gezielte Aggression und Provokation. Der Vorfall werde die Entschlossenheit der NATO zur kollektiven Abschreckung und Verteidigung nur stärken.
1: Bundesgesundheitsminister Carsten Linnemann will Apotheken angesichts wachsender Konkurrenz aus dem Ausland unterstützen. Entsprechend äußerte sich Linnemann beim Apothekertag in München. Tamara Link berichtet.
6: Linnemann setzt seinen Fokus auf die Problematik um die Versandapotheken im Ausland. Eine der zentralen Herausforderungen in Deutschland ansässiger Apotheken. Die Online-Shops dürfen die Zuzahlung der gesetzlichen Versicherten umgehen und werben offen im Netz damit. Linnemann bezeichnet das als eine Wettbewerbsverzerrung. Diese müsse abgestellt werden. Konkret wird er aber nicht, betont sogar, er wolle keine falschen Versprechungen geben. Die Bundesvereinigung Deutscher Apotheken fordert zusätzlich zur Eindämmung des ausländischen Onlinehandels die nachhaltige wirtschaftliche Stabilisierung der Apotheken. Die weitere Einbindung in die Primärversorgung, weniger Bürokratie bei Online-Rezepten und eine stärkere Rolle in der Versorgung in Krisenfällen.
1: Bei Verkehrskontrollen in Bremerhaven hat die Polizei gestern Nachmittag mehr als 50 Rotlichtverstöße an Ampeln festgestellt. An zwei Kreuzungen im Stadtgebiet zählten die Beamten 14 Autofahrer, die rote Ampeln ignorierten. Ihnen drohen nun Bußgelder und Fahrverbote. Zudem bogen 43 Fahrzeuge an einem Grünpfeil ab, ohne vorher an der Haltelinie zu stoppen. Solche Verstöße können neben einem Bußgeld auch einen Punkt in Flensburg nach sich ziehen. Die Künstlerin und Fotografin Annette Kelm wird am Abend mit dem Pauli-Preis der Bremer Kunsthalle ausgezeichnet. Er ist mit 30.000 Euro dotiert und einer der bedeutendsten Preise für zeitgenössische Kunst in Deutschland. Aktuell wird in der Kunsthalle Kelms Serie Die Bücher gezeigt. Fotografien von Büchern, die in der Nazizeit verboten und zum Teil verbrannt wurden. Die Aufnahmen zeugen von der Unzerstörbarkeit der Gedanken- und Ideenwelten, so die Jury. Und das waren die Nachrichten mit Sebastian Siegwarte.
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7: Da sieht's momentan eigentlich recht idyllisch aus. Ein paar Wölkchen am strahlend blauen Himmel und Nordseewellen, die sanft auf den Strand treffen. Bei 26 Grad. Genau so sieht's aus am Strand von Wangerooge. Und nicht nur da sollten Sie das Wetter jetzt noch ein bisschen genießen, denn es wird schon bald immer wolkiger und dann gibt es irgendwann auch Schauer, vereinzelt auch Starkregen oder Gewitter. An der See teils auch starke bis stürmische Böen, all das bei Tiefstwerten heute Nacht zwischen 16 und 12 Grad. Morgen dann ist es teilweise wieder freundlicher, aber so ganz ohne Schauer geht es auch morgen nicht. Und mit 18 bis 21 Grad wird es dann auch ein Tick kühler als heute.
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7: Staus und Behinderungen haben wir aktuell auf der A1 Hamburg Richtung Osnabrück zwischen Bremer Kreuz und Arsten 6 Kilometer Stop and Go. In der Gegenrichtung zwischen Brinkum und Arsten sind es 3 Kilometer. A7 Hannover Richtung Hamburg zwischen Mellendorf und Schwarmstedt 3 Kilometer Stau. Und in Oldenburg gibt es Verkehrsbehinderungen zwischen Schifferstraße und Klävemannstraße. Hier ist ein Wasserrohr gebrochen und die Feuerwehr ist gerade dabei, das Ganze zu reparieren.
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7: Hallo zusammen am Dienstag um kurz nach 5. Wir reden gleich über den Tod von Tieren. Denn ohne den gäbe es kein Fleisch auf unseren Tellern. Aber der Weg, wie das Fleisch dorthin kommt, der ist umstritten. Und darum will ein Projekt aus Bremen daran jetzt etwas ändern. Was genau und wie das funktionieren soll, das stellen wir vor, so gegen 4:15 hier auf Bremen 2.

0: überhaupt keine Katzenmusik, obwohl die Band genauso heißt, nämlich Katzen auf Bäumen oder auf Englisch Cats on Trees mit Too Much hier auf Bremen 2. Wenn von OK oder okay die Rede ist, dann ist das ja eigentlich eine Abkürzung, die für Zustimmung steht. Das ist alles okay. Aber bei der Polizei bedeuten diese beiden Buchstaben was gänzlich anderes. Dort steht OK für organisierte Kriminalität. Für die Mafia und andere Gangstertruppen, für Drogen- und Menschenhandel, für Gewalt, für Einschüchterung und Mord. Bundesinnenminister Dobrindt und BKA-Chef Münch haben heute das neue Bundeslagebild organisierte Kriminalität vorgestellt. Und das zeigt, OK ist in Deutschland weiter verbreitet, als es viele glauben möchten.
1: Die Serie der Angriffe auf Wohnhäuser, Cafés und Bars in Köln und Umgebung reißt nicht ab.
2: Sonntag früh wurden mehrere Schüsse abgefeuert.
3: Der Täter schoss von der gegenüberliegenden Straßenseite am helllichten Tag auf das Café.
4: Seit Jahren gibt es im Großraum Köln immer wieder Explosionen und Schüsse auf Wohnhäuser, Bars oder Cafés. Für das Bundeskriminalamt ein Beispiel dafür, dass kriminelle Banden häufiger zu exzessiver Gewalt greifen. Dahinter sollen mutmaßlich Mitglieder türkischer Jugendbanden stecken. BKA-Chef Holger Münch spricht von einer neuen Tätergeneration, die ihre Taten bewusst zur Schau stellt.
5: Die sogenannte Generation Z-Mafia, ihre Macht und Gewalttaten offensiv in Social Media inszeniert. Die Anwendung von Gewalt gilt für sie als legitime Handlungsoption.
4: Das BKA kommt zu dem Schluss, dass kriminelle Banden immer professioneller werden, auch indem sie sich auf Straftaten spezialisieren. So gibt es Gruppierungen, die Profis in Geldwäsche sind. Andere sind zum Beispiel Experten für Cybercrime. Verbrechen als Dienstleistung, Cyber as a Service nennen das die Fachleute. Kriminelle Banden können dadurch noch effektiver Verbrechen begehen, meint Bundesinnenminister Alexander Dobrindt.
6: Nach dem Prinzip, einer plant, einer bezahlt, einer schlägt zu.
4: Auftraggeber und derjenige, der die Tat am Ende ausführt, begegnen sich dabei oft überhaupt nicht. Für die Ermittler wird es deshalb noch schwerer, die kriminellen Banden zu schnappen. Sie müssen ihre Ermittlungsarbeit verändern, sagt der BKA-Chef.
5: Es ist nicht mehr nur die Frage, wer hat die Tat begangen, sondern wer hat sie bestellt, wer hat sie vermittelt, wer hat sie finanziert, wer profitiert davon. Diese Fragen kommen heute dazu, wenn sie ermitteln.
4: Im vergangenen Jahr hat die Polizei im Bereich organisierte Kriminalität knapp 8000 Verdächtige fassen können. So viele wie seit 5 Jahren nicht mehr. Die meisten Verdächtigen kamen aus Deutschland. Dahinter kommen kriminelle Banden aus der Türkei, Syrien und Albanien. Die Ermittler stellen fest, dass auch Kinder und Jugendliche immer häufiger von kriminellen Banden angeworben werden. Über soziale Netzwerke oder Gaming-Plattformen. Zum Teil sind sie erst 13 Jahre alt und sollen schwere Gewaltstraftaten begehen, mit Drogen handeln oder beim Online-Betrug helfen. Eine Entwicklung, die dem Innenminister Sorgen bereitet.
6: Dass Minderjährige auch zunehmend als sogenannte Wegwerftäter eingesetzt werden. Sie werden rekrutiert, verheizt, fallen gelassen, während die Hintermänner im Verborgenen bleiben.
4: Dass die organisierte Kriminalität in Deutschland weiter auf dem Vormarsch ist, liegt auch am weltweit boomenden Drogenhandel. Mit tödlichen Folgen. Mehr als 2100 Drogentote registriert die Statistik im vergangenen Jahr. Das treibt auch den Drogenbeauftragten der Bundesregierung um. Henrik Streeck kritisiert, dass für Teile der Gesellschaft Kokainkonsum in Büros oder auf Partys inzwischen normal geworden sei.
7: An jedem Gramm Kokain, was zum Spaß konsumiert wird, klebt Blut.
4: Den kriminellen Banden geht es vor allem ums Geld. Rund 3 Milliarden Euro Schaden haben sie im letzten Jahr verursacht. Die Bundesregierung will dort ansetzen. Anfang des Jahres hatte sie einen Aktionsplan beschlossen. Der sieht mehr Personal und bessere Technik vor und einen besseren Datenaustausch zwischen den Behörden.
0: Die organisierte Kriminalität bleibt ein großes Problem in Deutschland, sagen Innenministerium und Bundeskriminalamt. Und das waren Infos von Birte Sönnigsen.
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0: Und wir haben noch 2 aktuelle Verkehrsmeldungen. Für die B437 Stote Richtung Rodenkirchen zwischen Speck hier und Dedesdorf liegen Gegenstände. Und auf der A1 Bremen Richtung Osnabrück zwischen Opusen-Mahndorf und Himmeling ist ein Auto liegen geblieben. Bitte Vorsicht.

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1: Der Dienstagnachmittag auf Bremen 2. Wenn Sie Wurst oder Steaks oder Rouladen oder wenn Sie Fleisch essen, dann wissen Sie auch, dass dafür Tiere sterben mussten. Aber die Frage ist, wie? Und gerade über diesen Punkt wird schon seit langem diskutiert, auch weil die Zustände in so manchem großen Schlachthof alles andere als würdevoll sind. Aber das geht auch anders. Man kann Tiere auch stressfrei schlachten, unter anderem auch dadurch, indem man ihnen beispielsweise den Transport erspart. Und genau das ist ein Konzept, das mehrere Landwirte aus Bremen und umzu verfolgen, mit einem mobilen Schlachthof. So können die Tiere vor Ort in ihrer gewohnten Umgebung geschlachtet werden und Ende des Monats soll es losgehen.
2: Hier fahren wir rückwärts ran, unseren Anhänger. Die werden dann hier mit dieser Winde, die wird dann runtergelassen. Dann werden die an diese Haken aufgehangen und werden dann weiterverarbeitet.
3: Noch ist das, was Schlachter Stefan Suding hier vorstellt, eine Idee. Gemeinsam mit Landwirten aus dem Bremer Umland plant er einen Rinderschlachthof auf Rädern. Dafür fehlt aber noch die Zufahrtsrampe, das Kühlhaus steht leer und manch Loch an der Wand muss noch ausgebessert werden. Der ehemalige Bremer Richter und Staatsrat Wolfgang Golasowski leitet den neu gegründeten Schlachthof. Ihm kam die Idee auf dem Markt am Bremer Domplatz bei, wie sollte es anders sein, einer Rinderbratwurst. Der Gedanke, wie kann man regional kleine bis mittelgroße Schlachthöfe bauen, auch um der Massenindustrie etwas entgegenzusetzen.
4: Mitten in den Vorbereitungen dazu sind wir dann darauf gekommen, warum muss man eigentlich die Tiere lebendig in einen Schlachthof bringen. Die kann man auch, so wie das früher war, auf den Höfen töten und dann ihnen die qualvolle Fahrt zum Schlachthof ersparen.
3: Dabei war erst der Plan, einen neuen Schlachthof zu bauen. Das aber war schlicht zu teuer. Eine mobile Schlachtung ist nicht nur günstiger, auch die Fleischqualität soll dadurch verbessert werden, weil sich Stresshormone, die zum Beispiel beim Transport ausgeschüttet werden, negativ auf das Fleisch auswirken und es zäh machen können. Dagmar Borchers ist Professorin für angewandte Philosophie an der Uni Bremen. Ein Schwerpunkt ihrer Forschung, die Tierethik.
5: Also das ist wirklich etwas, was sehr zu begrüßen ist. Man kann das allerdings auf verschiedenen Ebenen betrachten. Und wenn man das etwas grundlegender durchdenken will, dann stellen sich trotzdem noch viele Fragen.
3: Zum Beispiel die nach artgerechter Haltung und der Schlachtung an sich. Denn nicht nur der Transport bedeutet Leid und Stress für das Tier. Ethische Fragen, die wurden am Elsfleter Schlachthof allerdings zuletzt mit Füßen getreten. Derzeit ist die Schlachtung an diesem Standort verboten, da Videoaufnahmen massive Tierschutzverstöße zeigten. Mit dem Erbe aber will das neue Team offensiv umgehen und es irgendwann hinter sich lassen.
4: Das muss von den Gerichten erledigt werden. Wir haben nicht den Eindruck, dass hier das Gebäude, das Mauerwerk oder die Maschinen irgendwie Schuld auf sich geladen haben. Die übernehmen wir und wir übernehmen Mitarbeiter, die damals nicht Gegenstand von staatsanwaltschaftlichen Ermittlungen waren.
3: Seit nun 2,5 Wochen ist die Weserfleisch GmbH offiziell im Handelsregister eingetragen. Dafür hat sich Schlachter Stefan Suding mit 10 Landwirten zusammengetan aus Verden, Worpswede, Gnarrenburg und Elsfleth in der Wesermarsch, dem Hotspot der Rinderhaltung, wie Suding und Golasowski sagen. Der verlängerte Arm, so nennen die beiden das Schlachtmobil, ist ein flacher Anhänger, auf den die hofgetöteten Tiere erst gehievt und dann binnen 2 Stunden zum Schlachthof gebracht werden. Das Besondere, nicht nur Biorinder sollen geschlachtet werden, die Tötungen sollen dazu auch noch halal erfolgen.
2: Vorurteile, die viele hören, dass halal einfach eben ohne Betäubung stattfindet. Das muss sich eben ausmerzen, das wissen viele nicht. Eine Betäubung ist immer zwingend erforderlich. So sieht es der Gesetzgeber vor bei uns.
3: Ab September dann werden 2 oder 3 Landwirtschaften täglich angefahren, so der Plan. Bis zu 2 Tiere sollen vor Ort mit dem Bolzenschuss oder auch per Gewehrkugel getötet werden. Damit werde man die Kapazitäten des Schlachthofes bei weitem nicht auslasten können. Das Team versucht aber künftig noch mehr Bauern von der Idee zu überzeugen.
1: In Bremen soll es bald einen mobilen Schlachthof geben. Ende des Monats soll es losgehen. Moritz Cavella hat sich das Projekt für Bremen 2 mal angesehen.

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1: Da können Sie sich auch den Sonnenschein quasi im Radio zurückholen, wenn es nachher anfängt zu regnen, denn das ist der Fall. Es wird immer wolkiger bei uns und dann irgendwann gibt's Schauer, gibt's teilweise auch Starkregen oder Gewitter und kälter wird's auch mit 16 bis 12 Grad. Aber aktuell, da scheint vielerorts noch die Sonne und die Temperaturen liegen teilweise weit über 20 Grad. Morgen dann, ja, ist das Wetter sehr gemischt. Es gibt ein bisschen Sonnenschein, aber auch Wolken und wiederum auch Niederschläge. All das bei kühleren Temperaturen, nämlich nur noch 18 bis 21 Grad.
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1: Staus und Behinderungen auf der A1 Hamburg Richtung Osnabrück zwischen Opusen und Arsten. 4 Kilometer Stop and Go in der Gegenrichtung zwischen Brinkum und Arsten sind es 3 Kilometer. Auf der A7 Hannover Richtung

0: Hamburg zwischen Mellendorf und Schwarmstedt. 3 Kilometer Stau und in Oldenburg ist es gibt eine Sperrung zwischen Schifferstraße und Klävemannstraße in beiden Richtungen bis 20 Uhr. Der Grund dafür ist ein Wasserrohrbruch.
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0: Hallo zusammen am Dienstagnachmittag. Für manche, die schon ein bisschen älter sind, dürfte künstliche Intelligenz ja ein böhmisches Dorf sein. Tüdelkram. Aber für jüngere und technikaffine Menschen gehört KI inzwischen zum Alltag. Allerdings, wer damit richtig umgehen will, der muss sich das mehr oder weniger selbst beibringen. Zumindest bei uns in Österreich dagegen. Da soll KI bald auf dem Lehrplan stehen. Und wie das gehen soll, darüber reden wir gleich mit einem Experten hier auf Bremen 2.

0: Iron and Wine. Auf Bremen 2, eine dringende Gefahrenmeldung haben wir für die A1 Hamburg Richtung Bremen. Zwischen Sittensen und Elsdorf ist ein Lastwagen liegen geblieben. Bitte Vorsicht hier. Und wenn man heute Schüler ist, dann kann man so einiges, was man lernen soll, outsourcen. Die ungeliebte Mathe-Hausaufgabe macht die KI. Der Aufsatz über den öden Klassiker, der bis morgen für den Deutschleistungskurs fertig sein soll, lässt man von ChatGPT oder Claude schreiben. Für viele Schüler ist künstliche Intelligenz inzwischen ziemlich normal, für die Schulen aber eher nicht. In Österreich soll sich das ändern. Dort wird Schülern ab kommendem Jahr, nämlich im Informatikunterricht, auch ChatGPT und Co. beigebracht. Darüber habe ich gesprochen mit Faris Kayali von der Uni Wien. Er ist Experte für KI und Digitalisierung in der Bildung. Künstliche Intelligenz, das ist ja für viele Schüler schon Alltag. Was kann man denen überhaupt noch in Sachen KI beibringen?
1: Ich glaube, so wie Sie sagen, nachdem das ganze Thema für die Schülerinnen und Schüler schon Alltag ist, ist es auch wichtig, dass Schule das aufgreift. Und ist es auch eine gute Sache, dass man sich dem in Form von einem Schulfach zuwendet.
0: Aber können Schüler dann tatsächlich noch was lernen oder können die Lehrer mehr was von den Schülern lernen? Das ist ja die Frage.
1: Na, die Schüler und Schülerinnen müssen eigentlich was lernen, ja, weil genau das, was Sie vorher beschrieben haben, von dem geht eine ganz schöne Gefahr aus. Ja. Wenn ich jetzt sage, meine Matheübung, Mathehausaufgabe, die macht die KI, ja, meinen Aufsatz schreibt die KI. Das, ich weiß jetzt nicht mehr, welches Wort Sie benutzt haben, aber das war ein bisschen positiv geframed. Ja. In der Wissenschaft sprechen wir von Cognitive Offloading. Das heißt, dass wir Tasks, für die unser Gehirn und unsere geistige Leistung quasi zuständig war, auslagern an die KI. Und man weiß eigentlich mittlerweile, dass das schon gar nicht langfristig, sondern schon kurz- und mittelfristig dazu führt, dass wir Dinge verlernen. Ne? Das heißt, dass wir zuerst einmal irgendwo de-skillen, sagt man ja, und dann auch in nächster Konsequenz wirklich abhängig werden von diesen Tools.
0: Also geht es Ihnen beim Thema KI in der Schule, beim Thema KI im Informatikunterricht, mehr darum, den Schülern beizubringen, das Lernen nicht zu verlernen oder KI-Skills, die man so hat oder haben könnte, den Schülern für einen verantwortungsvollen Umgang mit diesem Medium mit auf den Weg zu geben?
1: Ja, also ich glaube, gerade jetzt im Informatikunterricht letzteres, ja, das heißt wirklich diesen verantwortungsvollen und kritischen Umgang mit diesen Tools zu erlernen. Ersteres ist das noch viel Wichtigere, ja, wie verlernen wir das Lernen nicht oder wem gehört das Wissen, ja, und wie wollen wir mit Wissen weiter umgehen, das ist eine Aufgabe für die ganze Schule. Und das ist ja auch so ein bisschen das Problem, wenn man das Thema KI dann in ein Fach packt. Ja, das ist gut, weil dann hat es einen Platz. Aber in Wahrheit geht es alle was an.
0: Wie sieht es denn eigentlich mit der Qualifizierung der Lehrer aus? Für die ist KI jetzt ja nichts, mit dem sie aufgewachsen sind.
1: Ja, definitiv. Also ich unterrichte ja diese Themen in der Lehrerinnenbildung und dort setzen wir natürlich einen großen Fokus, dass zukünftige Lehrerinnen und Lehrer einerseits diese ganzen Tools kennen und benutzen können und aber wieder das Wichtigere, da sehr kritisch und reflektiert damit umgehen können und möglichst selbstbestimmte Entscheidungen treffen können, was wird wo eingesetzt und wo wird was nicht eingesetzt.
0: Nun wird KI in Österreich Bestandteil des Unterrichts. Bei uns in Deutschland ist das irgendwie noch nicht in Sicht? Was kann denn die deutsche Bildungspolitik in diesem Bereich von Österreich lernen?
1: Also ich glaube, potenziell kann man davon lernen, dass es gut ist, diesen Themen auch irgendwo schnell zu begegnen. Ja? Und so wie ich das verstanden habe, versucht man hier auch wirklich diese kritische Ebene einzuziehen. Ich meine, wir dürfen nicht vergessen, dass wir bei den KI-Tools, die im Moment verwendet werden, von Tools von großen US-amerikanischen Technologiekonzernen reden, die keinerlei Regulierung unterworfen sind, die schon mehrfach bewiesen haben, dass ethische Grundprinzipien für sie nicht relevant sind. Und trotzdem haben wir eine große Schülerinnenschaft, die diese Tools verwendet. Insofern ist ein großer Handlungsbedarf und allein das kann man sich abschauen, dass hier Handlungsbedarf besteht. Ja. In der Umsetzung, glaube ich, ist es schwierig und da wird es auch gut sein, wenn man sich austauscht, ja, über die Länder hinweg, wie das gelingen kann.
0: Künstliche Intelligenz wird Schulfach in Österreich und darüber haben wir gesprochen mit Faris Kayali von der Uni Wien hier auf Bremen 2. Vielen Dank für das Gespräch.
1: Dankeschön.

Pink ist das auf Bremen 2. Wir haben zwei Gefahrenmeldungen für Sie beide für die A1. Einmal Bremen Richtung Hamburg. Zwischen Heidenau und Hollenstedt ist ein Auto liegen geblieben. Und auf der A1 Hamburg Richtung Bremen zwischen Sittensen und Etzdorf ist ein Lastwagen kaputt.

0: Bremen 2 um 9 vor 6. Und wir stellen Ihnen gleich jemanden vor, der ein Alter erreicht hat, das auch heutzutage nicht alltäglich ist. Kurt Müller-Meinhardt ist 93 Jahre alt. Ist 1933 geboren in Neustrelitz im heutigen Mecklenburg-Vorpommern. Als Kind hat er noch Granatsplitter von den Äckern gesammelt und seine Lebensgeschichte, die ist genauso lang wie sein Leben selbst und die ist auch sehr bewegt, denn er ist immerhin durch einen großen Krieg, die Nachkriegszeit und vieles in seinem Leben gegangen und davon kann er erzählen, das tut er auch gleich, nämlich bei Christine Hohnfeld in der Gesprächszeit hier auf Bremen 2 und da machen wir mit ihm auch eine Zeitreise in die Zeit direkt nach dem Zweiten Weltkrieg.
1: Wir aßen zum Beispiel in zwei Partien, weil alle auf einmal konnten da nicht essen, so viel Platz war da nicht. Dann gab es nur eine Wasserstelle, das war eine Pumpe. Dann gab es ein Plumpsklo außerhalb des Hauses. Es gab eine Zinkbadewanne und wenn es hochkam, einmal in der Woche konnte man dort baden. Also man muss sich mal vorstellen, wenn 11 oder 12 Personen, das ging über Stunden und dann musste das Wasser warm gemacht werden.
0: Lernen Sie Kurt Müller-Meinhardt kennen gleich in der Gesprächszeit hier auf Bremen 2 bei Christine Hohnfeld. Mein Name ist Marius Zekri. Ich wünsche Ihnen einen schönen Feierabend. Machen Sie es gut und ich sage Tschüss. Bis morgen.

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1: Mit Jens Farbig, guten Abend. Bundesregierung will Autofahrer bei Spritpreisen entlasten. Organisierte Kriminalität wird immer brutaler. Schauspieler Ralf Richter ist tot. Das Wetter, heute Abend zunehmende Bewölkung und erste Schauer oder Gewitter. Abendwerte bis zu 22 Grad. Bundesfinanzminister Lars Klingbeil begrüßt die Bereitschaft von Bundeskanzler Friedrich Merz, angesichts der hohen Spritpreise Maßnahmen zur Entlastung der Bürgerinnen und Bürger zu ergreifen. Er sei dankbar dafür, dass es diese Bewegung jetzt gibt. Nun müsse man aber schnell zusammenkommen, so Klingbeil heute in Berlin.
2: Wer jeden Tag zur Arbeit fährt, kann nicht einfach auf das Auto verzichten. Und deswegen ist Politik hier gefordert zu handeln. Meine Vorschläge liegen seit Wochen auf dem Tisch. Eine Übergewinnsteuer, wo ich die Kommission noch auffordere, dass es jetzt hier endlich konkrete Modelle und Instrumente gibt. Ein Preisdeckel, der ja auch gerade diskutiert wird. Und das Ziel etwa einer Übergewinnsteuer muss dann sein, dass wir das Geld zurückgeben an die Bürgerinnen und Bürger und dafür sorgen, dass es hier auch zu einer Entlastung an den Zapfsäulen kommt. Ich finde es unanständig, wenn die Konzerne sich jetzt gerade in der Krise bereichern.
1: Der Zwischenfall mit einer russischen Fregatte und einem dänischen Helikopter auf der Ostsee hat für scharfe Reaktionen gesorgt. Die Fregatte hatte gestern Abend vor der dänischen Küste zwei Leuchtkörper auf einen dänischen Hubschrauber abgefeuert. Christian Stichler berichtet.
3: Der dänische Rundfunk veröffentlichte eine schriftliche Stellungnahme des russischen Botschafters. Darin schreibt Wladimir Babin, die Besatzung des Militärhubschraubers habe die Fregatte, die sich in internationalem Gewässer befunden habe, gezielt provoziert. Er warf Dänemark Rücksichtslosigkeit vor. Verteidigungsminister Jeppe Bruus nannte das Abfeuern von Leuchtmunition auf den Helikopter einen ernsten Vorfall. Wenn ein russisches Kriegsschiff sich so nah vor der dänischen Küste aufhalte, werde es genau beobachtet.
1: Kriminelle Banden greifen immer stärker zur Gewalt. Das ist ein Ergebnis des Bundeslagebilds organisierte Kriminalität, das das Bundeskriminalamt heute vorgestellt hat. Danach ist die organisierte Kriminalität eine wachsende Bedrohung. Oliver Neuroth berichtet.
4: Zugenommen haben auch die Fälle, in denen Gewalttaten wie eine Dienstleistung bestellt und durch Minderjährige verübt werden. Die Banden werben sie oft über die sozialen Netzwerke an. Bundesinnenminister Dobrindt spricht von Wegwerftätern. Engagiert für eine Tat, danach fallen gelassen. Ebenfalls ein Trend, Täter, die sich im Internet inszenieren. Die Gen-Z-Mafia, wie sie das BKA nennt, will Macht, Status und Gewalt auf Social Media präsentieren. Die Haupteinnahmequelle der organisierten Kriminalität ist weiterhin der Drogenhandel. Wir erleben eine Kokainflut, sagt Innenminister Dobrindt. Ein Überangebot lasse die Preise sinken und die Zahl der Drogentoten auf einen Höchststand klettern.
1: Der durch den Kinofilm Das Boot bekannt gewordene Schauspieler Ralf Richter ist tot. Ihr Vater sei in der vergangenen Nacht gestorben, schrieben seine Kinder in einer gemeinsamen Erklärung bei Facebook. Richter wurde 69 Jahre alt. Kultstatus erreichte er auch 1999 als cholerischer Ex-Häftling Kalle Grabowski in der Ruhrgebietskomödie Bang Boom Bang. Die Stadt Bremen plant einen Pilotversuch, um die Sicherheit von Radfahrerinnen und Radfahrern im Straßenverkehr zu erhöhen. Dazu sollen an schmalen Straßen die gestrichelt markierten Schutzstreifen für Fahrradfahrer entfernt werden. Stattdessen sollen Piktogramme auf der Straße Autofahrern signalisieren, dass die Straße auch von Fahrradfahrern genutzt wird. Der Versuch findet zunächst um die Graf-Moltke-Straße sowie Teile der Staderstraße und der Friedrich-Engels-Straße statt. Und das waren Nachrichten mit Jens Farbig.
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5: Noch ist es teilweise sonnig, aber die Wolken werden hier und da schon dichter und die bringen erst an der Ems, später dann auch an Weser und Elbe Schauer. Vereinzelt sind auch Starkregen oder Gewitter möglich und die Temperaturen heute Nacht, die gehen runter auf 16 bis 12 Grad. Morgen wird es nicht mehr ganz so warm wie heute mit 18 bis 21 Grad und auch nicht mehr ganz so freundlich. Die Sonne scheint zwar immer wieder mal, aber es gibt auch Wolken und die wiederum bringen auch immer wieder neue Niederschläge.
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5: Vorsicht bitte. Auf der A29 Wilhelmshaven Richtung Oldenburg zwischen der Huntebrücke und Oldenburghafen ist ein Auto liegen geblieben. Staus und Behinderung auf der A1 Hamburg Richtung Osnabrück zwischen Opusen und Arsten 3 Kilometer Stop and Go in der Gegenrichtung zwischen Brinkum und Arsten 3 Kilometer. Ebenfalls stockender Verkehr. Und auf der A2 Hannover Richtung Hamburg zwischen Mellendorf und Schwarmstedt 2 Kilometer Stop and Go.
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6: Wenn Sie in Oldenburg einen sehr großen alten Herrn mit roter Mütze auf einem Fahrrad sehen, dann ist die Chance groß, dass es sich um Kurt Müller-Meinhardt handelt. Herr Müller-Meinhardt, alt darf ich sagen, oder in Ihrem Fall?
7: Ja, inzwischen ist das wohl passend.
6: Sie sind 93 in dem Moment, wo wir hier aufnehmen. Blicken Sie manchmal mit Verwunderung zurück und sagen, unglaublich, was alles war in meinem Leben?
7: Das Wort unglaublich ist angebracht. Das hätte ich nie gedacht. Ich bin jetzt also von meinen ganzen Vorfahren der inzwischen ältest gewordene Mensch. Alle anderen haben sich schon etwas früher verabschiedet.
6: Hier für unsere Hörerinnen und Hörer noch ein paar Lebensdaten und Stationen des Kurt Müller-Meinert, geboren 1933 in Neustrelitz, aufgewachsen in Rostock und zwischenzeitlich kriegsbedingt in Bayern, nach dem Krieg als Flüchtlingskind in die Wesermarsch gekommen, Landwirtschaftslehre, später Textilfachmann und schließlich Chef eines alteingesessenen Oldenburger Männermodegeschäfts. Und so hat Kurt Müller-Meinert auch die Entwicklungen in der Oldenburger Innenstadt aus nächster Nähe miterlebt, die Entstehung der Fußgängerzone und auch natürlich die Anfänge des Stadtfests, das in diesem Jahr zum 50. Mal stattfindet. Schön, dass Sie Zeit und Lust haben, aus Ihrem ereignisreichen Leben zu berichten.
7: Ja, ich danke vielmals für die Einladung. Das ist ja etwas ganz Besonderes, wenn man als Älterer zu so etwas eingeladen wird, denn ich vermute, dass die meisten der Zuhörer jünger sind. Und ich hoffe, dass sie mir zuhören.
6: Das werden Sie sicherlich. Kurt Müller-Meinert heute zu Gast in der Gesprächszeit. Am Mikrofon ist Christine Hohnfeld.

0: Kurt Müller-Meinhardt ist zu Gast in der Gesprächszeit auf Bremen 2. Einige Stationen Ihres ereignisreichen Lebens habe ich schon angerissen. Jetzt will ich mal mittendrin beginnen. In Ihrer Rolle als Chef von Männermode Bruns in der Oldenburger Innenstadt sind Sie 27 Jahre in Folge zur Leipziger Messe gefahren, von 1962 bis 1989. Was haben Sie da gesucht, was Ihnen in der BRD gefehlt hat?
1: Ja, ich war ja für die Firma Bruns, also Herrenbekleidung, verantwortlich und musste immer gut den Markt beobachten und stellte fest, dass einige unserer Konkurrenten, die auch Versandhäuser sind oder größere Kaufhäuser, dass die sehr günstige Waren auf bestimmten Gebieten hatten, die wir nicht zur Verfügung hatten. Und da habe ich festgestellt, dass diese Waren aus der DDR kommen und dass man die eventuell auch für Bruns erwerben könnte auf der Leipziger Messe. Ich musste also diese neue Geschäftslinie suchen, bin dorthin gefahren und war erst einmal als kleiner Einzelhändler außen vor. Aber ich habe dann nicht locker gelassen und so nach und nach doch Zugang gefunden zu diesem Markt, also mit Produkten aus der DDR.
0: Wie haben die sich denn unterschieden von dem, was es hier gab?
1: Ja, also die Auswahl war nicht groß. Es handelte sich nur um ganz bestimmte wenige Artikel, weil die DDR in der Produktionsmöglichkeit ja auch sehr beschränkt war. Aber warum ich dort einkaufte, war das Preisniveau. Sie machten also, ich sag mal in Anführungszeichen, politische Preise. Das heißt Preise unter dem Westniveau, um Devisen zu bekommen. Sie wollten also D-Mark bekommen. So, das war der Grund.
0: Wie ging es dazu auf der Leipziger Messe?
1: Also es war so, dass die einzelnen Einkaufsmöglichkeiten verteilt waren in kleine Kabinen in dem großen Messehaus. Und zum Anfang meiner Tätigkeit waren das noch ehemalige Inhaber, die dort vertreten waren. Das waren inzwischen aber VEB-Betriebe, also volkseigene Betriebe geworden. Die waren enteignet worden und im günstigsten Fall war dann der Inhaber oder die Inhaberfamilie, je nachdem, meistens aber nur der Inhaber, waren dort auf dem Messestand noch vertreten. Das hat sich dann im Laufe dieser vielen Jahre, die ich dort gewesen bin, also über 20 Jahre, kontinuierlich zweimal im Jahr, Frühjahrsmesse, Herbstmesse, hat sich das geändert.
0: Aber es musste immer jemand dazukommen. Sie durften nicht mit demjenigen alleine sein.
1: Ja, das ist richtig. Also wenn ich in eine Kabine hineinkam, nachdem ich angeklopft hatte, und es war nur eine Person dort zufälligerweise, dann sagte diese Person, nehmen Sie heute bitte eben einen Platz, ich komme gleich wieder, und verschwand dann. Und erst kannte ich den Grund ja gar nicht, aber dann alsbald stellte es sich heraus, der Grund war, nur eine Person dazu zu holen, weil es verboten war, alleine mit einem Westler zu sprechen.
0: Wie haben Sie die Gespräche empfunden?
1: Ja, es ging ja erst einmal sehr sachlich zu, nur um den eigentlichen Zweck der Ware und des Einkaufes. Und das war sehr dürftig, sagen wir mal. Erst später, wenn man vielleicht das 10. Mal da gewesen war und sich kannte, dann konnte es sein, dass auch mal das Gespräch ein bisschen sich erweiterte oder sogar ein kleiner Witz gemacht wurde, was natürlich mit aller Vorsicht getan werden musste.
0: Sie haben sich dann jeweils oder wurden erstmal in Privatzimmern einquartiert. Da entstanden ja auch Begegnungen und Gespräche. Und dann haben Sie beim nächsten Besuch manchmal das eine oder andere mitgebracht, das dort fehlte. Was haben denn die DDR-Grenzer zu den Kloschüsseln und Waschbecken gesagt?
1: Ja, also das erste Mal, wie ich ankam, man wurde erstmal auf der Autobahn abgefangen gewissermaßen, musste man anhalten und sich ausweisen. Dann das nächste Mal in Leipzig, dann das dritte Mal auf der Zimmervermittlungsstelle. Also das waren sehr intensive bürokratische und kontrollmäßige Vorgänge. So, nun ging es ja um das Quartier. Das erste Mal, wie ich ankam, hatte ich ja keins. Man meldete sich also auf der Zimmervermittlung und bekam dann ein Zimmer zugewiesen. Und das fand ich dann auch in Leipzig in der Innenstadt. Und da hatte dann das Ehepaar der Wohnung, hatte dann die, wir waren zu zweit übrigens, muss ich noch ergänzen, ich fuhr nie alleine, wir waren immer zu zweit. Also die dort wohnten, hatten ihr Schlafzimmer frei gemacht und da konnten wir dann nächtigen. Beim zweiten Mal war das anders, da bekamen wir ein Sofa zugewiesen. Aber dann hat sich durch eine Bekanntschaft aus dem Westen heraus ergeben, dass ich dann selbst ein Messequartier, so nennt man das ja, gefunden habe. Und das war bei einer Witwe, die in einem großen Mehrfamilienhaus lebte, 4 Etagen oder 5 vielleicht sogar. Das waren so ganz große Leipziger Wohnungen, die geteilt waren, also jetzt aber immerhin noch reichlich Platz boten, sodass diese Damen Messegäste aufgenommen haben. Und dort habe ich dann beim ersten Quartier, ich glaube 13 Jahre, fand ich dort Einkehr und Übernachtungsmöglichkeit. Und dann, wie die nicht mehr das aus Altersgründen nicht mehr konnten, da fand ich dann ein zweites Quartier ähnlicher Art. Da habe ich dann auch noch mal, ich glaube, fast 7 Jahre gewohnt.
0: Und die Kloschüsseln und Waschbecken, was haben die Grenzer jetzt gesagt, als sie damit ankamen?
1: Ja, die haben ein bisschen erstmal so getan, als wenn das alles nicht erlaubt wäre. Dann haben sie beraten und dann festgestellt, ja, es sind keine Produktionsmittel. Insofern ist es erlaubt, die mitzunehmen. Dann habe ich also zum Beispiel für diese beiden Witwen dort, bei denen ich wohnte, habe ich Kloschüsseln mitgenommen, Waschbecken mal mitgenommen. Und einmal habe ich auch, ich habe es jetzt vergessen, was das noch war.
0: Ich glaube, ein Pressluftbohrer, der durfte aber nicht mit. Presslufthammer.
1: Ach so, ja, das war noch wieder was anderes. Da benötigten die Pfeifferschen Anstalten. Das war eine Einrichtung, in dem auch Krankenhäuser waren und Menschen mit Behinderung und verschiedene, also eine große Einrichtung in der Nähe von Magdeburg, die Pfeifferschen Anstalten. Und da musste gebaut werden und alles fehlte, was sie so brauchten, oder vieles fehlte, was sie so brauchten. Unter anderem musste dann eines Tages ein Presslufthammer mitgenommen werden, den mir jemand in Oldenburg besorgte, bei mir in den Kofferraum legte und ich dann mit nach Leipzig, auf die Tour nach Leipzig nahm. Aber schon bei der ersten Vorkontrolle auf der Autobahn, da wurde dieser Presslufthammer, weil es eben ein Produktionsmittel ist, nicht genehmigt, wurde rausgenommen, eingelagert und den konnte ich auf der Rückfahrt dann gegen eine Lagergebühr dann wieder mitnehmen. Das war der Presslufthammer.
0: Konnten Sie während oder wenn Sie in die damalige Ostzone, wie es ja auch noch hieß, oder DDR gereist sind, konnten Sie Ihren Geburtsort besuchen, Neustrelitz? Das ist ja von Leipzig aus ein bisschen weit vom Schuss. Oder Rostock, wo Sie einen Teil Ihrer Kindheit verbracht haben?
1: Nein, das war überhaupt nicht möglich. Wenn man nach, ich fuhr ja mit dem Auto, nur einmal bin ich dort im Winter mit dem Zug hingefahren wegen großen Schneemengen. So, aber sonst fuhren wir mit dem Auto und diese Strecke, das war eine sogenannte Transitstrecke, an die hatte man sich zu halten. Davon durfte man nicht abweichen. Also die war vom Grenzübertritt bis nach Leipzig vorgeschrieben. Ich habe mal eine Abweichung gemacht. Ich dachte, das ist nicht so schlimm und habe auch eine kleine Ausrede dafür gefunden, aber das war sehr unangenehm.
0: Hatten Sie denn Heimweh überhaupt?
1: Heimweh nach?
0: Nach Ihren Kindheitsorten?
1: Nein, das kann ich nicht sagen. Nein, Heimweh habe ich nicht gehabt. Ich wollte immer mal da gerne wieder hin. Habe ich auch ja später dann nach der Wende gemacht. Aber Heimweh habe ich nicht gehabt. Ich bin hier im Bereich Oldenburg so gut aufgenommen worden und habe hier Heimat gefunden. Sodass, nein, Heimweh habe ich nicht gehabt.
0: Kurt Müller-Meinhardt, gleich sprechen wir weiter.

0: Wir bleiben in den 60er und 70er Jahren in der Gesprächszeit mit Kurt Müller-Meinhardt und gucken in die Oldenburger Fußgängerzone. Die gilt ja als die erste zusammenhängende Fußgängerzone in Deutschland, eingeweiht am 1. August 1967. Damals waren Sie Geschäftsführer von Männermode Bruns in der Oldenburger Innenstadt. Was für Diskussionen sind dieser Einrichtung der Fußgängerzone eigentlich vorausgegangen? Wie haben Sie die Stimmung erlebt damals?
1: Ja, also erstmal waren die Anwohner und die Geschäftsleute und also alle, die in der Innenstadt zu tun hatten, die waren erstmal etwas irritiert. Denn das bedeutete ja eine ganz neue Situation. Die Tradition des Verkehrs, so wie es immer war, war dann ja aufgehoben. Und was kommt nun? Es hat sich dann ergeben, im selben Moment, dass einige Parkhäuser gebaut wurden. Das waren alles private Investitionen von Einrichtungen wie Kaufhäuser oder eine Gruppe von Einzelhändlern und so weiter. Ja, und da hat sich dann allmählich haben sich diese Ängste, diese Sorgen, die die Bewohner und die Geschäftsbetreiber, die Einzelhändler, da waren ja nicht nur Einzelhändler, da waren ja auch noch kleine Produktionsbetriebe. Also es war eine ganz lebendige, vielseitige Gewerbeinnenstadt. Einige haben sich nachher ja nach draußen verlagert, wie zum Beispiel Schlachtereien oder Zimmereien oder solche Handwerksbetriebe. Aber das hat sich dann allmählich oder sehr schnell beruhigt, wie Sie merkten, dass diese Fußgängerzoneneinrichtung einen Vorteil hat.
0: Wie hat es Ihnen gefallen?
1: Ja, mir hat es von vornherein gut gefallen. Ich habe darin nur Vorteile gesehen und habe dann alsbald, weil ja die erste Ausbaustufe das Gebiet der Haarenstraße, in der die Firma Bruns, die ich zu vertreten hatte, auch gelegen ist. Und die war ja noch nicht dabei, nur die ersten paar Meter. Und dann haben wir als Kaufleute versucht, in Eigenregie gewissermaßen in Vorleistung zu gehen, mit der Stadt zu sprechen und sagten, so, nun aber auch bitte bei uns.
0: Am 1. November 1974 gab es dann ein Straßenfest zur Feier des Anschlusses der kompletten Haarenstraße an die Fußgängerzone. Wie ging es dazu? Wer hat was beigesteuert?
1: Ja, da haben alle Anlieger der Haarenstraße haben irgendetwas gemacht. Irgendetwas, was auch immer. Jedenfalls, es war ein buntes Treiben. Das haben wir im nächsten Jahr noch einmal wiederholt. Und das hat so viel Aufmerksamkeit erbracht in der Stadt, dass dann die Stadt beschlossen hat, ein Gesamtstraßenfest künftig zu machen. Und das fand dann auch statt. Und dann haben sich viele Haarenstraßler da wieder eingebracht, zum Beispiel, indem sie ein Haarenstraßenabitur ins Leben gerufen haben, vor ihren Geschäften viele Angebote gemacht haben. Und da entstand zum Beispiel auch vor dem Hause Bruns die große Milchbar.
0: Woher kam die Milch?

0: Monse gibt es auch nicht mehr.
1: Monse gibt es leider auch nicht mehr. Ein ganz wunderbarer Schlachtereibetrieb, ein Familienbetrieb. Es war ganz großartig mit der Familie Monse in der Mottenstraße. Samstags großes Erbsensuppenessen und so weiter und so weiter.
0: Ja, ja. Werken mit Leder mit Meister Holert gab es auch?
1: Das gab es auch, ja. Zu Anfang lebte ja sogar noch der Senior Holert, der ja ein Schuhmacher war, der sogar Kunden in Amerika hatte. Also der war damals, wie ich ihn erlebte, vielleicht so 80 Jahre alt, schätze ich mal.
0: Und Nägel hämmern mit C.W. Meyer gab es, Ping-Pong balancieren auf Frühstücksbrett. Wie ging es dazu?
1: Ja, wie Kabeler Meyer war ja so ein Geschäft mit vielen Handwerkszeugen auch. Natürlich hat der dann da draußen auf einen Sägebock einen Balken gelegt und die Nägel dazu in verschiedenen Größen und die Hämmer in verschiedenen Größen, sodass Kinder und Erwachsene dort hämmern konnten. Nun ging es darum, wer kriegt also den Nagel reingeschlagen bis ans Ende, bis er verschwunden war. Das war dann die Aufgabe und danach, da gab es dann viel Spaß und zum Ende dann vielleicht auch noch einen Preis.
0: War die Innenstadt früher lebendiger als heute oder auf eine andere Art lebendig?
1: Ja, ich glaube schon, da hat sich viel verändert. Insbesondere nochmal in den Jahren jetzt seit Corona. Da hat sich nochmal und durch die weitere Entwicklung des digitalen Einkaufes, also praktisch eine neue Art von Versandgeschäft, wie wir es ja früher schon mal hatten, zu Zeiten von Neckermann und Quelle, aber nicht in diesem Umfang, wie es jetzt ist.
0: Wie kann man jungen und auch nicht so jungen Leuten das vermitteln, dass wenn die überall und jederzeit am Mobiltelefon alles bestellen können, was sie möchten und das auch tun, dass dann die Innenstädte, ich will nicht sagen aussterben, aber es geht schon in die Richtung.
1: Ja, das ist eine ganz schwierige Frage, die ich jetzt als inzwischen doch jetzt älter gewordener Mensch und nicht mehr in der Innenstadt tätig, da möchte ich mich nicht zu weit aus dem Fenster hängen und nicht jetzt hier große Sprüche klopfen. Das steht mir nicht an, aber ich glaube, dass jede Erfindung neue Verhaltensweisen bei den Menschen auslöst. Zu meiner Jugendzeit gab es noch kein Flugzeug, das in Amerika flog. Da fuhren alle Leute mit dem Schiff. Jetzt fliegen sie. Ich glaube, der Mensch neigt dazu, den für ihn günstigsten, vor allem bequemsten Weg zu gehen. Also ich war das erste Mal in meinem Leben als Kaufmann 1965 in Amerika mit einer Gruppe von Einzelhändlern aus Deutschland, die geführt wurden von einem Herrn aus Stuttgart. Und er sagte, wir müssen unbedingt, wer möchte, mal da über den großen Teich schauen, wie sich das dort entwickelt mit den Einkaufszentren und so weiter. Es war damals noch keine digitale Zeit, aber es war eine andere schon als in Europa. Die haben ja nie Krieg verloren und die haben nur Frieden gehabt und immer Wohlstand und so weiter. Und da stand das Wort Convenience, das englische Wort Convenience, also Bequemlichkeit, das stand ganz, ganz oben an. Warum haben sich damals schon Einkaufszentren entwickelt und Innenstädte, sehr gute, voll funktionierende Innenstädte in USA habe ich gesehen, die am Absterben waren, also einzelhandelsmäßig ab und 20 Minuten außerhalb dieser Städte waren blühende Einkaufszentren entstanden. Das kannten wir damals überhaupt noch gar nicht. Und die waren entstanden. Und warum? Wenn wir das fragten, warum ist das so? Ja, Bequemlichkeit, also Convenience. Die Leute können mit ihrem Auto da vorfahren, kostet nichts, Kofferraum auf, alles rein, fahren wir wieder nach Hause. Und so ist das auch noch heute. Die Leute bestellen vom Küchentisch aus oder vom Sofa aus oder was, bestellen sie ihre Waren und sei es auch nur eine Kleinigkeit. Das sind Waren, die man zu fast 100% auch natürlich in der Innenstadt bekommen kann oder im Einkaufszentrum oder so. Aber sie machen es eben so.
0: Aber es freut Sie, wenn Sie Leben sehen in der Oldenburger Innenstadt.
1: Ja, auf jeden Fall. Ich habe hier Heimat gefunden als Flüchtling und habe hier so gerne gearbeitet mit vielen Menschen zusammen, ob das bei Bruns, also hauptberuflich war oder in anderen Bereichen ehrenamtlich. Denn als Flüchtling ist man, da fehlt einem ganz, ganz vieles. Und das habe ich durch viele Oldenburger nachträglich Step by Step bekommen. Und dafür bin ich ewig dankbar. Und wenn die Innenstadt lebt, dann freut sich mein Herz. Und ich wünsche der Oldenburger Innenstadt natürlich nichts sehnlicher, als dass die Menschen auch mit ihren

ja, kommen und gehen und ihrem Einkaufen treu bleiben, damit diese Stadt, die sie selbst alle so gerne haben, auch erhalten bleibt. Das ist ja von den Nutzern der Stadt aus Oldenburg, Stadt und Land von ganz weit her, davon ist das abhängig. Wir alle daraus machen. Tschüss.

0: vom Flüchtlingskind zum angesehenen Innenstadtkaufmann in Oldenburg, so könnte man den Lebensweg von Kurt Müller-Meinhardt ganz grob zusammenfassen. Haben Sie eine Erinnerung an den Ausbruch des Zweiten Weltkriegs 1939? Sie waren 6.
1: Ja, und zwar kam ich mittags von der Schule und es war irgendwie anders in der Wohnung als sonst. Und ich fand dann im Wohnzimmer alle vor dem Radio und sie hörten alle etwas, was ich nicht verstand und was ich nicht begriff. Aber es war die Mitteilung, dass der Krieg ausgebrochen sei. Wie und wohin und in welche Richtung, das habe ich damals noch nicht als Kind begriffen und verstanden. Aber das weiß ich noch. Ich bin ja in Neustrelitz geboren, 1933, und nach 2 Jahren kam ich nach Rostock. Davon habe ich ja nichts gemerkt, dafür war ich ja noch zu klein.
0: Weil Ihr Vater, arbeitete für die Bank?
1: Mein Vater arbeitete für die Mecklenburger Bank. Er wurde versetzt nach Rostock und 36 bin ich dort eingeschult worden.
0: Ihr großer Bruder Christoph war auf der Napola, das waren ja diese Elite-Schulen der Nationalsozialisten in Putbus auf Rügen. Wie viel haben Sie mitbekommen von seinem Leben?
1: Auch nicht viel. Also es war nicht zum Beispiel, dass ich jetzt meine Eltern gefragt habe, warum ist denn Christoph auf Putbus? Das sind ja praktisch intellektuelle Fragen, die sind, ich glaube, einem Kind noch nicht möglich. Christoph war eben auf der Schule. Meine Schwester, die Lehrerin, Gewerbelehrerin werden wollte, war auf einer Schule im Rheinland. Ja, das war eben so.
0: Aber Ihr Vater war seit 1930 in der NSDAP. Gab es später Gespräche? Haben Sie gefragt, warum? Was wolltest du da? Was hat dir gefallen? Oder wie siehst du es jetzt?
1: Nein, also mein Vater, es dauerte ja nicht lange, dass mein Vater eingezogen wurde. Also da war ich ja erst 7 oder 8. Der war ja auch schon Soldat im Ersten Weltkrieg. Und damit war Vater nicht im Hause, nur ab und zu mal vielleicht, nicht? Dann kam ja diese Bebombung von Rostock und dann wurden wir evakuiert nach Bayern. Dann haben wir 2 Jahre in Bayern gewohnt und dort bin ich auch zur Schule gegangen, bis also Herbst 1944. Und mein Vater wurde krank, kam ins Lazarett nach München und wurde dann in der Heimat wieder eingesetzt, weil er nicht mehr kriegsdienstverwendungsfähig war. Und wir zogen dann von Bayern auch wieder nach Neustrelitz. So, und der Kriegswinter 1944-1945 war ja eine ganz besondere Zeit, in der wir Kinder sehr viel gearbeitet haben. Morgens zur Schule, nachmittags Flüchtlingsdienst. Erst auf dem Bahnhof, dann abends die Trecks in die Nachtquartiere gebracht. Es war eine Zeit, um auf Ihre Frage zurückzukommen, in der man nicht über Nazi-Deutschland oder fragen, warum bist du in der Partei? Das war einfach gar nicht drin. Und dann kam das Kriegsende, die Russen kamen, nahmen Neustrelitz ein, wir waren von Russen besetzt und dann begann ja eine ganz neue, dramatische Zeit. Mein Vater musste die Bank an die Russen übergeben, das dauerte ungefähr 6 Wochen, wir wohnten ja in der Bank auch. Und dann, wenige Tage nachdem das erledigt war, wurde mein Vater auf offener Straße verhaftet. Wie viele, die zur sogenannten Intelligenz gehörten, wurden von Russen verhaftet und damit war unser Vater weg. Das war im Juni 1945.
0: Ja, der kam dann erst 1950. Er war im sowjetischen Speziallager Nummer 2 in Buchenwald und vorher in 5 Eichen in Brandenburg. Der kam erst 1950 aus russischer Gefangenschaft. Da waren Sie schon in Tossens in der Wesermarsch. Da kommen wir gleich nochmal zu. Ich möchte noch zu einem Bild kommen. Sie haben ja vor Jahren zu Ihrem 80. Geburtstag Ihre Lebenserinnerungen aufgeschrieben. Das Buch ist bei Isensee erschienen. Da gibt es ein Foto der Familie Müller. Die Eltern, die große Schwester Rösi, der große Bruder Christoph und Sie als kleiner Stöpsel 1934 an der Ostsee. So ein leichtes Ferienidyll. Ihr Bruder Christoph ist im Oktober 1944 gefallen. Wie erinnern Sie sich an die Nachricht?
1: Ja, wie die Nachricht vom Tode von Christoph kam, da hatten wir, es waren ja nur, wenn ich sage wir, mein Bruder Friedrich Wilhelm, der 4 Jahre jünger war als ich und ich, wir waren die einzigen Kinder zu Hause. Meine 11 Jahre ältere Schwester war ja, wie gesagt, in der Ausbildung auswärts zur Lehrerin. Also wir beide waren mit unseren Eltern zusammen und hatten dann mit einmal, was wir noch nie hatten, traurige Eltern. Das ist das Erlebnis, was ich in Erinnerung habe.
0: Sie haben vor ein paar Jahren ja ein Buch gemacht, nachdem Sie sehr viel recherchiert haben über den Oldenburger Glaskünstler Franz Lampe. Da sind wir uns auch schon begegnet. der im Ersten Weltkrieg in jungen Jahren gefallen ist. Der war 28, ihr Bruder war ja 19, als er gefallen ist. Ich glaube, die Erinnerung an den Tod des Bruders beziehungsweise dieser Verlust hat sie so bewegt, dass sie gesagt haben, ich möchte jetzt an diesen jungen, hoffnungsvollen Menschen, dessen Kunstwerke zum Teil in Oldenburg an verschiedenen Stellen zu sehen sind und der seinen Weg nicht weitermachen konnte, erinnern.
1: Ja, das haben Sie richtig zum Ausdruck gebracht. Wie ich seinerzeit dieses Porträt in dem Oldenburger Geschäft in der Baumgartenstraße bei Carsten Lampe sah. Und dann
0: bei dem Großneffen und das ist die ehemalige Glaswerkstatt gewesen.
1: Richtig, ja. Und wie ich das sah und dann in die Hand nehmen durfte und umgedreht habe und auf der anderen Seite in Süterlin-Schrift geschriebenem Brief oder Nachruf des Vaters, wie ich den Brief gelesen habe, da dachte ich sofort an meinen Bruder Christoph und habe dann gedacht, ach, das ist eine Gelegenheit, diesen Menschen in Erinnerung zu rufen, der in Oldenburg gewissermaßen vergessen war. Und damit hast du gleich etwas gewissermaßen wortlos zum Ausdruck gebracht, für dich selbst noch an deinen Bruder wieder erneut zu denken.
0: Wir sprechen über Kriegsende und Nachkriegszeit in der Gesprächszeit mit Kurt Müller-Meinhardt. Sie beschreiben in Ihrem Buch die Reise von Neustrelitz in die Wesermarsch Anfang Oktober 1945. Die Festnahme des Vaters war vorangegangen, der Räumungsbefehl durch die Russen, Verstecken der großen Schwester, Sichern des Bettzeugs und von Reiseproviant, Ausgangssperren und Passierscheine. Auch auf eine Art aufregend für einen 12-Jährigen, oder?
1: Aufregend. Ja, ich glaube, ich war nie aufgeregt. Das habe ich nicht in Erinnerung. Ich war in einer übermäßigen Wachsamkeit. Oder auch anders ausgedrückt, ich war immer sehr darauf bedacht, in jedem Moment das möglichst Richtige zu tun. Ich glaube, ich habe überhaupt gar nicht viel nachgedacht. Ich war praktisch in einer automatischen Handlung ständig. So muss das wohl gewesen sein. Die Herausforderungen waren ja für einen 12-Jährigen eigentlich überdimensional und vollkommen unnatürlich. Und ich glaube, dass davon auch noch in meinem Erwachsenenleben was zurückgeblieben ist, was ich aber jetzt nicht genau beschreiben kann.
0: Sie sind dann über Braunschweig, Hannover, Bremen, Oldenburg nach Norden, Hamm. Ankunft in Tossens bei der Oma, 6.10.45. 9 Personen, später glaube ich noch mehr, ein Plumpsklo. Wie ging es dazu?
1: Dieses Haus, es war ja ein von meiner Großmutter gemietetes Altenteil eines Bauernhofes. Mein Großvater war ja 1937 gestorben, sie lebte dort alleine. Und nun kamen in kurzer Zeit 3 ihrer 6 Kinder, also 2 Töchter und ein Sohn mit ihren jeweiligen Kindern, kamen als Flüchtlinge bei ihr an. Und wir waren dann nachher so 11 oder 12 Personen. Das heißt, das Haus war wirklich bis unter das Dach voll. So, und nun begann das sogenannte große Familienleben, das nicht frei war von Konflikten, denn wir mussten ja die kleine Küche teilen. Wir aßen zum Beispiel in 2 Partien, weil alle auf einmal konnten da nicht essen, so viel Platz war da nicht. Dann gab es nur eine Wasserstelle, das war eine Pumpe. Diese eine Pumpe und Spülstein war in der Küche. Da kam nur kaltes Regenwasser raus. Und wie sich herausstellte, war dieses Regenwasser sehr begrenzt in dem kalten Winter 1947, womit einmal die Zisterne ist also der Bereich, in dem das Regenwasser unter der Erde aufgefangen wird, die war leer. Jetzt musste das Wasser von woanders her geholt werden. Aber wo? Dann gab es ein Plumpsklo, das war außerhalb des Hauses, praktisch in einem Stallanbau, in dem auch eine kleine Waschküche war mit einem Waschkessel, der mit Holz beheizt wurde. Es gab eine Zinkbadewanne und da, wenn es hochkam, einmal in der Woche konnte man dort baden. Also man muss sich mal vorstellen, wenn 11 oder 12 Personen, das ging über Stunden und dann musste das Wasser warm gemacht werden. Ja, das war eine sehr, sehr herausfordernde Zeit.

0: Sie haben ja kriegsbedingt, ich glaube, in Ihren ersten 8 Schuljahren 7 Schulen besucht, hatten also keinen ordentlichen Abschluss. Sie haben dann eine Lehre in der Landwirtschaft gemacht. Herr Müller-Meinert, war das so ein bisschen auch jetzt mal gucken, was man machen kann, oder war das ein echter Wunsch?
1: Also ich ging zur Oberschule nach Nordenham. Und wie ich die 3. Klasse absolviert hatte, stand in dem Zeugnis nur schlechte Zensuren und keine Versetzung. Und uns ging es damals so schlecht, wir hatten so wenig zum Leben, dass meine Mutter sagte, und ich spürte das ja auch, ich weiß nicht, wie es weitergehen soll. Und da ich schon während der Schulzeit nachmittags immer auf Bauernhöfen ausgeholfen hatte, um etwas zu essen zu bekommen, hatte ich mich also an das Leben auf einem Hof und an die Tätigkeit gewohnt, kannte schon etwas davon und sagte meiner Mutter, ich glaube, wir machen das so. Ich versuche jetzt zum 1. April, 1947 war das, eine Lehrstelle in der Landwirtschaft zu bekommen. Und dann erlerne ich diesen Beruf. Und dann seid ihr nur noch zu zweit und könnt vielleicht dann über die Runden kommen. Also zu zweit meine Mutter, mein Bruder, der 4 Jahre jünger war. Und so kam ich dann tatsächlich als 14-Jähriger, begann mein Berufsleben.
0: Gab Unterkunft und Verpflegung auch nicht zu unterschätzen natürlich. Sonntags gab es auf dem Hof Franzen, einer der Höfe, wo Sie dann die Ausbildung gemacht haben, in Kleintossens, ein Ei, auch nach der Währungsreform.
1: Ja, das ist ja eine kleine Kuriosität, nicht? Wie die Währungsreform waren ja mit einmal die Preise und der ganze Warenverkehr veränderte sich ja. Davon habe ich überhaupt nichts mitbekommen. Mein Leben dort auf dem Hof, das war so abgeschieden. Wir arbeiteten nur und schliefen. Gegessen wurde auch.
0: Und schwimmen mal, Tossens ist ja heute auch Touristenort.
1: Nein, dafür hatten wir keine Zeit. Das mag mal sein, das weiß ich jetzt gar nicht mehr, dass wir mal an den Deich gegangen sind. Das war ungefähr so 2 Kilometer und haben da mal gebadet. Vielleicht später mal, aber da zuerst überhaupt noch nicht. Wie gesagt, das Leben bestand wirklich nur aus Arbeiten, Essen und Schlafen. Und da gab es keine Nachrichten, kein Fernsehen, kein Radio. Wir kriegten von nichts was nicht mit. Und da kam eben diese Währungsreform, das hat man uns natürlich berichtet. Und daher weiß ich noch, wie an dem Sonntagmorgen die Chefin zu uns sagten, obwohl das Ei heute 1,50 Mark kostet, bekommt ihr trotzdem noch ein Ei.
0: Sie haben Anfang der 50er Jahre mit, ich weiß nicht, 19 oder so, für die Kreiszeitung Wesermarsch geschrieben und gar nicht so schlecht. Hatten Sie Ambitionen journalistisch?
1: Ich habe gerne geschrieben, schon damals. Ich habe auch immer Tagebuch geschrieben. Und ich wäre gerne noch lange, lange zur Schule gegangen, aber das war mir ja verwehrt. Also schreiben tue ich noch heute gerne, aber damals eben auch schon. Und so kam ich dazu, dass wie ich dann eines Morgens nach Nordenham zur Schule fuhr, ich glaube, das war zur Berufsschule, und da saß zufälligerweise neben mir jemand von der Kreiszeitung Wesermarsch Nordenham. Und der hat mich dazu gebracht, dass ich einen Zeitungsartikel geschrieben habe über das Klotschießen, über eine Klotschießerveranstaltung. Das war mein erster Artikel in der Kreiszeitung Wesermarsch.
0: Wie und wo haben Sie Marianne kennengelernt?
1: Marianne habe ich auf einem Reiterball in Rastede kennengelernt. Und ich war ja damals schon viele Jahre in der Landwirtschaft mit Leib und Seele und hatte auch schon weitere Stellen vorbereitet, unter anderem auf einer Stelle, ich wollte andere Böden, andere Betriebe mal kennenlernen, auf einer Stelle in Schleswig-Holstein vom Erbgroßherzog Oldenburg. Der hatte dort große Flächen. Und dann hatte ich durch meine Verwandten in Peru die Möglichkeit, auf einer Farm in Peru auch eine Anstellung zu bekommen. Aber das ist dazu dann ja nicht mehr gekommen, weil ich mich von Marianne nicht mehr trennen wollte. Ist es dann ja dazu gekommen, dass ich dann den Beruf gewechselt habe.
0: Sie sind dann Textilkaufmann geworden. Mariannes Vater hatte das Geschäft Bruns für Männermoden schon in Oldenburg.
1: Ja. Und dann kam die Frage so allmählich auf, wie soll es denn weitergehen mit euch beiden? Und er hat mich dann gefragt, ob ich mir vorstellen könnte, auch in diesen Beruf hineinzukommen. Er hatte ja 2 Töchter und hat vielleicht auch darüber nachgedacht, wie kann eine Nachfolge aussehen. Das Geschäft war ja gegründet worden 1896 von seinem Vater. Er hat es dann weitergeführt. Das war ja noch ein relativ kleines Geschäft und wollte das dann auch weiter ausbauen. Da hatte er wohl schon Pläne, die ich gar nicht kannte. Und aber habe dann gesagt, ja, ich kann es ja mal versuchen. Wir machen dann ein Jahr lang und dann kann jeder sagen, was er davon hält.
0: Ja, Sie haben das dann systematisch eigentlich aufgebaut. Sie waren an verschiedenen Stellen, Volontariat, Ausbildung, sogar mal in Bremerhaven auch. Und dann waren Sie mal in Kassel. Sie haben eigentlich alles in Ihrem Leben immer mit vollem Einsatz, glaube ich, kann man sagen, betrieben. Sie hatten dann auch auf den Zeugnissen immer gute bis sehr gute Noten. Und das schlechte Zeugnis von der Oberschule Nordenham, das war ja nun wirklich kriegsbedingt. Was hat Sie immer angetrieben, Ihr Leben lang?
1: Ja, was hat mich angetrieben? Ich wollte auch was werden. Ich war nichts. Ich fühlte mich wirklich sehr mittellos, nicht nur finanziell, sondern auch vor allen Dingen bildungsmäßig fühlte ich mich sehr, sehr mittellos, sehr unausgebildet. Und das war meine größte Antriebskraft eigentlich. Aus dieser Situation wollte ich gerne heraus. Das war der größte Wunsch und die größte Motivation, endlich auch etwas zu sein, Mitglied zu sein einer Sozialgemeinschaft, einer Wissensgemeinschaft, einer Gemeinschaft überhaupt, Familie gründen zu können, Kinder erziehen zu können, einer Frau gerecht werden zu können, im Leben etwas zu gelten, in irgendeiner Form. Das war mein ständiges Anliegen.
0: Ein erfülltes Leben, sagt man ja immer so schön. Es war viel Arbeit, das haben wir erfahren, viel Schönes, viel Trauer, aber auch Ihr Bruder im Krieg gefallen, Ihre zweite Frau ist gestorben, die Tochter mit 57, das ist einige Jahre her, zuletzt Ihre langjährige Lebensgefährtin. Wie haben Sie immer geschafft, weiterzumachen?
1: Das weiß ich eigentlich selbst nicht ganz genau. Es waren schon sehr, sehr schwierige Zeiten und traurige Zeiten und kraftlose Zeiten. Wie ich es geschafft habe, ja, der große Wunsch, dass das Leben ja nur einmalig ist. Und ich wollte auch bei meinen noch lebenden Kindern bleiben und bei meinen Freunden und bei meiner Familie. Und habe gedacht, du hast immer noch irgendwie eine Aufgabe. Und dann hatte ich auch viele gute Gespräche in der Familie und mit Freunden und habe dann gemerkt, wie sie alle mir Mut machen wollten und sagen wollten, bleib bei uns, mach weiter, such einen neuen Weg, schöpfe Kraft, versuch dich irgendwie dahin zu bringen. Ja, da waren viele wieder mit dabei, die aufschlaggebend waren, dass ich jetzt hier noch sitze und mit ihnen spreche.
0: Sie waren immer vielfältig engagiert im Lions Club, bei der Agenda-Gruppe. Sie haben vor rund 15 Jahren von den Oldenburger Diakonissen im Elisabethstift ein Apfelbäumchen bekommen, als Dank für die ehrenamtliche Arbeit im Vorstand. Wo ist das Apfelbäumchen und trägt es gut?
1: Ja, das Apfelbäumchen steht am Elisabethstift, am Philosophenweg 25. Und da bin ich auch ganz dankbar und stolz, dass man mir ein Apfelbäumchen geschenkt hat.
0: Und gibt es schon die Ihnen gewidmete Bank auf dem Julius-Mosen-Platz, ein Geschenk der ehemaligen von Männermode Bruns?
1: Diese Bank, ja, die steht da schon seit einigen Jahren. Ja, auf der sitze ich manchmal auch, wenn ich da vorbeikomme, aber meistens ist sie auch besetzt. Dann kann ich nur vorbeigehen und freue mich, dass jemand drauf sitzt. Ja, diese Bank, die steht am Julius-Mosen-Platz.
0: Kurt Müller-Meinhardt, heute zu Gast in der Gesprächszeit auf Bremen 2. Ganz herzlichen Dank, dass Sie Zeit hatten und Lust hatten zu diesem Gespräch.
1: Ja, ich danke auch vielmals für diese Einladung.
0: 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Am Mikrofon verabschiedet sich Christine Hohnfeld.

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1: Mit Jens Farbig, guten Abend. Bundesregierung will Autofahrer bei Spritpreisen entlasten. Frankfurt meldet weitere Malaria-Fälle in Flughafennähe. Schauspieler Ralf Richter ist tot. Das Wetter heute Abend: zunehmende Bewölkung und erste Schauer oder Gewitter. Abendwerte bei 22 Grad. Bundesfinanzminister Klingbeil begrüßt die Bereitschaft von Bundeskanzler Merz, angesichts der hohen Spritpreise Maßnahmen zu Entlastungen der Bürgerinnen und Bürger zu ergreifen. Er sei dankbar dafür, dass es diese Bewegung jetzt gäbe. Nun müsse man aber schnell zusammenkommen, so Klingbeil.
2: Wer jeden Tag zur Arbeit fährt, kann nicht einfach auf das Auto verzichten. Und deswegen ist Politik hier gefordert zu handeln. Meine Vorschläge liegen seit Wochen auf dem Tisch. Eine Übergewinnsteuer, wo ich die Kommission noch auffordere, dass es jetzt hier endlich konkrete Modelle und Instrumente gibt. Ein Preisdeckel, der ja auch gerade diskutiert wird. Und das Ziel etwa einer Übergewinnsteuer muss dann sein, dass wir das Geld zurückgeben an die Bürgerinnen und Bürger und dafür sorgen, dass es hier auch zu einer Entlastung an den Zapfsäulen kommt. Ich finde es unanständig, wenn die Konzerne sich jetzt gerade in der Krise bereichern.
1: Der Zwischenfall mit einer russischen Fregatte und einem dänischen Helikopter auf der Ostsee hat für scharfe Reaktionen gesorgt. Die Fregatte hatte gestern Abend vor der dänischen Küste zwei Leuchtkörper auf den dänischen Hubschrauber abgefeuert. Christian Stichler berichtet.
3: Der dänische Rundfunk veröffentlichte eine schriftliche Stellungnahme des russischen Botschafters. Darin schreibt Wladimir Babin, die Besatzung des Militärhubschraubers habe die Fregatte, die sich in internationalem Gewässer befunden habe, gezielt provoziert. Er warf Dänemark Rücksichtslosigkeit vor. Verteidigungsminister Jeppe Bruus nannte das Abfeuern von Leuchtmunition auf den Helikopter einen ernsten Vorfall. Wenn ein russisches Kriegsschiff sich so nah vor der dänischen Küste aufhalte, werde es genau beobachtet.
1: Nach dem Tod zweier Menschen durch Malaria am Flughafen von Frankfurt Anfang Juli sind zwei weitere Infektionsfälle bekannt geworden. Die beiden Betroffenen arbeiten nicht am Flughafen, wohnen aber in der Nähe. Nina Michalk berichtet.
4: Die beiden Infizierten leben in Schwanheim. Da der Stadtteil in der Nähe des Flughafens liegt, geht das Gesundheitsamt davon aus, dass es sich um eine sogenannte Flughafenmalaria handelt. Sie wird durch eingeschleppte Anopheles-Mücken übertragen. Diese Mücken können bis zu 10 Kilometer weit fliegen und weitere Menschen im Flughafenumfeld infizieren. Wird Malaria schnell erkannt, ist sie problemlos heilbar. Die Blutproben der beiden Infizierten werden derzeit darauf untersucht, ob sie identisch sind mit den bekannten Fällen von Flughafenmalaria.
1: Nach dem Wegfall der bedeutenden Weltraummesse SpaceTech Expo hält der Aufsichtsrat der Messe Bremen den finanziellen Schaden für beherrschbar. Das Gremium hat über die Auswirkungen des geplanten Umzugs nach Frankfurt am Main debattiert. Der Vorsitzende und Bremer Wirtschaftsstaatsrat Kai Störenberg sagte, es liefen Gespräche, um neue Messen und Veranstaltungen nach Bremen zu holen. Ohne die SpaceTech Expo drohe der Messe ein Verlust von bis zu 700.000 Euro, so Störenberg. Er schließt deshalb nicht aus, dass die Stadt der Messe Bremen deshalb mit zusätzlichen Geld helfen muss. Der durch den Kinofilm Das Boot bekannt gewordene Schauspieler Ralf Richter ist tot. Das haben seine Kinder bestätigt. Richter wurde 69 Jahre alt. Kultstatus erreichte Ralf Richter auch 1999 als cholerischer Ex-Häftling Kalle Grabowski in der Ruhrgebietskomödie Bang Boom Bang. Und das waren Nachrichten mit Jens Farbig.
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5: Warm ist es heute Abend, aber die Sonne hat es immer schwerer. Die Wolkendecke wird dichter und es kann erste Schauer und Gewitter geben. Die Tiefstwerte heute Nacht liegen bei 16 Grad an der Küste, 13 Grad in Bremen und 12 Grad in Bösel. Morgen gibt es einen Mix aus Sonne und Wolken und es kann immer wieder regnen bei Temperaturen zwischen 18 und 21 Grad.
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5: Ich habe nur eine Staumeldung für Sie. Auf der A1 Hamburg Richtung Bremen zwischen Harburg und Maschener Kreuz. 4 Kilometer Stau. Hier ist nach einem Unfall nur eine Spur frei. Und eine weitere Info, die A29 Oldenburg Richtung Ahlhorner Heide ist zwischen Wartenburg und Großenkneten wegen einer Nachtbaustelle bis Freitag jeweils zwischen 19 Uhr und 5 Uhr gesperrt.
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5: Einen wunderschönen guten Abend. Ich hoffe, Sie genießen die noch spätsommerlichen Temperaturen heute und haben Lust auf neue Musik und vielleicht das ein oder andere Konzert in nächster Zeit. Dann bleiben Sie gerne dran. Der nächste Song passt auf jeden Fall perfekt zu diesem lauen Septemberabend. Dream heißt er, von Colin McLeod.

Jane Fisher fühlt sich geborgen. In Her Hand, haben wir gerade gehört. Der in Missouri geborene und in Wien lebende Musiker feiert nächstes Jahr sein 25-jähriges Bühnenjubiläum und hat es, obwohl er so viel getourt und um die Welt gereist ist, trotzdem geschafft, 20 Alben und fast 2000 Songs zu schreiben. Hut ab, kann man da nur sagen. Und wer weiß, vielleicht kommen zu seinem Jubiläumskonzert in Wien ja noch Konzerte in Deutschland dazu. Falls ja, erfahren Sie es hier auf Bremen 2. Jetzt kommt Gabby Young mit Clay Heart.

Play Hard war das von Gabby Young. Bevor es hier weitergeht, habe ich eine Gefahrenmeldung für Sie. Vorsicht bitte auf der B210 Wilhelmshaven Richtung Wittmund. Zwischen Jever Zentrum und Jever West, da steht ein defektes Fahrzeug. Fahren Sie gut weiter. Ja, von Gabby Young kommen wir zu Angus und Julia Stone, die zwar zwischendurch immer mal wieder solo unterwegs sind, aber ja, eigentlich als Geschwisterpaar ja seit mehr als 20 Jahren so eingespielt sind, was Songwriting und Touren und auch Reisen angeht, dass sie es eigentlich nie lange ohne einander aushalten. Vor kurzem ist ein neues Album von ihnen erschienen, Karaoke Bar heißt es, und hat ihren typischen, intimen, warmen, oft melancholischen Sound, erstmals aber gespickt mit elektronischen Elementen. Wir hören daraus The Start von Angus und Julia Stone.

Sie hören die Sounds auf Bremen 2. Und das war das australische Geschwisterpaar Angus und Julia Stone mit The Start von ihrem neuen Album Karaoke Bar. Ein Großteil der neuen Songs ist auf der griechischen Insel Hydra entstanden. Das ist die Insel, auf der Leonard Cohen in den 60er Jahren gelebt und viele seiner berühmtesten Songs geschrieben hat. Ein magischer Zufall hat dafür gesorgt, dass die beiden Cohen-Fans tatsächlich Leonard Cohens Sohn Adam getroffen haben und mit ihm im Haus seines Vaters musiziert haben. Da hätte ich auch gern mal Mäuschen gespielt. Jetzt kommt Aaron Fraser mit Paint the Picture.

Vorbote seiner neuen EP Paint the Picture haben wir gerade gehört von Aaron Fraser, US-amerikanischer Sänger und Schlagzeuger, den man auch als Mitglied der Combo Duran Jones and the Indications kennt. Ende Oktober kommt seine neue Solo-EP Corners. Weiter geht's mit Folk Rock aus Kalifornien von den Doors. Ride on Time.

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1: Ein Blick aus dem Studio in Bremen sagt mir, dass der sonnige Teil des Tages definitiv vorbei ist. Viele Wolken hängen da am Himmel, warm ist es aber auch noch bei Temperaturen um die 20 Grad. Bis zum frühen Morgen kann es hier und da regnen und auch morgen tagsüber bleiben Schauer und Gewitter nicht aus. Die Temperaturen liegen dann zwischen 18 und 21 Grad.
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1: Ich habe eine Gefahrenmeldung für Sie. Vorsicht bitte auf der A1 Bremen Richtung Osnabrück zwischen Uphusen und Bremen-Mahndorf und Hemelingen. Da liegen Fahrzeugteile. Fahren Sie da also bitte besonders vorsichtig. Und noch eine Staumeldung auf der A1 Hamburg Richtung Bremen zwischen Harburg und Maschener Kreuz. 2 Kilometer stockender Verkehr. Hier ist nach einem Unfall nur eine Spur frei. Fahren Sie vorsichtig.
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1: Ob die Freundin der Sängerin Tukun Bo sich ab und zu noch den Song anhört,

hätte zum Wetter heute Nachmittag noch sehr gut gepasst. Sunshine Lady von Tivayo. Der Singer-Songwriter aus Paris macht eine Mischung aus Soul, Folk und Blues und sein im April erschienenes Album Outsider kann ich Ihnen nur wärmstens empfehlen, wenn Ihnen das gefallen hat. Jetzt kommt Folk aus Schweden von The Tallest Man on Earth mit 17.

Sounds auf Bremen 2 am Dienstagabend. Und der gerade eben gehörte Song heißt 17 von The Tallest Man on Earth. Der ist nach vielen Jahren von Brooklyn zurück in seine schwedische Heimat Dalarna zurückgezogen und wird auf seinem kommenden Album auch schwedische Volksmusik stärker in den Mittelpunkt rücken. Just Beyond Endless Mountain wird es heißen und Anfang Oktober erscheinen. Die nächste Band musste sich nicht erst auf ihre Wurzeln zurückbesinnen. Das norwegische Quartett Vepsistik aus Bergen vermischt Rock, Jazz, Folk und Gesang auf Norwegisch ganz selbstverständlich miteinander und kreiert so einen wundervoll eigensinnigen, oft auch mystischen Sound. Sie spielen übermorgen am Donnerstagabend im Kito in Fegesack ein Konzert. Einen kleinen Vorgeschmack gibt es jetzt. Hier sind Vepsistik mit Bedraga.

Das junge Quartett aus Norwegen, Vepsestig, mit ihrem Song Bedrager. Die vier Frauen und ihren mitreißenden Sound können Sie am Donnerstagabend live im Kito in Fegesack erleben. Dort spielt Vepsestig im Rahmen des Women in Emotion Festivals, präsentiert von Bremen 2 und Sparkasse in Concert. Jetzt kommt neue Musik von Fliss, Shortman Syndrome.

die britische Newcomerin Felicity Cox alias Fliss mit ihrer neuen dritten Single Shortman Syndrome, was sich vielleicht mit Napoleon-Komplex übersetzen lässt. Fliss rechnet darauf auf jeden Fall mit ihrem Ex ab und hat sich nach eigenen Aussagen stark vom Songwriting und vom Sound von Stevie Nicks inspirieren lassen, auch wenn der Song natürlich deutlich poppiger ist. Weiter geht's mit Yoko und No Turning Back.

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1: Mit Jens Farbig, guten Abend. Bundesregierung will Autofahrer bei Spritpreisen entlasten. Bahnverkehr in den Niederlanden läuft nach Sabotageakten wieder an. Schauspieler Ralf Richter ist tot. Das Wetter heute Nacht: viele Wolken und Schauer oder Gewitter. Tiefstwerte heute Nacht bei 12 Grad. Angesichts der hohen Spritpreise will die Bundesregierung Autofahrer entlasten. Das hat Bundeskanzler Merz heute angekündigt.
2: Für viele Menschen, die täglich das Auto brauchen, ist eine Belastungsgrenze erreicht. Und ich bin der Meinung, dass wir handeln müssen. Das genaue Instrumentarium steht noch nicht fest. Sie können aber davon ausgehen, dass wir sehr bald einen Vorschlag dazu vorlegen werden.
1: Finanzminister Klingbeil sieht das ähnlich. Auch er sprach sich für Entlastungen aus.
3: Wer jeden Tag zur Arbeit fährt, kann nicht einfach auf das Auto verzichten. Und deswegen ist Politik hier gefordert zu handeln. Ich finde es unanständig, wenn die Konzerne sich jetzt gerade in der Krise bereichern. Das Ganze muss gestoppt werden.
1: Nach mehreren Sabotageakten in den Niederlanden ist der Zugverkehr wieder aufgenommen worden. In weiten Teilen des Landes war er heute zum Erliegen gekommen, weil unbekannte Täter landesweit Gegenstände auf Schienen gelegt hatten. Verletzt wurde dabei niemand. Die Polizei ermittelt jetzt. Janina Strelow ist neue SPD-Parteichefin in Bremerhaven. Die 30 Jahre alte Politikwissenschaftlerin folgt auf Martin Güntner, der Anfang Mai zum neuen Oberbürgermeister der Stadt gewählt wurde. Strelow bekam bei der Wahl 71 von 76 Stimmen. Sie hatte keinen Gegenkandidaten. Die 30-Jährige war bereits mehr als 8 Jahre stellvertretende SPD-Parteivorsitzende in Bremen. Nach dem Wegfall der bedeutenden Weltraummesse Spacetech Expo hält der Aufsichtsrat der Messe Bremen den finanziellen Schaden für beherrschbar. Das Gremium hat heute über die Auswirkungen des geplanten Umzugs der Weltraummesse nach Frankfurt debattiert. Aus der Regionalredaktion Boden und Binnen Matthias Röhrs.
4: Der Vorsitzende und Bremer Wirtschaftsstaatsrat Kai Stürenberg sagte, es liefen Gespräche, um neue Messen und Veranstaltungen nach Bremen zu holen. Laut Stürenberg stehen in der kommenden Woche außerdem weitere Gespräche mit dem Veranstalter der Spacetech Expo über eine Nachfolgemesse für Bremen im Technologiebereich an. Ohne die Spacetech Expo droht der Messe ein Verlust von bis zu 700.000 Euro, so Stürenberg. Er schließt deshalb nicht aus, dass die Stadt die Messe Bremen deshalb mit zusätzlichem Geld unterstützen muss.
1: Der Schauspieler Ralf Richter ist tot, das haben seine Kinder bestätigt. Richter wurde 69 Jahre alt, Fabian May berichtet.
5: Wolfgang Petersens Kriegsdrama Das Boot machte ihn in den 80ern weltberühmt. Auch in der Ruhrgebietsfamiliensaga Rote Erde des WDR spielte er eine tragende Rolle als Kumpel Otto Schablowski. Später war Richter in vielen Ruhrpott-Komödien zu sehen, wie Bang Boom Bang oder Was nicht passt, wird passend gemacht. Auch seine Rolle in der Serie Pastewka ist unvergessen. Da spielte er sich selbst als Choleriker, der nur teilweise zum Buddhisten bekehrt ist. Richter war ein Kind des Ruhrgebiets. Er wuchs in einer kinderreichen Familie in einem Bochumer Arbeiterviertel auf. Zuletzt lebte er lange in Köln.
1: Zum wiederholten Mal ist ein Schiff gegen die Eisenbahnbrücke in Elsfleth gefahren. Das Steuerhaus des Schiffes wurde bei dem Zusammenstoß stark beschädigt. Die beiden Besatzungsmitglieder blieben aber unverletzt. Wie genau es zu dem Unfall kam, untersucht jetzt die Wasserschutzpolizei. Die Bahnstrecke wurde vorübergehend gesperrt, ist inzwischen aber wieder frei. Größere Schäden hat der Unfall an der Huntebrücke nach Angaben der Wasserschutzpolizei nicht verursacht. Und das waren Nachrichten mit Jens Farbig.
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6: Eine dichte Wolkendecke hängt über Bremen. Schon heute Abend kann es vereinzelt regnen und gewittern. Heute Nacht kühlt es etwas runter auf Tiefstwerte zwischen 16 und 12 Grad. Der Mittwoch startet überwiegend trocken mit einem Mix aus Sonne und Wolken. Im Laufe des Tages ziehen aber Schauer und Gewitter auf bei Temperaturen zwischen 18 und 21 Grad.
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6: Es scheint so, als wären die Straßen frei. Gute Fahrt.
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6: Wir starten in die zweite Runde Sounds am Dienstagabend mit einem Frauentrio aus Kanada. Sweet Alibi hören wir jetzt mit My Love.

Temple Bar vom US-amerikanischen Singer-Songwriter Will Stratton. Der ist im Juli Papa geworden, wie er selbst ganz stolz auf Instagram verkündet hat. Da bleibt also momentan wenig Zeit zu musizieren, aber ein paar Minuten hier und da hatte er die Gitarre wohl schon wieder in der Hand, schreibt er. Sehr entspannt geht's jetzt weiter mit Jesper Munk featuring The Cassettes und ihrem Cover des Donny und Joe Emerson Songs Baby.

Der deutsche Musiker Jesper Munk zusammen mit dem Bandkollektiv The Cassettes hier in den Sounds auf Bremen 2. Nach 4 Jahren Funkstille sind sie auf einmal wieder zurück mit neuer Musik, The War on Drugs. Die Band aus Philadelphia um Songwriter und Sänger Adam Grangiseal ist bekannt für ihren breiten und vielschichtigen Sound, gepaart mit einem Songwriting, das an Größen wie Bruce Springsteen erinnert und deswegen auch oft nostalgisch daherkommt. Trotzdem klingen The War on Drugs auch wegen Grangiseals Stimme so einzigartig, dass man einen Song von ihnen schon nach kurzer Zeit als solchen identifizieren kann. Wir hören sie jetzt mit ihrem neuen Song Who's That? Hier sind The War on Drugs.

Who's That von The War on Drugs. Neuer Song mit dem typisch fetten Klangteppich, den sich die Band zu ihrem Markenzeichen gemacht hat. Dafür wurden mehrere Gitarren, ein Mellotron und sämtliche Vintage-Synthesizer übereinander gelegt. Die Produktion war dementsprechend etwas aufwendiger. Die Lyrics zum Song gingen Songwriter Adam Grangiusiel aber anscheinend leicht von der Hand. Who's That wurde laut ihm in 10 Minuten irgendwo zwischen dem ersten Kaffee und dem Schulweg seiner Kinder geschrieben. Es sei ein Song darüber, sich selbst zu lieben, trotz der Dinge, die wir nicht kontrollieren können. So Sachen wie Angst, Depression und Selbstzweifel. Also Dinge, die uns davon abhalten können, das Leben zu führen, das wir wirklich wollen. Ja, auch die Melancholie gehört zur DNA von The War on Drugs. Und das ist auch gut so. Bald soll es ein neues Album der Band geben. Weiter geht's mit einer Künstlerin, die soundtechnisch ebenfalls ihren ganz eigenen Weg geht. Dominique Fils-Aimé mit ihrem Song Phoenix Rising.

Bei ihr verschwimmen Genregrenzen zu einem hypnotischen Mix. Die kanadische Musikerin Dominique Fils-Aimé haben wir gerade gehört mit Phoenix Rising. Live ist das sicherlich ein Erlebnis. Am Samstag, den 24. Oktober, spielt Dominique Fils-Aimé ein Konzert in der Glocke in Bremen. Und es gibt noch Karten. Das wäre also ihre Chance. Als nächstes hören wir die Band The Anatomy of Frank mit A Bridge Over Lake Champlain.

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5: Viele Wolken hängen da am Himmel. Warm ist es aber noch bei Temperaturen um die 19 Grad. Die Nacht wird regnerisch und auch morgen bleiben Schauer und Gewitter nicht aus. Die Temperaturen liegen morgen zwischen 18 und 21 Grad.
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5: Die Straßen sind soweit frei. Ich habe trotzdem eine Info für Sie. Die A29 Oldenburg Richtung Ahlhorner Heide ist zwischen Wartenburg und Großenkneten wegen einer Nachtbaustelle bis Freitag jeweils zwischen 19 Uhr und 5 Uhr gesperrt.
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5: Die Indie-Rocker von Young the Giant erinnern uns mit dem nächsten Song daran, dass ein Ausflug in die Natur Wunder bewirken kann, wenn uns alles zu viel ist oder Kleinigkeiten sehr groß erscheinen. In ihrem Song Repeat.

Ziggy Alberts war das mit Learn Yourself. Der nächste Song muss einer der kürzesten auf unserer Bremen 2 Playlist sein. 1:56 ist er lang, beziehungsweise kurz. Es muss ja aber auch nicht immer ausarten. Manchmal ist auch alles schon in knappen 2 Minuten gesagt oder gespielt. Das dachte sich auf jeden Fall das Indie-Pop-Duo Not aus Hamburg und haben deswegen ein kleines Lied geschrieben. So heißt der Song nämlich.

Und da ist es auch schon vorbei. Kleines Lied von Not haben wir gerade gehört in den Sounds auf Bremen 2 am Dienstagabend. Ein toller neuer Song ist bei der Zusammenarbeit vom britischen Produzenten Simon Green alias Bonobo und der ebenfalls britischen Songwriterin und Gitarristin Niloufar Janya entstanden. Youth's Fountain heißt er und verbindet Greens orchestrale Produktion mit Janyas Gespür für Harmonie und Rhythmik. Besonders schön finde ich den Einsatz der Bläser am Ende. Wir hören ihn jetzt. Youth's Fountain von Bonobo featuring Niloufar Janya.

das muss man schon bis zum letzten Ton hören. Youth Fountain haben wir gerade gehört von Bonobo und Niloufer Janja. Das ist auf dem neuen Album von Bonobo drauf. Das heißt Distance in Static. 10 Jahre ist es her, dass Michael Kiwanuka sein gefeiertes Album Love and Hate veröffentlicht hat. Im Jahr 2016 hat der professionelle Studiomusiker und Songwriter damit bewiesen, dass sich ein zutiefst persönliches Songwriting ohne Probleme mit Gesellschaftskritik verträgt und dabei auch noch wunderschön klingen kann. Zum 10-jährigen Jubiläum wurde nun eine Live-Session Kiwanukas aus dem Jahr 2016 veröffentlicht. Damals hatte er ein paar seiner Songs in den Londoner RAK-Studios eingespielt. Wir hören jetzt den Titelsong seines Albums Love and Hate Live von Michael Kiwanuka.

Michael Kiwanuka mit seinem Song Love and Hate aus einer Live-Session in den RAK Studios 2016. Ich bin jetzt ganz beseelt und verabschiede mich an dieser Stelle. Mein Name ist Roshan Heslin. Schön, dass Sie zugehört haben. Und bleiben Sie gerne weiter dran. Gleich im Anschluss auf Bremen 2 gibt's die Late Night Sounds mit den Jazzbeats. Machen Sie's gut. Tschüss.

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1: Mit Jens Farbig, guten Abend. Bremer Gesundheitssenatorin warnt vor Kahlschlag bei Krankenhäusern. Bundesregierung will Autofahrerinnen und Fahrer entlasten. Janina Strelow ist neue SPD-Parteichefin in Bremerhaven. Das Wetter, heute Nacht zunehmend Schauer und Gewitter, Tiefstwerte bei 12 Grad. Bremens Gesundheitssenatorin Claudia Bernhardt hat vor einem Kahlschlag bei den Krankenhäusern im Land Bremen gewarnt. Anlass war die Diskussion in der Gesundheitsdeputation über das angekündigte Minus des städtischen Klinikverbundes Gesundheits Nord, kurz Geno. Das könnte in den kommenden 2 Jahren auf mehr als 130 Millionen Euro ansteigen. Aus der Regionalredaktion Buten und Binnen, Heike Zeigler.
2: Gesundheitssenatorin Claudia Bernhardt erklärte, ein Großteil des drohenden Defizits komme durch das Bundesgesetz zur Reform der Krankenkassenbeiträge. Diese Folgen würden neben den städtischen auch die freien und gemeinnützigen Krankenhäuser spüren, auch wenn diese hierzu noch keine Zahlen vorgelegt haben. Die CDU sieht in dem Defizit aber auch ein hausgemachtes Problem. Die Geno versäume seit Jahren effizienter zu werden. Auch betriebsbedingte Kündigungen müssten jetzt möglich sein.
1: Bundeskanzler Merz hat angesichts der hohen Spritpreise Entlastungen der Autofahrerinnen und Autofahrer angekündigt. Für viele Menschen, die täglich das Auto brauchten, sei eine Belastungsgrenze erreicht, sagte Merz heute. Das genaue Instrumentarium stehe noch nicht fest, sagte der Kanzler. Die Bundesregierung werde aber bald einen Vorschlag vorlegen. Janina Strelow ist neue SPD-Parteichefin in Bremerhaven. Die 30 Jahre alte Politikwissenschaftlerin folgt auf Martin Güntner, der Anfang Mai zum neuen Oberbürgermeister der Stadt gewählt wurde. Strelow bekam bei ihrer Wahl 71 von 75 abgegebenen Stimmen. Sie hatte keinen Gegenkandidaten. Die 30-Jährige war bereits mehr als 8 Jahre stellvertretende SPD-Parteivorsitzende in Bremerhaven. Der Schauspieler Ralf Richter ist tot. Er wurde 69 Jahre alt. Fabian May berichtet.
3: Wolfgang Petersens Kriegsdrama Das Boot machte ihn in den 80ern weltberühmt. Auch in der Ruhrgebietsfamiliensaga Rote Erde des WDR spielte er eine tragende Rolle als Kumpel Otto Schablowski. Später war Richter in vielen Ruhrpott-Komödien zu sehen. In Was nicht passt, wird passend gemacht spielte er einen Bauarbeiter. In Bang Boom Bang die Kultfigur Kalle Grabowski. Damit prägte er das Bild vom Ruhrgebietsbewohner als Charakterkopf mit Ecken und Kanten. Hart, aber herzlich, schlagfertig und liebevoll.
1: Und das waren Nachrichten mit Jens Farbig.
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1: Die Nacht zum Mittwoch bringt viele Wolken und zuerst im Weser-Ems-Gebiet Schauer und Gewitter, die sich im weiteren Verlauf allmählich intensivieren und dann ausweiten. Bis zum Morgen dann etwas trockener, Tiefstwerte heute Nacht bei 12 Grad. Morgen Sonne und Wolken, im Verlauf ziehen neue Schauer auf, die am Nachmittag und Abend dann heftiger werden. Es kann auch einzelne Gewitter mit Platzregen geben, die Temperatur steigt bis auf 21 Grad.
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4: Mit Jean-Marc Heukemes, schönen guten Abend und einer Playlist, die aus allen Nähten platzt. Heute stelle ich Ihnen nämlich hier auf MDR Kultur Bayern 2 und Bremen 2 bei Jazz Beats 9 neue Alben aus dem instrumentalen Musikbereich des jazzigen Hip-Hops, des Lo-Fis, des Jazz-Hops vor. Dazu gibt es in der zweiten Stunde bei Jazz Beats noch 2 kleine Mixe. Die Playlist zur Sendung natürlich mit der vielen neuen Musik können Sie jederzeit in ARD Sounds aufrufen. Immer passend unter der jeweiligen Sendung von Jazz Beats. Starten werden wir mit einer wunderbaren Zusammenarbeit zwischen Galf aus Nürnberg und Retrogott aus Köln, beide langjährige und geschätzte Rapper innerhalb der Hip-Hop-Szene. Und die beiden haben sich für eine EP mit dem Titel Retro-Galf zusammengetan. Gab es tatsächlich nur auf Vinyl, 150 Stück, nicht streambar und die Vinyl war auch direkt ausverkauft. Diese EP soll aber nochmal nachgepresst werden, eventuell Ende des Jahres. Und neben den sehr funky Songs haben beide auch die sehr jazzige Seite ihres Schaffens ausgepackt. Retrogott am Beat und am Mic und Galf am Mic mit Hoffnung und Hall.

Jazzbeats spielt B-Side und Mr. Käfer mit Morning Breeze. Dieser Song ist auf einer neuen Compilation des Labels Boutique Music mit drauf. Ja, Boutique Selection, Hashtag 4. Das deutsche Instrumentallabel, das wird von zwei Produzenten betrieben, The Rook und Cap Kendricks. Sehr zu empfehlen, was dort an Musik veröffentlicht wird. Und ich höre auf jeden Fall bis 23 Uhr mit Ihnen noch in weitere Songs dieser Compilation rein. In der vergangenen Jazz Beats Ausgabe, da hatte ich bereits angekündigt, dass ich mit Ihnen in das neue Album des New Yorker Rappers Ill Conscious reinhören möchte. The Premise heißt es, hat er komplett aufgenommen mit dem Produzenten Finn. Und ja, wie man es so aus der Vergangenheit eigentlich auch schon voll Ill Conscious kennt, ist es sehr jazzy geworden. Gibt es auch auf Vinyl, über Vinyl digital. Ein wirklich schönes Album ist es geworden und aus diesem hören Sie jetzt den Song Prominent Sons. Yeah.

Eine Zusammenarbeit, die ganz viel Entspannung verspricht. Jenna Camille aus Washington singt auf Beats vom Hamburger Produzenten Hi John. Und das passt definitiv perfekt zusammen. Das Album der beiden ist frisch raus, heißt passend zum Sound der Scheibe Feelin'. Und auch hier ist das Schöne, ich höre noch in weitere Songs mit ihnen rein. Und dieses, ich sag mal, Good Feel Album, das gibt es auch auf Vinyl. Besser Samstag, das Label, die auch immer wieder sehr feine Musik veröffentlichen. Independent das Ganze mit sehr viel Arbeit und Liebe für gute Musik und zum Detail. Und das trifft auch auf den Kölner LST The Funky Child zu. Der Rapper und Musiker veröffentlicht seit Jahren in Eigenregie seine Musik, kümmert sich um die Pressung von Kleinstauflagen, ob Vinyl oder auch Tape, macht und tut und ist nur wenigen Hip-Hop-Fans ein Begriff. Mission erfüllt heißt sein neues Album, das am 25. September auch auf Vinyl rauskommen wird. Ich kann aber heute schon mit Ihnen reinhören und da sind einige sehr gute Songs mit drauf. Insektenfalle heißt einer, dort unter anderem als Feature-Gast mit dabei Martin Maivis.

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jazziger Rap von Flegma mit Stivo 159. Momentaufnahme heißt der Song. Jazz Beats, die Sendung auf Bayern 2, Bremen 2 und MDR Kultur. Und Flegma, der wird dieses Jahr noch ein Album veröffentlichen. Blick Richtung Horizont. Den Titelsong, den gibt es dann in der Stunde ab 23 Uhr auch noch zu hören. Wenn Sie generell mal einen Blick auf die Playlist der Sendung werfen wollen, einfach ARD Sounds aufrufen. Unter den Sendungen stehen die Playlisten jederzeit bereit. Ein Stammgast dieser Sendung seit Jahren ist der mittlerweile in Berlin lebende Rapper und Produzent Norsem aka Nepomuk. Und für sein aktuelles Album Cherry Stone Pillow hat er eine weitere musikalische Seite von sich ausgepackt, hat auch einige Instrumente selbst in die Hand genommen und viele Musiker mit dazu eingeladen. Das Ganze auf Albumlänge. Sehr funky, sehr soulig, psychedelic, Rock ist irgendwie mit dabei, Jazz, alles so miteinander vereint. Und das ist auf jeden Fall ein weiterer Beweis dafür, welch kreativer Kopf hinter Norsem aka Nepomuk da steckt. Nelson Brandt heißt er übrigens bürgerlich, war vergangenes Jahr auch mit seinem Rap-Album Im dicken Fell der nackten Wahrheit hier zu Gast. Und für 2027 hat er auch ein neues, sehr jazziges, funkiges Hip-Hop-Album in der Hinterhand. Zuvor aber der Song Brain Fog von Norsem und dem Album Cherry Stone Pillow.

Sehr entspannter, schöner, jazziger Sound. Clap Cotton aus München mit Afternoon Blocks. Und wir bewegen uns musikalisch Richtung Polen zu einem, ja wenn nicht sogar dem erfolgreichsten instrumentalen Produzenten, Beatmaker des Landes, MRP, der den Jazz liebt, lebt und mit auf jeden Fall allerhand Samples das Ganze in seine Musik einfließen lässt. Meanwhile heißt seine neue EP und ist eine der neuen Veröffentlichungen, die ich Ihnen heute vorstelle. MRP mit 421 Donut.

0: Eine russisch-deutsche Beat-Kollabo. Stuff Beats aus der Region Moskau und der Berliner Krisengebiet mit Represent von ihrem gemeinsamen Tape Rhythm and Beats, das es bei HHV nun auch im Pre-Order gibt. Und in der Stunde gleich ab kurz nach 23 Uhr hier bei Jazz Beats habe ich einen kleinen Mix aus Songs des Tapes zusammengestellt, das wirklich perfekt in diese Sendung reinpasst. So wie auch die neue Retro-Galf-EP, die es online nicht zum Hören gibt, nur auf Vinyl, und die war wirklich schnell ausverkauft. Die Edition, 150 Stück waren es. Es soll ja nochmal nachgepresst werden, eventuell Ende des Jahres in einer anderen Farbe. Die Vinyl war nämlich ja so hellblau, soll aber dann in Schwarz nochmal kommen. Und das ist ja das Schöne an Jazz Beats. Hier werden die Songs gespielt und gefeiert, weil einfach gut. Beat am Laufen von Retro-Gott und Galf.
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1: Mit Jens Farbig, guten Abend. Bremer Gesundheitssenatorin warnt vor Kahlschlag bei Krankenhäusern. USA und Deutschland wollen bei Rüstungsprojekten enger zusammenarbeiten. Janina Strelo ist neue SPD-Chefin in Bremerhaven. Das Wetter heute Nacht zunehmend Schauer oder Gewitter. Tiefstwerte bei 12 Grad. Bremens Gesundheitssenatorin Claudia Bernhardt hat vor einem Kahlschlag bei den Krankenhäusern im Land Bremen gewarnt. Anlass war die Diskussion in der Gesundheitsdeputation über das angekündigte Minus des städtischen Klinikverbundes Gesundheit Nord, kurz Geno. Das könnte in den kommenden 2 Jahren auf mehr als 130 Millionen Euro ansteigen. Aus der Regionalredaktion Buden und Binnen, Heike Zeigler.
2: Gesundheitssenatorin Claudia Bernhardt erklärte, ein Großteil des drohenden Defizits komme durch das Bundesgesetz zur Reform der Krankenkassenbeiträge. Diese Folgen würden neben den städtischen auch die freien und gemeinnützigen Krankenhäuser spüren, auch wenn diese hierzu noch keine Zahlen vorgelegt haben. Die CDU sieht in dem Defizit aber auch ein hausgemachtes Problem. Die Geno versäume seit Jahren effizienter zu werden. Auch betriebsbedingte Kündigungen müssten jetzt möglich sein.
1: Die USA und Deutschland wollen bei Rüstungsprojekten künftig noch enger zusammenarbeiten. Verteidigungsminister Boris Pistorius und sein US-Kollege Pete Hegseth unterzeichneten heute in Washington eine entsprechende Absichtserklärung. Der hohe Bedarf an Rüstungsgütern erfordere erhöhte Produktionskapazitäten, kurze Lieferzeiten und eine verlässliche Versorgung auf beiden Seiten des Atlantiks, heißt es in der Erklärung. Auch bei Forschung und Entwicklung wolle man künftig enger zusammenarbeiten. Nach mehreren Sabotageakten in den Niederlanden ist der Zugverkehr wieder aufgenommen worden. In weiten Teilen des Landes war er heute zum Erliegen gekommen, weil unbekannte Täter landesweit Gegenstände auf Schienen gelegt hatten. Verletzt wurde dabei niemand, die Polizei ermittelt jetzt. Janina Strelo ist neue Vorsitzende der Bremerhavener SPD. Bei ihrer Wahl beim Unterbezirksparteitag heute Abend erhielt sie 71 von 75 abgegebenen Stimmen. Aus Bremerhaven Katharina Spätmann.
3: In den vergangenen 8 Jahren war Strelo bereits Stellvertreterin des bisherigen SPD-Chefs Güntner. Er ist designierter Bremerhavener Oberbürgermeister und hatte im August angekündigt, nicht mehr für den Parteivorsitz zu kandidieren. Strelo ist 30 Jahre alt, Politikwissenschaftlerin und seit 13 Jahren in der SPD. 2019 war sie als jüngste Abgeordnete in die bremische Bürgerschaft eingezogen. Dort ist sie stellvertretende Fraktionsvorsitzende und Sprecherin für Wissenschaft und Forschung.
1: Und das waren Nachrichten mit Jens Farbig.
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1: In der Nacht zunehmend Schauer und Gewitter, Tiefstwerte bei 12 Grad. Morgen Sonne und Wolken, dann im Verlauf wieder mehr Schauer, abends auch mal kurze Gewitter und Platzregen. Temperaturen morgen bei 21 Grad.
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4: Nach wie vor mit Jean-Marc Heukemes und wir starten in die zweite Stunde Jazz Beats mit einem kleinen Mix. Stuff Beats aus der Region Moskau und Krisengebiet aus Berlin. Ihres Zeichens Produzenten, Beatmaker, zum Hang ja so des jazzigen Sounds haben sie sich für das Album Rhythm and Beats zusammengetan, das sie auch auf Tape gepresst haben. Sehr schöner jazziger Sound mit Beats und Cuts. Der Kopf wird auch genüsslich dazu genickt. Welche Songs in diesem gut 16-minütigen Mix mit dabei sind, das können Sie nachlesen. In ARD Sounds bei Jazz Beats. Nun aber viel Spaß hier bei Bremen 2, Bayern 2 und NDR Kultur mit Stuff Beats und Krisengebiet in the Mix. Bye.

Stuff Beats und Krisengebiet mit True Heads von ihrem Album Rhythm and Beats, eines von 9 neuen Alben, die ich Ihnen heute vorstelle. Ein weiteres ist das ja sehr schöne und gelungene Album der Sängerin Jenna Camille aus Washington und des Hamburger Produzenten High John. Einer, der mit seinen Beats und Produktionen sehr regelmäßig hier musikalischer Gast in Jazz Beats ist. Feelin' heißt ihr gemeinsames Album, vereint ja wunderbar so den entspannten Sound aus Jazz, Soul und Hip-Hop mit sehr gefühlvollem Gesang von Jenna Camille. Starke Empfehlung meinerseits und 2 Songs vom Album Feelin'. Die hören auf die Titel Feelin' und Let Go.

So jazzy kann Hip-Hop eben klingen. Il Conscious aus New York mit Truth Moses und so wie ich heute mit Ihnen in sein neues Album The Premise reinhöre, das er gemeinsam mit dem Produzenten Finn aufgenommen hat, so mache ich das auch mit dem neuen Album von LST The Funky Child aus Köln. Sein neues Album kommt am 25. September raus, heißt Mission erfüllt und er hat sich auch einige Gäste eingeladen und einer dieser ist Marek Klippendichter, der auch schon bei Jazzbeats mit Ill Will zu Gast war, um sein sehr, sehr gutes Album Dem Mensch ein Mensch vorzustellen. Und er hat sich mit einem Part auf dem Song Beste Medizin

MDR Kultur, Bayern 2 und Bremen 2 in ihrem Radio, der Jazz in Form von Jazz Beats auf Sendung. Jean-Marc Holkem ist mein Name und das ist der Titelsong des neuen Phlegma-Albums Blick Richtung Horizont. Und mein Interviewgast der vergangenen Sendung, Hulk Hoden, hat ja nicht nur sein neues Album Limu mit dabei gehabt, sondern auch sehr viele Infos so rund um die Produktion, was in Zukunft noch musikalisch alles ansteht. Und was mich ganz besonders gefreut hat, ihr Feedback auf diese Jazz Beats-Ausgabe und die neuen Songs von Hulk Hoden, die war wirklich sehr groß. Vielen Dank dafür, auch im Namen von Hulk Hoden. Und wie ich ja im Interview auch schon erwähnt habe, gehört er zu den bekanntesten Produzenten und Beatmakern des Landes im Hip-Hop und im instrumentalen Musikbereich. Und er hat unzählige Veröffentlichungen die vergangenen 22 Jahre rausgebracht. Viele auch sehr jazzy. Und da das Feedback auf seine Musik und unsere Sendung so groß war, habe ich mir kurzerhand gedacht, bereite ich doch noch einen 10-minütigen Mix aus Songs seines Albums Equations vor. Hulk Hoden in the Mix und unsere gemeinsame Sendung von Ende August, die finden Sie natürlich jederzeit abrufbar in ARD Sounds.

Stuttgart im Haus. Meine beiden Gäste für die Jazzbeat-Sendung am 29. September. Hydrogeni und DJ Crit mit Understanding von ihrem neuen Album 12-Bit Twins. Wir werden exklusiv vor Veröffentlichung in dieses Album reinhören, über die Hip-Hop-Geschichte Stuttgarts sprechen und auch über das Arbeiten mit analogen Beatmaschinen. Da sind nämlich beide Riesenfans von. Und in dieser Ausgabe werde ich auch mit Ihnen das neue Album des Rappers Jules und des Produzenten Aspelux reinhören. Fatigue heißt es. Und wie das Ganze klingt, schon jetzt zum Abschluss der heutigen Jazzbeat-Sendung ein Song. Ich bin Jean-Marc Holkemes. Wir hören uns am 29. September wieder. Ihnen noch einen schönen Abend und vor allem viel Spaß mit dem weiteren Programm. Und nun Jules und Aspelux featuring DAM mit Mehr als ein Gefühl.

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1: Mit Jens Farbig, guten Abend. Bremens Bürgermeister fordert schnelle Entlastung für Autofahrer. US-Behörde bestätigt erstmals offiziell Munitionsmangel infolge des Iran-Kriegs. Bremens Gesundheitssenatorin warnt vor Kahlschlag bei Krankenhäusern. Das Wetter heute Nacht zunehmend Schauer oder Gewitter, Tiefstemperaturen bei 12 Grad. Bremens Bürgermeister Andreas Bovenschulte hat heute angesichts der hohen Spritpreise eine schnelle Entlastung für Autofahrer gefordert. Im ZDF-Heute-Journal sagte er, die Situation an den Zapfsäulen sei unerträglich, da zähle jetzt jeder Tag. Bovenschulte hat sich dabei erneut für eine Übergewinnsteuer für Mineralölkonzerne ausgesprochen.
2: Wenn wir wollen, dass wir die Übergewinne der Mineralölkonzerne nutzen, um die Bürgerinnen und Bürger zu entlasten, dann finden wir da auch einen Weg. Der Punkt ist, die verdienen viel, viel mehr als im Vorjahreszeitraum und nicht, weil sie innovativer geworden sind oder neue Verfahren oder Techniken entwickelt hätten, sondern einfach, weil sie es können. Und da ziehen sie den Bürgerinnen und Bürgern das Geld aus der Tasche und das wollen wir uns zurückholen und für die Entlastung verwenden.
1: Erstmals hat jetzt eine Aufsichtsbehörde des US-Verteidigungsministeriums offiziell Munitionsmangel infolge des Iran-Kriegs eingeräumt. Der Krieg habe strategische Bestandslücken verursacht und Engpässe in der Rüstungsindustrie bei der Nachschubversorgung offenbart, heißt es in dem Bericht an den US-Kongress. Der Bericht räumt auch ein, dass bei iranischen Angriffen auf US-Stützpunkte im Nahen Osten hunderte Gebäude und andere Anlagen zerstört oder beschädigt worden seien. Bremens Gesundheitssenatorin Claudia Bernhardt hat vor einem Kahlschlag bei den Krankenhäusern im Land Bremen gewarnt. Anlass war die Diskussion in der Gesundheitsdeputation über das angekündigte Minus des städtischen Klinikverbunds Gesundheit Nord, kurz Geno. Das könnte in den kommenden 2 Jahren auf mehr als 130 Millionen Euro ansteigen. Heike Zeigler berichtet.
3: Gesundheitssenatorin Claudia Bernhardt erklärte, ein Großteil des drohenden Defizits komme durch das Bundesgesetz zur Reform der Krankenkassenbeiträge. Diese Folgen würden neben den städtischen auch die freien und gemeinnützigen Krankenhäuser spüren, auch wenn diese hierzu noch keine Zahlen vorgelegt haben. Die CDU sieht in dem Defizit aber auch ein hausgemachtes Problem. Die Geno versäume seit Jahren effizienter zu werden. Auch betriebsbedingte Kündigungen müssten jetzt möglich sein.
1: Und das waren Nachrichten mit Jens Farbig.
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1: Die Nacht zum Mittwoch bringt viele Wolken und zuerst im Weser-Ems-Gebiet Schauer und Gewitter, die sich im weiteren Verlauf allmählich intensivieren und dabei in die Regionen östlich der Weser ausbreiten. Zum Morgen wird es dann etwas trockener. Die Temperaturen liegen heute Nacht bei 12 Grad Minimum. Morgen dann wechseln Sonne und Wolken sich ab. Im Verlauf ziehen neue Schauer auf, die abends heftiger werden. Es gibt auch einzelne Gewitter und Platzregen. Die Temperatur steigt bis auf 21 Grad.
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4: Einen wunderschönen guten Abend. Hier ist der Nachtmix aus München mit Achim Bogdan im Rahmen der ARD Late Night Sounds. Heute dreht sich alles um Indie-Bands aus den USA. Und es geht los im Süden Kaliforniens mit Almost Monday, die wir hier schon im Hintergrund hören mit ihrem Delicate.

Die Band Almost Monday aus San Diego und ihr Sommerhit Delicate aus dem gerade erschienenen Album mit dem schönen Titel Thank God It's Almost Monday an diesem Dienstag im Nachtmix. Morgen Abend spielen Almost Monday ihr allererstes und einziges Deutschlandkonzert beim Reeperbahn-Festival in Hamburg. Ich wünschte, ich könnte hin, denn ich halte ganz große Stücke auf diese Kalifornier. Bleiben wir gleich mal in Kalifornien und kommen zu den Linda Lindas, der Girlband, die vor 8 Jahren als Kinderpunkband durchstartete. Also Punk nicht für Kinder, sondern von Kindern. Denn damals war da ein 10-jähriges Mädchen namens Eloise. Die wollte eine eigene Punkband haben, fragte 2 Cousinen, Luisa und Miller, damals 11 und 8, ob sie mitmachen. Antwort: ja. Und weil die beiden auch kein Instrument konnten, nahm man die 13-jährige Freundin Bella dazu. Die hatte wenigstens schon Gitarrenunterricht. Heute sind die 4 21, 19, 18 und 16 Jahre alt, können ihre Instrumente und haben gerade ihr 3. Album veröffentlicht. Und schon singen sie vom Burnout. So schnell kann's gehen.

Die Linda Lindas aus L.A. Ebenfalls aus Kalifornien stammt Phoebe Bridges, die vor allem mit ihrem Bandprojekt Boy Genius Unmengen von Fans für sich gewonnen hat. Ihr neuestes Soloalbum namens Lost Weekend hat gerade auch für Furore gesorgt. Es wurde in 66 Planetarien weltweit vorgestellt, mit begleitenden Bildern über das Weltall. In Europa war das unter anderem in Glasgow, Paris und Luzern zu erleben und sogar in Australien. Wir hören jetzt einen Song aus dem Album und direkt im Anschluss ihre Boy-Genius-Kollegin Lucy Dacus, ebenfalls Solo.

Zwei von dreien aus der Band Boy Genius. Erst Phoebe Bridgers und jetzt gerade eben Lucy Dacus mit ihrem Song No Thank You, I Love You, Goodbye. Hier sind die ARD Late Night Sounds auf Bayern 2, Bremen 2 und MDR Kultur. Heute Nacht mit Achim Bogdan aus dem Funkhaus in München-Freimann. Wir bleiben beim Indie-Folk Made in USA. Die nächste Künstlerin heißt Heaven Schmidt und hat vermutlich Hippie-Eltern, bei denen Kinder in den USA gerne mal Sunshine oder Cloud oder River oder eben auch Heaven heißen. Bei ihr mischt sich Indie-Folk mit einer Western-Fiddle. Und Heaven Schmidt nennt sich als Sängerin Grumpy.

Grumpy bedeutet mürrisch, verdrossen, schlecht gelaunt. Von all dem hört man zum Glück nichts bei Grumpy aus New York. Wobei man bei den Mietpreisen dort wirklich grumpy werden könnte. Gerade hat eine Untersuchung ergeben, dass ein Zimmer-Apartment in Manhattan im Schnitt 4.700 Dollar Miete im Monat kosten. Schnell weg hier. Der nächste Sänger stammt aus Seattle, wo einst Nirvana herkamen. Bei ihm klingt es weder nach Grunge noch nach Grumpy. Bei Paul Hiraga und seinem Projekt Downpilot geht es eher Richtung Wilco. Ganz zart und fragil und subtil, mit mehrstimmigem Gesang und alles andere als rockig.

Downpilot aus Seattle in den USA, die erstaunlicherweise Ende Oktober in Helmbrechts gastieren werden, einem kleinen Ort im Landkreis Hof in Oberfranken, warum auch immer gerade da. Wir kommen zu den War on Drugs, die endlich wieder neue Musik veröffentlicht haben, die zum Glück so klingt wie die alte Musik dieser Band aus Philadelphia. Lakonisch, beiläufig, verträumt, schön, da gibt's nichts zu verbessern.

Der perfekte Soundtrack für eine Fahrt durch den Indian Summer, wenn sich im Norden Nordamerikas die Laubbäume gelb, rot und orange verfärben. War on Drugs waren das mit ihrer neuen Single Who's That? War on Drugs, habe ich doch gerade gesagt. Als The War on Drugs ihr allererstes Konzert in München gespielt haben, vor damals noch nicht so vielen Menschen, da stand nach dem Konzert der Sänger der Band am Merchandising-Stand und ein Mann kam und kaufte ihnen den kompletten Stand ab, um die Band zu fördern. Dieser Mann hieß Mehmet Scholl. Eine Deutschland-Connection gibt's auch bei der nächsten US-Band, denn This is Lorelei, so heißt das Nebenprojekt von Nate Amos, der im Hauptberuf Teil des Duos Water From Your Eyes ist. Mit seinem Lorelei-Projekt macht er leichtfüßigen Indie-Gitarren.

This is Lorelei. 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Und weil das gerade so schön war, hören wir noch einen Song von der Band aus New York. Nate Amos hat die Songs für sein neues Album hauptsächlich on the road geschrieben. Beim Blick aus dem Tourbus auf die Wälder, Felder und Städte Nordamerikas. Herausgekommen sind schöne Miniaturen, Geschichten über fiktive Menschen und ihre kleinen Lebensgeschichten. Musikalisch ist das ohnehin toll. Etliche andere Musiker wie Waxahachie oder Jeff Tweedy haben schon Songs von This Is Lorelei gecovert. Und das will was heißen.

Von New York, der Heimat von This is Lorelei, gehen wir in den Nordosten der USA nach Burlington, Vermont. Burlington hat zwar nur 44.000 Einwohner, ist aber damit die größte Stadt von Vermont und zugleich die kleinste Stadt der USA, die die größte Stadt eines US-Bundesstaates ist. Burlington, Vermont, oder kurz BTV, ist Heimat des Sängers Greg Freeman. Im Oktober erschien dessen drittes Album und es ist wieder Handmade Indie Rock'n'Roll, ein bisschen im Geiste von Neil Young.

Okay, manchmal singt er ein bisschen Chaps, aber er will ja auch nicht Celine Dion sein, sondern er selbst, Greg Freeman. Produziert wurde das übrigens von John Congleton, einem Musikirren, der schon so ziemlich bei jeder US-Indie-Band mitproduziert hat. Bei Gossip, den Killers, Whitney Ohne Houston oder Modest Mouse. Die wiederum, Modest Mouse, haben auf ihrer neuen Single ein altes Neil Young-Stück gecovert, Barstool Blues. Hier sind sie.

Sie haben das Tempo ein bisschen erhöht im Vergleich zum Original von Neil Young. Modest Mouse waren das mit ihrer Version von Barstool Blues. Wo man hinblickt, Gitarren. Im US Independent sind gerade wieder mal die traditionellen Singer-Songwriter gefragt. Männer und Frauen mit Gitarre. Wir gehen ins Rentnerparadies Florida, wo geriatrische Präsidenten mit orangenem Haar ihr Handicap im Golf verbessern, während die Welt anderswo in Flammen steht. Über Florida singen die Twisted Teens aus New Orleans, die sich dem Rock'n'Roll, dem Punk und dem Lo-Fi verschrieben haben.

Florida Water Blues. So hieß das Stück hier in diesen ARD Late Night Sounds auf Bayern 2, Bremen 2 und MDR Kultur. Heute im Zeichen von US-Gitarrenbands. Twisted Teens waren das. Und wir bleiben gleich mal beim Buchstaben T. Turnstile kommen ursprünglich auch aus der Punk- und Hardcore-Szene, in ihrem Fall aus Baltimore. Im Februar haben Turnstile 2 Grammys gewonnen für Best Metal Performance und Best Rock Album. Bei Grammys werde ich oft ein bisschen hellhörig. Es ist für viele Musiker der Anfang vom Untergang. Turnstile dagegen klingen weiterhin authentisch und druckvoll, lassen den Kommerz abperlen. Gut so.

Turnstile aus Baltimore, Maryland und ihr alter Song Sun Shower jetzt als neue Version von Angel Dust. Jack Antonoff aus New Jersey hat sich als Produzent von großen Acts wie Lana Del Rey, Taylor Swift oder Lorde einen Namen gemacht. Er weiß, wie Hits gehen. Immer wieder pflegt er aber sein Privatinteresse als Musiker und das geht eher Richtung Gitarren. Er liebt Springsteen und Co. Und Melodien kann er eh. Wir hören ihn jetzt mit seiner Band Bleachers und der neuen Single Caught Myself Believing.

Die Bleachers und Caught Myself Believing. Wir beenden unsere Rundfahrt durch den US Independent mit der Band, mit der wir diese Sendung begonnen haben, Almost Monday. Ihr French Kids klingt ein bisschen nach australischen Bands wie Empire of the Sun oder Tame Impala. Und mit diesem Song möchte ich mich verabschieden, wünsche allen hinterm Steuer gute Fahrt und allen im Bett gute Nacht. Mit Liebe aus dem Funkhaus von Achim Bogdan.

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1: Um 0 Uhr Mitternacht mit Olaf Knapp. Bundeskanzler Merz bereitet sich offenbar auf ein schlechtes Abschneiden seiner Partei bei der Landtagswahl in Mecklenburg-Vorpommern vor. Der CDU-Chef reist nicht wie geplant zur UN-Vollversammlung in New York. Aus der Nachrichtenredaktion Christoph Tietz.
2: Statt Auftritt auf der Weltbühne bleibt Merz in der Hauptstadt. Seine Präsenz sei in Berlin erforderlich, erfuhr das ARD-Hauptstadtstudio. Bereits am frühen Sonntagabend, wenn zu den Wahlen in Mecklenburg-Vorpommern und Berlin die ersten Zahlen vorliegen, kommt Merz in der Berliner CDU-Zentrale mit dem Parteipräsidium zusammen. Dabei sind dann die wichtigsten Christdemokraten aus Bundestag, Bundesregierung und den Ländern. Und dann geht es um eine Reaktion. Und die hängt davon ab, wie groß oder klein der Zahlenwert für die CDU vor dem Prozentzeichen wirklich ist.
1: In den Niederlanden ist der Zugverkehr wieder angelaufen. Die Betriebsstörungen seien behoben, teilte der Bahnbetreiber ProRail mit. In einigen Landesteilen war der Bahnverkehr gestern über Stunden komplett zum Erliegen gekommen. Grund war laut ProRail, dass auf mehreren wichtigen Strecken Gegenstände auf den Gleisen lagen. Die niederländische Regierung spricht von Sabotage und hat Aufklärung versprochen. Kriminelle Banden in Deutschland greifen immer häufiger zu Gewalt, um Opfer einzuschüchtern und Macht durchzusetzen. Das geht aus dem Bundeslagebild organisierte Kriminalität hervor. Darin werden für das vergangene Jahr 20 Tötungsdelikte aufgeführt, 7 mehr als 2024. Auch die Zahl der Fälle von Körperverletzung hat deutlich zugenommen. Der Rauschgifthandel steht demnach weiter im Zentrum der organisierten Kriminalität. Der Schauspieler Ralf Richter ist tot. Er starb im Alter von 69 Jahren in Köln. Seinen Durchbruch hatte Richter Anfang der 1980er Jahre in Wolfgang Petersens Welterfolg Das Boot. Aus Köln Fabian May.
3: Auch in der Ruhrgebietsfamiliensaga Rote Erde des WDR spielte er eine tragende Rolle als Kumpel Otto Schablowski. Später war Richter in vielen Ruhrpott-Komödien zu sehen, wie Bang Boom Bang oder Was nicht passt, wird passend gemacht. Auch seine Rolle in der Serie Pastewka ist unvergessen. Da spielte er sich selbst als Choleriker, der nur teilweise zum Buddhisten bekehrt ist. Richter war ein Kind des Ruhrgebiets. Er wuchs in einer kinderreichen Familie in einem Bochumer Arbeiterviertel auf. Zuletzt lebte er lange in Köln.
1: Das Wetter in Deutschland. In der Nacht von Nordwesten her Regen, im Südosten meist trocken, teils neblig bei Tiefstwerten von 17 bis 10 Grad. Am Tage wird es wechselhaft mit Schauern und Gewittern, an den Alpen zum Teil kräftig, gebietsweise Sonne, Höchstwerte 18 bis maximal 26 Grad und am Donnerstag Sonne und Wolken, später von Nordwesten Regen bis 24 Grad. Es ist 0:03 Uhr.
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1: Um 1 Uhr mit Olaf Knapp. Bundeskanzler Merz hat seine für kommende Woche geplante Reise zur UN-Vollversammlung in New York abgesagt. Seine Anwesenheit in Berlin sei erforderlich, heißt es aus Regierungskreisen. Aus Berlin Dietrich Karl Meurer.
2: Merz hatte ursprünglich geplant, bei den Vereinten Nationen zu sprechen. Der CDU-Chef steht nach dem Wahldebakel seiner Partei in Sachsen-Anhalt unter Druck. In der Partei wird vereinzelt über einen Wechsel an der Spitze diskutiert. Am Sonntag wird zudem in Mecklenburg-Vorpommern und Berlin gewählt. Noch am Wahlabend will Merz mit dem CDU-Präsidium über die Ergebnisse beraten. Für die folgenden Tage sind weitere Sitzungen der Parteigremien geplant. Deutschland wird bei der UNO nun von Außenminister Johann Wadephul vertreten, heißt es weiter.
1: In den Niederlanden ist der Zugverkehr wieder angelaufen. Die Betriebsstörungen seien behoben, teilte der Bahnbetreiber ProRail mit. In einigen Landesteilen war der Bahnverkehr gestern über Stunden komplett zum Erliegen gekommen. Grund war laut ProRail, dass auf mehreren wichtigen Strecken Gegenstände auf den Gleisen lagen. Die niederländische Regierung spricht von Sabotage und hat Aufklärung versprochen. Die NATO wird sich nach den Worten von Außenminister Wadephul konsequent gegen Verletzungen der Souveränität zur Wehr setzen. Mit Blick auf den Abschuss einer Drohne über Litauen sagte Wadephul, man sehe erneut Feindseligkeiten von russischer Seite gegen NATO-Verbündete. Moskau versuche zu spalten und zu verunsichern. Beides dürfe nicht gelingen, mahnte der Minister. Ein italienisches Kampfflugzeug hatte in der vergangenen Nacht über Litauen eine Drohne abgeschossen. 43 israelische Menschenrechts- und Friedensorganisationen haben sich mit den Machern des Dokumentarfilms NASA solidarisiert. Die Reaktionen der Regierung Netanyahu seien typisch für diktatorische Regime, heißt es in einer gemeinsamen Erklärung. Das israelische Kulturministerium droht unter anderem den Regisseuren Yuval Abraham und Rachel Shaw die Staatsbürgerschaft zu entziehen. Der preisgekrönte Film beleuchtet die israelische Kriegsführung im Gazastreifen. Soldaten und Geheimdienstmitarbeiter berichten darin anonym von Kriegsverbrechen gegen palästinensische Zivilisten. Die Organisationen fordern Israels Regierung in der Erklärung zudem erneut auf, Journalisten nach Gaza zu lassen, um alle Berichte und Vorwürfe unabhängig zu untersuchen. Das Wetter in Deutschland. Von Nordwesten her Regen, im Südosten meist trocken, teils neblig, Tiefstwerte 17 bis 10 Grad. Am Tage wechselhaft, mit Schauern und Gewittern. An den Alpen zum Teil kräftig, gebietsweise Sonne, Höchstwerte 18 bis maximal 26 Grad. Es ist 1.03 Uhr.
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1: Um 2 Uhr mit Olaf Knapp. Bundeskanzler Merz hat seine für nächste Woche geplante Reise nach New York zur UN-Vollversammlung abgesagt. Außerdem wurde eine Präsidiumssitzung der CDU auf Sonntagabend vorgezogen, bei der es mehreren Medienberichten zufolge schon um seine Zukunft als Kanzler gehen könnte. Nach Einschätzung von Hauptstadtkorrespondent Matthias Deiß hängt sehr viel an den beiden Landtagswahlen am Sonntag.
2: Ja, die Generalvollversammlung, das ist die große Weltbühne, die Friedrich Merz da sausen lässt. Das macht er nicht gerne. Er werde die Reise nicht antreten, da seine Präsenz in Berlin erforderlich ist, hören wir aus Regierungskreisen. Heißt übersetzt, die Hütte brennt, und zwar so richtig. Friedrich Merz fürchtet eine Schockwelle nach den Landtagswahlen am kommenden Sonntag. Er kämpft um sein Amt, er muss die Lage beruhigen. Das geht nur vor Ort hier in Berlin.
1: Die teuren Maskenkäufe in der Pandemiezeit beschäftigen heute den Bundesgerichtshof. Mehrere Unternehmen fordern deswegen noch Geld vom Bund. Das BGH-Urteil könnte für zahlreiche weitere Fälle wegweisend werden. Es drohen Zahlungen in Milliardenhöhe. Die Firmen berufen sich auf Verträge mit dem früheren Gesundheitsminister Spahn. Der hatte im Jahr 2020 zugesagt, dass der Staat Corona-Schutzmasken zu einem Fixpreis kauft. Und zwar in unbegrenzter